Der 1959 in der Schweiz geborene Pianist Jean-François Antonioli interpretierte die Ode an den Frühling von Joachim Raff, unterstützt vom Orchestre de Chambre de Lausanne unter Lawrence Foster. Und von der romantischen Schweiz geht es ins barocke Frankreich. François Couperin, auch der Große genannt, war als Organist, Cembalist und Hofkomponist von Ludwig XIV. Einer der größten Musiker seiner Zeit. Seine rund 250 Cembalo-Stücke, Pièces de Clavecin, machten ebenso Schule wie seine Konzerte Pour la Chambre du Roi. Das Konzert Nummer 7 in G-Moll bietet das Ensemble Les Talents Lyriques unter Christophe Rousset.

Das 1991 gegründete Barockensemble Les Talents Lyriques unter Christophe Rousset hörten wir mit dem Konzert Nummer 7 in G-Moll von François Couperin. Und wir bleiben indirekt in Frankreich, befinden uns jetzt in der zweiten Hälfte des 19. Jahrhunderts mit Musik von Camille Saint-Saëns. Dessen Oper Samson und Dalila wurde zum ersten Mal im Dezember 1877 am Weimarer Hoftheater aufgeführt und erst 1890 in Frankreich. Die Arie der Dalila aus dem zweiten Akt singt Elina Garantscher, umrahmt von der Deutschen Radiophilharmonie Saarbrücken-Kaiserslautern.

Wir hörten die Arie der Dalila aus dem zweiten Akt und die Bacchanal aus dem dritten Akt der Oper Samson und Dalila von Camille Saint-Saëns. Die Mezzosopranistin Elina Garancia wurde begleitet von der Deutschen Radiophilharmonie Saarbrücken-Kaiserslautern 2013 im Festspielhaus Baden-Baden. Hier ist das ARD-Nachtkonzert, präsentiert von BR Klassik mit Musik von Claude Debussy, der musikalisch dem Impressionismus zugeordnet wird. En blanc et noir lautet die Überschrift einer Sammlung von drei Stücken für zwei Klaviere, die 1915 entstanden sind. In die Tasten greifen Andreas Grau und Götz Schumacher.

Das Grau-Schumacher-Piano-Duo interpretierte die drei Klavierstücke En Blanc et Noir, komponiert von Claude Debussy. Ein sehr seltener Gast im ARD-Nachtkonzert, der Pole Henryk Mikołaj-Gorecki, Jahrgang 1933, ein Vorläufer der polnischen Avantgarde, der erste Erfolge beim Warschauer Herbstfestival feierte. Nachdem er den Gewerkschaftspreis polnischer Komponisten erhalten hatte, studierte er Anfang der 60er Jahre in Paris, wo er Messiaen, Boulez und Stockhausen kennenlernte. Goreckis Sinfonie Nummer 3 hören wir in einer Aufnahme mit der Sopranistin Dawn Upshaw und der London Sinfonietta unter David Zinman.

Das war die Sinfonie Nummer 3 von Henryk Mikołaj-Gorecki aus Polen mit der amerikanischen Sopranistin Dawn Upshaw und der London Sinfonietta unter der Leitung von David Zinman. Nach den 4 Uhr Nachrichten sind wir vom ARD-Nachtkonzert wieder für Sie da mit Musik von Arnold Becks, Pauline Viardot-Garcia und Edward Elgar.

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1: Um 4 Uhr mit Olaf Knapp. Internationale Friedensmissionen weltweit stehen zunehmend unter Druck. Das zeigt ein neuer Bericht des Friedensforschungsinstituts SIPRI. Aus Stockholm, Jana Senram.
2: Ende 2025 waren weltweit knapp 79.000 internationale Kräfte in Friedensmissionen im Einsatz, so wenige wie seit rund 25 Jahren nicht mehr. Einer der Hauptgründe für den Rückgang ist demnach die finanzielle Situation bei den Vereinten Nationen. Große Geldgeber wie die USA und China haben ihre Beiträge verspätet oder gar nicht gezahlt. Dazu kommen politische Konflikte. Im UNO-Sicherheitsrat blockieren sich die Vetomächte zunehmend gegenseitig.
1: Ist es nötig, dass Lehrer Beamte sind? Der Wirtschaftsweise Truger hält die hohe Zahl von Beamten in Deutschland für fragwürdig. Aus der Nachrichtenredaktion Inken Henkel.
3: Der Neuen Osnabrücker Zeitung sagte Truger, Lehrer und Universitätsprofessoren wie er müssten seiner Ansicht nach nicht zwingend verbeamtet werden. Vor allem aber spricht sich der Wirtschaftsweise dafür aus, Beamte in die gesetzliche Krankenversicherung einzubeziehen. So würden Staatsdiener stärker in die Solidargemeinschaft eingebunden und die Entstehung eines Klassensystems würde verhindert. Durch die guten Gehälter der Beamten könne die Kassenlage der GKV gestärkt werden.
1: Zehntausende Menschen haben in Madrid gegen hohe Mieten und Wohnungsknappheit demonstriert. Die Organisatoren gaben die Zahl der Teilnehmer mit mehr als 100.000 an. Ein Regierungsvertreter sprach von geschätzt 23.000 Demonstranten. Zu dem Protest aufgerufen hatte der Mieterbund. Nach einer aktuellen Studie hat sich die Durchschnittsmiete in Spanien im Verlauf des vergangenen Jahrzehnts verdoppelt. Die Wohnungsknappheit wird unter anderem durch die Vermietung von Wohnungen an Touristen und die Zuwanderung befördert. Nach 3,5 Stunden Flug sind 3 chinesische Taikonauten an der Weltraumstation Tiangong angekommen. Ihr Raumschiff dockte am Abend deutscher Zeit problemlos an, wie die Nachrichtenagentur Xinhua mitteilte. Nach Angaben der Raumfahrtbehörde sind die 3, die kurz nach 17 Uhr in der Wüste Gobi gestartet waren, in gutem Zustand. Einer der 3 Taikonauten soll im Rahmen der Mission ein ganzes Jahr im All bleiben. Aufgabe der Crew ist es unter anderem, wissenschaftliche Experimente und Weltraumspaziergänge durchzuführen. China will bis 2030 Menschen auf dem Mond landen lassen. Das Wetter in Deutschland. Am Tage oft sonnig, im Südschwarzwald und an den Alpen. Später bewölkt, vereinzelt sind Schauer möglich bei 20 bis 34 Grad. Dienstag meist sonnig und trocken, 24 bis 34 Grad. Und am Mittwoch heiter, nur teilweise wolkig, bei 17 bis maximal 32 Grad. Es ist 4.03 Uhr.
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4: Und dazu begrüßt Sie Sven Knappe. Herzlich willkommen. Wir beginnen unsere musikalische Reise in einer kleinen Ortschaft in der englischen Grafschaft Cornwall. Tintagel heißt das Nest. Die nahegelegene Burgruine Tintagel Castle bezeichnete ein Chronist 1136 in der Historia Regum Britanniae als Residenz von König Artus. Und der Komponist Arnold Becks hat diesen sagenumwobenen Ort vertont.

Sir Arnold Becks komponierte in der ersten Hälfte des 20. Jahrhunderts dieses Stück mit dem Titel Tintagel, präsentiert vom Halley Orchestra aus Manchester. Die Leitung hatte Mark Elder. Mit Kammermusik von Pauline Viardot-Garcia machen wir im ARD-Nachtkonzert weiter. Einer Opernsängerin, Pianistin und Komponistin, die 1821 in Paris geboren wurde und einer spanischen Musikerfamilie entstammte.

Der Geiger Thomas Albertus Irnberger und die Pianistin Barbara Moser interpretierten die 6 Stücke für Violine und Klavier von Pauline Viardot-Garcia. Auf magische Art und Weise dreht sich das ARD-Nachtkonzert weiter. Sir Edward Elgar hat seinen Zauberstab der Jugend mitgebracht. Sir Neville Mariner dirigiert die Academy of St. Martin in the Fields.

The Wand of Youth, der Zauberstab der Jugend, Suite Nummer 2, komponiert von Sir Edward Elgar, gespielt von der Academy of St. Martin in the Fields unter Sir Neville Marriner. Bis zu den 5 Uhr Nachrichten gibt's noch ein deutsches Tänzchen des französischen Komponisten Jean-Baptiste Lully, gespielt vom Ensemble Buon Tempo.

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1: Um 5 Uhr mit Olaf Knapp. Internationale Friedensmissionen weltweit stehen zunehmend unter Druck. Das zeigt ein neuer Bericht des Friedensforschungsinstituts SIPRI. Aus Stockholm, Jana Senram.
2: Ende 2025 waren weltweit knapp 79.000 internationale Kräfte in Friedensmissionen im Einsatz, so wenige wie seit rund 25 Jahren nicht mehr. Einer der Hauptgründe für den Rückgang ist demnach die finanzielle Situation bei den Vereinten Nationen. Große Geldgeber wie die USA und China haben ihre Beiträge verspätet oder gar nicht gezahlt. Dazu kommen politische Konflikte. Im UNO-Sicherheitsrat blockieren sich die Vetomächte zunehmend gegenseitig.
1: Ist es nötig, dass Lehrer Beamte sind? Der Wirtschaftsweise Truger hält die hohe Zahl von Beamten in Deutschland für fragwürdig. Aus der Nachrichtenredaktion Inken Henkel.
3: Der Neuen Osnabrücker Zeitung sagte Truger, Lehrer und Universitätsprofessoren wie er müssten seiner Ansicht nach nicht zwingend verbeamtet werden. Vor allem aber spricht sich der Wirtschaftsweise dafür aus, Beamte in die gesetzliche Krankenversicherung einzubeziehen. So würden Staatsdiener stärker in die Solidargemeinschaft eingebunden und die Entstehung eines Klassensystems würde verhindert. Durch die guten Gehälter der Beamten könne die Kassenlage der GKV gestärkt werden.
1: Zehntausende Menschen haben in Madrid gegen hohe Mieten und Wohnungsknappheit demonstriert. Die Organisatoren gaben die Zahl der Teilnehmer mit mehr als 100.000 an. Ein Regierungsvertreter sprach von 23.000 Demonstranten. Zu dem Protest aufgerufen hatte der Mieterbund. Nach einer aktuellen Studie hat sich die Durchschnittsmiete in Spanien im Verlauf des vergangenen Jahrzehnts verdoppelt. Die Wohnungsknappheit wird unter anderem durch die Vermietung von Wohnungen an Touristen und die Zuwanderung befördert. Mehr als 1,5 Millionen Gläubige aus aller Welt sind zur islamischen Pilgerfahrt Hadsch nach Mekka gereist. Trotz des Krieges im Nahen Osten. Diese Zahl nannten die saudi-arabischen Behörden. Die US-Botschaft in Riad hatte ihren Bürgern geraten, wegen der angespannten Lage nicht an der Pilgerfahrt teilzunehmen. Der Hadsch gehört zu den 5 Säulen des Islam. Gläubige Muslime, die gesund sind und es sich finanziell leisten können, sollen mindestens einmal im Leben daran teilnehmen. Das waren die Nachrichten. Das Wetter in Deutschland. Am Tage oft sonnig, im Südschwarzwald und an den Alpen, später bewölkt, vereinzelt sind Schauer möglich. 20 bis maximal 34 Grad. Dienstag meist sonnig und trocken bei maximal 24 bis 34 Grad. Und am Mittwoch wird es heiter und nur teilweise wolkig bei 17 bis maximal 32 Grad. Es ist 5.03 Uhr.
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4: Einen guten Montagmorgen. Am Mikrofon begrüßt Sie noch einmal Sven Knappe. Zu Beginn der letzten Runde Nachtkonzert müsste man eigentlich salutieren. Der Komponist des ersten Stücks, Jean Krah, war ab 1931 im Rang eines Konteradmirals für den Kriegshafen von Brest verantwortlich und ein großer Freund der klassischen Musik. Aus seinem Harfenquintett hören wir den ersten Satz. Es musizieren Marie-Pierre Longlamé, Harfe, Juliette Hurel, Flöte, Philippe Graffin, Violine, Miguel da Silva, Viola und Henri de Marquette, Cello. 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

Assez animé, der erste Satz des Harfenquintetts von Jean Crin, in einer Aufnahme mit Marie-Pierre Longlamé, Harfe, Juliette Hurel, Flöte, Philippe Graffin, Violine, Miguel da Silva, Viola und Henri de Marquette, Cello. Und es geht nach Italien. Antonio Vivaldis Concerto Grosso in D-Moll, Rührungsverzeichnis 565, entstand spätestens 1711 und stellt ein Musterexemplar der Barockmusik dar. Besonders interessant ist, wie der Venezianer die Stimmen polyphon gegeneinander einsetzt und mit Akkordzäsuren spielt. Hartmut Hähnchen leitet das Kammerorchester Karl Philipp Emanuel Bach.

Wir hörten Antonio Vivaldis Konzert in D-Moll, Riumverzeichnis 565, gespielt vom Kammerorchester Karl Philipp Emanuel Bach unter Hartmut Hähnchen im ARD-Nachtkonzert. Von Italien reisen wir nach Frankreich. Dort erwartet uns Emmanuel Chabrier mit einem Klavierwerk aus seiner Jugendzeit. Julia lautet der Titel, entstanden 1857. In die Tasten greifen Alexandre Tarot und Alexander Manjar.

Der französische Pianist Alexandre Tarot und sein serbischer Kollege Alexander Madjar interpretierten das Klavierstück Julia von Emmanuel Chabrier. Hier ist das ARD-Nachtkonzert, präsentiert von BR Klassik mit Herzschmerz im Dreivierteltakt von Paul Linke. Den Walzer Verschmähte Liebe serviert das Brandenburgische Staatsorchester Frankfurt unter Ernst Theiss.

Verschmähte Liebe, ein Walzer von Paul Linke, zum Dahinschmelzen dargeboten vom Brandenburgischen Staatsorchester Frankfurt unter der Leitung von Ernst Theiss. Und nochmal zurück in den Spätbarock, diesmal treffen wir auf Georg Philipp Telemann, der zu Lebzeiten als einer der produktivsten und angesehensten Musiker galt, später, aber völlig zu Unrecht, als einfallsloser Vielschreiber abgetan wurde. Telemanns Violinkonzert in G-Dur intonieren Elizabeth Wallfisch und das L'Orfeo Barockorchester.

Georg Philipp Telemann schrieb dieses Violinkonzert in G-Dur, vorgestellt vom L'Orfeo Barockorchester, Violine und Leitung Elizabeth Wallfisch. Kurz vor Schluss wird die Stimmung ausgelassen mit der Polonaise aus den Ballszenen von Robert Schumann. Am Klavier Eric Lesage und Denis Pascal.

Die Pianisten Eric Lesage und Denis Pascal, beide aus Frankreich, spielten die Polonaise aus den Ballszenen Opus 109 von Robert Schumann. 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Sven Knappe war für Sie am Mikrofon. Herzlichen Dank fürs Einschalten. Ich wünsche Ihnen einen angenehmen Feiertag.

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1: Um 6 Uhr mit Monja Sobotka. Guten Morgen. Bei den US-Republikanern gibt es Kritik an den bisher bekannt gewordenen Details zur Vereinbarung mit dem Iran. Mehrere Senatoren wiesen die Pläne in ihrer jetzigen Fassung zurück. Details dazu aus der Nachrichtenredaktion von Stefan Eferz.
2: Der Plan sieht vor, dass der Iran einen Teil seiner im Ausland eingefrorenen Vermögen zurückerhielte. Außerdem würden die Sanktionen gegen das Land gelockert. Im Gegenzug soll der Iran den Schiffsverkehr in der Straße von Hormus wieder freigeben. Der Iran will aber die Kontrolle über den Seeweg behalten. Der Verteidigungsexperte der Republikaner Wicker meinte dazu, was die USA bisher militärisch erreicht hätten, wäre damit vergeblich. Ähnlich äußerten sich die Senatoren Cruz und Graham. Cruz schrieb auf dem Portal X, erhielte der Iran neue Milliarden, könne weiterhin Uran anreichern und behielte die Kontrolle über die Straße von Hormus, wäre dies ein katastrophaler Fehler.
1: In der Demokratischen Republik Kongo breitet sich das Ebola-Virus weiter aus. Die Gesundheitsbehörden melden mehr als 900 registrierte Verdachtsfälle. Die Zahl der bestätigten Erkrankungen liegt inzwischen bei über 100. Am Freitag hatte die Weltgesundheitsorganisation das Risiko einer nationalen Ausbreitung im Kongo auf die Stufe sehr hoch angehoben. Im Nachbarland Uganda gibt es seit dem Wochenende 5 nachgewiesene Fälle. Die Gefahr einer weltweiten Ausbreitung sei aber nach wie vor niedrig, sagt die WHO. In der spanischen Hauptstadt Madrid haben Zehntausende Menschen gegen hohe Mieten und Wohnungsknappheit demonstriert. Zu dem Protest aufgerufen hatten der Mieterbund und die 2 größten spanischen Gewerkschaften. Die Mieten und der Mangel an bezahlbarem Wohnraum gehören laut Umfragen zu den größten Sorgen der Spanier. Grund für die Wohnungsknappheit ist unter anderem die Vermietung von Wohnraum an Touristen. Bei den Parlamentswahlen in Zypern hat die extreme Rechte einen Erfolg erzielt. Sie hat deutlich mehr Stimmen bekommen als bei der letzten Wahl. Benjamin Weber berichtet.
3: Stärkste Kraft in Zypern ist weiter die konservative Partei DISI. Laut dem Innenministerium lag sie mit 27,2% der Stimmen einen knappen Prozentpunkt unter dem Ergebnis von vor 5 Jahren. Zweite wurde die linke AKEL mit 23,9% und einem leichten Zuwachs von 1,5 Prozentpunkten. Größte Gewinnerin ist die rechtsradikale ELAM. Ein Ableger der in Griechenland verbotenen Partei Goldene Morgenröte. Wichtige Themen im Wahlkampf waren hohe Lebenshaltungskosten und Korruption. Die rechtsextreme ELAM hatte mit harten Positionen zu Migration und zur Wiedervereinigung mit dem türkisch-zyprischen Teil der Insel Wahlkampf gemacht.
1: In Berlin haben Hunderttausende Menschen den Karneval der Kulturen gefeiert. Beim traditionellen Festumzug waren 70 Gruppen und rund 4000 Tänzerinnen und Tänzer zu sehen. Nach Angaben der Organisatoren kamen 770.000 Zuschauer. Den Karneval der Kulturen gibt es in diesem Jahr zum 30. Mal. Er wirbt für kulturelle Vielfalt und künstlerische Freiheit. Formel-1-Pilot Kimi Antonelli hat den Großen Preis von Kanada gewonnen. Damit hat der Mercedes-Rennfahrer seine WM-Führung deutlich ausgebaut. Für den 19-Jährigen war es der 4. Grand Prix-Sieg in Folge. Zweiter in Montreal wurde Rekordweltmeister Lewis Hamilton im Ferrari, Dritter Max Verstappen im Red Bull. Antonellis Mercedes-Teamkollege George Russell ist mit einem Defekt ausgeschieden. SWR-Nachrichten, Redaktion Cedric Bies. Das Wetter in Baden-Württemberg und Rheinland-Pfalz. Heute wieder viel Sonne, nur selten lockere Wolken. Es wird schnell wärmer und die Temperaturen erreichen 27 Grad im Westerwald und bis 34 Grad in der Kurpfalz. Dazu weht ein schwacher Nordostwind. Morgen und am Mittwoch weiter meist Sonne mit wenigen Wolken und weiter heiß. 6.04 Uhr.
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4: Am Mikrofon ist Luise Wunderlich. Guten Morgen. Da zieht er herauf, dieser Montag, der auch ein Feiertag ist. Tell Me Why I Don't Like Mondays wird heute wohl von den wenigsten gesungen werden. Noch dazu bei dem schönen Wetter. Und es ist noch ein Feiertag, in dem es um Geist, um Spiritualität, um Verständigung und miteinander reden und verstehen geht. Und was könnten wir denn besser gebrauchen als eben das? Wir beginnen fröhlich mit einem Scherzo von Julius Klengel.

Giovanni Gnocchi, Violoncello, und Alessandro Stella am Klavier mit einem Scherzo in D-Moll, dem Opus 6 von Julius Klengel, der selbst ein großer Cellist und ein toller Cellolehrer gewesen ist. Gottfried van Swieten ist nicht in die Musikgeschichte eingegangen, weil er Präfekt der Kaiserlichen Hofbibliothek in Wien gewesen ist oder weil er als Staatsbeamter an der Schließung von über 1000 österreichischen Klöstern beteiligt gewesen ist. Nein, der Ruhm der Musiker, die er gefördert hat, der wirkt auf ihn zurück. Wolfgang Amadeus Mozart lernt durch ihn erst Kompositionen von Johann Sebastian Bach und Georg Friedrich Händel kennen. Bei Haydns Oratorium ist er maßgeblich am Libretto beteiligt. Bei Karl Philipp Emanuel Bach bestellt er 6 Sinfonien. Und schließlich widmet Ludwig van Beethoven ihm dankbar seine erste Sinfonie. Daraus jetzt der erste Satz.

Das Kölner Kammerorchester unter der Leitung von Helmut Müller-Brühl mit dem ersten Satz aus Ludwig van Beethovens erster Sinfonie in C-Dur. Musik am Morgen in SWR Kultur. Die Harfe im Wien von Kaiserin Maria Theresia, dokumentiert die Harfenistin Margret Köll auf ihrer CD, die sie gemeinsam mit dem Ensemble Il Furibondo eingespielt hat. Auf dem Cover eine wunderschöne kunsthandwerkliche Arbeit. Eine porzellanene Schildkröte, auf der aufrecht kniend ein goldbehüteter Chinese reitet. Daraus jetzt Musik von Joseph Haydn.

Margret Köll, Harfe, und das Ensemble Il Furibondo mit dem Harfenquartett Nummer 6 F-Dur, Hobogen 14 F1 von Joseph Haydn. Es ist 6.35 Uhr. Hier ist die Musik am Morgen in SWR Kultur. Und jetzt Pfingsten. Komm, Heiliger Geist, Herr Gott, mit dem Cambridge Bach Ensemble.

Das Cambridge Bach Ensemble unter der Leitung von Scott Metcalfe mit Komm, Heiliger Geist, Herre Gott von Johann Hermann Schein. Und jetzt gleich noch Bachs Choralbearbeitung Kyrie, Gott, Heiliger Geist für Orgel in einer Fassung für Gampenkonsort.

Schon 40 Jahre gibt es das Gampenkonsort Fretwork. Im Oktober ist das Jubiläum feierlich mit einem Konzert in der Londoner Wigmore Hall begangen worden. Das war Kyrie, Gott, Heiliger Geist, Choralbearbeitung, Bachwerkeverzeichnis 671 von Johann Sebastian Bach. Andres Gabetta hat mit dem Orchestre de l'Opéra Royal eine CD aufgenommen, auf der er Vivaldis vier Jahreszeiten mit den vier Jahreszeiten von Giovanni Antonio Guido präsentiert. Guido, keine drei Jahre jünger als Vivaldi und gleichfalls Italiener, pflegt doch einen deutlich anderen Stil. Bei ihm hört man nicht die virtuose Programmmusik, die wir von Vivaldi kennen, sondern französische Eleganz, die sich nicht in drei, sondern in viel mehr Sätzen niederschlägt, wie bei einer Suite à la Française. Hier ist der Frühling.

Den französischen Stil hat sich Giovanni Antonio Guido in seiner Zeit im Dienst des Herzogs von Orléans angeeignet. Das war Le Printemps, der Frühling aus seinen vier Jahreszeiten. Andrés Gabetta leitete das Orchestre de l'Opéra Royal. Nach den Nachrichten geht es hier weiter mit der Musik am Morgen in SWR Kultur. Dahin geleiten Sie der Geiger Thomas Christian und Tatjana Franova am Klavier mit einem Wiener Volkslied im Paradies.

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3: Um 7 Uhr mit Monia Sobotka. Guten Morgen. In der Demokratischen Republik Kongo breitet sich das Ebola-Virus weiter aus. Die Gesundheitsbehörden melden inzwischen mehr als 900 registrierte Verdachtsfälle. Jens Grotegut mit Einzelheiten.
4: Die Zahl der bestätigten Erkrankungen im Kongo hat jetzt die 100er-Marke überschritten. Am Freitag hatte die Weltgesundheitsorganisation das Risiko einer nationalen Ausbreitung dort auf die Stufe sehr hoch angehoben. Im Nachbarland Uganda gibt es seit dem Wochenende 5 nachgewiesene Fälle. Die Eindämmung der Krankheit sei schwierig, sagt die WHO, weil es für den aktuellen Virusstamm weder einen zugelassenen Impfstoff noch eine etablierte Behandlung gebe. Auch internationale Helfer sind betroffen. Die Gefahr einer weltweiten Ausbreitung ist laut WHO aber nach wie vor niedrig.
3: Immer weniger Soldaten sind weltweit auf Friedensmissionen im Einsatz. Laut dem schwedischen Friedensforschungsinstitut SIPRI waren es Ende vergangenen Jahres knapp 79.000, so wenige wie seit 25 Jahren nicht mehr. Hauptgrund dafür ist demnach der Geldmangel bei den Vereinten Nationen. Die USA oder China beispielsweise sind mit Beiträgen im Rückstand. Der Wirtschaftsweise Truger schlägt vor, dass Lehrer in die gesetzliche Krankenkasse einzahlen. Durch ihr gutes Gehalt könnten sie die finanzielle Lage der Krankenkassen verbessern, sagte Truger der Neuen Osnabrücker Zeitung. Aus seiner Sicht stärke das die Solidargemeinschaft und beuge einem Klassensystem vor. In der Regel sind Lehrer wegen ihres Beamtenstatus automatisch privat versichert. Truger stellt in Frage, ob Lehrkräfte und Professoren zwingend verbeamtet werden müssen. Aus den Parlamentswahlen auf Zypern sind die Konservativen als Sieger hervorgegangen. Sie kamen laut Innenministerium auf gut 27% der Stimmen. Vor der kommunistischen Akel-Partei mit fast 24%. Die meisten Zugewinne verbuchte die rechtsextreme Elam mit knapp 11%. Außerdem kamen erstmals 2 Parteien ins Parlament, die sich gegen Korruption und für direkte Demokratie einsetzen. Der konservative Präsident Christoloudidis muss sich nach der Wahl neue Mehrheiten suchen, weil 2 seiner bisherigen Unterstützerparteien nicht mehr im Parlament vertreten sind. Papst Leo XIV. Veröffentlicht heute seine erste Enzyklika. Das Lehrschreiben mit dem Titel Magnifica Humanitas beschäftigt sich mit der Bewahrung der Menschlichkeit im Zeitalter der künstlichen Intelligenz. Es ist der erste Teil der sozialen Agenda von Papst Leo. Aus Rom, Anna Giordano.
5: Zum Welttag der sozialen Kommunikationsmittel im Januar warnte er zum Beispiel davor, dass KI-Systeme anfangen würden, das Tiefste der menschlichen Kommunikation zu imitieren. Experten gehen daher davon aus, dass die Enzyklika weit über das Einfordern von ethischen KI-Richtlinien hinausgeht, dass es vielmehr um menschliche und gesellschaftliche Fragen geht. Erstmals wird der Papst persönlich zu seinem Schreiben Stellung nehmen. Zudem wird auf dem Podium neben den Kurienkardinälen auch der KI-Experte Chris Ohler sitzen, der Forschungsleiter des US-Unternehmens Anthropic.
3: Formel-1-Pilot Kimi Antonelli hat den Großen Preis von Kanada gewonnen. Damit hat der 19-jährige Mercedes-Rennfahrer seine WM-Führung deutlich ausgebaut. Zweiter in Montreal wurde Rekordweltmeister Lewis Hamilton im Ferrari, dritter Max Verstappen im Red Bull. SWR Nachrichten, Redaktion Andrea Schindler. Das Wetter in Baden-Württemberg und Rheinland-Pfalz. Heute wieder viel Sonne, nur selten lockere Wolken. Es wird schnell wärmer und die Temperaturen erreichen 27 bis 34 Grad. Dazu weht schwacher Nordostwind. Morgen und am Mittwoch weiter meist Sonne mit wenigen Wolken und heiß. 7.04 Uhr.
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7: Am Mikrofon ist Luise Wunderlich. Ich wünsche Ihnen einen schönen guten Morgen an diesem Pfingstmontag. Geist und Seele wird verwirret, wenn sie dich, mein Gott, betracht. Aus der Bach-Kantate Bachwerke Verzeichnis 35 hören wir die Sinfonia, die Eingangsmusik in D-Moll.

Das Concerto Kopenhagen unter der Leitung von Lars Ulrik Mortensen mit der Sinfonia aus Johann Sebastian Bachs Kantate Geist und Seele sind verwirrt. Bachwerke Verzeichnis 35. Und jetzt nutzen wir die Gelegenheit für ein Mailied, denn der Countdown läuft ja. In einer Woche ist schon der 1. Juni. Es heißt Der Maie.

Der Maie, ein Mailied zu fünf Stimmen von Orlando Di Lasso mit den Sinfonikern. Grüß Gott in der mehrfach ausgezeichneten Gemeinde Weihern im schönen Landkreis Miesbach. Schön, dass Sie bei uns vorbeischauen. So wird man auf der Homepage der Gemeinde Weihern in Oberbayern empfangen. Und schön ist es dort wirklich. Der Ort hat auch ein Kloster mit einer hochbarocken Kirche, das im 20. Jahrhundert auch schon als Waisenhaus, Führerschule der Hitlerjugend und nach dem Krieg als Übergangsheim für Displaced Persons gedient hat, organisiert vom Flüchtlingshilfswerk der Vereinten Nationen. Inzwischen gibt es dort auch wieder einen Konvent des Deutschen Ordens. In der Bibliothek des Klosters befindet sich auch ein musikalischer Schatz. Kompositionen von Josef Myslivicek sind dort archiviert. Eine dieser Kompositionen ist seine Sinfonie in Es-Dur.

Das Kollegium 1704 unter der Leitung von Václav Lux mit einer Ersteinspielung der Sinfonia in S-Dur von Josef Myslivicek, die im Kloster Weihern in Oberbayern aufbewahrt wird. Musik am Morgen in SWR Kultur. Danse macabre oder Das hat mir der Teufel eingegeben, heißt eine CD des Geigers Gil Shaham. Dem ist aufgefallen, dass Stücke, in denen teuflische Geister ihr Unwesen treiben, gerne der Violine zugeeignet werden. Der Schriftsteller Ambrose Bierce sagt dazu, die Violine sei ein Instrument, das die menschlichen Ohren dadurch kitzelt, dass es einen Pferdeschweif auf den Eingeweiden einer Katze reibt. Womit er auf das Material von Bogenhaaren und Geigensaiten anspielt. Freundliche Geister gibt es aber ebenso. Das beweist William Balcombe mit seinem jazzigen Stück Graceful Ghost, anmutiger Geist.

Der Geiger Gil Shaham und Jonathan Feldman am Klavier mit Graceful Ghost von William Borkum, der das Stück, heißt es, für seinen Vater komponiert haben soll, der ein großer Tänzer gewesen sein soll. Sigmund Noskowski ist Ende des 19. Jahrhunderts der herausragende Vertreter neuer Symphonik in Polen. Gerade seine dritte Sinfonie mit dem Titel »Vom Frühling zum Frühling« hat es den Polen angetan, denn er hat polnische Volksmusik eingearbeitet. Das hat den Polen, die während der gesamten Lebenszeit Noskowskis unter russischer Herrschaft leben, gut getan. Der erste Satz der Sinfonie von 1903 heißt »Frühling«.

Frühling, der erste Satz aus Sigmund Noskowskis dritter Sinfonie in F-Dur mit der Deutschen Staatsphilharmonie Rheinland-Pfalz unter der Leitung des polnischen Dirigenten Antoni Witt. Das war die Musik am Morgen in SWR Kultur. Die Musik hat Bettina Müller-Hesse ausgesucht und am Mikrofon war Luise Wunderlich. Ich wünsche Ihnen noch einen schönen Feiertag. Olga Paschenko spielt jetzt noch auf dem Hammerklavier Lieder ohne Worte von Felix Mendelssohn Bartholdy. Und nach den Nachrichten kommt Johann Sebastian Bachs Kantate Erhöhtes Fleisch und Blut zum zweiten Pfingstfesttag.

Das war Olga Paschenko mit den Liedern ohne Worte Nummer 2 Fis-Moll, Nummer 5 H-Moll und Nummer 4 in C-Dur von Felix Mendelssohn-Bartholdy.

Veni, Creator Spiritus, komm, Schöpfergeist. Seit über 1000 Jahren wird diese Bitte an Pfingsten laut. Ein lateinischer Hymnus, Rabanus Maurus zugeschrieben, der war in der Mitte des 9. Jahrhunderts Erzbischof von Mainz. Martin Luther hat das Lied dann ins Deutsche übertragen.

Komm, Gott Schöpfer, Heiliger Geist. Aus Gottes schöpferischem Geist entstand einst die Welt. Die Bibel erzählt, die Erde war wüst und leer und Finsternis lag auf der Tiefe und der Geist Gottes schwebte über dem Wasser. Das hebräische Wort Ruach, Geist, kann auch Wind bedeuten. Ruach Elohim, der Geist Gottes über dem Wasser oder ein Gotteswind, ein gewaltiger Sturm, der über das Wasser tobt. An so einen Gottessturm scheint Gustav Mahler gedacht zu haben, als er den alten Hymnus in den Eingangssatz seiner achten Sinfonie aufgenommen hat.

Mit Macht schafft Gottes Geist eine ganze Welt und mitten darin die ersten Menschen. Mit unserem Atem, ebenfalls hebräisch Ruach, haben wir bis heute Teil an dieser Herrlichkeit. Zugleich zeigt gerade der Atem, den wir nach der Bibel von Gott eingehaucht bekommen haben, wie schwach und zerbrechlich wir sind, wie preisgegeben allen Stürmen unseres Lebens. Infirma nostri corporis, firmans virtute perpeti. Gib unseren schwachen Körpern die Kraft, auszuharren. Mit diesen Worten verbindet der Hymnus unsere menschliche Schwäche mit der Kraft Gottes.

Die Schwäche des Menschen ist das eine. Zugleich ist die Finsternis, die seit Urzeiten aller Schöpfung vorausgeht, nie ganz fort. Wir erleben sie als Finsternis der Gewalt, des Leids, der Verzweiflung, der Todesangst. Das Erste, was Gott in der Finsternis erschaffen hat, ist daher das Licht.

Accende lumen sensibus, in funde amorem cordibus. Entzünde ein Licht in unserem Sinn, in unserem Geist und Verstand. Gieß Liebe in unser Herz.

Nicht nur die Welt wird erleuchtet am ersten Schöpfungstag. Gott hat von diesem Licht auch einen hellen Schein in unser Herz gegeben. Als Liebe kann es in die Welt leuchten, wenn wir es zulassen. Das ist für mich der eigentliche Sinn der Schöpfung. Gott schafft den Menschen als Bild Gottes. Gott sucht ein Gegenüber, das ihm antwortet. Der schöpferische Gottessturm, von dem die Bibel erzählt, das ist die Liebe. Mächtige, stürmische, göttliche Liebe. Liebe, die die Welt umarmt und keine Grenzen kennt. Strahlend übersetzt Gustav Mahler dieses Ereignis in Töne und Klangfarben. Diese Liebe verändert die Welt. Weit treibe den Feind von uns, hostem repellas longius, und gib uns Frieden, pacem.

So beschreibt Mahlers Musik unsere Welt. In brutaler Unruhe, mit schrillen Dissonanzen, Schreien angesichts der Feinde. In derselben Unruhe und Verstörtheit erklingt nun die Bitte um den Frieden. Der Frieden ist nicht an einem anderen Ort. Der Krieg ist der Ort, wo Frieden werden soll. Frieden ist, wenn die Waffen wirklich schweigen, die Feinde keine Feinde mehr sind. Wenn Gottes Liebe die ganze Welt erfüllt, alles in allem ist. Das ist wahrer Friede. Komm, Schöpfergeist, schaffe diesen Frieden in unserer Welt. Im 8. Psalm heißt es: Aus dem Mund der jungen Kinder und Säuglinge hast du eine Macht zugerichtet um deiner Feinde willen. Deshalb sind es Kinder, die in Mahlers Hymnus das Gloria, den großen Lobgesang, eröffnen. Wir dürfen einstimmen. Ehre sei Gott in der Höhe.

0: Einen gesegneten Pfingstmontag wünscht Ihnen Christian Hartung aus Kirchbeck im Hunsrück von der Evangelischen Kirche.
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3: Um 8 Uhr mit Monja Sobotka. Guten Morgen. Internationale Friedensmissionen auf der ganzen Welt stehen immer mehr unter Druck. Das zeigt ein neuer Bericht des Stockholmer Friedensforschungsinstituts SIPRI. Jana Sinram berichtet.
4: Ende 2025 waren weltweit knapp 79.000 internationale Kräfte in Friedensmissionen im Einsatz, so wenige wie seit rund 25 Jahren nicht mehr. Allein in den letzten 10 Jahren hat sich die Zahl laut dem SIPRI-Bericht fast halbiert. Einer der Hauptgründe für den Rückgang ist demnach die finanzielle Situation bei den Vereinten Nationen. Große Geldgeber wie die USA und China haben ihre Beiträge verspätet oder gar nicht gezahlt. Dazu kommen politische Konflikte. Im UNO-Sicherheitsrat blockieren sich die Vetomächte zunehmend gegenseitig.
3: In der deutschen Industrie geht der Abbau von Arbeitsplätzen ungebrochen weiter. Das berichtet das Beratungsunternehmen EY unter Berufung auf das Statistische Bundesamt. Demnach waren im ersten Quartal 127.300 Menschen weniger in Industriebetrieben beschäftigt als im Vorjahreszeitraum. Am stärksten betroffen ist laut Statistik die Autobranche, gefolgt vom Maschinenbau. Und verglichen mit dem Jahr 2019 sind in der Industrie insgesamt rund 342.000 Arbeitsplätze verloren gegangen. Der Umsatz in der Branche ist erstmals seit 2023 zu Jahresbeginn wieder leicht gestiegen. In der Demokratischen Republik Kongo breitet sich das Ebola-Virus weiter aus. Behörden melden mehr als 900 registrierte Verdachtsfälle. Über 100 Infizierte sind bestätigt. Am Freitag hatte die Weltgesundheitsorganisation das Risiko einer nationalen Ausbreitung im Kongo auf die Stufe sehr hoch angehoben. Im Nachbarland Uganda gibt es seit dem Wochenende 5 nachgewiesene Fälle. Die Gefahr einer weltweiten Ausbreitung sei aber nach wie vor niedrig, so die WHO. Aus den Parlamentswahlen auf Zypern sind die Konservativen als Sieger hervorgegangen. Sie kamen laut Innenministerium auf gut 27% der Stimmen, vor der kommunistischen Akel-Partei mit fast 24%. Die meisten Zugewinne verbuchte die rechtsextreme Elam mit knapp 11%. Außerdem kamen erstmals 2 Parteien ins Parlament, die sich gegen Korruption und für direkte Demokratie einsetzen. Der konservative Präsident Christodoulidis muss sich nach der Wahl neue Mehrheiten suchen, weil 2 seiner bisherigen Unterstützerparteien nicht mehr im Parlament vertreten sind. Der Wirtschaftsweise Truger schlägt vor, dass Lehrer in die gesetzliche Krankenkasse einzahlen. Das könnte die finanzielle Lage der Krankenkassen verbessern, sagte Truger der Neuen Osnabrücker Zeitung. Aus seiner Sicht stärke das die Solidargemeinschaft und beuge einem Klassensystem vor. In der Regel sind Lehrer wegen ihres Beamtenstatus automatisch privat versichert. Truger stellt in Frage, ob Lehrkräfte und Professoren zwingend verbeamtet werden müssen. Hunderttausende Muslime versammeln sich ab heute wieder in Mekka. In der saudi-arabischen Stadt beginnt die islamische Pilgerfahrt Hadsch. Die Gläubigen schreiten dabei um die große Moschee und absolvieren religiöse Rituale. Trotz des Irankriegs sind laut Behörden mehr als 1,5 Millionen ausländische Pilger angereist. Die US-Botschaft hatte ihren Landsleuten davon abgeraten. SWR-Nachrichten, Redaktion Andrea Schindler. Das Wetter. Heute wieder viel Sonne, nur selten Wolken. Es wird schnell wärmer. Die Temperaturen erreichen 27 bis 34 Grad. Morgen und am Mittwoch meist weiter Sonne und heiß. 8.04 Uhr.
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5: Am Mikrofon ist Luise Wunderlich. Guten Morgen. Hier ist Komm, Gott, Schöpfer, Heiliger Geist mit Jörg Halubeck an der Orgel.

Jörg Halubeck spielte »Komm, Gott, Schöpfer, Heiliger Geist«. Choralbearbeitung Bachwerke Verzeichnis 631 von Johann Sebastian Bach. In der Kantate »Erhöhtes Fleisch und Blut« verwendet Bach eine weltliche Kantate, die er in Köthen komponiert hat, wieder. Dort wird Fürst Leopold gehuldigt. Der Text ist geändert, die Musik größtenteils geblieben. Besonders das ausgedehnte Duett für Sopran und Bass in Menuettform sticht hervor. Der tänzerische Schlusschor zeigt uns schließlich die Freuden des Pfingstwunders. Und nun erhöhtes Fleisch und Blut, das Gott selbst an sich nimmt.

Johann Sebastian Bachs Kantate Erhöhtes Fleisch und Blut, Bachwerke Verzeichnis 173 zum zweiten Pfingsttag mit Barockvokal, Kolleg für alte Musik an der Hochschule für Musik Mainz und dem Neumeier Konsort unter der Leitung von Ton Koopmann. Die Solisten waren Linda von Kopenhagen, Sopran, Dimitri Egorov, Countertenor, August Schramm, Tenor und Julius Wechsee. Bass. Aus einer anderen Kantate zum zweiten Pfingsttag von Bach, Also hat Gott die Welt geliebt, stammt die Arie Mein gläubiges Herze. Hier ist die Klavierfassung.

O, wer kann die Liebe sagen, sang die Sopranistin Sibylla Elsing. Das war die Nummer 2 aus Georg Philipp Telemanns Kantate zum zweiten Pfingsttag. Daran ist erschienen die Liebe Gottes, Telemann Werke 1, Nummer 165. Außerdem hörten wir Jan Nigges Blockflöte, Julia Nielsen Savage Violoncello und Alexander von Heißen am Cembalo. Und zum Schluss nochmal Jörg Hallubeck an der Wieglebe-Orgel von St. Gumbertus in Ansbach. Noch einmal mit einer Choralbearbeitung von Bach, von Komm, Gott, Schöpfer, Heiliger Geist. Aber diesmal eine andere. Bach-Werke-Verzeichnis 667. Ihnen wünschen wir noch einen schönen Feiertag. Wenn Sie nach 9 Uhr noch dabei sind, da gibt es noch eine Stunde Kammermusik mit mir. Kammermusik von Erwin Schulhoff, Fanny Hensel und Robert Schumann.

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1: Wenn ein Mensch stirbt, entscheidet die Leichenschau darüber, ob er einen natürlichen Tod gestorben ist oder ob Unfall, Vergiftung oder Gewalt dahinter stecken. Eine Leichenschau stützt sich auch auf die Erkenntnisse darüber, was beim Sterben im Körper vor sich geht. Darüber haben wir in der letzten Folge gesprochen. Heute geht es um die Probleme, die es dabei geben kann. Denn eine solche Untersuchung dauert oft nur wenige Minuten. Aber Fachleute sagen, kaum ein medizinischer Bereich ist so fehleranfällig. Die Folgen können von unentdeckten Unfällen bis hin zu übersehenen Tötungsdelikten reichen. Mein Name ist Julia Nestlin und darüber spreche ich mit der Rechtsmedizinerin Professorin Dr. Katrin Yen, die viele von Ihnen aus der letzten Folge schon kennen. Hallo Frau Yen.
2: Hallo nochmal.
1: Wir haben es gerade schon in der Anmoderation angesprochen, die Leichenschau dauert in der Praxis oft nur wenige Minuten und doch ist sie eigentlich eine der folgenreichsten Untersuchungen im Gesundheitswesen. Warum ist sie so entscheidend?
2: Die Leichenschau ist ein ganz, ganz wichtiges Instrument. Das ist eine der wichtigsten Diagnosen, die man stellt. Nämlich gehört zur Leichenschau überhaupt die Todesfeststellung, festzustellen, dass der Mensch verstorben ist. Das ist natürlich zentral, weil nach der Todesfeststellung ist es endgültig. Und die Leichenschau ist ein zentrales Instrument auch für die Rechtssicherheit, weil man damit Weichen stellt. Dass man zum einen den Tod feststellt, zum anderen aber auch herausfindet, wie dieser Mensch verstorben ist, die Todesursache und die Todesart eines Menschen. Feststellt, dass man dessen Identität feststellt, dass man Meldepflichten einhält, die gegeben sind bei der Leichenschau, die vorgeschrieben sind. Und es ist ja in der Praxis so, dass nicht, wie man es aus dem Krimi vielleicht kennt, die Rechtsmedizin schon am Leichenfundort herum geht und den Mordfall untersucht, sondern es ist ein Arzt oder eine Ärztin aus der Praxis, aus irgendeinem medizinischen Bereich, der oder die die Leichenschau durchzuführen hat und das übernimmt. Und das ist ein fehleranfälliges System, das wir vor uns haben. Wenn Sie sich vorstellen, jemand verstirbt an einem Herztod, weil der Leichenschauarzt ein Herzversagen feststellt, einen Herzinfarkt feststellt, die Person ist aber an einem Unfall verstorben, dann zahlt die Versicherung ja nicht, wenn Herztod im Totenschein steht. Also das hat Auswirkungen in alle möglichen Bereiche und natürlich auch für die Angehörigen. Man möchte und man muss abschließen können mit einem Todesfall, und wenn man unsicher bleibt, was wirklich passiert ist, dann kann das nicht nur riesige, auch rechtliche Streitigkeiten nach sich ziehen später, sondern das ist auch emotional schwierig, damit abzuschließen, was mit einem Menschen passiert ist.
1: Und wie viele Morde werden denn übersehen?
2: Da gibt es natürlich keine Statistik dazu, aber es hat ein Kollege von mir mal vor einigen Jahren schon gesagt, wenn auf jedem Friedhof, auf jedem Grab ein Lichtlein brennen würde, wo jemand gewaltsam zu Tode gekommen ist, dann wären die Friedhöfe in Deutschland hell erleuchtet. Und es gibt Befunde, gerade wenn man sich Ersticken zum Beispiel vorstellt, Menschen, die erwürgt werden oder sonst erstickt werden, das berühmte Kissen auf dem Gesicht bei einem Kind oder bei einem alten Menschen, der sich kaum wehren kann, das hinterlässt praktisch keine Befunde. Also da muss man schon wirklich einen ausgewiesenen Fachblick haben, um zu erkennen, dass hier nachgeholfen worden ist, dass hier Gewalt im Spiel war. Die Befunde, die typisch sind dafür, das sind beispielsweise sogenannte Petechien, Stauungsblutungen in den Augenbindehäuten oder um die Augen oder hinter den Ohren. Das sind Befunde, die sind diskret, da muss ich wissen, was ich sehen muss. Und ich muss mir die Zeit auch nehmen, da hinzuschauen. Mhm. Auch Vergiftungen sind ja äußerlich meistens nicht wirklich sichtbar. Das wird dann einfach relativ leicht übersehen.
1: Also das klingt nach einem ziemlich großen Skandal eigentlich.
2: Es ist eine Sache, die, glaube ich, im System liegt. Also ich würde da nicht unbedingt einen Vorwurf machen wollen. Ja. Sondern das ist ein systematisches Problem, weil laut Gesetz ist praktisch jeder Arzt und jede Ärztin in Deutschland verpflichtet, Leichenschauen durchzuführen. Also es gibt gewisse Unterschiede in den Ländern, aber im Großen und Ganzen ist es so, dass überall mit wenigen Ausnahmen alle Ärztinnen und Ärzte verpflichtet sind. Und jetzt muss man sich vorstellen, dass natürlich passieren kann, dass der Augenarzt oder eine Gynäkologin, die seit 25 Jahren keine Leichenschau gemacht hat, plötzlich aufgeboten wird zur Leichenschau. Das kann nicht funktionieren. Momentan ist es tatsächlich so, dass Leichenschauen oft halt nebenbei gemacht werden. Das liegt wieder in der Natur der Sache. Die Praxis ist voll. Ich habe eine volle Praxis. Die Patienten warten, sind unruhig und dann muss ich unverzüglich zur Leichenschau ausrücken, weil im Gesetz steht, dass man unverzüglich gehen muss. Das hat den Hintergrund, dass die erste Aufgabe der Leichenschau eben die Todesfeststellung ist. Und solange ich die nicht gemacht habe und nicht sicher bin, dass jemand verstorben ist, könnte der Mensch ja noch leben und könnte theoretisch noch reanimiert werden. Und es sind auch solche Personen dabei, bei denen tatsächlich noch festgestellt wird, dass sie leben. Und wo man behandeln muss und versuchen muss. Und das ist natürlich sehr schwierig und auch tragisch, wenn so etwas übersehen wird und nicht stattfindet, weil der Leichenschauarzt 6 Stunden später kommt. Wenn ein Kind mit Asthmaanfall, mit akutem kommt, ist völlig klar, das wird natürlich zuerst behandelt. Aber das volle Wartezimmer ist kein Grund.
1: Das bedeutet, Menschen rufen einfach irgendeinen Arzt an und der muss kommen.
2: Es muss ein Arzt gerufen werden, ja. Das muss organisiert werden von den Personen, die dort sind, wo der Mensch verstorben ist oder die ihn aufgefunden haben. Es gibt natürlich Ärzte, die bekannt sind, beispielsweise auch bei der Polizei gibt es Polizeiärzte, die das häufiger durchführen und machen, die dann natürlich auch vertiefte Kenntnisse haben in dem Bereich. Aber grundsätzlich kann es jeden Arzt und jede Ärztin treffen und das tut es natürlich auch zum Teil. Auch in den Kliniken, ich habe selbst als junge Assistenzärztin immer wieder die Aufgabe bekommen, Leichenschauen zu machen. Gut, da war Studium noch nicht so lange her und mein Interesse an der Rechtsmedizin war immer schon groß, aber das sind Systemprobleme, die geändert gehören.
1: Was begegnet Ihnen dann am häufigsten, wenn Leichenschauen fehlerhaft durchgeführt wurden?
2: Es gibt da klassische Fehlerquellen, die bekannt sind. Es ist zum Beispiel so, dass diese Kausalkette, die im Totenschein auszufüllen ist, also welches Leiden hat jetzt den Tod wirklich bedingt, was hat aber auch zu dieser Todesursache geführt. Und diese Kaskade, diese Kausalkette macht in der Praxis große Schwierigkeiten und wird oft falsch hineingeschrieben. Entweder Lehrbuchwissen wird eingetragen oder es wird gar nichts eingefüllt oder nur sehr teilweise eingefüllt und es wird mehr geraten als wirklich gewusst. Das liegt natürlich auch in der Natur der Sache, weil man ja nur den Leichnam vor sich hat, keine Möglichkeit hat, die Organe zu besichtigen im Rahmen der Leichenschau und damit fehlen einfach viele Informationen, die man bräuchte, um korrekt festzustellen, was die Todesursache in einem Fall ist. Aber was man auch leider häufig feststellen muss, ist, dass einfach oberflächlich gearbeitet wird, dass die Leichenschau schnell abgearbeitet wird und man nicht genau hinschaut und dass natürlich auch die Fachkompetenz einfach teilweise nicht da ist. Die Leichenschau wird im Studium gelehrt, da müssen auch alle Studentinnen und Studenten eine Leichenschau durchführen. Sie kriegen das theoretische Material, aber wenn jemand nachher mehrere Jahre in der Praxis irgendwo arbeitet und dann plötzlich zur Leichenschau gerufen wird, dann ist das nicht abrufbar, da fehlt einfach die Erfahrung. Wir sehen als Fehler beispielsweise auch oft, dass gar nicht ganz ausgezogen worden ist, wenn die Leichenschau durch den Leichenschauarzt beendet wird und kein Hinweis besteht auf einen gewaltsamen Tod, da muss er abbrechen und die Polizei informieren. Aber wenn das nicht da ist und die Leichenschau wird fertig gemacht durch den Leichenschauarzt, dann muss er den Leichnam vollständig entkleiden und den gesamten Körper ausführlich besichtigen, sonst darf er den Totenschein eigentlich nicht ausfüllen. In der Praxis sehen wir aber immer wieder Verstorbene, die bekleidet sind. Ich denke an einen Fall, den ich in meinen Vorlesungen immer wieder bringe. Da war eine Frau beim Ernten auf ihrem Bauernhof, hat sie an einem Baum eine Ernte durchgeführt und plötzlich lag sie unter dieser Leiter unter dem Baum und der Arzt wurde geholt, das war ein Hausarzt und er kam und hat dann festgestellt, dass sie einen Herzinfarkt hatte und verstorben sei und hat den Totenschein so ausgefüllt und die Familie war sehr unglücklich darüber, weil sie gesagt haben, sie war doch gesund, sie hat nie was gehabt, sie hatte keine Beschwerden und gar nichts, wieso liegt sie da plötzlich tot unter dem Baum? Und es hat dann erst über Umwege dazu geführt, dass der Leichnam zu uns in die Rechtsmedizin überstellt worden ist, mit dem Auftrag, doch zu obduzieren und zu klären, was passiert ist. Und wir haben die Dame vollständig bekleidet, sogar noch mit Schuhen bekommen. Also beim Ausziehen hat man sofort gesehen, dass sie eine Strommarke am Fuß hatte und man hat dann rekonstruieren können. Es hat auch Veränderungen gegeben, die man am Ort schon feststellen hätte können, dass es zum Übertritt von Strom aus einer nahen Stromleitung gekommen ist und die Frau am Stromtod verstorben ist. Das war natürlich ein Unfalltod und kein Tod aus innerer Erkrankung. Und das hat natürlich massive Auswirkungen. Zum einen für die Familie, die einfach jetzt weiß, was passiert ist. Zum anderen versicherungsrechtlich, wenn es einen Versicherungsschutz gab und sie eine Unfallversicherung hatte, dann kann das um viel Geld gehen, was der Familie natürlich auch sehr helfen kann und wichtig sein kann. Und dann ist es aber auch präventiv wichtig, weil wenn die Ernte im nächsten Jahr vom Sohn der Familie durchgeführt wird, dann ist er der Nächste, der vielleicht zu nah an diese Leitung gerät und der als Nächster verstirbt. Ich habe es oft mitbekommen, dass man einfach kurz das Stethoskop unter die Bettdecke hält, dass man kurz in die Pupillen leuchtet. Das sind Befunde, mit denen kann ich den Tod nicht mal feststellen. Also das ist vollkommen sinnlos, so zu agieren. Das wird aber häufig so gemacht. Es ist natürlich so, dass manchmal auch Angehörige da sind, die noch im Raum sich befinden. Da ist es dann schon schwierig, herzugehen und den Verstorbenen jetzt auszuziehen. Ich kenne vielleicht die Familie schon seit vielen Jahren und kenne alle und dann muss ich ihnen erklären, dass ich jetzt hier ganz entkleiden muss, die Oma, die vielleicht mit 95 verstorben ist. Das ist keine einfache Situation, aber in solchen Situationen würde ich einfach empfehlen, dass man die Angehörigen kurz hinausschickt und erklärt, dass das Gesetz das vorgibt, dass man das Legeartis durchführen muss und möchte und dass man deshalb darum bittet, dass sie kurz draußen warten, und nach der Leichenschau kann man auch wieder anziehen. Wenn man jetzt keinen Hinweis auf eine gewaltsame Ursache hat, dann kann man wieder anziehen, kann den Verstorbenen wieder ins Bett legen und kann die Angehörigen natürlich auch wieder dazulassen.
1: Mhm. Können Sie so eine Hausnummer geben, wie oft Fehler passieren?
2: Es gibt Studien dazu, also es gibt die berühmte Görlitzer Studie, in der wurde verglichen, wie viele Diagnosen bei der Leichenschau korrelieren mit dem, was bei Obduktionen herausgekommen ist. Das waren knappe 50%, bei denen es divergiert hat. Das ist nachvollziehbar aus meiner Sicht, weil man eben bei der Leichenschau nur das Körperäußere sehen kann und die Umgebung des Leichnams, aber man kann eben nicht hineinschauen. Da kann die Bildgebung helfen, ein Stück weiter zu kommen. Aber bei der normalen Leichenschau habe ich das nicht. Das heißt, ich werde die meisten Dinge, an denen jemand verstirbt, einfach nicht wahrnehmen können als Grundproblem der Leichenschau. Dann gibt es aber auch eine aktuelle Studie, bei der durch die Kollegen in Rostock 10.000 Totenscheine ausgewertet worden sind auf Fehler, und man ist draufgekommen, dass, glaube ich, nur 2% korrekt ausgefüllt waren. Und bei allen anderen lagen Fehler vor, und schwere Fehler waren in, glaube ich, 27% der Fälle, wenn ich es richtig im Kopf habe, vorhanden. Oft eben diese falsch ausgefüllte Kausalkette, falsche Todesart, die bescheinigt worden ist. Was ist das? Eine Todesart ist eigentlich die forensische Diagnose. Man unterscheidet die Todesart von der Todesursache. Das ist die medizinische Diagnose. Das ist, wo tritt der Tod ein, durch welches Organ, durch welches System. Also ein Herzinfarkt, der zum Herzversagen führt, ein Ersticken, ein Atemversagen. Das sind die Todesursachen. Die Todesart hingegen ist die forensische Diagnose, und da gibt es die Möglichkeit, dass jemand eines natürlichen Todes verstorben ist. Das sind aber nur die Fälle, bei denen eine klare, bekannte Krankheit zum Tod geführt hat. Also das sind alle inneren, natürlichen Ursachen, an denen man versterben kann. Ein Krebsleiden, eine Infektion, eine Stoffwechselentgleisung. Zu den nicht natürlichen Todesfällen gehören alle gewaltsamen Todesfälle, also Unfälle, Suizide und Tötungen. Und dann gibt es noch eine sehr wichtige Kategorie, in die viele Fälle fallen. Das ist der unklare Tod. Mhm. Das ist der Todesfall, bei dem man einfach nicht weiß, mit was man es zu tun hat. Ein Mensch, der in einer Wohnung verstorben ist und man kennt ihn nicht, man kommt als Arzt oder Ärztin dazu und weiß einfach nicht, ob die Person Vorerkrankungen hatte, wie die letzten Stunden und Tage abgelaufen sind. Man hat keine Informationen dazu. Und das sollte in solchen Fällen auch angekreuzt werden. Und bei dieser Kategorisierung zwischen natürlich und nicht natürlich gab es auch einige Probleme bei den Totenscheinen. Ich kann das auch aus meiner eigenen Erfahrung bestätigen. Ich habe einige Zeit die Krematoriumsleichenschau in Frankfurt durchgeführt in meiner Anfangszeit. Das ist eine gesetzlich vorgeschriebene zweite Leichenschau, vor ein Mensch kremiert wird. Mhm. Man macht sie deshalb, weil nach der Kremierung kann man überhaupt nichts mehr untersuchen. Da geht weder Bildgebung noch DNA noch irgendwas, Toxikologie und alles geht nicht mehr. Und bei dieser zweiten Leichenschau wird der Leichnam kurz besichtigt, aber es werden auch die Papiere, die ausgestellt worden sind, besichtigt. Und ich habe dort selbst vielfache Fehler, genau in dem Sinne, gefunden, dass man zum Beispiel bei jemandem, der aus dem 11. Stock eines Hochhauses gesprungen ist, in suizidaler Absicht reingeschrieben hatte, natürlicher Tod. Und wenn man dann nachgefragt hat, wie diese Diagnose zustande kam, dann habe ich einmal die Antwort bekommen, ja, natürlich war er tot, weil er aus dem 11. Stock gesprungen ist. Also da gibt es einiges an Missverständnissen und Unklarheiten.
1: Nehmen Sie uns doch mal mit, wenn wir jetzt die Angehörigen nach außen gebeten haben, gute Lichtverhältnisse haben, die Leiche entkleidet haben, nach was schauen Sie dann?
2: Da ist eine systematische Untersuchung von Kopf bis Fuß notwendig, wo man wirklich auf alle möglichen Befunde schaut. Also das fängt mit der Konstitution an. Was für einen Ernährungszustand? Hat man eine Kachexie zum Beispiel? Ist jemand hochgradig abgemagert? Sieht man an der Haut irgendwelche farblichen Veränderungen? Ein Leberversagen kann zum Beispiel eine gelbe Haut bedingen und gelbe Bindehäute bedingen. Das sieht man gut auch am Verstorbenen. Man muss aber im Hinterkopf behalten, dass die Person auch vergiftet worden sein kann und ein Lebergift angewendet worden ist, das zu diesem Leberversagen geführt hat. Also auch die Option gibt es. Es ist eben nicht einfach, nur vom Äußeren her auf den eigentlichen Grund zu kommen. Da muss man schon die gesamten Umstände des Falles mit einbeziehen. Der Mensch ist zwar verstorben, aber es ist immer noch ein Mensch und er hat seine Würde immer noch. Er ist immer noch eine Art Patient, Patientin, und ich bin verantwortlich auch über den Tod hinaus, auch wegen der vielen Implikationen, die meine Diagnose haben kann, die sich später dann katastrophal auswirken können, wenn hier schlampig gearbeitet worden ist und dann gibt es später irgendwelche großen Verfahren und man kann nie mehr wirklich klären, woran jemand verstorben ist und was da eigentlich Sache war. Es ist so, dass man Verletzungen sehen kann am Körper. Man sieht natürlich auch die Todesbefunde, die Leichenflecken, die Leichenstarre kann man feststellen. Man sieht da unter Umständen einen Tumor, der vielleicht an der Haut außen zu sehen ist. Also da gibt es sehr, sehr viel. Da muss man hinschauen, sich ein Bild machen, den Körper auch umdrehen. Die Körperöffnungen müssen auch mit besichtigt werden, um einfach einen Eindruck zu bekommen, was hier vielleicht die Ursache für das Versterben war. Das ist aber nur eine Informationsquelle. Es gibt dann noch die Vorgeschichte des Verstorbenen, also haben wir Informationen über Krankheiten, liegen Arztberichte in der Wohnung zum Beispiel vor. Dann gibt es aber noch mehr Informationen. Es gibt noch Informationen, die oft vorliegen, die das Sterben selbst betreffen. Also wie ist der Tod hier eingetreten? Es kann sein, dass jemand noch Schmerzen angibt vor dem Tod, dass plötzlich der linke Arm geschmerzt hat und den Angehörigen ist aufgefallen, dass der Mensch plötzlich den Arm immer wieder gestreckt und gehoben hat oder dass man erbrochen hat vor dem Tod, dass jemand was ausgesagt hat, mir geht's nicht gut, ich fühle mich überhaupt nicht gut, dass ein epileptischer Anfall beobachtet worden ist oder dergleichen. Also da gibt es auch viele Informationen aus dem, was sich direkt um das Sterben herum abgespielt hat. Und als weitere Informationsquelle, ebenso wichtig, gibt es noch die Umgebung des Verstorbenen. Wo und wie findet man den Menschen? Ist das jemand, der aus dem Fluss geborgen wird? Ist das ein Mensch, der in der Wohnung gestorben ist? Ist er bekleidet oder nicht? Finden sich auffällige Gegenstände, also ein Glas mit Wasser und ein Abschiedsbrief daneben und Tablettenreste, die anhaften im Glas zum Beispiel. Das sind alles Dinge, die mit einbezogen werden. Dann kommt natürlich kriminalistisch auch noch dazu, war die Wohnung von innen zugesperrt oder war sie zugänglich, waren Fenster offen, konnte jemand dazu? Und das alles im Abgleich. Was habe ich für Befunde am Leichnam? Sind Verletzungen da, ja oder nein? Sind Hinweise auf eine Vergiftung da? Da muss ich schon genau arbeiten. Das kostet auch Zeit. Da lohnt sich manchmal auch zum Beispiel ein Blick in den Mülleimer, um zu schauen, ob noch was weggeworfen worden ist, was vielleicht relevant war. Gerade bei Selbsthandlungen ist das durchaus möglich, dass man dort noch Hinweise findet, bis hin zur Identität, die geklärt werden muss im Rahmen einer Leichenschau, wo es darum geht, festzustellen, wer der Mensch war. Das kann sehr, sehr schwierig sein, wenn fortgeschrittene Fäulnisveränderungen zum Beispiel vorliegen. Dann kann man eine Person nicht mehr erkennen. Dann bringt es auch nichts, wenn der Nachbar geholt wird und draufschaut und sagt, ja, das war er. Und das war er sicher nicht, weil er sicher vor dem Tod nicht so ausgesehen hat wie jetzt, weil es im Rahmen der Fäulnis auch zu einem Aufblähen des Körpers kommt und zu einer Veränderung der Statur und natürlich auch der Farbe und des ganzen Gesichts. Also jemanden in so einem Zustand kann man nicht visuell identifizieren. Da müssen sichere Maßnahmen getroffen werden zur Identifikation. Das ist heute meistens die DNA-Untersuchung. Das kann aber auch mal ein bildgebendes Verfahren sein, wo man Implantate findet oder dergleichen. Das kann zum Teil auch bei der Obduktion geklärt werden durch eben auch wieder Implantate, die zum Beispiel mit Nummern versehen sind etc. Fingerabdrücke gehen natürlich auch.
1: Dieses Gespräch, was wir gerade führen, ist ja Teil eines Doppelgesprächs im vergangenen Gespräch, was, wenn Sie es jetzt im Radio hören, gestern lief. Da haben wir uns ganz intensiv mit den biologischen Prozessen, die zum Tod führen, beschäftigt und auch damit, was man eben sieht, zum Beispiel die Leichenflecken, die Leichenstarre und so weiter. Vielleicht fassen wir es nochmal ganz kurz zusammen. Warum entsteht das und in welchem Zeitraum? Vielleicht die Leichenflecken und die Leichenstarre, nur so, um es nochmal kurz aufzugreifen.
2: Ja, der Leichenfleck ist das früheste sichere Todeszeichen, das nach dem Tod eintritt. Kommt zustande, weil der Körper nicht mehr seine üblichen Funktionen aufrechthalten kann. Der Kreislauf kommt zum Stehen und das Blut sinkt der Physik nach, auch wegen der erhöhten Durchlässigkeit des Gewebes nach dem Tod, nach unten und sammelt sich dann eben auf Basis physikalischer Gegebenheiten dort an, wo man es erwarten würde. Auch bei jemandem in Rückenlage findet man die Leichenflecken am Rücken. Und wenn man im Nacken zum Beispiel schaut, dann kann man sie oft recht früh schon feststellen. Man kann sie am Anfang wegdrücken und dann werden sie über die Stunden zunehmend fixiert. Das nützen wir auch zur Todeszeitschätzung kriminalistisch, dieses Verhalten der Leichenflecken. Aber zur Todesfeststellung sind sie wichtig, weil sie das erste sichere Todeszeichen sind und sie treten eben schon recht früh nach dem Tod ein. Das heißt, man muss nicht jemanden noch mal 2 Stunden irgendwo zwischen hinlegen und dann nochmal eine zweite Leichenschau durchführen, wie es in manchen Krankenhäusern immer noch gehandhabt wird. Wenn ein Leichenfleck da ist und der gesehen worden ist und festgestellt worden ist, dann ist der Mensch tot. Dann braucht es keine zweite Leichenschau nochmal später und man muss nicht noch ein paar Stunden dazwischen warten. Das zweite sichere Todeszeichen ist die Leichenstarre. Die dauert ein bisschen länger. Das geht circa 2 bis 3 Stunden, bis sie eintritt in den meisten Fällen. Und das ist eine zunehmende Steifigkeit der Muskulatur. Oft kann man es am Mund zuerst feststellen, dass der Mund nicht mehr so gut aufgeht. Dann aber auch die Extremitäten. Gut ist, wenn man es an mehreren Stellen überprüft, weil es kann auch mal ein Gelenk steif sein, ohne dass eine Leichenstarre vorliegt, weil es einfach eine Verletzung früher gab. Aber wenn man Leichenstarre und Leichenflecken hat oder eines von beiden, dann ist der Mensch definitiv verstorben und nicht mehr zu retten.
1: Es gibt auch öfter Berichte über einen Scheintod. Wie haben wir das denn einzusortieren?
2: Ja, das sind Menschen, die keine klaren Vitalzeichen mehr haben, die aber auch keine sicheren Todeszeichen haben. Das sind vor allem Menschen, die keine nachweisliche Kreislauftätigkeit haben, zum Beispiel eine Nulllinie im EKG haben, keine Atmung aufweisen, die kein Bewusstsein haben. Das sind Situationen, die können natürlich verwechselt werden mit dem Todeseintritt. Das sollten sie aber nicht, wenn man die Kriterien der Todesfeststellung berücksichtigt und eben darauf achtet, dass man tatsächlich entweder Totenflecke findet, das ist das erste sichere Todeszeichen, das 20 bis 30 Minuten nach dem Tod eintritt, oder Leichenstarre oder Fäulnis und die späteren Leichenveränderungen. Es gibt dann noch weitere Möglichkeiten, den Tod sicher festzustellen, neben diesen klassischen Todeszeichen, das ist die mit dem Leben nicht vereinbare Verletzung, also eine Abtrennung des Kopfes zum Beispiel. Das ist klar, dass das nicht mit dem Leben weitergehen kann. Und was auch natürlich als Kriterium für die Todesfeststellung gilt, das sind klinische Kriterien, also die Abbruchkriterien der Reanimation, die definiert sind, oder die Hirntodkriterien. Die sind insbesondere dann wichtig, wenn man Organe entnehmen möchte, dann wird der Hirntod nach bestimmten Kriterien und über einen bestimmten Zeitraum gesichert festgestellt. Der Scheintod grenzt sich dadurch davon ab, dass diese Zeichen eben nicht vorliegen, die ich gerade erwähnt habe, sondern dass es Menschen sind, die vielleicht unterkühlt sind, nicht mehr reagieren, vielleicht nicht atmen, keinen Kreislauf haben. Aber es reicht nicht, mit dem Stethoskop auf das Herz zu hören und in die Pupillen zu leuchten, weil das eben keine Zeichen sind, die den Tod wirklich belegen lassen. Und scheintote Menschen können noch leben, können reanimiert werden. Wenn man so eine Situation vorfindet, dann ist es wichtig, tatsächlich auch noch medizinisch tätig zu werden. Die Ursachen für solche Zustände, die man als Scheintod bezeichnet, das sind häufig Menschen, die Vergiftungen erlitten haben, auch gerade wenn sie noch kombiniert sind mit Unterkühlung. Das kann dann schon einen solchen Zustand auch vortäuschen. Und Menschen, die zum Beispiel Schädelverletzungen erlitten haben, Stromunfälle können auch dazu gehören, auch Stoffwechselentgleisungen können mal so ein Bild machen. Deshalb ist immer wichtig, tatsächlich auf die sicheren Todeszeichen zu schauen, dass man nicht jemanden übersieht. Da gibt es leider Berichte dazu, das habe ich auch selbst im eigenen beruflichen Kontext schon mitbekommen, dass ein Kollege ausgerückt ist zu einem Fall und dann hat der Mensch noch gelebt. Und das war kein Einzelfall, es kam auch immer wieder vor, das liest man in den Zeitungen auch gelegentlich, dass jemand in Kühlzellen verbracht wird bei der Bestattung und am nächsten Morgen, wenn der Leichnam da vermeintlich herausgeholt wird, der Mensch doch noch lebt. Und das sind natürlich katastrophale Zustände für den betroffenen Menschen, aber natürlich auch fürs Umfeld.
1: Sie haben jetzt beschrieben, wie man eine sorgfältige Leichenschau machen würde. Und das wäre ja der wünschenswerte Zustand, wie Sie es auch beschreiben, damit diese ganzen mit Diskrepanzen ausgefüllten Totenscheine nicht mehr zustande kommen. Aber wie würde jetzt eine professionelle, moderne Leichenschau aussehen? Was könnte man denn noch verbessern? Was wäre aus Ihrer Sicht noch nötig?
2: Es gibt einzelne Systeme, wo man versucht hat, das jetzt schon zu ändern. In Bremen und in Frankfurt gibt es mittlerweile eine qualifizierte Leichenschau. Und da wird die Leichenschau durch die Rechtsmedizin durchgeführt. Und das wäre natürlich begrüßenswert, dass man am System etwas ändert, weil so wie es jetzt läuft, ist es schwierig. Es gibt auch keine oder nur eine sehr eingeschränkte Qualitätssicherung. Es schauen sich zwar die Gesundheitsämter alle Totenscheine an, da wird wirklich jeder Einzelne geprüft, aber sie sind halt nicht dabei bei der Erhebung dieser Daten und sie sehen den Leichnam nicht mal und es gibt auch in der Regel keine Fotos davon. Die Fachgebiete, die die höchste Kompetenz haben in Bezug auf Leichenschauen, das ist die Rechtsmedizin und die Pathologie, die sind nur dann involviert, wenn die Polizei und die Staatsanwaltschaft schon eingeschalten sind. Das passiert nicht einfach so wie im Krimi, dass einfach die Rechtsmedizin schon da ist. Also ich würde mir wünschen, dass es eine qualifizierte Leichenschau nur noch gibt, dass Anforderungen an die Fachkompetenz bestehen, dass aber auch Anforderungen an die Durchführung der Leichenschau bestehen. Die gibt es ja auch, die werden eben nur teilweise nicht wirklich eingehalten und auch nicht wirklich kontrolliert oder sind in dem System nicht kontrollierbar. Das fände ich eine sehr gute Änderung. Was ich auch für sinnvoll halten würde, ist, dass man sich noch Zusatzmethoden vermehrt bedient, beispielsweise der postmortalen Bildgebung, um einfach großzügiger eine CT-Untersuchung zum Beispiel zu machen. Man hat beim Verstorbenen keine Probleme mehr mit der Strahlenbelastung, beim Lebenden muss man ja sehr dosiert CT anwenden, weil es mit Strahlenbelastung verbunden ist und man aufpassen muss, das spielt beim Verstorbenen keine Rolle mehr. Wir machen in der Regel auch immer Ganzkörper-CTs und können dann wirklich den gesamten Körper von oben bis unten anschauen, mit den Organen, mit den Knochen. Man sieht deutlich besser als in der Obduktion zum Beispiel Knochenbruchsysteme. Und aus dem können wir wieder oft entnehmen, wie sie entstanden sind, ob das ein Bruch war, der durch einen bestimmten Mechanismus zustande gekommen ist. Da gibt es sehr viel Erfahrung. Und das ist hilfreich. Solche Dinge könnte man als Screening-Verfahren einsetzen vermehrt, dass man Verstorbene nicht nur der Leichenschau unterzieht, sondern beispielsweise vor jemand kremiert wird, auch ein CT macht. Dann hätte man doch einige Befunde mehr, als man so hat, weil man eben nicht hineinschauen kann. Und in einem Teil der Fälle würde das auch das Todesgeschehen schon ausreichend klären. In einem anderen Teil wäre es natürlich wünschenswert, wenn einfach auch großzügiger obduziert wird, dass man wirklich nachschaut. Und da würde ich mir gerne wünschen, dass es auch Obduktionsindikationen gibt, die verpflichtend vorgeschrieben sind. Das ist teilweise in der Schweiz zum Beispiel so, dass es Verpflichtungen gibt. Bei uns gibt es das nicht. Da ist es eine Entscheidung des zuständigen Staatsanwalts oder der Staatsanwältin. Die kommen aber nur ins Spiel, wenn ein sogenanntes Todesermittlungsverfahren eingeleitet wird. Und das wird nur dann eingeleitet, wenn der Leichenschauarzt oder die Ärztin, der initial oder die initial am Leichenfundort war, überhaupt die Meldung macht.
1: Sie haben ja schon gesagt, es gibt in Deutschland schon auch Orte, an denen die qualifizierte Leichenschau gemacht wird.
2: Ja.
1: Vereinzelt, ja. Bremen haben Sie, meine ich, genannt. Liegt es am Ende am Geld oder woran liegt es?
2: Spielt sicher wie immer auch eine gewisse Rolle, weil es natürlich teurer wäre, wenn man das System anpasst und höhere Qualifizierung vorschreibt oder vielleicht auch sogar bestimmte Funktionen damit vergibt, dass nur noch Personen, die diese Funktionen auch haben, das übernehmen dürfen. Das wäre, wie gesagt, fachlich absolut sinnvoll. Ja, das würde natürlich mehr kosten. Das ist so. Wir hatten in einem großen Gutachten für das Land NRW, das mittlerweile auch öffentlich erhältlich ist, das alles auch einmal sehr gründlich analysiert und mehrere Vorschläge gemacht. Ist jetzt schon ein paar Jahre alt, aber darin wurden auch mehrere Konzepte erstellt, wie man die Leichenschau verbessern könnte. Und das ging in eine ähnliche Richtung, wie ich es jetzt erzählt habe. Also ich denke, es wäre der Sache schon geschuldet und einfach auch uns als Gesellschaft geschuldet, dass wir hier einen anderen Umgang mit der Leichenschau finden und das müsste es uns auch wert sein.
1: Und am Ende würde man ja auch durch mehr Obduktionen wahrscheinlich Lebende besser schützen können, oder?
2: Definitiv. Also zum einen hat man eben die Möglichkeit, Qualität in der Medizin zu sichern mit Obduktionen, weil man die Möglichkeit hat, unmittelbar nachzuschauen, was jemandem zugestoßen ist. Das gilt aber auch für die Pathologie natürlich, die klinischen Obduktionen durchführt. Das ist genauso wichtig, um nachzuschauen, wie verbreitet jetzt ein Tumor wirklich war, wie die Therapie angeschlagen hat. Also da ist die Obduktion ein ganz, ganz wesentliches Instrument dafür. Dann aber eben auch, um unklare Fälle aufzuklären, nachzuschauen in vielen Fällen, ob Gewalt denn nicht tatsächlich im Spiel war. Und das geht eben auch nur dann, wenn genug obduziert wird. Es gibt immer wieder Fälle, bei denen es zu mehrfachen Todesfällen kommt, eben die Vergiftung, die ich am Anfang erwähnt habe, die Kohlenmonoxidvergiftung. Wenn die nicht festgestellt wird, weil man eben bei der Leichenschau nicht genau gearbeitet hat oder das Wissen einfach nicht da ist und nicht obduziert hat, dann komme ich nicht drauf, dass jemand an der Kohlenmonoxidvergiftung verstorben ist. Das kann aber dazu führen, und solche Fälle gab es immer wieder und gibt es leider immer wieder, dass die nächste Person, die sich in dem Raum aufhält und das Gerät benutzt, das zu der Vergiftung geführt hat, auch wieder an einer Vergiftung stirbt. Und das sind dann absolut vermeidbare Todesfälle. Und bei Tötungen natürlich auch. Ein Säugling, der verstirbt. Das kann natürlich ein plötzlicher Kindstod sein. Das ist eine ganz furchtbare Situation, wenn ein Kind plötzlich überraschend verstirbt. Es kann aber auch sein, dass das Kind getötet worden ist. Und auch da gibt es Fälle, die dann folgen können. Auch das wäre kein absolut rarer Ausnahmefall, dass dann vielleicht ein weiteres Kind, das in der Familie zur Welt kommt, auch wieder geschädigt wird. Also das hat schon viele Auswirkungen und dient ganz klar auch der Prävention, zu erkennen, wer Gewalt erlitten hat und wer wie gestorben ist. Auch Unfälle muss man dabei erwähnen, auch Arbeitsunfälle zum Beispiel. Wenn das nicht untersucht wird, dann kann das Gleiche wieder passieren, wie eingangs schon mit dem Stromtod erwähnt. Das sind halt Vorfälle, die gehören einfach wirklich sorgfältig untersucht und angeschaut, um auch die Lebenden wieder zu schützen.
1: Und genau da wird auch deutlich, wie relevant eine sorgfältige Leichenschau ist und damit auch Ihr Engagement, Frau Professorin Yen. Vielen Dank für das Gespräch.
2: Vielen Dank. Danke.
0: Das Wissen.
1: Was ein natürlicher Tod? Warum Leichenschau in Deutschland oft versagt? Darüber habe ich mit Katrin Yen, Rechtsmedizinerin am Universitätsklinikum Heidelberg, gesprochen. Mein Name ist Julia Nestlen.
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3: Um 9 Uhr mit Monja Sobotka. Guten Morgen. In der deutschen Industrie geht der Abbau von Arbeitsplätzen ungebrochen weiter. Das berichtet das Beratungsunternehmen EY unter Berufung auf das Statistische Bundesamt. Demnach waren im ersten Quartal 127.300 Menschen weniger in Industriebetrieben beschäftigt als im Vorjahreszeitraum. Am stärksten betroffen ist laut Statistik die Autobranche, gefolgt vom Maschinenbau. Und verglichen mit dem Jahr 2019 sind in der Industrie insgesamt rund 342.000 Arbeitsplätze verloren gegangen. Der Umsatz in der Branche stieg zu Jahresbeginn erstmals seit 2023 wieder leicht an. Der Wirtschaftsweise Truger schlägt vor, dass Lehrer in die gesetzliche Krankenkasse einzahlen. Durch ihr gutes Gehalt könnten sie die finanzielle Lage der Krankenkassen verbessern, sagte Truger der Neuen Osnabrücker Zeitung. Aus seiner Sicht stärke das die Solidargemeinschaft und beuge einem Klassensystem vor. In der Regel sind Lehrer wegen ihres Beamtenstatus automatisch privat versichert. Truger stellt in Frage, ob Lehrkräfte und Professoren zwingend verbeamtet werden müssen. In der Demokratischen Republik Kongo breitet sich das Ebola-Virus weiter aus. Die Gesundheitsbehörden melden mehr als 900 registrierte Verdachtsfälle und über 100 bestätigte Infizierte. Am Freitag hatte die WHO das Risiko einer nationalen Ausbreitung im Kongo auf die Stufe sehr hoch angehoben. Im Nachbarland Uganda gibt es seit dem Wochenende 5 nachgewiesene Fälle. Die Gefahr einer weltweiten Ausbreitung sei aber nach wie vor niedrig, sagt die WHO. Bei den Parlamentswahlen in Zypern hat die rechtsextreme Partei ELAM laut Innenministerium deutliche Gewinne verzeichnet. 2 der 3 Unterstützerparteien von Präsident Christodoulidis kamen nicht mehr ins Parlament, sodass er sich neue Mehrheiten suchen muss. Benjamin Weber berichtet.
4: Stärkste Kraft in Zypern ist weiter die konservative Partei DISI. Laut dem Innenministerium lag sie mit 27,2% der Stimmen einen knappen Prozentpunkt unter dem Ergebnis von vor 5 Jahren. Zweite wurde die linke AKEL mit 23,9% und einem leichten Zuwachs von 1,5 Prozentpunkten. Größte Gewinnerin ist die rechtsradikale ELAM, ein Ableger der in Griechenland verbotenen Partei Goldene Morgenröte. Wichtige Themen im Wahlkampf waren hohe Lebenshaltungskosten und Korruption. Die rechtsextreme ELAM hatte mit harten Positionen zu Migration und zur Wiedervereinigung mit dem türkisch-zyprischen Teil der Insel Wahlkampf gemacht.
3: Unter dem Titel Magnifica Humanitas veröffentlicht Papst Leo XIV. Heute seine erste Enzyklika. In dem Lehrschreiben geht es laut Vatikan um künstliche Intelligenz. Der Papst mahnt, dass die Technologie im Einklang mit menschlichen Werten stehen müsse. Bei der Vorstellung heute spricht erstmals ein Papst selbst. Neu ist außerdem, dass neben Theologen auch ein Wirtschaftsvertreter, der Chef des KI-Konzerns Anthropic, Ola, dabei ist. Bundesweit öffnen heute wieder hunderte historische Mühlen ihre Türen. Anlass ist der Deutsche Mühlentag. Das Ziel, ein altes Handwerk erlebbar machen. Zum Beispiel läuft in Bönningheim im Kreis Ludwigsburg nach Betreiberangaben die vermutlich besterhaltene Schleifmühle Baden-Württembergs. In Rheinland-Pfalz lädt unter anderem das Mühlenmuseum Saarburg in die historische Hackenberger Mühle ein. SWR-Nachrichten, Redaktion Andrea Schindler. Das Wetter: heute wieder viel Sonne, nur selten Wolken. Es wird schnell wärmer und die Temperaturen erreichen 27 bis 34 Grad. Morgen und am Mittwoch weiter, meist Sonne mit wenigen Wolken und weiter heiß. Die Zeit 9.04 Uhr.
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5: Mit Luise Wunderlich an diesem Pfingstmontagmorgen. Ich grüße Sie. Musik von Schumann, Schulhoff und Fanny Hensel gibt's in der nächsten Stunde. Wir steigen ein mit der Hot-Sonata von Erwin Schulhoff. Der war das Enfant terrible der Klassikszene in den wilden 20er Jahren. Ein experimentierlustiger Wirbelwind, der lustvoll die Tradition aus den Angeln hob. Nicht immer zur Freude des Publikums. Aber heute können wir uns freuen an dieser erfrischenden Mischung aus Dada, Jazz, Witz und kompositorischer Fantasie. Schulhoffs Hot Sonata stammt aus dem Jahr 1930. Sie ist ursprünglich für Altsaxophon und Klavier geschrieben, funktioniert aber genauso gut auf der Trompete. In der Trompetenvariante hören wir sie jetzt in einer ganz neuen Aufnahme mit dem Trompeter Simon Höfele und der Pianistin Annika Treutler aus dem Kammermusikstudio des SWR in Stuttgart.

Die Hot-Sonata von Erwin Schulhoff, gespielt von Simon Höfele, Trompete, und Annika Treutler am Klavier. Die beiden haben die Sonate frisch aufgenommen im Kammermusikstudio des SWR in Stuttgart und dort auch ein Musikvideo produziert. Das finden Sie in der ARD-Mediathek unter ARD Klassik. Simon Höfele war übrigens 3 Jahre lang im Förderprogramm New Talent des SWR. Direkt danach hat ihn die BBC zum New Generation Artist ausgewählt. Jetzt ist er aus den jungen Förderprogrammen rausgewachsen und spielt international auf den wichtigen Bühnen. Nach so viel hotter Musik ist jetzt etwas Ruhigeres dran zum Runterkommen. Johannes Moser und Alistair Beetson spielen die Fantasie G-Moll für Cello und Klavier von Fanny Hensel.

Die Fantasie G-Moll für Cello und Klavier von Fanny Hensel, gespielt von Johannes Moser und Alistair Beetzen. Kammermusik in SWR Kultur. Und jetzt haben wir noch einmal eine Eigenproduktion für Sie, wieder mit Audio und Video, das Sie in der ARD Mediathek finden. Die Violinsonate D-Moll von Robert Schumann mit der Geigerin Patricia Kopaczynskaja und dem Pianisten Nico Gerber. Schumanns Musik bewegt sich eigentlich immer am Abgrund. Sie ist immer siedend heiß oder eisig kalt. Sie sucht in jeder Note das Extreme und das Existenzielle und macht auch vor Schmerz und Trauer nicht halt. Ideales Repertoire für Patricia Kopaczynskaja. Die Geigerin liebt es, sich mitten ins Epizentrum der Musik zu werfen. Und Nico Gerber geht da gerne mit.

0: Die Violinsonate D-Moll, Opus 121 von Robert Schumann, gespielt von Patricia Kopaczynskaja Geige und Nico Gerber am Klavier. Die Aufnahme ist im Kammermusikstudio des SWR entstanden und es gibt dazu auch ein Video auf ARD Klassik in der Mediathek. Die Redaktion hatte Doris Bleich, am Mikrofon war Luise Wunderlich. Ihnen noch einen schönen Feiertag.
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5: Um 10 Uhr mit Monja Sobotka. Papst Leo XIV. Veröffentlicht heute seine erste Enzyklika. Das Lehrschreiben mit dem Titel Magnifica Humanitas beschäftigt sich mit der Bewahrung der Menschlichkeit im Zeitalter der künstlichen Intelligenz. Es ist der erste Teil der sozialen Agenda von Papst Leo. Aus Rom, Anna Giordano.
6: Zum Welttag der sozialen Kommunikationsmittel im Januar warnte er zum Beispiel davor, dass KI-Systeme anfangen würden, das Tiefste der menschlichen Kommunikation zu imitieren. Experten gehen daher davon aus, dass die Enzyklika weit über das Einfordern von ethischen KI-Richtlinien hinausgeht, dass es vielmehr um menschliche und gesellschaftliche Fragen geht. Erstmals wird der Papst persönlich zu seinem Schreiben Stellung nehmen. Zudem wird auf dem Podium neben den Kurienkardinälen auch der KI-Experte Chris Oler sitzen, der Forschungsleiter des US-Unternehmens Anthropic.
5: Immer weniger Soldaten sind weltweit auf Friedensmissionen im Einsatz. Laut dem schwedischen Friedensforschungsinstitut SIPRI waren es Ende vergangenen Jahres knapp 79.000. So wenige wie seit 25 Jahren nicht mehr. Hauptgrund dafür ist demnach der Geldmangel bei den Vereinten Nationen. Dort sind zum Beispiel die USA oder China mit Beiträgen im Rückstand. In der deutschen Industrie geht der Abbau von Arbeitsplätzen ungebrochen weiter. Das berichtet das Beratungsunternehmen EY unter Berufung auf das Statistische Bundesamt. Demnach waren im ersten Quartal 127.300 Menschen weniger in Industriebetrieben beschäftigt als im Vorjahreszeitraum. Am stärksten betroffen ist laut Statistik die Autobranche, gefolgt vom Maschinenbau. Verglichen mit dem Jahr 2019 sind in der Industrie insgesamt rund 342.000 Arbeitsplätze verloren gegangen. Der Umsatz in der Branche stieg zu Jahresbeginn erstmals seit 2023 wieder leicht an. Lehrer sollten aus Sicht des wirtschaftsweisen Truger in die gesetzliche Krankenkasse einzahlen. Das könne helfen, die finanziellen Probleme der Krankenkassen in den Griff zu bekommen. Andrea Schnelzer mit Einzelheiten.
7: Dass Beamte aus der gesetzlichen Krankenversicherung rausgehalten werden, hält Truger für völlig falsch. Denn gerade sie könnten durch ihr gutes Gehalt die Kassenlage der GKV durchaus stärken, sagte er der Neuen Osnabrücker Zeitung. In aller Regel sind Beamte aber privat versichert. Der Ökonom plädiert dafür, Staatsdiener stärker in die Solidargemeinschaft einzubinden. So müssten etwa die Beitragszahler der GKV für den Großteil der Gesundheitskosten aufkommen, die Bürgergeldempfänger verursachen. Der Bund mache sich da einen schlanken Fuß, so Truger. Und auch Privatversicherte bleiben außen vor.
5: Bei der Parlamentswahl in Zypern ist die konservative Disi-Partei laut Innenministerium stärkste Kraft geblieben, vor der linken Akel-Partei. Die rechtsextreme Elam konnte um 4 Prozentpunkte zulegen und wurde drittstärkste Kraft im neuen Parlament. Zwei von drei Parteien, die die Regierung von Präsident Christodoulidis bislang unterstützt haben, sind nicht mehr im Parlament vertreten. Vor den Galapagos-Inseln in Ecuador haben Forscher einen blauen Mini-Oktopus entdeckt und identifiziert. Das berichtet das internationale Fachjournal Zootexa. Demnach ist die neue Spezies etwa so groß wie ein Golfball und wurde im Rahmen einer Tiefseemission am Meeresboden gefilmt. SWR-Nachrichten, Redaktion Andrea Schindler. Das Wetter: heute viel Sonne, später ab und zu lockere Wolken, 27 bis 33 Grad, dazu ein schwacher Nordostwind. Morgen und am Mittwoch weiter meist Sonne mit wenigen Wolken, vereinzelt im Bergland Gewittergefahr. 10.04 Uhr.
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Ja, herzlich willkommen, liebes Publikum, hier im Jagdsaal des Schwetzinger Schlosses zur Frühlingsausgabe des musikalischen Quintetts von SWR Kultur. Hier live von den Schwetzinger SWR Festspielen. Und die Regeln unseres Spieles, die sind eigentlich so wie immer. Wir werden jetzt gleich im Laufe der Sendung mehrere Stücke hören, genau drei an der Zahl. Wir werden ganz viele Aufnahmen von einzelnen Passagen aus diesen Stücken hören und dann darüber reden, warum es eigentlich sein kann, dass Stücke so unglaublich verschieden klingen, wie sie das hoffentlich dann gleich im Lauf der Sendung tun werden. Wir, das sind Susanne Bender, Dramaturgin hier bei den Schwetzinger SWR-Festspielen und unsere SWR-Kulturexpertin für neue Aufnahmen. Direkt daneben Jan Brachmann vom Musikressort der Frankfurter Allgemeinen Zeitung. Links neben mir sitzt Sabine Fallenstein, Musikredakteurin bei SWR Kultur. Mein Name ist Jörg Lengersdorf, ich bin Moderator und damit ist der vierte Name schon gefallen, aber wir sind ja ein musikalisches Quintett. Live am Flügel, Jazzprofessor Sebastian Sternal aus Mainz und der wird uns im Laufe der Sendung immer mal wieder improvisierend darauf vorbereiten, was uns da eigentlich dann später in Aufnahmen erwartet.

Sebastian Sternahl, Jazzprofessor aus Mainz, hier in SWR Kultur im musikalischen Quintett. Und vermutlich haben Sie gerade schon gerätselt, auch hier im Saal. Was könnte das für ein Stück gewesen sein, auf das Sebastian Sternahl jetzt improvisierend verwiesen hat? So viel kann ich schon mal verraten. Sabine Fallenstein, meine Kollegin aus Mainz, hat das Stück ausgesucht. Aber bevor sie jetzt erklärt, was es eigentlich für ein Stück ist, würde ich sagen, wir spielen Ihnen mal die erste Aufnahme vor, die jemals von diesem Stück gemacht worden ist. Und ich wage zu prophezeien, keiner von Ihnen wird diese Aufnahme jemals in seinem Leben gehört haben.

0: sehr, sehr ungewohnte Klänge im musikalischen Quintett in SWR Kultur. Ja, und mir ging es wahrscheinlich wie vielen anderen Menschen irgendwie, wenn man sich mit Musikkritik beschäftigt, dann ist mir aufgefallen, von diesem Stück sind in letzter Zeit tatsächlich zwei neue Aufnahmen gemacht worden, dass es schon eine Aufnahme gab, die im Jahr 1953 entstanden ist, und zwar in Leipzig im Rundfunk. Das wusste ich bis vor ein paar Stunden eigentlich noch überhaupt nicht. Und Sabine Feilenstein hat das Stück mitgebracht. Was ist es überhaupt für ein Stück?
1: Aber nicht in dieser Aufnahme, muss ich dazu sagen. Das ist eine Sinfonie einer Komponistin, die ich tatsächlich in dem bei uns in der Redaktion ja immer noch in der alten, urwürdigen musikwissenschaftlichen Ausgabe des MGG vorhandenen Komponistin gesucht und gefunden habe. Die Stellung Elsa Barents, so der Name dieser Frau, als eine der talentiertesten Komponistinnen ihres Landes in der direkten Nachfolge von Lili Boulanger, wird angesichts der seltenen Aufführungen und mangelnder Einspielungen ihrer Werke kaum Rechnung getragen. Und da dachte ich mir, es wird doch einfach mal Zeit, dass wir ihr Rechnung tragen, und habe eine neuere Aufnahme von diesem Werk mitgebracht, die zweite Sinfonie von Elsa Barents.
0: Ja, und zwar ist diese Aufnahme ziemlich neu, ist im letzten Jahr entstanden, und zwar in Frankreich, und wir hören mal genau die Passage, die wir gerade gehört haben, an

0: Elsa Barren, der Beginn der zweiten Sinfonie, Vojna. Sie hat einen Titel, weißt du warum? Krieg bedeutet Vojna, wenn ich nicht irre.
1: Richtig, Krieg, das war der bevorstehende Zweite Weltkrieg in der Zeit, als diese Sinfonie entstand. Elsa Barren war Halbjüdin, der Vater war Solo-Cellist der Pariser Oper, die Mutter Pianistin. Sie war sehr früh in die Musikszene hineingewachsen und auch schon sehr, sehr erfolgreich mit 19 Prix de Rome-Preisträgerin, also eine der jüngsten, ausgezeichnet mit dieser Kompositionsauszeichnung und erst die vierte Frau, die es überhaupt gekriegt hat. Und sie hat in dieser Zeit, als sie in der Villa Medici in Rom war, ein Stück geschrieben, das als das erste Stück gilt einer Komponistin, die sich politisch in irgendeiner Form zu den Geschehnissen in dieser Zeit geäußert hat. Das hieß Pogrom und das war quasi die Wurzel für diese zweite Sinfonie, die dann 1938 entstand, kurz vor dem Zweiten Weltkrieg. Und sie hat diesen Krieg kommen gesehen. Sie ist dann auch in die Kommunistische Partei eingetreten, später wieder ausgetreten, Ende der 40er. Aber ihr war wichtig, dass sie Widerstand leistet. Sie war auch in der musikalischen Resistance sozusagen. Und diese Sinfonie spiegelt das wieder, was sie damals befürchtet hat, was kommt und was auch kam, eben dieser Krieg.
0: Jetzt haben wir vielleicht den Anfang noch im Ohr, bevor ich die Kolleginnen und Kollegen dazu befrage. Das Tempo gerade, was wir gehört haben, das war dam da dam da da da da dam da da da da dam. Und es gibt noch eine weitere Aufnahme, die auch in den letzten zwei Jahren entstanden ist. Das gerade war eine Aufnahme aus Frankreich. Christian Macellaro stand am Pult des dortigen Rundfunks. Und es gibt eine Aufnahme, die ist im WDR entstanden, 2025, nochmal ein Jahr später. Hier steht jetzt Elena Schwarz am Pult und die klingt, ich möchte sagen, ziemlich anders.

0: Tja, das ist mal deutlich schneller. Ich glaube, das ist auch deutlich aggressiver. Ich glaube, da überfällt einen weit mehr und Susanne Bender nickt schon. Ich würde sagen, der Anfang ist da viel besser getroffen, oder nicht?
1: Würde ich fast auch sagen. Es ist schwierig, da Äpfel mit Birnen zu vergleichen, finde ich. Ich finde die erste Aufnahme unter Macellaro, die übrigens ja aufgenommen ist mit dem Orchestre National de France, mit dem Elsa Barrain tatsächlich auch zu Lebzeiten eng zusammengearbeitet hat, die hat mehr von diesem französischen Ton, der in dieser Musik auch drin ist. Und die zweite Aufnahme unter Elena Schwarz jetzt vom WDR-Orchester spielt mehr mit den Gegensätzen, die diese Musik hat. Also es hat ja diese sowohl starke Tempogegensätze als auch stilistische Gegensätze. Also da ist der Schostakowitsch-Prokofjew-Ton drin, da sind die Impressionisten drin, da ist aber auch so ein Hauch spätromantisch, da ist auch ein Hauch von Paul Dukas, von ihrem Kompositionslehrer und auch, ja, wie soll ich sagen, nahen Bekannten, wie auch immer die Beziehung war, drin. Man hört das ja alles in ihrer Musik.
2: Und vor allen Dingen ist die Satzbezeichnung nicht presto con fuoco, sondern allegro non troppo. Also das ist zu schnell, finde ich.
0: Das Interessante ist, dass auf dem Sheet vom WDR tatsächlich eine andere Satzbezeichnung draufsteht als auf der CD vom französischen Rundfunk. Das heißt, auf der CD vom französischen Rundfunk steht tatsächlich allegro moderato, sei die zweite Satzbezeichnung. Non troppo. Allegro non troppo sogar. Ja. Und beim WDR steht tatsächlich con fuoco, wenn ich nicht irre.
2: Ja, okay.
0: Das heißt, die werden aus zwei verschiedenen Ausgaben dirigiert haben.
2: Ja, genau, richtig. Aber ich finde, dieser Aspekt, der gerade angesprochen wurde, ist ganz wichtig. Elsa Barrain hat sich sicher als avancierte Komponistin verstanden, aber sie kommt von Paul Dukas. Und das war ihr Lehrer. Es war eine sehr, sehr wichtige, sehr prägende Persönlichkeit in ihrem Leben. Und sie kommt aus der Spätromantik. Sie wurde geprägt durch Debussy, durch die Orchesterfarben von Debussy. Und sie sollte vielleicht nicht ganz so à la Schostakowitsch gebürstet werden, mit dem man sie sehr gerne vergleicht. Interessanterweise, man hat ja anscheinend nicht so viele Komponistinnen, die man zum Vergleich heranzieht. Es werden immer männliche Komponisten dann herangezogen, Strawinsky, Schostakowitsch, Prokofjew, um das einzuordnen. Sie hat aber zum Beispiel nach dem Zweiten Weltkrieg auch sich sehr vehement gegen die weitere Entwicklung der Musik gewandt, also Boulez fand sie nicht gut. Sie kommt aus einer anderen Tradition und deshalb ist die Frage, wie man das interpretatorisch gestaltet. Und ich finde, Macellaro hat mehr dieses Französische, was ihr vielleicht
1: ja,
2: liegt.
1: Ja, das auf jeden Fall.
0: Trotzdem braucht Musik ja auch sowas wie Relief. Und ich glaube, auch französische Musik braucht Relief. Und
2: das hat aber Macellaro schon.
0: Schauen wir doch einfach mal aufs nächste Beispiel. Und dann frage ich nämlich auch nochmal Jan Brachmann. Ich habe noch eine Passage aus dem ersten Satz mitgebracht. Und da bitte ich jetzt mal kurz auf die kleine Trommel zu hören.

0: Herr Sabarin, zweite Symphonie, Ende, erster Satz. Das war die Aufnahme aus dem WDR. Elena Schwarz stand am Pult und man kann sagen, das hat ziemlich viel Druck, es hat ziemlich viel Relief. Ich finde es jetzt gerade auch sehr durchsichtig, weil die kleine Trommel, die bringt die Musik schon vorwärts. Aber ich frage mal Jan Brachmann, Höreindruck bis hierher, Macellaro oder WDR? Oder vielleicht sogar Leipzig?
1: Ich muss gestehen, dass es mir schwerfällt, hier dieses Werk zu diskutieren. Das heißt nicht von ungefähr Weina entbetont, das ist ein russisches Wort. Weina heißt Krieg, heute hätte sie vielleicht Spez Operatia geschrieben. Es ist das Werk einer französischen Stalin-Versteherin, die als Mitglied der Kommunistischen Partei sich in der Bedrohungslage Europas vielleicht Hoffnung von der Sowjetunion ausmalt. Und das in einer Situation, wo andere Komponisten wie Sergei Rachmaninow in einem offenen Brief der New York Times offen geschrieben hat, dass dieser Mann ein Massenmörder ist, dass er sein Volk verhungern lässt, dass er die Geheimpolizei einsetzt gegen Intellektuelle und Wissenschaftler. Und dieses Werk steht für eine bestimmte Form von Naivität, die dazu führt, dass wir heute noch ein Bild von Stalin tradieren als Gewinner und als Befreier, dass es mir schwerfällt, eigentlich jetzt hier interpretatorische Details zu diskutieren. Aber natürlich, das, was wir eben gehört haben, das ist das, was Glenn Gould an den Kriegssonaten von Sergei Prokofjew als die unsere Panzer kämpfen immer in der ersten Frontlinie Ästhetik bezeichnet hat. Es ist ein martialischer Ton, es ist sicherlich auch ein Orchesterklang voller Schärfe. Trotzdem ist mir unbehaglich, diese Musik zu hören.
0: Aber wenn ich Sie richtig verstehe, das heißt es dann, dass wir gerade in diesem Werk Spuren entdecken von etwas, was wir auch im Werk von Sergei Prokofjew entdecken würden, weil Sie gerade
1: ganz die Brücke gewiss, geschlagen haben. Auch im Werk von Dmitri Schostakowitsch.
0: Also das heißt, wenn wir jetzt die sechste Sonate von Sergei Prokofjew hätten, dann könnten wir die eigentlich auch nicht unbefangen diskutieren.
1: Würde ich so sagen, ja.
0: Eine der Kriegssonaten von Sergei Prokofjew. Ja. Das würde allerdings auch bedeuten, wenn ich es jetzt mal versuche, auf eine etwas abstraktere und weiter von der Politik entfernte Ebene zu heben. Das würde bedeuten, dass das, was wir gerade in der kleinen Trommel gehört haben, eigentlich so naiv ist, dieses Instrument so weit nach vorne zu stellen, diese Angriffslust, dass es eigentlich schon wieder besser ist, die weniger zu hören, wie zum Beispiel in der nächsten Aufnahme.
1: Mich verwundert es nicht, dass die erste Aufnahme, die Sie vorgestellt haben, 1953 in Leipzig entstanden ist, im Jahr der Niederschlagung des Volksaufstandes in der DDR.
0: Wir können vielleicht mal in diese Aufnahme reinhören.

0: Elsa Barin, zweite Sinfonie.
1: Also ich sehe da weniger Naivität als hier zum Beispiel blanke Ironie. Das ist natürlich eine Persiflage dieser ja, vergnügungssüchtigen oder wie auch immer gearteten Gesellschaft, die nochmal vor dem Krieg teilweise ja auch durchaus die SS richtig und auch während des Krieges richtig reingehauen auf den Putz gehauen hat. Und ich glaube ehrlich gesagt eher, dass das eine Persiflage, eine Ironisierung ist. Und in dieser Kontrastierung zwischen diesen beiden Elementen, diesem angstbehafteten, vorwärtstreibenden, kriegerischen und dieser Tanzmusik oder Militärmarschmusik, da liegt doch ein sehr kritisches Element, meiner Meinung nach.
0: Die Frage ist, würden wir tatsächlich anhand alleine der Musik das festmachen können, ob es ironisch ist oder nicht? Susanne Benner, wie gehen wir damit um? Ist das sozusagen Ausdruck von Gewalt oder ist das Distanzierung?
2: Ich finde es ganz problematisch, dass wir uns jetzt entfernen von der Musik und auf die Musik selbst überhaupt gar nicht mehr so zu sprechen kommen, sondern jetzt das sozusagen den Kontext, ist es Naivität, ist es zu verantworten, solche Musik noch zu spielen, auf diese Einordnung kommen und über die Musik selbst gar nicht mehr richtig sprechen. Ich denke jetzt sehr darüber nach, was Jan Brachmann gesagt hat, und ich kann das alles verstehen. Die gleichen Bedenken habe ich aber auch immer mal wieder bei Wagners Musik. Auch da könnte man manchmal hingehen und sagen, so toll das auch klingt, aber was für ein Kontext steht dahinter? Was ist das für eine Figur des Beckmessers? Wie fühle ich mich damit? Mit meiner liberalen Haltung, mit so jemandem, der ein Pamphlet gegen Juden geschrieben hat. Auch da höre ich trotzdem die Musik Wagners an und versuche sie auch rein musikalisch zu fassen.

0: Aber Rennen. Das Ende der zweiten Sinfonie, das Ende des dritten Satzes. Und jetzt gucke ich mal zu Sebastian Sterner. Jetzt mal direkt an der Musik. Ich bitte mal um eine Einschätzung. War das jetzt die Aufnahme von Elena Schwarz aus dem WDR oder war das die Aufnahme von Christian Macellaro aus Frankreich? War das Tempo jetzt gerade eher hoch? Elena Schwarz nimmt gerne hohe Tempi, auch im letzten Satz übrigens. Oder war es eher der verhaltene, an Paul Dukas geschulte Macellaro? Gibt es einen Tipp?
1: Ich würde sagen, die zweite Aufnahme.
0: Macellaro.
2: Sabine. Würde ich jetzt auch sagen.
1: Es ist gar nicht so einfach an der Stelle zu erkennen. Man kann ja mit ganz verschiedenen Brillen auf dieses Werk schauen. Das haben wir jetzt ja schon festgestellt. Und ich gucke, glaube ich, sehr stark mit der französischen Brille drauf. Das heißt, wenn ich jetzt diese Stelle speziell höre, muss ich zum Beispiel sofort an einen Weggefährten von Elsa Barren denken, nämlich an Olivier Messiaen, mit dem sie ja zusammen studiert hat, auch bei Paul Dukas.
2: Und befreundet war.
1: Und auf diese Stelle übrigens habe ich in meiner Improvisation am Anfang Bezug genommen. Da hörte man also Klänge, die man normalerweise
0: Ganztonleiter.
1: Das ist jetzt hier die Halbton-Ganztonleiter. Also eine achttönige Skala, mit der Messiaen auch viel experimentiert hat, die hier auch auftaucht. Das heißt, wenn ich diese Stelle höre, muss ich sowieso erstmal an etwas Französisches denken.
0: Ich glaube, ich spiele einfach mal die andere Aufnahme.

0: eben schon über Prokofjew geredet. Die sechste Sonate, das jetzt klang so ein bisschen wie Peter und der Wolf. Und ich glaube, bevor ich jetzt noch mehr Tipps abgeben lasse, ich löse mal auf, ich habe die Aufnahmen gestern mehrmals hintereinander gehört und tatsächlich sind sich beide Aufnahmen so unglaublich ähnlich. Von Christian Macellaro und auch von Elena Schwarz. Das Tempo ist fast identisch. Es gibt winzigen Unterschied. Bei der ersten Aufnahme gab es ein bisschen mehr Vibrato in den Streichern, aber Susanne Bender hat auch was gehört.
1: Ja, ich finde auch, man neigt dann immer dazu zu sagen, deutsches Orchester muss dann deutscher klingen, französisches Orchester muss französischere Klangfarben haben. Aber da ist Macellaro, der ist eine Rumäne, der steht da am Pult. Also, und es geht auch um einen Volkstanz oder um Volkstanz. Wie fasst der eine das auf, wie fasst die andere das auf? Das finde ich ganz problematisch. Ich hätte jetzt eher dazu geneigt, den zweiten als die Macellaro-Aufnahme zu sehen. Auf jeden Fall von der Klangfarbbehandlung her.
2: Würde ich jetzt auch revidieren.
0: Das ist richtig, genau. Die zweite Aufnahme, Nummer 19, war die Aufnahme
3: mit
0: Christian Macellaro.
3: Aber es ist auch schwierig mit diesen kleinen Fitzeln. Sowieso, ich finde es sehr schwierig, so einem Werk in kleinen Fitzeln quasi gerecht zu werden. Das Festmachen von so

0: schwergewichtigen Dingen auch. War sie Stalinistin, war sie nicht Stalinistin? Ich glaube nicht, dass sie eine überzeugte Kommunistin war. Sie ist ja später auch wieder ausgetreten. Ich glaube einfach, sie hatte schiere Angst vor diesem Krieg als Jüdin. Sie wurde von der Gestapo mehrfach verhaftet, beziehungsweise ist dann der Verhaftung, der weiteren wirklich schlimmen wahrscheinlich Verhaftung, nachdem sie wieder freikam, entgangen, indem sie im Untergrund gelebt hat. Also das ist sehr, sehr schwierig, an solchen kleinen musikalischen, paradigmatischen Fitzeln festzumachen. Und deshalb weiß ich nicht genau, ob wir ihr da nicht einfach auch ein bisschen Unrecht dann tun, wenn wir das tun. Also ich breche noch mal eine Lanze dafür, dass man sich mit Elsa Barel und ihrem Werk durchaus beschäftigt und nicht quasi zumacht.
1: Und vielleicht auch noch dann den zweiten Satz einschließt, denn der wiederum ist eine Auseinandersetzung mit Beethovens Eroica, mit dem Trauermarsch.
2: Also ein Plädoyer am Schluss dafür, sich unbedingt mit Elsa Barel auseinanderzusetzen. Natürlich mit deren Musik. Es gibt die zweite Sinfonie von Elsa Barel in zwei neuen Einspielungen. Eine von Christian Marcellaro, die ist eben mit dem Orchestre National de France entstanden 2024. Und eine, ich finde, auch absolut fantastische Aufnahme mit dem WDR-Sinfonieorchester unter Elena Schwarz. Also dringende Empfehlung, wenn Sie sich natürlich mit Elsa Barel beschäftigen, dann selbstverständlich, und Jan Brachmann hat, glaube ich, erklärt, warum, auch mit der Person von Elsa Barel. Hier ist SWR Kultur, das musikalische Quintett, und Sebastian Sternal sitzt am Flügel, bereitet uns auf das nächste Stück in der Sendung vor, wieder improvisierenderweise, von dem ich jetzt behaupten kann, das haben wir jetzt doch schon mal gehört.

0: Sebastian Sternal am Klavier in SWR Kultur, dem musikalischen Quintett, hat improvisiert über, ich glaube, einen der berühmtesten Momente der Kammermusikgeschichte. Ja. Und vielleicht ist Ihnen gerade aufgefallen, die linke Hand, das war ganz einfach. Und die rechte Hand, das war eine Melodie. Und dieser Moment ist auch deswegen so berühmt. Susanne Benner hat das Stück ausgesucht, weil sie einem Film thematisiert wird. Ziemlich berühmten Film, Amadeus.
1: Amadeus, der berühmte Film, fußt ja auf einem Theaterstück von Peter Schaffer, das ein sehr berühmtes Filmsequenz hat, wo genau dieses Stück gespielt wird und die Kamera fährt derweil durch die Räumlichkeiten, die Zimmerfluchten eines Rokoko-Schlosses. Also man könnte sich das Schwetzinger Schloss durchaus auch vorstellen. Also sie fährt da so durch und man hört dabei genau das, was Sebastian Sternal, wieder typisch Jazzer, was hat er sich rausgenommen? Natürlich den wiederholten Bass. Was aber auch die Faszination des Stückes ausmacht, denn über diesem wiederholten Bass entsteht Magie und man weiß am Anfang, bis man es mal genau analysiert, gar nicht, wie denn das eigentlich passiert. In diesem Film Amadeus, also es geht tatsächlich um Mozart, es ist ein Stück von Mozart, es ist das Adagio aus Mozarts Gran Partita für 13 Instrumente, 12 Bläser und einen Kontrabass. Manchmal wird es auch mit Kontrafagott im Bass besetzt. In diesem Stück geht es tatsächlich darum, dass ein Bass anfängt und dann fängt darüber etwas zu singen an. Und das ist das Zitat, was man im Film dazu bekommt von Mozarts dort im Film und auch im Theaterstück im Grunde liegenden thematisierten Gegner, Antonio Salieri. Die Musikgeschichte sagt, so stark war die Gegnerschaft dann doch nicht. Aber dieser Salieri sagt eben über dieses Stück, über dieses Adagio aus der Gran Partita Folgendes. Die Partitur sah nach nichts aus. Der Anfang so simpel, fast lächerlich, nur ein Pulsieren, Fagotte, Bassetthörner, wie eine rostige Quetschkommode. Doch da, plötzlich, hoch darüber, eine einsame Oboe, ein einzelner Ton, unerschütterlich über allem, bis eine Klarinette ihn aufnimmt, in einer Phrase von solch himmlischer Süße. Das war keine Komposition eines Zirkusaffen. So eine Musik hatte ich noch nie vernommen, voll tiefster Sehnsucht, einer so unstillbaren Sehnsucht, dass ich erbebte und es mir schien, als hörte ich die Stimme Gottes.

0: Ich weiß, es ist ganz schwer, an der Stelle auszublenden. Es geht nach Moll. Es wird noch schöner, aber das kommt ja später auch noch. Das war erstmal der Anfang des Adagio von Mozarts Gran Partita in einer, ja, ich muss sagen, schon sehr, sehr guten Aufnahme um den Klarinettisten Fraser Langdon. Susanne Benner hat das Stück mitgebracht. Ja, Jan Brachmann, wir haben eben das Zitat gehört von Salieri. Das ist natürlich nicht echt. Salieri hat gesagt, klingt am Anfang wie eine rostige Quetschkommode und dann wie die Stimme Gottes. Die Frage ist, zu Mozarts Zeiten gab es wahrscheinlich weder eine Quetschkommode noch den Ausdruck Quetschkommode, denn das Akkordeon wurde erst sehr viel später erfunden. Das heißt, alles an dem Zitat ist falsch. Und trotzdem, was ist das, was uns so berührt an dieser Musik?
1: Das kommt hier sehr schön raus, weil auch das Tempo gut ist. Es ist nämlich nicht zu schnell. Es ist ein Adagio und kein Andante. In einem Andante sagt man immer, dass die Achtel, das wäre dieses das Schritttempo machen müssten. Und es muss etwas langsamer als Schritttempo sein. Andante heißt gehend und es geht hier nicht ums Gehen, es geht ums Schweben. Es geht ums Entrücktsein. Es geht um einen Moment der Seligkeit. Die Tonart ist übrigens S-Dur. Die Gran Partita steht in B-Dur. Dieses Adagio steht in S-Dur. S-Dur ist bei Mozart ganz oft eine erotische Tonart. Man könnte auch Adagio Amoroso drüber schreiben. Aber S-Dur ist auch die Tonart des Heiligen Geistes. Es hat eine Vorzeichnung von drei Bs und die hat man als Vater, Sohn und Heiliger Geist gedeutet. Und ich denke, die Stimme Gottes, da ist schon was getroffen, denn Paul Gerhardt beschreibt ja in seinem Pfingstlied, zieh ein zu deinen Toren auch den Heiligen Geist, ein Geist der Liebe, ein Freund der Freundlichkeit, der alle, die in Zwietracht sind, versöhnt. Und das ist so ein Versöhnungsmoment, ganz ähnlich wie am Ende auch von Lenozzi di Figaro. Es ist ein Moment der Gnade, des Verzeihens, der Vergebung. Und ich glaube, das rührt uns so unglaublich.
0: Ich bleibe jetzt mal beim Begriff des Schwebens, denn dieses Schweben ist natürlich ein unglaublich prekärer Zustand und ich glaube, es hängt auch daran, wie die Instrumente im Bass zum Beispiel die Nachschläge spielen am Anfang. Dam, dam, daram, daram. Die haben einen schweren Punkt und gehen dann sozusagen ins Schweben. Daram. Und man kann das sehr leicht kaputt machen, wie zum Beispiel in der nächsten Aufnahme gelingt es nicht ganz so gut.

0: Das ist jetzt Albrecht Meyer, der Oboist, der macht das sehr gut. Wunderschönes Vibrato auch in der Oboe, aber man merkt schon, es hebt nicht ab. Und Jan Brachmann hat auch über das Tempo gesprochen. Wir hören mal kurz rein.
1: Außerdem war das Horn zu dominant.
2: Ja, das der, Problem
1: das
2: der Balance
1: Horn überdeckt natürlich die Stimme der Bassett-Hörner. Das ist in den Füllstimmen einfach zu kräftig.
0: Ich glaube, wir merken jetzt schon, wie gut die erste Aufnahme war. Aber wir reden noch mal über das Tempo. Ich habe nämlich noch eine Aufnahme. Wir hören mal kurz rein.

0: Ja, ein Drachmann winkt schon ab. Reicht schon. Also erstens ist eine Bearbeitung, offenbar sind Streicher dabei. Reinhard Göbel hat die Aufnahme gemacht mit Münchner Rundfunkorchester. Tatsächlich, so geht's auch nicht, oder?
1: Nee, das ist dann wirklich schon Andantino. Ja. Oder quasi Allegretto.
0: Aber ich hab's dann nochmal anders.

0: Wobei, da würde man sagen, das mal Largo.
1: Das ist der Erzbischof beim Mittagsschlaf.
0: Ja. Das war ja, Wilhelm Furtwängler 1947 vor den Berliner Philharmonikern.
2: Wobei zum Beispiel Klemperer auch extrem langsam ist. Das finde ich erstaunlich, aber nicht alles empfindet man als total langsam. Und die Unterschiedlichkeit der Aufnahmen besteht auch darin, ist das, jetzt verstehe ich das jetzt als Kammermusik, verstehe ich das als orchestrale Musik, will ich diesen doch tanzenden Rhythmus, der im Untergrund liegt, diese Basslinie, die immer mit diesem 16. Offbeat sozusagen versehen ist, arbeite ich das heraus, mache ich da so einen kleinen Stachel draus, dieses immer etwas da, da, da, da, arbeite ich das heraus oder lasse ich das lieber auch fließen? Es gibt so große Unterschiede bei den Aufnahmen und die ich rausgesucht habe mit Fraser Langdon, die ist auch deswegen so toll, weil sie nicht vier Hörner besetzt, muss man sagen, sondern nur drei.
3: Aber das Problem der Balance stellt sich irgendwie in allen, habe ich das Gefühl. Also so richtig gut gelöst habe ich es noch nicht gehört. Also dieses Schwebende, genau das Göttliche, was wir ja alle irgendwie erwarten in diesem Stück. Ja, es hat noch so viel Erdenschwere durch diesen Unterbau. Klar, ich gebe dir recht, das Pulsierende soll auf jeden Fall noch da sein. Also die Nachschläge. Aber es ist immer noch zu basslastig irgendwie. Also klar, da muss unten drunter so ein Teppich gelegt werden, aber oben drüber das Entschwebende, unirdisch Entschwebende, weiß ich nicht. Hast du noch was in petto?
0: Nee, ich habe noch ganz viel. Vor allen Dingen, es geht ja gleich noch nach Moll, aber jetzt haben wir das böse Wort schon gesagt, Offbeat. Ja, Sebastian Sterner. Wir haben ja einen Jazzpianisten hier sitzen und Offbeat, das klingt so ein bisschen nach Jazz. Was ist ein Offbeat und wie sorgt man dafür, dass oben drüber die Stimme ins Schweben gerät? Was muss man denn da eigentlich machen?
4: Also Offbeat ist ein großes Wort, das jetzt in dem Zusammenhang zu verwenden. Das führt vielleicht ein bisschen auf die falsche Fährte, aber ein Offbeat ist das, was der Begriff schon sagt. Es gibt sozusagen den Grundschlag, den Hauptschlag und wenn man dazwischen dann so eine Art Antwort setzt, also sowas wie das, was eben hier in der rechten Hand gerade läuft.
0: Also die linke Hand ist ziemlich gerade.
4: Genau.
0: Da. Und die rechte macht da.
2: Genau.
4: Arbeitet sozusagen ein bisschen gegen den Grundschlag und bringt ihn aber auch in Bewegung. Das ist ja sozusagen das, was man damit eigentlich erreichen will, dass etwas läuft. Dass
2: und
4: eine
2: das Schwebende,
4: Art,
2: das Schwebende, von dem wir hatten, das entsteht auch
3: Auflösung
2: dadurch.
3: Ja.
1: Schweben entsteht durch die Konkurrenz verschiedener Bezugssysteme. Wenn man den Grundschlag hat, dann weiß man, da orientiert man sich dran und dann kommt etwas dagegen, was gegen den Schlag geht. Und dadurch kommt man ein bisschen durcheinander und fängt an, innerlich zu schweben.
4: Zu schweben oder im Jazz würde man vielleicht sagen zu grooven. Also das ist sozusagen auch, der Begriff Offbeat taucht auch ganz oft in dem Zusammenhang auf, wenn etwas, was läuft und laufen soll, wie so ein kleines Uhrwerk oder Maschinchen, wenn das erzielt werden soll. Und das ist immer so eine diffizile Sache, weil das dann auch genau zusammenpassen muss. Und wenn die Offbeats dann ein bisschen an der falschen Stelle sitzen, dann bricht das ganze Konstrukt zusammen sozusagen. Deswegen würde ich dem auch beipflichten, dass es ganz wichtig ist, da eine gute Balance zu finden, damit darüber dann wiederum was Schwebendes passieren kann.
0: Das heißt eben, der Göbel, den wir gehört haben, diese super schnelle Aufnahme, die hatte zwar ein Tempo, die zum Abheben bringen könnte, aber der Groove fehlte dann irgendwie.
4: Möglicherweise.
3: Ja, so ein bisschen, oder?
0: Ja, dann halten wir bis jetzt fest. Also zumindest im Dur-Teil ist Susanne Benners Aufnahme, glaube ich, absolut konkurrenzlos. Also wäre jetzt zumindest mein Eindruck mit Fraser Langdon.
2: Es gibt, glaube ich, etwa 50 Aufnahmen von dem Stück. Also da müsste man sich mal durchhören durch alle, um das abschließend sagen zu können. Aber es ist eine sehr gute Aufnahme.
0: Also, wir haben aber ja noch den Moll-Teil. Und Mozart in Moll, das ist vielleicht noch unglaublicher als Mozart in Dur, wenn das überhaupt geht. Und wir hören mal rein in eine Aufnahme, die ist im Royal Concertgebouw, also in Amsterdam entstanden im Jahr 2019. Da ist der Oboist jetzt Alexej Ogrinchuk.

0: und auch hier ganz schwer auszublenden. Ich blende trotzdem aus an dieser Stelle, weil Susanne Bender hat gerade schon so ein bisschen gelacht, denn da gibt es diese Stelle. Und es ist wieder so eine Stelle, da kann wirklich in winzigen Sekundenbruchteilen alles kaputt gehen, weil das kann witzig klingen, das kann unglaublich himmlisch klingen. Die Frage ist, wie hat es jetzt gerade geklungen und hat das getroffen?
1: Ich fand es sehr schön, phrasiert auch, ganz toll. Hat einen eigenen Klang, der Oboist. War ein Niederländer und ein Franzose.
0: Ein russischer Oboist.
1: Ein russischer Oboist, ja. Fand ich einen sehr schönen Oboenklang auch. Das ist schön. Also die Stelle hat mir gut gefallen.
2: Ganz wichtig ist ja, dass der Oboenton nicht steif bleibt. Der darf nicht in einer Farbe sein, sondern der muss ganz schnell an- und abschwellen können. So wie wenn Sie nach draußen schauen und Sie haben eine starke Wolkenbewegung und Sie haben einen schnellen Lichtwechsel. Und so müssen diese Oboentöne auch sich bewegen, auch wenn sie auf der Stelle bleiben musikalisch. Es muss von der Farbe her ein Umschlag passieren.
0: Ja, und ich habe gerade schon angedeutet, es ist ein ziemlich prekärer Zustand. Wir hören mal in eine andere Aufnahme rein. Da steht jetzt Nicolas Anoncourt, 1984 am Pult der Wiener Mozartbläser.

0: Und dein schöner Lauf funktioniert da irgendwie gar nicht.
1: Und es ist zu schnell für meinen Begriff. Ja. Also das ist ja wirklich ein Andante. Und die späte Aufnahme von Hanon Kuhn mit der Philharmonia Zürich hat exakt das gleiche Tempo. Er ist da relativ stabil geblieben. Die ist von 2011, die hörte ich gestern nochmal. Und die ist auch, bei aller Liebe zu Hanon Kuhn, ich habe ihn wirklich sehr verehrt und tue es immer noch. Aber das ist überdidaktisch und es ist auch gehetzt.
2: Na, ich finde auch, man hört daran, es liegt nicht am Tempo. Also es gerät deswegen nicht ins Schweben, weil auch die Instrumente nicht auseinander rauskommen. Also es fehlt dieser Moment der Biegsamkeit des Oboentons, den ja Bachmann schon angesprochen hat. Die Oboe muss dann eben so federn, dass die anderen Instrumente sozusagen aus ihr rauswachsen.
3: Ja, also, und das Tempo darf nicht so starr sein. Ich glaube, es ist halt auch ein zu starres Tempo.
2: Sebastian Sterner sitzt am Klavier und freut sich. Und
4: ja, es ist wieder ein Zeichen dafür, welche Rolle Tempo in der Musik spielen kann und wie das ein Stück unglaublich grundlegend verändern kann. Selbst kleine Veränderungen und andere Facetten kommen raus.
2: So, Sabine Fallenstein, eine Aufnahme habe ich noch. Was müssen wir uns denn jetzt eigentlich von der wünschen? Es ist nochmal dieselbe Stelle in Moll. Was muss die Aufnahme mitbringen? Die hören wir nämlich jetzt ganz bis zum Ende.
0: Also diesen pulsierenden Offbeat, um dieses Wort aufzugreifen, der ist schon irgendwie wichtig, weil der bringt so eine unterschwellige Dramatik in diese Göttlichkeit, die in diesem Stück ist. Also das hat ja doch irgendwie so doch was getrieben oder Treibendes. Dann bitte ganz viel Balance, ja, also man braucht Durchhörbarkeit, unten die Grundierung, aber oben diese abgehobene Schönheit dieser Melodielinien, biegsame Oboentöne. Ja, was haben wir denn sonst noch gehabt? Ja, bloß nicht zu viel Statik, auch das. Aber auch nicht zu viel Nichtstatik, weil dann ist der Groove wieder kaputt. Also, ja, schwierig. Aber vielleicht hast du ja was.
2: Ja, wir brauchen den Spirit.

0: Ach, Mozart.
1: Eines der schönsten langsamen Sätze von Mozart.
0: Ich glaube, er fand ihn auch selber sehr gut. Also Mozart hat selber geäußert, es gehöre zu seinen Lieblingsstücken.
2: Also wenn ich die jetzt nicht gehört hätte, hätte ich mich geärgert. Das war irgendwie ein bisschen unlogisch, aber also ich bin froh, dass ich sie gehört habe. Ich fand die sehr gut an der Stelle. Also von all den Parametern.
0: Ja, ja, es ist eine Aufnahme von Mozarts Gran Partita um den Klarinettisten Fraser Langdon. Ausgesprochen zu empfehlen. Hier ist SWR Kultur, das musikalische Quintett. Sebastian Sterner sitzt am Flügel, denn wenn Sie jetzt denken, schöner kann es eigentlich nicht werden, dann stimmt das nur halb. Denn wir haben noch ein wunderschönes Stück, von dem ich jetzt schon wieder behaupten kann, das haben Sie wieder noch nicht gehört.

0: Sebastian Sterner, Jazzer aus Mainz, am Klavier hier im Schwetzinger Schloss. Wir sind SWR Kultur, das musikalische Quintett. Neben Sebastian Sterner sitzt Sabine Fallenstein von SWR Kultur, Susanne Bender sitzt mir gegenüber, ich bin Jörg Lengersdorf und mein Kollege Jan Brachmann von der Frankfurter Allgemeinen Zeitung hat das letzte Stück heute mitgebracht. Was ist es, Jan Brachmann?
1: Es ist das Miserere in C-Moll von Jan Dismas Zelenka. Ich bin darauf gestoßen durch ein neues Buch. Gerhard Popper hat es geschrieben, einen historischen Führer durch die Musik der katholischen Hofkirche in Dresden. Das Ende des vergangenen Jahres erschienen. Und Zelenka war dort an dieser Kapelle des Kurfürsten von Sachsen, der ja zum katholischen Glauben zurückkonvertiert war, um König von Polen werden zu können. Kirchenmusiker. Er stammt aus Böhmen, ist 6 Jahre älter als Johann Sebastian Bach, 1679 in Lonowice geboren und eigentlich als Jan Lukas Zelenka geboren. Wann er den Namen Dismas angenommen hat, wissen wir nicht sehr genau. Dismas ist ein sehr selten gebrauchter Vorname. Es ist der Name des Schächers und Mörders, der mit Jesus am Kreuz hing und kurz vor seinem Tod bereut hat. Und Jesus sagt zu ihm, heute noch wirst du mit mir im Paradiese sein. Es muss irgendetwas vorgefallen sein in Zelenkas Leben. Er hat sich selbst im Titelblatt seiner Missa Dei Patris als Gottes unwürdigste, niedrigste und demütigste Kreatur bezeichnet. Und dieses Miserere ist für die Karwoche 1738, für die Gottesdienste an der Dresdner Hofkirche oder Hofkapelle entstanden. Und ja, schon ein ziemlich niederschmetterndes Werk.

0: Jan Dismas Zelenka, Miserere, mit Il Fondamento unter Paul Dombrecht, eine Aufnahme von 1998. Und ich habe vor dem Stücker gesagt, das haben Sie vielleicht noch nie gehört. Und trotzdem werden jetzt viele Menschen hier im Publikum, im Schwetzingen im Schloss gedacht haben, wahrscheinlich auch an den Radiogeräten, ja doch, ist doch total bekannt, kommt mir wahnsinnig bekannt vor. Woran liegt das denn, Brachmann? Warum kommt einem das so bekannt vor?
1: Es kommt uns aus vielleicht zwei Gründen bekannt vor. Sowohl melodisch als auch von der Bewegung der Harmonik erinnert dieser Eingangschor des Miserere sehr stark an den Eingangschor Herr, unser Herrscher aus der Johannespassion von Johann Sebastian Bach. Bach und Zelenka haben sich beide persönlich gekannt und gegenseitig sehr geschätzt. Bach besaß Werke von Zelenka in seiner Bibliothek und hat die auch kopiert, und auch Zelenka hat Bachs Musik studiert. Es kann sein, dass Zelenka hier 14 Jahre nach der Johannespassion eine Art Hommage an den Meister in Leipzig verfasst hat. Und zweitens hören wir Quintfallsequenzen, die wir aus jedem Vivaldi-Konzert kennen, die wir aus dem Chanson Les Feuilles Mortes kennen als Refrain. Das kommt uns einfach sehr vertraut vor. Und es geht ja hier um Schuldvergebung und erbarme dich, Herr, um meiner Sünden willen. Und wir hören sehr viele Stimmkreuzungen in diesen sehr vertrauten Sequenzen, sehr viele Stimmkreuzungen, die natürlich auch an das Kreuz Christi erinnern sollen.

0: Das war eine Aufnahme vom Tschechischen Kammerchor und Ensemble Barock 1994. Roman Walek stand am Pult. Und die Streicher, würde ich sagen, am Anfang waren etwas weniger aggressiv. Dafür klang der Chor feierlicher, vielleicht weniger verzweifelt. Wie denn jetzt, Susanne Benner?
1: Ja, vor allen Dingen klang es irgendwie lichter, das Ganze. Und die Klangfarben, die in der ersten Aufnahme auch herausgearbeitet waren, die waren hier nicht dominant und an der Oberfläche. Ich fand die erste Aufnahme deutlich überzeugender, weil die Arbeit mit Klangfarben, mit Instrumentierung durchaus auch eines der Besonderheiten von Zelenka war. Tatsächlich aber, in seinen Werken.
2: Was ich bei der Aufnahme schätze, ist, dass sie einfach durchhörbarer, finde ich, ist irgendwie. Also sie ist heller, weniger bombastisch, also weniger pathetisch vielleicht auch und trotzdem irgendwie anrührend. Und diese Durchhörbarkeit und dieser Puls, der unten drunter liegt, der ist hier sehr schön hörbar, finde ich.
0: Wir bleiben mal beim Stichwort Puls, bevor ich Sebastian Sternal frage, denn wir haben ja noch ein paar.

0: Sebastian Sterner, das klang jetzt schon so ein bisschen mehr nach Heavy Metal direkt am Anfang, ne? Also haben wir gesagt, im Prinzip diese Quintfallsequenz trifft man wirklich in jedem zweiten Popsong, also It's Raining Man, wenn ich nicht irre.
1: Einer von vielen, ja natürlich. Ja.
0: Zum Beispiel könnte man jetzt auch dazu singen und das hier klang jetzt nach Heavy Metal.
1: Also hier kam natürlich jetzt dieser Marschrhythmus auch deutlich heraus. Es gibt ja eigentlich zwei Ebenen in dem Stück. Einmal dieses
2: so punktierten
1: also das punktierte und ja. Dann die durchgehenden Sechzehntel. Und eigentlich läuft das nebeneinander. Und die letzte Aufnahme hat jetzt sehr diesen Marschrhythmus in den Vordergrund gestellt, viel stärker als bei denen davor. Und das ist vielleicht der Heavy-Metal-Effekt dann an der Stelle.
0: Jan Brachmann, darf die das?
3: Mir war das tatsächlich zu schnell, weil dadurch etwas die Wucht verloren geht. Wenn man es zu flüssig nimmt, und das war hier zu flüssig, geht einfach die Verzweiflung verloren. Und ich höre das, was Sie als Marschrhythmus ansprechen, tatsächlich als Flagellation. Da geißelt sich jemand. Das sind Schläge, die sich jemand selber gibt.
0: Dann habe ich jetzt eine schlechte Nachricht. Ich habe nämlich eine noch schnellere Aufnahme. Die ist jetzt tatsächlich so ein bisschen Disco.

0: Sabine?
1: Also wenn wir bei Flagellationen sind, dann ist die Peitsche, finde ich, noch viel besser. Also weil die ist wirklich ja unerbittlich. Und vor allen Dingen auch dieser Einsatz des Chors wird in diesem Fall wirklich sehr, sehr gut vorbereitet. Also das, man wird ja quasi hineingezogen, dass jetzt der Chor kommen muss und schreien muss, die Verzweiflung, die ihn treibt. Also ja, sie war ein bisschen poppig, ich gebe dir zu, aber ich finde trotzdem, dass die was Zwingendes hatte, diese Aufnahme. Und sie war nicht so sklerotisch wie dieser Marschrhythmus von der...
0: Das war die Academia Barocca Luzernensis unter Javier Ulysses Ilan. Und wir haben ja heute schon gehört, Tempo hat nicht unbedingt was mit der Kraft zu tun. Sebastian Sterner, hatte das jetzt den Drive oder war das zu viel?
2: Ich fand, es hatte Drive. Für mich persönlich war am Anfang zu viel dynamische Gestaltung. Ja. Ich fand jetzt die Aufnahmen überzeugender.
3: Total ist leiser zurückgegangen zwischendurch.
2: Genau, also ich fand die überzeugender energetisch, die so ein bisschen eher auf einer Linie blieben und sozusagen was Unbedingteres noch hatten und einen so mitgerissen haben in diese schicksalshafte Stimmung. Da fand ich einige Aufnahmen vorher überzeugender. Ich fand hier wieder ganz gut gelungen, wie mit den Dissonanzen umgegangen wird. Denn die sind für mich ein ganz zentrales Element des Stückes und ich freue mich immer, wenn die gut rausgearbeitet werden.
0: Ja, ich sitze hier auch immer und schäme mich, wenn ich so denke, ach, dieses wahnsinnig Plakative, ich mag das schon wahnsinnig gerne. Aber Jan Brachmann, war nicht ganz so glücklich mit der Aufnahme jetzt, oder?
4: Sie war mir ein bisschen zu schnell, weil etwas an Wucht verloren geht dadurch, aber es stimmt, die Dissonanzen waren sehr gut herausgearbeitet und durch dieses schnelle Tempo kriegt das Stück einen anderen Charakter, der aber nicht unangemessen ist. Es ist eher ein panischer Charakter, es ist eher das Angstgetriebene dabei, weniger vielleicht die Zerknirschung, die sich auf die Knie werfen und selbst geißeln.
3: Das kann das Miserere ja auch
4: ja, eben. Das
3: bedeuten.
4: Ist
3: eben,
0: ja. Ja, dann würde ich sagen, nehmen wir das mit und dazu das flammende Plädoyer, sich doch mal mit den Werken näher zu beschäftigen, die wir heute in SWR Kultur, das musikalische Quintett, besprochen haben. Wir, das sind Susanne Bender, Dramaturgin hier bei den Schwetzinger SWR Festspielen, außerdem unsere Expertin für neue Aufnahmen in SWR Kultur, Jan Brachmann vom Feuilleton der Frankfurter Allgemeinen Zeitung, Sabine Fallenstein, Musikredakteurin bei SWR Kultur, ich bin Jörg Lengersdorf und das Schlusswort hat wie immer unser Pianist aus Mainz, Sebastian Sterner, was nimmt er mit?
2: Ich werde jetzt noch ein Stück andeuten, das so ein bisschen im Geist des Selenka-Stückes steht. Es ist auch ein Quintfall. Es ist in H-Moll, denn man muss wissen, dass das, was wir gerade gehört haben, das war ja ein Werk in C-Moll, aber dadurch, dass es auf alten Instrumenten gespielt wird, klingt es eigentlich wie H-Moll auf einem modernen Flügel. Deswegen spiele ich jetzt in H-Moll. Und ein Stück, wie gesagt, das so ein bisschen daran erinnert, nämlich You Must Believe in Spring von Michel Legrand. Und damit fasse ich ein bisschen das zusammen, was wir gerade gehört haben.

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Hier in unserem Programm folgt gleich SWR Kultur Glauben zum Thema Trost und Hoffnung auf den Spuren von Paul Gerhardt. Bis dahin gibt es jetzt noch Musik von Wolfgang Amadeus Mozart. Das Konzertrondo für Klavier und Orchester A-Dur, Köchelverzeichnis 386, mit Andras Schiff und der Camerata Academica des Mozarteums Salzburg unter der Leitung von Schandor Weg.

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1: Nun ruhen alle Wälder, Vieh, Menschen, Städt und Felder. Es schläft die ganze Welt.
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0: Aus heutiger Sicht würde man diesen Text wohl als Paul Gerhardts größten Hit bezeichnen. Geh aus, mein Herz, und suche Freud. Paul Gerhardt, einer der größten unter den deutschsprachigen Kirchenlieddichtern. Evangelischer Theologe und Lyriker mit einem riesigen Vermächtnis von 140 Werken, die uns auch heute noch begleiten. 350 Jahre tot, und doch sind seine Texte hochaktuell. Vor allem in Berlin und Brandenburg hat Paul Gerhardt seine Spuren hinterlassen. Nach seiner Geburt und Schulbildung in Kursachsen war er in Berlin, Mittenwalde und Lübben als Pfarrer tätig und hat nebenbei geschrieben. Nach ihm benannte Schulen, Hospize, Altenheime und Krankenhäuser erinnern an den Theologen. Paul Gerhardt, sein Name ist positiv besetzt, weil er mit seinen Worten bis heute Kraft und Trost spendet. Um das Leben und Wirken des Lieddichters geht es auch der Paul-Gerhardt-Gesellschaft. Der Verein möchte das Andenken und Werk Paul Gerhardts erforschen und bewahren, nicht nur in diesem besonderen Jahr. 2026 wurde anlässlich seines 350. Todestages das Paul-Gerhardt-Jahr ausgerufen. Susanne Weichenhahn ist stellvertretende Präsidentin der Paul-Gerhardt-Gesellschaft. Sie sagt, während seine Dichtungen in Liedform bis heute gesungen werden, sei über den Mann dahinter nicht so viel bekannt.
1: Wir haben keine persönlichen Manuskripte, weder von den Liedern, also den Gedichttexten, die er geschrieben hat, noch irgendwelche anderen persönlichen Äußerungen, es sei denn, es waren Briefe, die zwischen seiner dienstaufsichtsführenden Behörde, dem Konsistorium oder seinen Dienstvorgesetzten und ihm hin und her gingen.
0: Seine Lebens- und Wirkungsstätten sind aber überliefert. Geburt in Gräfenhainichen, damals Kursachsen. Schulbildung an der evangelisch-lutherischen Fürstenschule in Grimma, wo er das Dichten in lateinischer Sprache intensiv beigebracht bekam. Anschließend das Studium der Theologie in Wittenberg.
1: Paul Gerhardt hat also in Grimma schon ein Zeugnis bekommen, wo drin steht, die abgegebenen Versleien seien erträglich. Da ging es aber sicherlich um lateinische Verse. Und wo Paul Gerhardt diesen begnadeten Umgang mit der deutschen Sprache gelernt hat, das wissen wir nicht genau. Es steht zu vermuten, dass er in Wittenberg dann auch eine starke rhetorische Schulung in Anspruch genommen hat.
0: Hinzu kommt, dass Texte, insbesondere Dichtungen, zu Paul Gerhardts Zeit üblicherweise nicht in deutscher Sprache verfasst wurden.
1: Es gab natürlich auch vorher schon Volkslieder, es gab Bänkellieder, es gab Minnedichtung im Mittelalter. Aber dass in der Barockzeit im 17. Jahrhundert neben dem Latein die deutsche Sprache anerkannt wurde als ernstzunehmende, kunstvolle Sprache, das war erst im Entstehen.
0: Nach seinem Studium kommt Paul Gerhardt nach Berlin, wo er allerdings nicht als Pfarrer, sondern als Hauslehrer arbeitet. Den Überlieferungen nach ist davon auszugehen, dass er über einen Schwiegersohn seines Hausherrn, dem Archidiakon Joachim Fromm, zu ersten Aushilfsdiensten wie Predigten an der Berliner Nikolaikirche herangezogen wurde. Er kommt außerdem in Kontakt mit dem Komponisten Johann Krüger, der erste Dichtungen Paul Gerhardts vertont.
1: Und Paul Gerhardt hat da sprachliche Meisterwerke geschaffen, von ganz großem Wohlklang, mit einem wunderschönen Sprachrhythmus. Und das war dem Kantor der Nikolaikirche, Johann Krüger, aufgefallen. Der war nämlich ständig auf der Suche nach qualitätvollen deutschen geistlichen Texten, weil er ein deutsches Gesangbuch herausgab. Durch Martin Luther hatte sich in den evangelischen Gottesdiensten die deutsche Sprache als Gottesdienstsprache durchgesetzt, sowohl die Gebete als auch die Predigten als auch der Gemeindegesang auf Deutsch. Also brauchte man, um Gemeindelieder singen zu können, qualitätvolle geistliche Texte.
0: Demnach eine Win-Win-Situation für die beiden Männer. Der eine bekommt Futter für sein Gesangbuch, während sich der andere durch das Erscheinen seiner Texte einen Namen macht.
1: Dieses Gesangbuch, das war das bekannteste, wichtigste lutherische Gesangbuch in der Doppelresidenzstadt Berlin-Köln. Und da wurde Paul Gerhardt als geistlicher Dichter bekannt.
0: Ende des Jahres 1651 wird Paul Gerhardt ins Pfarramt nach Mittenwalde berufen. Mittenwalde, südöstlich von Berlin, das heute Paul-Gerhardt-Stadt ist, mit dem Kirchenlieddichter als erstem Ehrenbürger. Während seiner 6-jährigen Dienstzeit an der St. Moritz-Kirche dichtet er weiter. In dieser Zeit heiratet Paul-Gerhardt und sein erstes Kind kommt zur Welt. Doch das Mädchen stirbt ein Dreivierteljahr nach seiner Geburt. Nur einer von vielen persönlichen Schicksalsschlägen in Paul-Gerhardts Leben, das geprägt war von den Folgen des Dreißigjährigen Krieges und der grassierenden Pest. Christine Borleis ist Kantorin in Mittenwalde. Die Zuversicht in Paul-Gerhardts Texten, die er trotz aller Widrigkeiten aufrechterhielt, erklärt sie sich durch eine Kraftquelle, die der Kirchenlieddichter gehabt habe.
2: Die Menschen auch heutzutage suchen. Diese spirituelle Suche, die gibt es ja in jedem Menschen. Die Antworten sind heute mitunter anders. Und auch da, wo man sich beheimatet, oder viele verdrängen es ja ganz, dass diese Suche auch in ihnen schlummert. Und Fragen kommen ja ganz oft erst, wenn Schicksalsschläge sind. Und da ist ja kein Leben von ausgeschlossen. Und es ist eigentlich gut, wenn man schon in guten Zeiten für sich Antworten gefunden hat, denke ich.
0: Doch Paul-Gerhardts Erfolg beruht nicht allein auf seinen Texten, ist sich Christine Borleis sicher. Einprägsam wurden sie durch die Melodien, alte, bereits vorhandene und teilweise neu geschriebene, von seinem musikalischen Partner Johann Krüger, aber auch vom Meister des Barocks, Johann Sebastian Bach.

0: das war einfach eine Sternstunde der Menschheit, dass dieser Kantor Johann Krüger auf Paul Gerhardt getroffen ist oder umgedreht. Und dass Johann Krüger entdeckt hat, was diese Texte für ein Potenzial haben und die vertont hat.
1: Die Kirchenmusikerin habe bereits als Kind Gefallen an Paul Gerhardts Liedern gefunden, sagt sie. Auch wenn Christine Borleis den Sinn dahinter noch nicht verstand oder nur eine kindliche Interpretation für das Gesungene fand. Auf, mein Herz, mit Freuden, hat sich ihr besonders eingeprägt.

Ich finde diese kindliche Herangehensweise total spannend. Und manchmal wäre ich gerne wieder Kind und würde mir das zurückholen. Kinder können durchaus auch mit Tod und Sterben umgehen. Und ich denke, dass ich damals das Lied auch so schön fand, weil es bis runter ins Grab geht. Und dass es dann aber eben nicht endet. Also das habe ich kindlich ganz einfach verstanden. Und dieses einfache Verstehen geht uns Erwachsenen ja manchmal ab, weil wir uns so viel intellektuell mit allem Möglichen beschäftigen. Aber ich denke, diese Lieder laden dazu ein, einfach auch wieder ein gewisses kindliches Vertrauen, so ein unmittelbarer Zugang zu Glaubensfragen, zu Wahrheiten, die man für sich selbst entdecken kann. Und in diesen Liedern, denke ich, geht das besonders gut.

0: 350 Jahre nach dem Tod von Paul Gerhardt erinnert heute auch der Paul-Gerhardt-Weg an den Kirchenlieddichter. Dieser führt auf einer Strecke von 140 Kilometern von Berlin über Mittenwalde bis nach Löben im Spreewald, entlang der Wirkungsorte Paul Gerhardts, die auch heute noch eng mit ihm in Verbindung stehen. Die Kantorin Christine Borleis bietet auf einzelnen Etappen Wandersingen an. Singen, während man auf den Spuren Paul Gerhardts wandert. So auch an diesem Samstag im April, als sie mit ca. 20 anderen im Landkreis Dahme-Spreewald unterwegs ist. Die Gemeinschaft würde den Reiz des Wandersingens ausmachen. Scheuen müsse sich niemand, singen könne eigentlich fast jeder, sagt die Mittenwalder Kirchenmusikerin Christine Borleis.
1: Schön klingt's in Kirchen, aber wir haben auch schon auf Parkplätzen gesungen oder haben versucht, geh aus mein Herz und suche Freud, auswendig zu lernen. Also es macht einfach Spaß, miteinander zu singen, ist viel schöner als alleine zu singen und es macht Spaß, miteinander unterwegs zu sein.
0: Unterwegs ist Paul Gerhardt seinerzeit ebenfalls. Zunächst hält er während seines Aufenthalts in Mittenwalde die Kontakte nach Berlin aufrecht. 1657 wird er dann als zweiter Diakon in die Berliner Nikolaikirche berufen. Doch während er lutherisch erzogen wurde, ist der damalige Kurfürst Friedrich Wilhelm Calvinist. Einen Konfessionsstreit vermag dieser mit Religionsgesprächen nicht beizulegen. Die Unterzeichnung einer Verpflichtung zur Einhaltung erlassener Toleranzedikte verweigert Paul Gerhardt, weil er sich im Konflikt mit seinem Bekenntnis zum lutherischen Glauben sieht. In der Folge muss er von seinem Amt zurücktreten. Und das führt zu Protesten innerhalb der Berliner Bevölkerung, die sich an den Kurfürsten wendet und Gerhardts Wiedereinsetzung fordert. Doch trotz des Einlenkens Friedrich Wilhelms bleibt Paul Gerhardt bei seinem Standpunkt. Aus heutiger Sicht ein Beleg für das Wesen des Dichters, findet Albrecht Henkies, Mitglied der Paul-Gerhardt-Gesellschaft und ehemaliger Kurator des Museums Nikolaikirche in Berlin.
2: Dieser Konflikt, der ist vielleicht von Paul Gerhardt und einigen seiner Kollegen ganz besonders vehement geführt worden. Und insofern war Paul Gerhardt so ein bisschen auch, hatte die Tendenz zu einem Eiferer, würde ich fast sagen. Also er hat das schon sehr, sehr verinnerlicht. Nicht nur seine berufliche Position steht dahinter, sondern auch ein Mann, der also jetzt glühend für seine Überzeugungen kämpft und dann lieber auf das Amt, was ihm der Kurfürst ja dann letztendlich auf so eine kompromissartige Weise angedient hat. Du kannst bleiben, musst nichts unterschreiben. Das hat er dann, nein, das geht nicht. Und das ist auch ein Charakter, der dahinter steht.
0: Womöglich haben sein starker Glaube und die Loyalität gegenüber seinem lutherischen Bekenntnis Paul Gerhardts Charakter besonders geprägt. Das lässt sich auch in seinen Texten wiederfinden. Quellen von Trost und Zuversicht, auch heute noch.
2: Wenn ich mal an die Breite denke, dann glaube ich, dass gerade das Phänomen des Trostes eine wichtige Rolle spielt. Ich glaube, dass es kein Zufall ist, dass man auch in nicht so praktizierend kirchlichen Gesellschaftsschichten und Kreisen bestimmte Lieder Paul Gerhardts am offenen Grab singt und sich da plötzlich in der Trauer auch des Trostes bewusst wird und das sich vielleicht gar nicht besser ausdrücken lässt, als das in dem einen oder anderen Lied Paul Gerhardts möglich ist.
0: So könnte es auch das Lied »Ich stehe an deiner Krippen hier« vermögen, in welchem es heißt:
3: 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O Sonne, die das werte Licht des Glaubens in mir zugericht, wie schön sind deine Strahlen.

0: Das von Johann Sebastian Bach vertonte Gedicht ist ein Lied zur weihnachtlichen Andacht. Es betont die Bewunderung und Hingabe zum Jesuskind, an dessen Krippe der Ich-Erzähler steht. Das kleine Wesen nehme dem Menschen seinen Schmerz, es ertrage ihn an seiner Statt. Textlich sehr direkt, schnörkellos, findet Albrecht Henkes.
1: Das ist jenseits von Kitsch, das ist jenseits von Gefühlsduselei. Das ist sehr, sehr klare Sprache, die etwas vermittelt, was wir unter Umständen in Lebenssituationen wirklich auch brauchen.
0: Und das ganz unabhängig vom Glauben, der zu Gerhards Lebzeiten viel ausgeprägter war als heute.
1: Ich glaube, dass die Bedeutung und Wirkung und die Kraft seiner Texte, dass die eben auch Menschen außerhalb eines aktiven christlichen Lebens oder Glaubens ansprechen, hat was mit der Bildmacht zu tun, der Wirkmächtigkeit seiner sehr bildhaften Dichtung. Weil auch die, die jetzt sonntags in Gottesdienst gehen, empfinden gerade Paul Gerhardt als besonders tröstend beispielsweise. Und so etwas wie Trost vermitteln uns ja die modernen Medien eher nicht.
2: Brauchen wir den Glauben in der Gegenwart? Wo ist der Glaube geblieben in der heutigen Zeit? Warum glauben so wenig Menschen?
0: Diese Fragen stellen die Protagonisten eines Theaterstücks, das in Löben inszeniert wurde, seiner letzten Lebens- und Wirkungsstätte. Mit dem Paul-Gerhardt-Jahr wird 2026 der 350. Todestag des Kirchendichters gefeiert. Hier in Löben haben sich aus diesem Anlass Laien zusammengefunden, um Paul Gerhardts Leben darzustellen und seine Lieder zu singen.

0: Neben seinen Lebensstationen Gräfenhainichen, Grimma, Wittenberg und Mittenwalde, Berlin und Lübben sind auch seine Lebensumstände Teil des Stücks. Der Verlust von 4 seiner 5 Kinder und seiner Frau, die Pest, an der etliche Menschen verstarben, sowie der 30-jährige Krieg, der Europa in Atem hielt. Gerhards Haltung ist manchem heute Vorbild, wie dem Mitwirkenden Frank Hornburg.
1: Ich finde das immer so bewundernswert, dass er trotz dieser ganzen Not und so immer noch so schreiben konnte, dass er seinen Glauben nicht verloren hat, dass er halt Hoffnung gesehen hat, wo eigentlich gar keine Hoffnung ist. Und das gibt mir auch so ein bisschen Hoffnung, weil er hat ja wirklich jeden Grund gehabt zu verzweifeln, aber er hat's halt nicht. Das finde ich bewundernswert.
0: Auch wenn die Sprache Gerhards sich von der heutigen Mundart unterscheidet, lasse sie dennoch zu, dass man auch in der Gegenwart versteht, was der Dichter ausdrücken wollte. So erklärt sich der Laienschauspieler und ehemalige Kantor in Beeskow, Matthias Allwart, die Wirkung, die Gerhards Worte bis heute haben.
2: Es sind ja jetzt aus heutiger Sicht keine Texte, wo man einfach drauf guckt und sie sofort versteht, aber komischerweise trotzdem eine Wirkung entfalten. Also wenn ich dann sage, die güldene Sonne voll Freude und Wonne, ist ein alter Text, aber ich glaube, jeder heute versteht, wenn ich das sage. Und das macht ja eben die Texte von Paul Gerhardt aus.
3: Die güldene Sonne voll Freude und Wonne bringt uns an Grenzen. Mit ihren Glänzen ein herzerquickendes, fröhliches Licht.
0: Hinzu komme, dass man Paul Gerhardt abnimmt, wovon er schreibt. Seine Aufrichtigkeit schaffe Vertrauen.
2: Ich denke, Paul Gerhardt ist sehr authentisch. Also das, was er dichtet, hat er gelebt oder auch erlebt. Ja, wenn wir bedenken, 30-jähriger Krieg, Pest, ja, das hat er am eigenen Leibe erfahren und daraus hat er seine Texte geschrieben. Und das ist eben was anderes, als wenn ich mich an den Schreibtisch setze und sage, ich will jetzt mein Lied schreiben. Ne, diese Tiefgründigkeit, ich denke, die merkt man auch über die Jahrhunderte hinweg und da sind wir nicht anders als die Menschen von damals.
0: Unser Alltag, Kriege außerhalb wie innerhalb Europas, zeige erschreckende Parallelen zur Zeit Paul Gerhardts. Das hat Regisseurin Juliane Thorhorst während der Erarbeitung ihres Theaterstücks feststellen müssen.
4: Also ich fand's in der Recherche wahnsinnig interessant, wie die Gegenwart sich in den Texten von Paul Gerhardt spiegelt. Also ein Leben im 30-jährigen Krieg und die eigenen Kinder zu verlieren, während ich in den Nachrichten die Gegenwart spüre und höre. Und das trifft mich stark und ich glaube, das ist auch die große Stärke an Paul Gerhardts Texten sowie an dem Stück, dass wir den Bogen schlagen aus dem 17. Jahrhundert rein in die Gegenwart und es spürbar machen, was Paul Gerhardt uns heute noch zu sagen hat.
0: Er zeigt den Menschen einen Weg zu tiefer liegenden Empfindungen. Paul Gerhardt setzt sich in seinen Texten intensiv mit dem eigenen Tod auseinander. Das, was seinem Glauben nach danach kommt, spendet ihm, dem Ich-Erzähler und damit jedem, der seine Texte liest und singt, Zuversicht und Trost.
4: Paul Gerhardts Texte und Lieder laden total dazu ein, alles zu fühlen, was da ist. Und die Texte haben immer die Verbindung zur Gegenwart und zur Emotion. Mhm.

0: In Lübben, das damals zu Kursachsen gehörte, übernimmt Paul Gerhard 1669 im Alter von 61 Jahren das Pfarramt in der evangelischen Kirche St. Nikolai. Hier haben die Toleranzedikte des Brandenburger Kurfürsten keine Wirkung. Paul Gerhard kann im Sinne seiner lutherischen Erziehung und Überzeugung tätig sein. Und hat gut zu tun, weiß zu seine Weichenhahn aus Kirchenbucheinträgen.
1: Damals war es ja üblich, dass man mindestens 2 Predigten pro Woche hielt, also jeden Sonntag natürlich, dazu noch an einem Wochentag. Es war üblich, dass jeden Sonntag Abendmahl war und dass man vor dem Abendmahl aber zur Beichte zu gehen hatte. Das heißt, es waren für jeden Sonntag über 100 Menschen, die Beichte abzunehmen, damit die am Sonntag kommunizieren konnten, das Abendmahl empfangen konnten. Das war eine der Hauptaufgaben der Pfarrer, das zu tun und dann natürlich eben Taufen, Beerdigungen, Hochzeiten zu halten. Da gibt es auch genaue Verzeichnisse. Die Kirchenbücher von Lübben sind erhalten.
0: Vor dem Gotteshaus, das seit 1930 Paul-Gerhard-Kirche heißt, steht ihm zu Ehren heute ein Denkmal in Form einer überlebensgroßen Bronzefigur. Sie zeigt den Theologen und Dichter mit einem Gesangbuch in der linken Hand, hinter ihm ein zerborstenes Kanonenrohr in Anlehnung an den überstandenen 30-jährigen Krieg. Nicht nur die Kirche, auch das Gymnasium im Ort sowie die Stadt Lübben selbst tragen den Namen Paul Gerhards. Was sagt der Mann den Bewohnern der Paul-Gerhard-Stadt heute, 350 Jahre nach seinem Tod?
2: Das weiß ich nicht.
3: Nee, das weiß ich nicht so genau. Hört, da habe ich ein Jahr.
4: Nee, hier ist der von der Kirche hier.
3: Weiß ich auch nicht, weil die Kirche da ist.
5: Viel Musik, Lieder. Hat gewirkt, aber ist hier nicht geboren.
6: Also, weil ich weiß, war das eben ein geschätzter Mann hier in Lübben war. Und die Kirche ist nach ihm benannt worden. Er ist hier beerdigt.
7: Das war ein Kirchenmusiker, selbstverständlich wissen wir das. Wir leben doch hier mit Paul Gerhard. Ich wohne sogar in der Paul-Gerhard-Straße.
8: Dass die Lieder weltweit aufgenommen wurden, auch im Englischen übersetzt worden, alles sowas, ja. Ist bedeutend. Ich schade, dass es so wenig bekannt ist in Deutschland.
0: Einer, der sich darum bemüht, Paul Gerhards Andenken, vor allem in Lübben, zu bewahren, ist Werner Kutz. Er kennt sich in der Paul-Gerhard-Kirche aus und weiß, dass der Lieddichter, wie es damals für Pfarrer üblich war, im Altarraum seiner letzten Wirkungsstätte beigesetzt wurde. Nur wo genau, kann heute nicht mehr nachvollzogen werden.
9: Diese Kirche ist 1830 schon mal restauriert worden, da also diese Kirche sehr marode war. Und dass dann Lübner Leute Geld gesammelt haben, um diese Kirche zu sanieren. Weil hier, sag ich mal, hier waren ja früher, sind ja Grüfte unten drunter. Die waren eingefallen, die Kirche war nass und überall hingen so Kapitelle und Betstübchen dran. Das ist damals alles beseitigt worden. Und damit ist also auch das Grab damals, was hier im Altarraum irgendwo war, mit eingeebnet worden. Und wir wissen nicht mehr, wo es ist.
0: Eine Tafel im Altarraum erinnert an den Theologen, der hier einst gestanden und gesungen hat, Taufen vollzog, die Beichte abnahm und dessen Dichtung zum Erklingen kam.
9: An den Bänken hier, das sieht man, sind überall Texte von Paul Gerhard. Da oben sind Texte von Paul Gerhard, hier sind Texte, am Altar sind Texte, überall sind Texte von Paul Gerhard in dieser Kirche zu finden.
0: 2007, zum 400. Geburtstag Paul Gerhards, organisierte Werner Kutz mit anderen die Jubiläumsveranstaltung in Lübben. Er ist auch Initiator einer Ausstellung in der Paul-Gerhard-Kirche. Unter dem Titel »Paul Gerhard, seine Lieder leben in der weltweiten Christenheit« hat er eine Sammlung von Liederbüchern mit Werken Paul Gerhards aus aller Welt zusammengestellt. Eine Sammlung, die stetig wächst. Aus 50 Ländern kann man sich heute in der Lübbener Kirche Bücher mit Gerhard-Liedern ansehen. Kirche und Denkmal sind Werner Kutz nicht genug. Mit dem Paul-Gerhard-Verein gründete er das Paul-Gerhard-Zentrum in einem alten Gewölbekeller unweit der gleichnamigen Lübbener Kirche. Das Museum ist übersichtlich und modern gestaltet. Auf türkisblau gestrichenen Wänden können Besucher die einzelnen Lebensabschnitte des Kirchenliedtexters nachvollziehen. Die Abbildung seiner Zeit in Lübben zeigt, dass Paul Gerhard bereits fortgeschrittenen Alters war, als er in den Ort zog, bevor er im Alter von 69 Jahren hier starb. Das spiegelte sich unter anderem in seinen Ansprüchen an seine von der Kirche gestellte Unterkunft wider.
9: Er hat sich nicht abgegeben mit dem kleinen Häuschen. Er hat einen größeren Raum beansprucht zum Studieren für seine Bibliothek. Am Altar hat er einen Hocker, um zu sitzen. Er hat mit der Perücke gepredigt, wo die Lübner gesagt haben, so ein neumodisches Zeug, was soll das hier? Ja, also das ist die Lübner-Seite, wo er als gestandener Herr eben seine letzten Lebensjahre verbracht hat.
0: Die Sammellust von Werner Kutz setzt sich im Paul-Gerhardt-Zentrum fort. Die in gedruckter Form gesammelten Lieder, die in der Kirche zu sehen sind, erfahren hier ihre auditive Ergänzung. Kutz sammelt auch Videoaufnahmen von Chören aus aller Welt, die Paul-Gerhardts Texte singen. Hier dürfen sie abgespielt werden, um eine Vorstellung davon zu bekommen, wie Gerhardt andernorts klingt. Zum Beispiel in Estland.

0: Indien. Und wenn Werner Kutz erst einmal drin ist im Vorführen seiner Videos, mag er so schnell nicht mehr damit aufhören.
1: Jetzt machen wir noch, ja? Das ist Namibia.

0: Das ist Gemeindegesang.
1: Wohl ganz im Sinne Paul Gerhards. Das Musizieren in Gemeinschaft, seinerzeit vorrangig als musikalisches Gebet, als Lobpreis gedacht. Heute haben seine überlieferten Texte an Aktualität und Dringlichkeit nicht verloren. In Form von Liedern berühren sie über den Glauben hinaus. Sie trösten und spenden Hoffnung für Menschen in aller Welt.
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3: Jedes Jahr an Pfingsten sind in Regensburg die Tage alter Musik. Dieses Jahr findet das Festival zum 41. Mal statt. Gleich nach den Nachrichten senden wir gemeinsam mit den Kollegen von BR Klassik das Festspielmagazin live aus Regensburg. Wir schalten jetzt um zum Bayerischen Rundfunk.

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1: Es ist 12 Uhr. Die Nachrichten des Bayerischen Rundfunks mit Julia Cortis. Die Übersicht. Papst Leo XIV. Präsentiert seine Enzyklika zu künstlicher Intelligenz. Deutsche Industrie verzeichnet Umsatzplus. Hunderttausende Muslime brechen zur Wallfahrt Hadsch auf. Das Wetter sonnig und trocken bei bis zu 33 Grad. Vatikanstadt. Papst Leo XIV. Hat seine erste Enzyklika präsentiert. Das Lehrschreiben trägt den Titel Magnifica Humanitas, was auf Deutsch die großartige Menschheit heißt, und dreht sich um künstliche Intelligenz und die Würde des Menschen. Darin heißt es, KI sei zwar ein wertvolles Hilfsmittel, aber es sei Vorsicht geboten. Papst Leo kritisiert auch, dass die Kontrolle über künstliche Intelligenz nicht in der Hand von Staaten, sondern bei großen wirtschaftlichen Akteuren liege. Eine Enzyklika prägt in der katholischen Kirche häufig die Haltung über viele Jahre hinweg. Frankfurt am Main. Die deutsche Industrie hat im ersten Quartal des Jahres ihren Umsatz im Vergleich zum Vorjahreszeitraum um 1,7% gesteigert. Das ist das erste Plus seit 2023. Das geht aus einer Studie der Beratungsgesellschaft EY hervor. Demnach hat vor allem die Metallbranche für die Umsatzsteigerung gesorgt, bei der die Exporte im Vergleichszeitraum um 28% gewachsen sind. In anderen Branchen wie beispielsweise der Textil- und Papierindustrie ging es weiter bergab. Laut EY wird sich erst in den kommenden Monaten zeigen, ob es sich nur um einen vorübergehenden Effekt oder um eine echte Trendwende handelt. In den vergangenen Jahren wurden bereits tausende Stellen gestrichen, vor allem in der Textil- und Autoindustrie. Teheran. Der Iran sieht nach eigenen Angaben bei den Gesprächen mit den USA in vielen Punkten Einigkeit. Allerdings, so hieß es vom iranischen Außenministerium, bedeutet das nicht, dass man kurz vor einer Unterzeichnung stehe. Nuklearfragen erörtere man derzeit nicht. Das solle dann Teil späterer Gespräche sein, hieß es. US-Außenminister Rubio sagte, es liege ein solides Angebot auf dem Tisch. Darin enthalten seien die Öffnung der Straße von Hormus und Verhandlungen über das Atomprogramm. Am Morgen hat ein weiterer Tanker die Meerenge passiert. Er war mit Flüssigerdgas beladen, auf dem Weg nach Pakistan. Hoffnungen auf ein baldiges Abkommen zeigen sich an den deutschen Aktienmärkten. Der DAX stieg zu Handelsbeginn heute auf 25.180 Punkte und damit auf den höchsten Stand seit Beginn des Kriegs Ende Februar. Mekka. Trotz der angespannten Lage im Mittleren Osten sind Hunderttausende Muslime zur Wallfahrt Hadsch nach Saudi-Arabien aufgebrochen. Allein aus dem Ausland sind nach offiziellen Angaben 1,5 Millionen Gläubige gekommen. Bei Temperaturen von mehr als 40 Grad machten sich die Pilger von Mekka aus, in weiße Wänder gehüllt, in die 8 Kilometer entfernte Zeltstadt Mina auf. Dort beginnen die religiösen Rituale. Für jeden gesunden Muslim ist es religiöse Pflicht, zumindest einmal im Leben am Hadsch teilzunehmen. Die Wallfahrt ist für Saudi-Arabien ein milliardenschweres Geschäft. Nürnberg. Nach der Panne auf der ICE-Strecke zwischen München und Nürnberg läuft der Zugverkehr seit dem späten Abend wieder planmäßig. Das teilte die Deutsche Bahn mit. Gestern Abend war ein Regionalzug im Altmühltal auf freier Strecke stehen geblieben. Die Bahn geht von einem Defekt am Stromabnehmer aus. Die rund 300 Reisenden an Bord mussten bei Temperaturen um 30 Grad 2 Stunden lang in dem Zug ausharren. Sie setzten ihre Fahrt mit Bussen fort. Fernzüge mussten umgeleitet werden. Es kam zu erheblichen Verspätungen. Das Wetter in Deutschland. Sonnig und trocken, Wolken am ehesten im Süden, Höchstwerte zwischen 19 Grad an der nordfriesischen Küste und 33 Grad am Oberrhein, stellenweise schwacher bis mäßiger Wind, vor allem in Küstennähe. In der Nacht bleibt es trocken und es kühlt ab auf 17 bis 7 Grad. Morgen bleibt es meist trocken und sonnig bei maximal 19 bis 34 Grad. Soweit die Nachrichten. Es ist 12.04 Uhr.
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2: Und dazu begrüßen wir Sie heute live aus Regensburg von den Tagen alter Musik.
3: Wir, das sind Ilona Hanning
2: und Detlef Krenge.
3: Sie, das sind die Hörerinnen und Hörer von BR Klassik.
2: Und nicht nur das, denn zugeschaltet ist heute auch SWR Kultur. Herzlich willkommen. Ilona, wir sind bereits seit Freitag hier beim Festival unterwegs. Hast du dir die Schuhsohlen schon durchgelaufen?
3: Das nicht, aber ich habe qualmende Socke. Aber Gott sei Dank sind die Wege hier zwischen den Konzertstätten, zwischen den Kirchen nicht allzu lang.
2: Und von diesen vielen, vielen verschiedenen Veranstaltungen, Künstlern und Konzertprogrammen haben wir für Sie einen Querschnitt zusammengestellt.
3: Ein Hammerklavierspieler sitzt hier schon hinter den Kulissen und kommt gleich zu uns ins Studio. Dann auch noch eine Traversflötistin. Wir haben einen Bericht vom Symposium hier und natürlich andere Eindrücke vom Festival und ganz viel Musik, die wir hier bei den Konzerten in Regensburg mitgeschnitten haben.
2: Und den Anfang macht jetzt das Ensemble Boncord mit Musik von Corelli.

0: Das Ensemble Bonnencourt aus Portugal mit Musik von Arcangelo Corelli. Das war der Schlusssatz aus dem ersten Concerto Grosso Opus 6 von Corelli. Gestern hat die Truppe hier in Regensburg bei den Tagen Alter Musik gespielt. Nicht nur zum ersten Mal beim Festival in Regensburg, sondern überhaupt zum ersten Mal in Deutschland. Alte Hasen bei den Tagen Alter Musik sind die Regensburger Domspatzen. Sie singen immer das Eröffnungskonzert Freitagabend vor Pfingsten. Und dieses Jahr haben sie zusammen mit dem Orchester Musica Florea Prag geistliche Werke von Karl Maria von Weber und von Felix Mendelssohn Bartholdy gesungen. Ja, die alte Musikszene ist schon lange bei Mendelssohn und Co. angekommen und spielt Musik aus dem 19. Jahrhundert auf Instrumenten aus der Zeit bzw. deren Nachbauten. Im Eröffnungskonzert hat auch der Klarinettist Ernst Schlader gespielt, und zwar das erste Klarinettenkonzert von Karl Maria von Weber. Wenn man das Stück auf einer modernen Klarinette spielt, dann hat man meist ein schwarzes Instrument aus Grenadilholz mit mindestens 17, 18 silbernen Klappen in der Hand. Damals zu Webers Zeit aber haben die meisten eine Klarinette mit nur 5 Klappen gespielt und das Instrument war aus hellem Buchsbaum.
1: Gleichzeitig haben natürlich Solisten, die sich über den Rand des Möglichen hinaus bewegt haben, mehr Klappen gehabt. Diese Klappen haben einfach den Vorteil gehabt, dass man gewisse Töne schneller trillern konnte. Ansonsten hat man nach wie vor auf die Griffe zurückgegriffen, die man mit 5 Klappen hat. Das bedeutet, man hat sogenannte Gabelgriffe und die bringen wieder Schattierungen. Klangliche Schattierungen, die Komponisten wie Mozart, Beethoven, aber auch Weber ganz gezielt verwendet haben.
0: Sagt der Klarinettist Ernst Schlader, aber diese Gabelgriffe, die machen es nicht unbedingt leichter. In schnellen Passagen kann es da schon ziemlich schwierig werden, aber Ernst Schlader hat das überhaupt nicht gejuckt. Der hat so toll gespielt und mit Webers Klarinettenkonzert für das erste Highlight bei den Tagen Alter Musik in Regensburg gesorgt.

0: Vom Eröffnungskonzert der Tage alter Musik, vom ersten Klarinettenkonzert von Karl-Maria von Weber, der dritte Satz. Solist war Ernst Schlader, Musiker Floria Prag musizierte. Das Tafelkonfekt on Tour, heute auf BR Klassik und SWR Kultur, live von den Tagen alter Musik Regensburg. Ich freue mich sehr über einen Gast, der jetzt bei mir im Studio ist. Sein Spezialgebiet sind Klavierinstrumente, mit C geschrieben, wie Hammerklavier, Klavichord oder Cembalo. Dazu das passende Repertoire aus der Übergangszeit von Barock und Klassik. Herzlich willkommen, Germain Sprosse.
1: Hallo, ich freue mich sehr, hier zu sein. Guten Tag.
0: Gestern haben wir von dir ein wirklich beeindruckendes Konzert gehört. Es gibt in diesem Jahr bei den Tagen alter Musik einen kleinen Bach-Schwerpunkt. Zwei Konzerte widmen sich seiner Cembalo-Musik aus dem jeweils italienischen und französischen Blickwinkel. Ein weiteres ist für zwei Cembali. Und du hast dich dem Repertoire der späten Bach-Familie verschrieben. Das sind die Bach-Söhne und sogar ein Bach-Enkel ist mit dabei. Was ist für dich das Besondere an diesem Repertoire?
1: Also das Besondere ist erstmal der sehr hohe Grad an Expressivität da drin. Natürlich auch die Vielfalt an Gattungen. Also wir haben Sonaten, Fantasien, bei Wilhelm Friedemann Bach zum Beispiel die Polonaisen. Und sehr viel eben auch ein bisschen experimentelles Material, mit dem man umgehen lernen kann und darf und soll. Und das macht mir als Spieler einfach seit Jahren sehr, sehr großen Spaß.
0: Der Name Bach ist ja hierzulande und eigentlich weltweit ein Riesenseller, wie man heutzutage sagen würde. Wir konnten gestern hören, was für großartige Musik diese späten Bachs uns hinterlassen haben. Warum ist das Repertoire denn eigentlich so wenig bekannt?
1: Ja, das ist nicht ganz leicht zu beantworten. Ich glaube, zum einen liegt es erstmal daran, dass man es wagen muss, sich dem zu widmen, das sozusagen auch zu erforschen, zu durchleuchten, zu durchdringen und dann eben auch Veranstalter wie jetzt die Tage alter Musik in Regensburg zu finden, die bereit sind, das zu programmieren und eben mit aufzunehmen. Und dann hat man die Chance, das Leuten bekannter zu machen und die Reaktionen sind eigentlich durchweg sehr, sehr positiv begeistert und das es ist einfach auch eine tolle, spannende Fortsetzung und Weiterführung all dessen, was Bach eben ist und bedeutet. Und das liegt mir sehr am Herzen.
0: Interessant ist, das war mir vorher gar nicht so, habe ich gar nicht so auf dem Schirm gehabt. Du hast neben den bekannten Namen wie Karl Philipp Emanuel Bach auch vom Bückeburger Bach Stücke geschrieben. Und dieser Bückeburger Bach hat wieder einen Sohn, der bisschen als Bachs Enkelsohn gehandhabt wird, also der gehandelt wird, der letzte Bach sozusagen, der an Tasteninstrumenten gespielt hat. Das ist ja eigentlich fast so was wie eine Entdeckung von dir.
1: Ja, genau. Also der Bückeburger Bach, Johann Christoph Friedrich, ist wirklich eine Entdeckung der letzten paar Jahre und das führt ja dann auch zu der, bisher einzigen weltweiten Einspielung seiner Klavierwerke, die ich vor 2,5 Jahren rausbringen durfte. Und seitdem bin ich damit doch ziemlich viel unterwegs und freue mich sehr darüber, dass Veranstalter und Publikum das so gut aufnehmen. Und ja, der Bach-Enkel ist eben der Sohn von Johann Christoph Friedrich Bach und tatsächlich der letzte Vertreter der Bachs, die fürs Klavier geschrieben haben und doch auch ein sehr beachtliches und sehr, sehr anspruchsvolles Repertoire hinterlassen hat, das ich mir sozusagen immer wieder mehr raufschaffe und auch versuche, auf die Bühne zu bringen, ja.
0: Jetzt hören wir uns mal an, wie das klingt, wenn du im Einsatz bist und wir reden dann noch ein wenig weiter. Germain Sprosse jetzt mit einer kurzen Fantasie in F-Dur mit dem Titel Johann Christoph Friedrich Bachs Empfindungen.

0: Germaine Sprosse mit einer Fantasie über Johann Christoph Friedrich Bachs Empfindungen. Und diese Fantasie hast du selber geschrieben. Was hat's denn damit auf sich?
1: Also die Fantasie knüpft eigentlich an Zeitzeugenberichte über Johann Christoph Friedrich Bach, der ein fantastischer Improvisator und Fantasierer sozusagen, um mit den Worten der Zeit zu sprechen, gewesen sein muss, der das auch öffentlich für sein Publikum gemacht hat und leider aber anders als seine Brüder Karl Philipp Emanuel und Wilhelm Friedemann keine der Fantasien schriftlich überliefert sind. Und das führte dann dazu, dass ich mich entschlossen habe, sowas quasi zu rekonstruieren. Also ich habe mir einfach vorgestellt, wie der so in seinen letzten Lebensjahren, aus denen wir ja kaum noch Musik haben, etwa stilistisch unterwegs gewesen sein könnte. Und somit entstand dieses Stück.
0: Ja. Die Improvisation ist ja auch bei dir in Konzerten ein großes Thema. Wir haben das gestern erlebt bei deinem Konzert in der St. Egidienkirche. Das war total fesselnd, wie du gespielt hast. Das Publikum, das hing dir förmlich an den Fingern. Es war rasant, dann wieder empfindsam und alles sehr frisch und spontan. Und das hat ja auch was mit diesem improvisatorischen Ansatz zu tun.
1: Ja, genau. Und mit der Idee, die Musik eigentlich so vorzutragen, wie wenn sie in dem Moment entstünde. Ja, genau. Wie wenn sie gerade dort ad hoc aus der Stimmung heraus.
0: Wie schaffst du es dann? Die Improvisation ist ja immer was, was stark aus dem Inneren herauskommt. Jetzt ist diese Epoche schon über 200 Jahre her. Wie kannst du dich in diesen Stil einfinden, dass dann das, was spontan kommt, trotzdem stilgerecht ist?
1: Ich glaube, einmal ist es die konstante Befassung mit der Materie. Also das heißt, mit allen Bach-Söhnen und ihren Werken und auch vielem anderen, was sie umgibt und umgab. Und wenn man das quasi ständig spielt, immer wieder neu anschaut, analysiert, darüber improvisiert, wiederholt, neu entdeckt, dann behält es die Frische. Ja. Aber man muss, also oder ich muss quasi konstant in dieser Sprache bleiben. Ich kann nicht zu weit davon weggehen im Alltag. Sonst ist es nicht mehr genau das Ergebnis und ich versuche das so konzentriert zu machen.
0: Ja. Jetzt ist diese Musiksprache ja auch sehr eng mit den Instrumenten verbunden, in dem Falle das Hammerklavier. Wie ist denn bei dir überhaupt der Kontakt zu dem Instrument mal zustande gekommen?
1: Zunächst übers Cembalo-Jungstudium in Berlin an der Universität der Künste damals. Da war ich 15, als ich das begann, neben der Schule. Und da gab es gleich auch Zugang zu sehr guten Nachbauten von Pianofortes oder sogar Originalen, muss ich ehrlicherweise sagen. Und auch Klavikorde, sodass es für mich eigentlich von Anfang an wie eine Art Instrumentenkontinuum wurde, wo ich zwischen den Instrumenten hin und her wechselte und das bis heute ja immer noch sehr gern tue.
0: Zum Abschluss noch die kurze Frage. Du bist jetzt zum zweiten Mal hier bei den Tagen Alter Musik in Regensburg. Ja, was macht für dich denn die besonderen Vibes, das besondere Flair von diesem Festival aus?
1: Oh, da weiß ich gar nicht, ob wir hier genug Zeit haben, das zu beantworten. Also erstmal eine wahnsinnig gute Stimmung, tolle Kollegen, die man trifft oder wieder trifft oder neu kennenlernt. Eine unglaublich

Das war Germaine Spross mit Musik von Johann Christoph Friedrich Bach. Das war der erste Satz aus seiner F-Dur-Klaviersonate, gespielt auf einem Hammerklavier. Hier ist BR Klassik und SWR Kultur mit dem Tafelkonfekt on Tour, heute live von den Tagen alter Musik in Regensburg. Jetzt gerade, nur 1 Kilometer entfernt von uns, in der Dominikanerkirche, ist ein Konzert zu Ende gegangen. Das Ensemble Comé Musique aus Frankreich hat geistliche Barockmusik aus Südamerika musiziert und wir haben mal in den Anfang ihres Konzerts gespickt und diese Musik mitgebracht.

0: Instrumentale Musik aus Peru und gerade eben Vokalmusik von Tomás de Torrejón y Velasco. Musik, die man in einem Manuskript aus Lima gefunden hat. Und musiziert hat das Ensemble Cumi Musik.
1: Seit einigen Jahren schon gibt es bei den Tagen Alter Musik in Regensburg auch ein Symposium in Zusammenarbeit mit dem Institut für Musikwissenschaften der Uni Regensburg. Ilona, worum ging es diesmal?
0: Ja, in diesem Jahr stand das Engelskonzert von dem Maler Hans Memling im Mittelpunkt. Memling hat das 1490 für ein spanisches Kloster gemalt. Überthema war Maria Himmelfahrt. Erhalten geblieben sind leider nur drei Bilder dieses Altars und auf diesen dreien sieht man in der Mitte Gott Vater, der umringt ist von singenden und musizierenden Engeln. Und das Schöne daran ist, diese Engel musizieren auf ganz verschiedenen Instrumenten, erklärt Katalin Schrilz vom Musikwissenschaftsinstitut der Uni Regensburg, die das Symposium auch geleitet hat.
2: Man kann eine ganz klare Einteilung feststellen. Auf der einen Seite die lauten Instrumente, die zur sogenannten Kategorie Alta Capella, also Alta nicht im Sinne von hoch, beziehungsweise auch hoch, aber vor allem auch laut. Ja. Das ist eine Kategorie und eine zweite Kategorie von, naja, leisen Instrumenten, Bassa Capella. Und es ist schwer vorstellbar, um es jetzt mal ganz vorsichtig auszudrücken, dass diese beiden Gruppen zusammen musiziert haben. Denn die Alta Capella würde einfach akustisch die Bassa Capella maßlos sozusagen übertönt haben. Und insofern ist wohl davon auszugehen, dass unterschiedliche Musiziersituationen dargestellt werden.
0: Das Interessante ist, dass der Posaunist Wim Bécu mit dem Königlichen Museum für Schöne Künste in Antwerpen diese Instrumente, die man eben auf diesem Memling-Bild sieht, hat nachbauen lassen. Und wen das näher interessiert, das ist gut dokumentiert in einem Katalog.
1: Ja, und was auch interessant ist, wurden diese Instrumente denn auch gespielt auf dem Symposium? Konnte man hören, wie sie klingen und sie sich näher anschauen?
0: Ja, das war ganz schön. Wim Bécu und die Mitglieder seines Ensembles Oltremontano waren da und haben da auch so ein paar spieltechnische Dinge erklärt und auch gespielt. Zum Beispiel bei der gotischen Harfe, die ist ja sogar bei den Engeln, also auf dem Bild bei den Engeln angesiedelt, die lauten Instrumente spielen.
1: Ja, aber wie kann das funktionieren? Die gotische Harfe, das ist ja, wenn man so will, so eine Art Harfe to go, die ist so klein, die kann man sich unter den Arm klemmen. Warum ist jetzt auf dem Bild diese leise Harfe bei den lauten Trompeten zu sehen?
0: Genau. Der Unterschied liegt im Detail. Diese kleine gotische Harfe hat im Unterschied eben zu einer ähnlich aussehenden romanischen Harfe am Ende der Saiten unten so ein kleines Holzstück. Das sieht aus wie so ein Mini-Mini-Türklinkengriff. Und dieser Türklinkengriff aus Holz, da knallt die Saite dagegen, wenn man die spielt. Und dann hat das echt einen lauten, schnarrenden Klang.
1: Also gar nicht so ganz ohne diese gotische Harfe. Hans Memling zeigt auf seinem Bild mit den musizierenden Engeln also sehr detailliert, welche Instrumente damals gespielt wurden und wie sie aussahen. Das sind ja Instrumente, mit denen man zum Beispiel zum Tanz aufgespielt hat. Also Instrumente, die die Menschen damals im 15. Jahrhundert gekannt und gehört haben. Stellt sich mir noch die Frage, was wollte man dann mit so einem Altarbild bewirken, das ja auf die Gläubigen in der Kirche wirkt?
0: Genau, also in den theologischen Schriften aus der Zeit, da heißt es, dass die Musik der Engel da ist zum Lob Gottes. Aber das ist natürlich längst nicht alles, sagt Musikwissenschaftlerin Katalin Schrilz.
2: Diese Frömmigkeit und auch die Stellung von Musik dann in der Liturgie, das ist etwas, glaube ich, wo man quasi eine direkte Verbindung zwischen dem Visuellen und dem Auditiven herstellen kann und wahrscheinlich auch musste. Also auch diese Verbindung dann wiederum zwischen dem Himmlischen und dem Irdischen, sowohl im Bild als auch im Klang, dieses Zusammenbringen, dieses Multisensoriale, wie man das dann oft nennt, das finde ich selber auch, kann man eigentlich nicht genug betonen, wie auch Liturgie letztendlich zusammengehen ist von ganz, ganz unterschiedlichen Sinnen sozusagen, die da angeregt werden.
0: Ja, und die Idee ist auch, dass man auf diese Art und Weise nicht nur Gott lobt, sondern im Grunde genommen überall im Universum deren Klänge multipliziert werden. Also das ist noch so eine zweite Ebene. Und wenn man das alles zusammendenkt, dann könnte man auch sagen, dass dieses Memling-Bild ist eigentlich so eine Art Schaufenster ins Reich Gottes.
1: Ja, und wie die Instrumente, die die Engel auf diesem Altarbild halten, wie die als Nachbauten wirklich klingen, das konnte man bei den Tagen alter Musik am Samstagabend hören. Barbara Kabatkova vom Ensemble Dubortina und Wim Bécu vom Ensemble Oltramontano haben zusammen das Konzertprogramm gestaltet. Da ist Musik aus Brügge mit dabei, wo der Maler Hans Memling gelebt hat. Musik aus einem Choralbuch von 1506. Und es gibt auch Werke aus einem Manuskript aus dem 15. Jahrhundert, das in Brüssel liegt.

0: eine Bass-Dance und danach Ave Mundi Spes Maria mit dem Ensemble Tiburtina und Oltremontano. Und das, was im ersten Stück ziemlich laut geschnarrt hat, das war ein Trummscheit, auch als Nonnengeige oder Nonnentrompete bekannt. Ein Streichinstrument, das eben ziemlich laut ist. In ihrem Konzertabend Paradisi Porte, das Tor zum Paradies, gab es Musik zum Engelskonzert zu den Altarbildern vom Maler Hans Memling. Sie hören das Tafelkonfekt on Tour, heute auf BR Klassik und SWR Kultur. 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Das 16-Uhr-Konzert am Samstag bestritt das französische Ensemble L'Escadron Volant de la Reine. Ein Name mit einer besonderen Bedeutung, wie uns die Bratschistin der Gruppe Joseph Cotté erzählt.
1: Alors, l'Escadron Volant de la Reine, c'est le terme qui désignait les dames de compagnie de Catherine de Médicis.
2: L'Escadron Volant de la Reine. Das fliegende Geschwader der Königin war eine Bezeichnung für die Gesellschafterinnen der französischen Königin Katharina von Medici. Wir haben diesen Namen für unser Ensemble übernommen, weil wir die Idee dahinter mochten. Ein Schwarm aus Frauen, die die Kultur in die verschiedenen Höfe Europas verbreiteten. Und was uns auch gefallen hat, so ein Geschwader hat keine Hierarchie. Jeder spielt seine Rolle. So ist es auch in diesem Moment. Ich mache das Interview, jemand anderes baut die Bühne fürs Konzert auf, wieder jemand anderes übt gerade. Jeder arbeitet auf seine Weise am Projekt.
0: Und dieses Projekt bei den Tagen Alter Musik sind geistliche Werke von Alessandro Scarlatti. Der ist zwar vor allem für seine Opern bekannt, komponierte zeitlebens aber auch viel Kirchenmusik. Gerade hier zeigt sich eine durchgehende musikalische Tradition, denn Alessandro Scarlatti griff auch auf den Stile Antico zurück, also den alten Kompositionsstil der Renaissance. Die Musiktheatergene lassen sich dennoch nicht verleugnen, sagt Antoine Touche, Cellist von L'Escadron Volant de la Reine.
3: C'est de la musique d'église, mais qui aurait pu être presque jouée à l'opéra, puisque.
4: Es ist Kirchenmusik, aber fast im Stil einer Oper. Denn das Repertoire ist für die Karwoche. Und in der Karwoche waren in Neapel, wie auch in ganz Italien, die Opernhäuser geschlossen. Und daher wurde die Oper einfach in die Kirche verlagert. Diese Musik verlangt also eigentlich nach Opernkulissen. Und da passt die Regensburger Kirche St. Emmeram mit ihrer Opulenz bestens dazu.
3: C'est très opulent et cette église s'y prête très bien.

0: Das Ensemble L'Escadron Volant de la Reine mit Musik von Alessandro Scarlatti aus seinem ersten Concerto Grosso. Und davor haben sie das Lacrimosa aus der Missa Defunctorum von Alessandro Scarlatti musiziert. Die Nachtkonzerte bei den Tagen alter Musik sind ziemlich beliebt. Nachts um 23:45 hört man geistliche Vokalmusik in der großen Dominikanerkirche St. Blasius und ich finde, da herrscht dann immer so eine ganz besondere Stimmung. Am Freitagabend ist das Ensemble Irini dort aufgetreten mit dem Programm Liturgische Gesänge aus Georgien. Die Leiterin des Ensembles, Lila Hashosi, ist voll eingetaucht in diese Musik.
1: Ich bin über die orthodoxe Musik zur orthodoxen Religion gekommen. Denn in meinem allerersten Programm mit dem Ensemble Irini gab es einen Klagegesang der Jungfrau Maria auf Griechisch. Ich hatte keine Ahnung davon. Und so hat man mir empfohlen, in die griechisch-orthodoxe Kirche von Marseille zu gehen, damit mir der Priester dort die Musik übersetzt. Also bin ich hin. Und der Priester war gerade dabei, einen Gottesdienst zu feiern. Also bin ich reingegangen und habe gewartet. Und dabei habe ich der Liturgie zugehört, den Gesängen. Und das hat mich total fasziniert. Und so bin ich wiedergekommen und wieder und wieder. Und schließlich bin ich konvertiert und habe mich orthodox taufen lassen. Und so kam es also zu meiner Liebe für diese Musik.

0: das Ensemble Irini mit liturgischer Musik aus Georgien. Irini ist griechisch und bedeutet Frieden. Die Gruppe kommt aus Marseille und ist zum ersten Mal bei den Tagen Alter Musik in Regensburg aufgetreten.
1: Und in ihrem Programm ging es ganz grob gesagt um das Leben in Zeiten von Krisen, also um Leben, Tod und auch um Wiedergeburt. Dazu haben sie hauptsächlich liturgische Gesänge aus Georgien mit Werken von Heinrich Isaak kombiniert. Isaak ist ja lange in Florenz in Diensten von Lorenzo de' Medici gewesen. Und als der 1492 stirbt, komponiert Isaak dieses Klagelied.

0: Musik von Heinrich Isaak, das war ein Klagelied von ihm auf den Tod Lorenzos de' Medici, das war der Dienstherr von Isaak. Musiziert hat das Ensemble Irini. Tafelkonfekt on Tour in BR Klassik und SWR Kultur, heute live von den Tagen alter Musik in Regensburg. Und neben mir steht jetzt die Traversflötistin des Ensembles Verita Barock, Taja König-Tarasewitsch. Willkommen, Taja.
1: Vielen lieben Dank.
0: Taja, gestern war euer Konzert, euer erstes Mal hier bei diesem renommierten Festival. Warst du sehr nervös?
1: Nein, ich war nur begeistert, wie das Publikum so großzügig und warm uns willkommen geheißen hat. Das war wirklich eine tolle Überraschung.
0: Das ist noch ein bisschen untertrieben, muss ich sagen. Ich war im Konzert und ich habe selten hier ein Publikum erlebt, das nicht nur enthusiastisch geklatscht hat, sondern Standing Ovations gegeben hat. Und dann gab es auch noch Bravi-Rufe. Also in den vielen Jahren, die ich hier schon nach Regensburg fahre, kommen Bravi-Rufe eher seltener vor. Also ihr habt euch die Regensburger wirklich erspielt.
1: Danke. Wir sind einfach nur dankbar.
0: Jetzt seid ihr gerade mal 6 Jahre alt als Ensemble und habt jetzt hier schon bei diesem großen Festival gespielt. Also das schafft ja auch nicht jedes junges Ensemble. Was denkst du, war wichtig auf eurem Weg, dass ihr jetzt hier bei diesem renommierten Festival spielen könnt?
1: Ja, vielleicht auch wie unser Name schon verratet, Wahrheit. Wir sind sehr idealistisch und suchen immer nach die beste Qualität und die authentischste Interpretation. Also wir fragen uns immer, was der Komponist wirklich wollte und nehmen das wirklich zum Herzen. Und ich denke, die Musik bedeutet für uns auch viel mehr als nur eine Kommunikationsmittel. Ich denke auch, das ist unsere Muttersprache, die auch von jedem verstanden wird. Und für mich persönlich ist es auch wichtig, dass diese Musik unsere Gesellschaft vielleicht heilen kann, gerade jetzt, wo so viele Kriege herrschen, denke ich doch, ist es wichtig, uns zusammenzusetzen aus überall aus der Welt und durch diese Musik verbunden sein zu dürfen, aber auch mit unserem Publikum uns ganz persönlich verbinden. Und vielleicht ist das genau, was den Herzen rührt und so die Karriereentwicklung kommt als Nebeneffekt. Nur weil das jemanden persönlich wirklich zum Tränen bringt, vielleicht kommt es dann so an, hoffentlich.
0: Also so Sachen wie Instagram bespielen oder andere Social-Media-Kanäle nutzen, sind nicht so ausschlaggebend, denkst du?
1: Also sicherlich könnten wir da besser sein. aber ich sehe wirklich den tieferen Sinn dahinter. Es geht wirklich darum, was die Hingabe ist und was Intention dahinter steckt. Und also wozu musizieren wir? Und ich denke, Instagram kann das vielleicht nicht unbedingt kommunizieren. Das kann man wirklich im Live-Konzert erfahren.
0: Ich meine, dass diese Social-Media-Sachen wichtig sind, um als junges Ensemble Karriere machen zu können.
1: Ja, sicher. Wir hatten ein ganz innovatives Projekt ganz am Anfang gemacht mit Immersive Audio und Video und haben 5 unterschiedliche Barockschlösser in Deutschland bespielt und Video und Audio tatsächlich in Immersive, nicht Stereo, sondern Immersive aufgenommen. Und das hat, glaube ich, uns sofort auf eine andere Ebene gebracht, dass wir nicht nur alte Musik machen, sondern auch neue Stücke beauftragen, aber auch mit neuen Technologien arbeiten. Gerade hatten wir eine Aufnahme von Vivaldi Jahreszeiten in Venedig, auch für Apple Vision Pro Goggles. Natürlich etwas Innovatives und Lebendiges ist immer dabei. Ich denke, das macht uns auch aus.
0: Jetzt hören wir mal, wie ihr klingt. Und zwar spielt das Verita Barock Ensemble jetzt Musik von Arcangelo Corelli.

0: Das Ensemble Verita Barock mit dem ersten Satz aus dem Concerto Grosso in D-Dur aus dem Opus 6 von Arcangelo Corelli. Neben mir im Regensburger Studio steht die Gründerin und Leiterin des Ensembles, Taja König-Tarasewitsch. Taja, gestern Abend habt ihr eben Musik von Corelli, Telemann und Vivaldi gespielt. Alles Werke, die ja, alte Musikfans ziemlich gut kennen. Es gibt zig Aufnahmen von diesen Stücken und trotzdem habt ihr es geschafft. Ihr habt es geschafft, dass die Regensburger aufstehen und Standing Ovations geben. Das will was heißen. Wie macht ihr das? Wie schafft ihr das, diesen Werken, die jeder so gut kennt, wieder ein neues Leben einzuhauchen, dass jeder wieder mit frischen Ohren zuhört und verwundert ist?
1: Erstens, Dankeschön für dieses Riesenkompliment. Es war wirklich eine wunderbare Angelegenheit, diese Musik, die eben schon so viel Mal gespielt wurde, eben auf neue Art und Weise zu interpretieren. Und ich denke doch, wir haben das alles unserem musikalischen Leiter zu verdanken, Bartolomeo Dandolo Marchese, das ist auch der Cellist und Mitgründer von Verita Barock, der leitet unsere Proben im musikalischen Sinne. Er bringt immer eine neue Idee und auch jeder Musiker wirklich hat seine eigene Stimme. Das ist natürlich sehr vorteilhaft, dass wir einzelne Musiker pro Person, pro Instrument haben. Also es ist wirklich, jeder ist ein Solist und jeder fühlt sich verantwortlich für die Qualität und jeder bringt seine Persönlichkeit hinein. Und auch gestern haben wir Kadenzen improvisiert und in dem Moment eben es so lebendig gestaltet und uns vielleicht genauso viel überraschen lassen wie das Publikum.
0: Ja, ihr habt eine Menge Spaß auf der Bühne gehabt, das hat man gemerkt. Und da ist auch so viel Energie. Also die Leute haben auch gesagt, ja Wahnsinn, so energetisch und so. Die waren wirklich hin und weg. Woher nehmt ihr diese Energie? Woher kommt das?
1: Und vielleicht von oben. Weiß ich nicht. Das ist wirklich, wenn wir uns treffen, es ist etwas ganz Magisches entsteht. Und vielleicht auch der Zusammenhang mit Italienern, Amerikanern, Russen, alle möglichen Menschen von überall aus der Welt, auch Deutsche und wirklich, die ganze Welt kommt zusammen und dann entsteht diese magische Energie durch die Musik, die uns verbindet.
0: Mhm. Du spielst Traversflöte. Weißt du noch, wann und wie du dieses Instrument kennengelernt hast?
1: Ja, eigentlich habe ich das erst in meinem Studium kennengelernt, als ich in Karlsruhe bei Renate Greis-Amin studierte. Sie hatte eine sehr, sehr, sehr gute Voraussetzung und es war sogar pflichtig, Traversflöte zu lernen, wenn du moderne Flöte bei ihr studiertest. Sie hat selber bei Bartel Kuijken noch studiert und wusste, wie viel Hintergrundwissen das einem eigentlich schenkt, weil dadurch wird man sein eigenes Instrument so viel besser nachvollziehen können. Und es war eigentlich nur gedacht als Erweiterungsstudium. Und anstatt einen Semester habe ich das seitdem nie mehr aufgehört. Ich habe mich sofort in den warmeren Klang verliebt und ich habe mich einfach sehr dafür interessiert, diese Freiheit, die künstlerische Freiheit zu erkundigen, die später vielleicht ab Beethoven dann nicht mehr gibt. Eben nur in der historischen Aufführungspraxis in alter Musik gibt es noch vielleicht etwas Jazziges, wo man wirklich nur den Gerüst notiert und noch Vertrauen an die Künstler hatte, dass vielleicht der Künstler das noch etwas bereichern kann. Mhm. Natürlich je nach dem Nachgeschmack.
0: Wie viele Flöten liegen bei dir zu Hause?
1: Gute Frage. Also ich habe sie jetzt nicht gezählt. Sicherlich über 20 und auch verteilt in der Welt. Die mit dem Ivory, also mit dem Elfenbein, dürfen natürlich nicht in die USA einreisen. Also ich muss immer gut planen, wo welches Instrument gespielt wird.
0: Ja, du lebst in den USA und am Gardasee und hast ein Projekt in Afrika, also kommst viel in der Welt herum. Da muss man schon schauen, dass man die Flöten beieinander hält.
1: Und die richtige vor allem.
0: Ja. Ihr habt schon zwei Alben rausgebracht, das deutsche Album, das italienische Album. Jetzt müsste der Logik nach eigentlich ein französisches kommen.
1: Ja, das stimmt. Wir haben auch über ein katalanisches Album nachgedacht. Aber jetzt haben wir auch bemerkt, dass 2028 vor uns steht, das Vivaldi-Jahr. Und natürlich mit unsere Mehrheit von Italienern in Verita haben wir eine ganz besondere Liebe für Vivaldi. Und vielleicht die nächste wird eigentlich die Jahreszeiten und Flötenkonzerten von Vivaldi werden, sodass das dann rechtzeitig für seinen Geburtstag ankommt.
0: Und mit Vivaldi hören wir dich jetzt auch als Solistin in dem nächsten Konzert. Danke, Taja, dass du da warst.
1: Danke Ihnen.

0: Das Ensemble Verita Barock mit Musik, dem Flötenkonzert La Notte von Antonio Vivaldi. Die Solistin ist gleichzeitig auch die Leiterin und war eben bei uns im Studio, Taja König-Tarasewicz. Wenn Sie das Ensemble einmal live erleben möchten, die nächste Gelegenheit ist am 21. Juni. Da spielen Sie beim Bachfest in Leipzig.
1: Und damit sind wir wieder beim Thema Bach. Neben den Werken für Tasteninstrumente gab es nämlich noch ein weiteres Konzert zum Bach-Schwerpunkt hier bei den Tagen Alter Musik in Regensburg. Am Samstagabend haben wir in der Dreieinigkeitskirche eine neue Passion von Johann Sebastian Bach gehört. Moment mal, neue Passion von Bach, habe ich da was verpasst, werden Sie sich vielleicht fragen. Also Detlef, was war das für ein Werk oder was ist das für ein Werk, das Il Gardellino da aufgeführt hat? Was hat es genau damit auf sich?
0: Ja, wo soll man da anfangen? Überschrieben ist es mit einem Passionsoratorium und man kann es vielleicht als eine Art musikalische Spekulation beschreiben.
1: Okay, also es ist kein Sensationsfund, keine wiederentdeckte Partitur von Bach selbst.
0: Genau, es handelt sich erstmal sogar nur um einen Text, um ein Libretto von Picander, mit dem Bach ja sehr eng zusammengearbeitet hat. Und es ist noch nicht einmal gesichert, dass Bach diesen Text beauftragt hat. Es gibt allerdings Hinweise darauf und ist wahrscheinlich.
1: Okay, also wenn Bach diesen Passionstext von Picander hat schreiben lassen, wieso hat er ihn dann nicht gleich vertont?
0: Ja, das gehört zu den Rätseln, die wir vermutlich nie ganz lösen werden. Es könnte zum Beispiel sein, dass Bach mit der Komposition begonnen hat, aber das Projekt wieder aufgab. Skizzen von diesem Passionsoratorium könnten später in anderen Werken wiederverwendet worden sein. Alles in allem gibt es viel wirklich seriöse Forschung, aber auf dieser Grundlage der seriösen Forschung eben auch viel Mutmaßung. Was übrigens auch Alexander Grischtulik betont, der diese Rekonstruktion vorgenommen hat und die Aufführung am Samstag auch leitete.
1: Klingt nach viel Arbeit. Wie ist denn Alexander Grischtulik vorgegangen? Wie hat er aus einem bloßen Text ein klingendes Werk gemacht, über dem auch noch der Name Johann Sebastian Bach steht?
0: Das ist tatsächlich inzwischen ein regelrechtes Forschungsfeld. Alexander Grischtulik ist da ein anerkannter Experte und hat auch schon andere Werke von Bach rekonstruiert. Grob gesagt werden Vergleiche angestellt, zum Beispiel mit Vokalwerken, mit anderen Vokalwerken von Bach, an welchen Stellen die Texte besonders gut auf schon vorhandene Musik passen. Und dann werden die auf diese Art identifizierten Originalkompositionen von Bach mit den vorliegenden Texten zusammengefügt und es entsteht ein zusammenhängendes Werk.
1: Klingt spannend, aber auch irgendwie ein bisschen nerdig, theoretisch. Wie klingt es denn jetzt am Ende, dieses Passionsoratorium?
0: Es klingt auf jeden Fall nach Bach und Das ist schon mal wirklich grandios, wenn man bedenkt, dass Bach das Stück eben selbst gar nicht komponiert hat. Mit den beiden großen Passionen, der Matthäus- und der Johannespassion, kann man es nicht ganz vergleichen, denn gerade diese beiden haben ja eine ganz lebendige, dramatische Zuspitzung. Bach erzählt die Passionsgeschichte ja fast wie einen musikalischen Thriller. Und diese besondere Qualität kann eine Rekonstruktion freilich nicht leisten. Ich würde den Eindruck eher mit einer opulenten Bach-Kantate vergleichen, also einem, sagen wir mal, regulären Werk von Bach. Aber auch da hängt die Messlatte ja schon wahnsinnig hoch. Mhm. Also allergrößter Respekt, das war ein wirklich schöner und auch sehr aufschlussreicher Bach-Abend. Und erwähnt werden sollte auf jeden Fall die hervorragende Leistung der Musikerinnen und Musiker von Solisten, Chor und Orchester.
1: Jetzt haben wir so viel drüber geredet. Jetzt mal ein Eindruck, und zwar die Arie Nimm es nicht, mein anderer Leben aus dem zweiten Teil des rekonstruierten Passionsoratoriums Bach-Werkeverzeichnis Anhang 169 für die, die es genau wissen wollen. Die Solistin ist Martina Baroni. Es musiziert das Ensemble Il Gardellino unter der Leitung von Alexander Grischtulik, aufgenommen vorgestern Abend bei den Tagen Alter Musik in Regensburg.

0: eine Arie aus dem rekonstruierten Passionsoratorium von Johann Sebastian Bach. Nimm es nicht, mein anderer Leben. Die Solistin war Martina Baroni, es spielte Irgarde Lino. Eine der Besonderheiten bei den Tagen Alter Musik Regensburg ist die große Vertrautheit zwischen Publikum und Veranstaltern. Dadurch wird es möglich, immer wieder auch Neues anzubieten, unbekannte Künstler, ungewohnte Klänge, vergessene Komponistinnen und Komponisten. Ludwig Hartmann, Festivalmacher seit über 40 Jahren, beschreibt das so.
1: Das Publikum vertraut uns und wir vertrauen dem Publikum. Einerseits können wir hier in Regensburg Konzerte anbieten mit Programmen, die sonst eher selten verkauft werden. Und die Leute sind wirklich interessiert, sowas zu hören. Das freut uns natürlich sehr, dass wir hier viel neue Musik eigentlich aufführen können, die seit der Entstehungszeit nie mehr aufgeführt worden ist. Das ist ja bei vielen Stücken belegt oder die werden jetzt erst wieder ausgegraben. Und das ist eigentlich das Neue an der alten Musik.
0: Über den portugiesischen Barockkomponisten Antonio Pereira da Costa weiß man beispielsweise fast gar nichts. Er war wohl ein Priester und etwa ab 1740 Kapellmeister an der Kathedrale von Funchal. Das ist die Hauptstadt von Madeira. Seine Concerti Grossi wurden wiederentdeckt und wiederbelebt von einem portugiesischen Ensemble rund um die Barockcellistin Diana Vinagre. Und dieses Ensemble Boncord wiederum, das war gestern hier bei den Tagen Alter Musik in Regensburg zum ersten Mal überhaupt in Deutschland zu hören.

0: Musik aus Portugal von Antonio Pereira da Costa mit dem Ensemble Boncord.
1: Hier ist das Tafelkonfekt und Tour MBR Klassik und SWR Kultur live von den Tagen Alter Musik in Regensburg. Ja, das war's schon fast, aber bevor wir aus dem Studio gehen, Detlef, was war eigentlich dein Highlight in diesem Jahr?
0: Also von den Konzerten, die ich gehört habe, hat mich tatsächlich Germaine Sprosse sehr überzeugt, den wir hier vorhin in der Sendung hatten als Gast. Diese improvisatorische Spontanität, mit der er spielt, die war einfach wirklich umwerfend. Und bei dir, Ilona?
1: Ach, ich habe mehrere. Das Konzert mit dem Ensemble Les Epopées mit französischer Musik, mit so viel Witz musiziert. Der Abend mit dem unfassbar schönen Gesang des Tiburtina Ensembles und dem Ensemble Oltremontano. Ernst Schlader mit Webers Klarinettenkonzert, so pfiffig. Und das Konzert mit Verita Barock und das leckere Eis.
0: Genau, und ein letztes Eis und einen doppelten Cappuccino dazu gibt es jetzt gleich noch für uns. Vorher bedanken wir uns aber bei den Kollegen, die hinter den Kulissen uns unterstützt haben in der Technik, Walter Schimmchen und Brigitte Xenger.
1: Die Redaktion hatte Thorsten Preuß und die Konzerte, die BR Klassik mitgeschnitten hat, die können Sie in der Festspielzeit auf BR Klassik hören. Außerdem gibt es ARD-weit eine Best-of-Sendung im Rahmen des Radiofestivals und zwar am 23. Juli abends ab 20 Uhr.
0: Und wir bedanken uns natürlich auch bei Ihnen allen, die uns heute auf BR Klassik und SWR Kultur zuhören, für Ihr Interesse. Ciao, sagen Detlef Kringel
1: und Ilona Hanning. Schönen Pfingstmontag. Haben Sie's gut.

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1: Um 14 Uhr mit Eva Irion. Papst Leo XIV. Hat seine erste Enzyklika veröffentlicht. Sie gilt als eine Art Regierungserklärung für sein Pontifikat. Leo geht darin auf den Schutz der menschlichen Würde im Zeitalter der künstlichen Intelligenz ein. Aus Rom Anna Giordano.
2: Der Papst spricht konkrete Folgen der digitalen Transformation an, verurteilt etwa die Ausbeutung im Hintergrund der Tech-Welt, nennt Sklavenarbeit beim Abbau seltener Erden. In dem Zusammenhang schaut er selbstkritisch auf die Kirchengeschichte zurück und spricht ein historisches Schuldbekenntnis aus. Es habe Verzögerungen bei der moralischen Verurteilung der Sklaverei gegeben. Er bitte im Namen der katholischen Kirche offiziell um Vergebung dafür. Zum Ende seiner Enzyklika gibt Leo XIV. Handlungsempfehlungen für verschiedene Lebensbereiche. So fordert er etwa eine pädagogische KI-Erziehung an Schulen und eine gesetzliche Altersgrenze für die Nutzung von Smartphones.
1: Trotz des Iran-Krieges wollen in Mekka 1,5 Millionen Gläubige aus dem Ausland an der islamischen Pilgerfahrt Hadsch teilnehmen, die heute begonnen hat. Die US-Botschaft hatte ihren Bürgern davon allerdings abgeraten. Der Hadsch gehört zu den 5 Säulen des Islam. Dabei gehen die Gläubigen um die Kaaba, einen Bau im Zentrum der großen Moschee, und absolvieren religiöse Rituale. Zum Problem wird regelmäßig, dass sich zu viele Menschen in großer Hitze auf engem Raum versammeln. Saudi-Arabien hat deswegen in die Pilgerinfrastruktur und die Lenkung der Pilgerströme investiert. Der Iran meldet Fortschritte in den Verhandlungen mit den USA zu einem möglichen Kriegsende. Ein Sprecher des iranischen Außenministeriums sagte, man sei bei einem Großteil der Themen zu einer Übereinkunft gekommen. Die Unterzeichnung eines Abkommens stehe aber nicht unmittelbar bevor. Die Verhandlungen dauern seit Wochen an. Strittige Punkte sind unter anderem das iranische Atomprogramm und der Status der Straße von Hormus. Der Iran möchte wieder Zugang zu seinen im Ausland eingefrorenen Geldern bekommen, sowie ein Ende der Sanktionen gegen das Land erreichen. Bundesinnenminister Dobrindt sieht ein mögliches Social-Media-Verbot für Kinder unter 14 skeptisch. Er sei nicht sicher, ob das zielführend ist. Marco Schleicher berichtet.
3: Ein einfaches Verbot halte ich für schwer durchsetzbar, hat Dobrindt der Funke Mediengruppe gesagt. Eltern müssten grundsätzlich entscheiden, wann ein Kind ein Handy erhalte. Die Verantwortung lasse sich nicht komplett abschieben, weder in die eine noch in die andere Richtung. Dobrindt meint, dass staatliches Handeln nicht ohne Begleitung der Eltern funktioniert. Zumal soziale Medien mittlerweile zum Alltag dazugehörten. Laut einer neuen Umfrage sind 2/3 der Menschen in Deutschland für ein Verbot von Social Media für unter 14-Jährige.
1: Lehrerverbände kritisieren die Idee, dass Beamte in die gesetzliche Krankenversicherung einzahlen sollen. Der Wirtschaftsweise Truger hatte das in der Neuen Osnabrücker Zeitung gefordert und gesagt, dass durch das gute Gehalt der Beamten die finanzielle Lage der Krankenkassen verbessert werden könnte. Der Vorstand des Berufsschullehrerverbands Baden-Württemberg Franz sagte dem SWR, wäre das Gehalt der Lehrkräfte wirklich so gut, gäbe es heute keinen Lehrermangel. Der Verband Bildung und Erziehung Rheinland-Pfalz sprach von Verzweiflung, weil man nicht mehr wisse, wie das System zu retten sei. SWR-Nachrichtenredaktion Stefan Eferts. Das Wetter in Baden-Württemberg und Rheinland-Pfalz. Am Nachmittag bleibt es sonnig, die Luft ist heiß bei 27 Grad im Hunsrück und 33 Grad in der Kurpfalz. In der Nacht ist der Himmel meist klar und es kühlt ab auf 18 bis 9 Grad. Morgen Sonne und am Nachmittag einige Quellwolken, aber nur sehr selten über Schwarzwald und Alb gewittrige Schauer. Höchstwerte 28 bis 34 Grad. 14.04 Uhr.
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4: Hallo und herzlich willkommen in SWR Kulturspielraum. Ich bin Kirstin Petri und im Gepäck habe ich eine freche Coming-of-Age-Geschichte für Leute jeden Alters. Wenn ihr gestern schon dabei wart, dann wisst ihr ja, wir hören nun den zweiten und letzten Teil des Hörspiels »Nennt mich nicht Ismail«. Wieder geht es um Ismail und seine Freunde. Die haben einen Debattierclub gegründet. Das stellt Ismail vor ein großes Problem. Er hat panische Angst, vor Publikum zu sprechen. Aber weil sich die anderen Clubmitglieder wortgewaltig für ihn einsetzen, steht auch Ismails Redefluss bald nichts mehr im Wege. Naja, fast jedenfalls.
1: Nennt mich nicht Ismail. Hörspiel nach dem gleichnamigen Roman von Michael Jarrett Bauer. Aus dem Englischen von Ute Mier. Hörspielbearbeitung Andreas Sauter.
5: Scobie hier. Kleines Problem. Kingsley hat eine Kehlkopfentzündung.
6: Was?
5: Er kann nicht sprechen. Nicht ein Wort. Bist du noch dran?
6: Ja.
5: Hör zu, ich weiß, was ich gesagt habe, aber wir brauchen dich. Jetzt. Mehr als die Zeit zu nehmen schafft Bill nicht und Printable hat einen Auftritt mit dem Schulorchester.
6: Es war, als hätte mir jemand eine Nadel in die Brust gerammt und eine Spritze voll flüssigem Nitro ins Herz gedrückt.
7: Ja, aber wir sind doch bereits im Halbfinale. Wir zahlen einfach Strafe für Nichterscheinen und...
5: Das wäre prima, aber es gibt eine Regel, die das verbietet. Ein Team, das in der Vorrunde zu einer Debatte nicht erscheint, darf nicht am Finale teilnehmen.
6: Was ist denn das für eine blöde Regel?
5: Ismael, uns fehlt ein Mann. Wenn wir keinen Ersatz finden, müssen wir aufgeben.
6: Wie wär's mit jemand anderem?
5: Du bist der Einzige, der Bill ersetzen kann.
6: Ich spürte, wie meine Stimme in Richtung Panik kippte. Es muss doch jemand anderen geben. Ich mach doch nur Recherche. Ich bin ein hoffnungsloser Fall.
5: Du hast Bills Rede praktisch komplett geschrieben. Du machst das bestimmt gut. Im Grunde weißt du mehr über das Thema als er. Du bist der Einzige, der ihn ersetzen kann.
6: Ich hörte Scobie am anderen Ende atmen und stellte mir vor, welche Grimassen er gerade schnitt. Aber James ohne Angst Scobie hat das auch leicht. Oder?
8: Du, Scobie. Die Geschichte über den Tumor und die Operation und so. Ist die wirklich wahr? Und dass du deshalb keine Angst mehr hast?
5: Ja. Aber vielleicht liegt es nicht am Skalpell. Wenn du in einem Operationssaal liegst und jemand schneidet dir am Kopf herum und du weißt nicht, ob... Vielleicht kann jeder Mensch nur eine bestimmte Menge Angst ertragen. Und in diesem Augenblick brauchst du alle auf. Sie schneidet so tief in dich hinein, dass du einfach beschließt, dass nichts anderes es wert ist, überhaupt Angst zu haben. Weil du es einfach nicht zulässt.
8: Und wie...
5: Ismael, entscheide dich. Die Debatte fängt in einer Viertelstunde an. Kann ich den anderen sagen, dass du kommst?
6: Ich hatte nicht einmal genügend Zeit, über die andere Frage nachzudenken, die ich Scobie stellen wollte. Ob es wahr ist, dass es ihm gut geht und der Tumor weg ist. Ich besprühte mich mit einem ungesund riechenden Deo,
7: Mom, schnell, ich
6: rannte die Treppe in den Garten hinunter und riss
7: Sachen
6: mein Schuluniformhemd
7: Mom,
6: und die Shorts von der Leine,
7: der
6: wobei mindestens ein halbes Dutzend der selbstgebastelten Wäscheklammerfiguren meiner Schwester mit den Gesichtern der einflussreichsten Persönlichkeiten der letzten Jahrhunderte auf den Boden fiel.
7: Tut mir leid, Prue.
9: Wird schon klappen. Hey, gib dein Bestes.
7: Danke, Dad.
6: Als Scobie mich zu meinem Platz führte, war ich mindestens auf Stufe 5 der Hysterie angelangt. Alle Augen waren auf mich gerichtet. Ich setzte mich. Mein Kopf brannte wie eine Fackel. Dann hob ich zum ersten Mal den Kopf. Mein Herz blieb stehen. Ich schaute in die eisblauen Augen von Kelly Faulkner. Meine Beine begannen zu zucken und zu zittern, als würde ich mit zwei kleinen Krokodilen kämpfen.
10: Reiß dich zusammen!
6: Das Mädchen, das den Vorsitz führte, erhob sich. Neben ihr saß Bill mit einer Stoppuhr in der Hand und starrte in den dunklen Weltraum.
11: Meine Damen und Herren, ich heiße Sie zur Viertrundendebatte zwischen dem St. Daniel's Boys College und dem Lord's Girls College herzlich willkommen. Das Thema lautet: Das Privatleben von Personen des öffentlichen Lebens soll privat bleiben.
6: Mein Magen gluckerte und knurrte wie eine Waschmaschine, die den Geist aufgibt. Ich war mir sicher, gleich in Ohnmacht zu fallen.
10: Denk positiv. Erstens, in knapp 10 Minuten wird alles vorbei sein. Zweitens, was immer passiert, in dem Moment stand Kelly auf und eröffnete den Abend mit der Argumentation ihrer Mannschaft.
12: Meine Damen und Herren, sehr geehrte Vorsitzende.
10: Was für eine Stimme. So glücklich. Warm. Wie ein Geheimnis. Ein Geschenk. Diese Augen.
12: Das ist das Thema heute Abend.
10: Was für ein Thema? Meine Güte, ich habe das Thema verpasst.
6: Ich sah zu Scobie, der eifrig auf eine Karteikarte schrieb. Gott sei Dank, wenigstens er hatte das Thema unter Dach und Fach. Er setzte einen Punkt, als wolle er jemanden erstechen und schnippte mir die Notiz zu. Oben stand in schnörkeliger Schrift ein Wort, das zweimal unterstrichen war. Das heißt, ich war ziemlich sicher, dass es ein Wort war.
12: Damit komme ich zum zweiten Argument.
6: Und das erste? Der Überblick übers Thema. Mist.
12: Die Privatsphäre ist ein menschliches Grundrecht. Nur weil jemand bekannt ist, darf er oder sie nicht zum öffentlichen Besitz werden.
6: Ja, das ist eigentlich ein gutes Argument. Schließlich braucht jeder ein bisschen Privatsphäre, oder? Stopp, ich kann dir doch nicht zustimmen. Es muss ein Gegenargument geben. Denk nach, Ismael. Denk!
13: Klunk. Bill hatte versucht, das 3-Minuten-Signal zu geben und mit seiner großen Flosse die Uhr vom Tisch geworfen.
6: Noch eine Minute. Wie war das mit den 4 Schritten der erfolgreichen Widerlegung? Los, verlasst mich nicht. Sie sagen, Privatsphäre ist ein Grundrecht. Das stimmt nicht, weil...
12: Die Schlussfolgerung lautet...
6: Das kann nicht sein. Ich bin noch nicht so weit.
12: Dass das Privatleben von Menschen, die in der Öffentlichkeit stehen, privat bleiben soll, weil auch sie Menschen aus Fleisch und Blut sind.
6: Das Publikum applaudierte begeistert. Kelly setzte sich. Ich war verloren. Ich war unser erster Sprecher. Reza steckte mir eine Karteikarte zu.
14: Deine Freundin hat heiße Beine.
6: Ich war tot. Toter als tot. Tot im Quadrat. Ich wand mich auf dem Stuhl. Etwas Hartes bohrte sich in meine Leiste. Ich schob die Hand in die Hosentasche, weil ich dachte, es wäre ein Stift. Aber die Taschen waren leer. Was zum... Irgendwas war in meiner Hose, das nicht zu meinem Körper gehörte. Entspann dich. Tief durchatmen. 4 Minuten und alles ist vorbei. Aber was wusste ich schon?
11: Die Argumentation für seine Mannschaft eröffnet jetzt Ismael Leseur.
6: Ich nahm die Karteikarten und stolperte vors Publikum.
15: Meine Damen und Herren, sehr geehrte Vorsitzende.
6: Nicht schlecht für den Anfang.
15: Heute Abend wird Ihnen mein Team beweisen, dass die öffentlichen Bereiche von privatem Leben, dass die öffentlichen Leben privater Menschen...
6: Ganz ruhig. Jetzt nur nichts durcheinander bringen.
15: Ich meine, dass das öffentliche Gestalten auf privatem Grundbesitz, also das Private, also die Öffentlichkeit... Moment, nein. Dass die privaten Bereiche von Persönlichkeiten des öffentlichen Lebens also öffentlich gemacht werden sollen.
6: Na endlich. Weiter. Aber was war da innen an meinem Oberschenkel? Ich ließ meine Hand hinuntergleiten und befingerte vorsichtig meine Hose. Alle starrten auf meine Leiste. Mein Kopf fühlte sich an, als hätte ihn jemand in den Backofen gelegt und den Grill angestellt.
14: Na sag was! Los! Sag irgendetwas!
6: Die Temperatur in meinem Kopf hatte den Siedepunkt erreicht.
15: Bevor ich mit unserer Argumentation fortfahre, würde ich gern ein paar Argumente der ersten Sprecherin der gegnerischen Mannschaft widerlegen.
6: Ich schaute auf 3 Zeilen schnörkeliger Schrift. Rasch griff ich zur nächsten Karte, dann zur 3., 4., 5. Irgendwie hatte ich Scobies Notizen mit denen von Bill vertauscht.
14: Nur nicht in Panik geraten.
6: Zum Glück war die nächste Karte sehr hilfreich.
14: Das Privatleben von Personen des öffentlichen Lebens soll öffentlich gemacht werden, weil meine Freundin heiße Beine hat. Das passt ja genau.
6: Mit rasend wachsender Verzweiflung sah ich die restlichen Karten durch. Mein Kopfofen ging auf Stufe verbrennen. Und was immer sich in meinen Hosen niedergelassen hatte, lockerte sich und rutschte. Ich versuchte ruhig zu stehen, aber ich war so nervös, dass meine Hüften wackelten wie die eines Hawaii-Tänzers. Im letzten Augenblick machte ich einen verzweifelten Satz, aber es war zu spät. Ein nicht deutlich zu erkennendes Objekt schoss aus meinen Shorts, prallte von meinen Schuhen ab und schlitterte über den Boden. Ungefähr 2 Meter von mir entfernt blieb es liegen und drehte sich wie ein abgestellter Propeller. Mein Herz hörte auf zu schlagen. Einer der Beatles war gerade aus meiner Hose gerutscht. Es war Ringo, da bin ich mir ziemlich sicher.
15: Zu unserem ersten Argument?
6: Aber niemand hörte zu. Alle Augen waren auf Crews Holzwäscheklammerfigur gerichtet, die auf dem Boden lag. Dann wurde sie von Dunkelheit verschluckt. Und das Letzte, was ich sah, war Kellys Gesicht, das sich zu mir hinüberbeugte. Als ich in einem anderen Raum wieder zu mir kam, fror ich und fühlte mich klamm. Mein Gehirn arbeitete in Zeitlupe. Reza, Scobie und Bill standen um mich herum und grinsten.
16: Mann, Mann, Mann. Ich fürchte, das Debattierhandbuch muss neu geschrieben werden. Warum soll man sich damit ablagen, eine Argumentation aufzubauen oder die Argumente der anderen Mannschaft zu widerlegen? Übt einfach den Laisseursprung und wenn alle Stricke reißen, begrapscht einer aus der gegnerischen Mannschaft.
14: Was?
6: Die drei schauten mich an.
16: Ich fürchte, er weiß von nichts.
8: Was meinst du mit begrapscht einer aus der gegnerischen Mannschaft?
17: Erinnerst du dich, was du getan hast, kurz bevor du ohnmächtig wurdest?
8: Ich habe versucht, nicht ohnmächtig zu werden.
17: Warum? Und dann?
8: War ich ohnmächtig?
17: Naja, schon klar, aber du hast mit der linken Hand eine Bewegung gemacht.
8: Ja und?
17: Jetzt sag schon, sag's ihm schon.
6: Irgendwas an Rezzas Begeisterung war zutiefst beunruhigend.
17: Naja...
8: Was?
16: Es sah ganz so aus, als wärst du scharf darauf gewesen, dir das Argument der Gegenseite zur Brust zu nehmen.
8: Nein.
16: Geile Nummer. Keine Sorge, Kelly denkt wahrscheinlich, dass du auf diese Weise eines ihrer überzeugendsten Argumente widerlegen wolltest.
17: Wovon redet er da? Offensichtlich hast du es nicht mit Absicht getan. Es ist nur, als du nach vorn gefallen bist, war sie da, du hast die Hand ausgestreckt und...
16: Du weißt schon.
6: Scobie fasste sich mit der Hand an die Brust.
14: Oh, du meine Güte, nein. Nein, ihr habt euch das ausgedacht. Ist doch alles erfunden.
17: Ich würde eher sagen, das war ein gelungener Versuch einer nicht-akustischen Überzeugungstechnik.
6: Reza krümmte sich vor Lachen und Bill gab ein merkwürdiges Geräusch von sich, wie ein Motor, der nicht anspringen will.
14: Oh mein Gott. Okay, das war's. Bringt mich raus und erschießt mich.
6: Wir hatten nicht nur verloren, sondern ich hatte Kelly Faulkner demonstriert, dass ich neben einem idiotischen Stammler, einem verrückten Sonderling, der gern Holzobjekte in seiner Hose aufbewahrt und wie eine Memme in Ohnmacht fällt, auch noch ein Perverser war.
14: Was soll ich ihr sagen? Was soll ich Kelly sagen, wenn ich sie jemals wiedersehe? Ich bin so eine absolute Niete.
17: Nein, da bin ich anderer Ansicht. Du hast uns gerettet. Du hast den wahren St. Daniels Kampfgeist bewiesen.
14: Aber was sage ich Kelly?
6: Zu Hause versuchte ich verzweifelt, diese ganze Kelly-Faulkner-Grabsch-Katastrophe aus meinem Kopf zu verbannen. Ich hoffte, ich würde aufwachen und feststellen, dass alles nur ein Traum gewesen war. Aber natürlich war es kein Traum. Vielleicht war es das Beste, einfach darüber zu lachen. Es hätte auch alles noch viel, viel schlimmer sein können. Und bevor ich mich's versah, war es das auch.
18: Wie meinst du das? Scobie wird zur Endrunde nicht da sein?
6: Wir erfuhren die Neuigkeit am ersten Tag nach den Herbstferien.
14: Ich sag nur, was Mr. Rango mir gesagt hat. Scobie ist aus irgendwelchen Gründen mit seinem Vater in Sydney.
16: Aber er kommt wieder zurück, oder?
14: Ja, klar. Sicher.
6: Leider war ich mir gar nicht sicher. Als ich Mr. Rango dasselbe gefragt hatte, hatte sie nur gesagt, soweit ich weiß. Und für einen Augenblick waren ihre Sommersprossen verschwunden.
18: Ohne Scobie sind wir verloren.
16: Das ist genau die richtige Haltung. Soll ich dir helfen, die weiße Flagge zu hissen?
18: Ich nehme an, du übernimmst Scobies Rolle?
16: Nein, aber ich werfe nicht das Handtuch, bevor ich auch nur das Thema kenne.
14: Im Halbfinale bekommt man das Thema erst am Abend der Debatte. Man wird mit ein paar Enzyklopädien in einen Raum gesperrt und hat genau eine Stunde Zeit.
16: Eine Stunde? Bei der letzten Debatte haben wir eine Woche gebraucht, um Bill nur das Thema zu erklären.
14: Und wollt ihr die wirklich schlechte Nachricht hören? Unser Gegner ist Preston College.
18: Na, klasse. Die massakrieren uns. Es wird ein Blutbad geben. Wir werden in Fetzen gerissen, gevierteilt und ersticken an unseren Eingeweiden.
16: Sag mal, Prindable, hast du je an eine Karriere als Motivationstrainer gedacht?
18: Wenn du auf dem Preston College bist und nicht wenigstens Premierminister wirst, giltst du als Enttäuschung. Die fangen schon im Mutterleib an zu debattieren. Wir müssen aufgeben. Wir haben nicht die geringste Chance. Hallo? Hallo? Hallo? Hallo? Hört mich jemand?
14: Wir sind es Scobie schuldig. Wir sollten es zumindest versuchen.
16: Ja, Ismail hat recht.
18: Und was denkst du, Kingsley?
19: Mir egal.
16: Das ist genau die richtige Einstellung, Billy Boy.
14: Ihr spinnt doch alle. Mann, Prindable, wir brauchen dich. Wir brauchen all das Zeug, das du im Kopf hast. Also, wenn du nicht sprechen willst, wenn du wirklich nicht willst, dann übernehme ich den Part. Okay?
18: Okay. Ich bin dabei.
6: 2 Wochen später saßen wir eingeschlossen in einem Klassenzimmer der Churchill Grammar. Ich hatte mich schon fast überzeugt, dass ich den Sprung aus dem 3. Stock überleben könnte, als die Tür aufgesperrt wurde und uns der Schiedsrichter einen Zettel überreichte.
16: Und?
14: Was ist?
18: Wie heißt das Thema?
14: Sag schon. Science-Fiction- und Fantasy-Filme haben für die Probleme der heutigen Welt keine Bedeutung.
18: Mhm. Das ist gar nicht so schlimm. Was haben Filme wie Spider-Man, Herr der Ringe, Harry Potter oder Star Wars mit Dingen wie AIDS, Umweltverschmutzung oder globaler Erwärmung zu tun. Sie sind nur Fluchtmöglichkeiten, die uns von den eigentlichen Problemen ablenken. Leute, das könnte Teil unseres Themas sein.
14: Wir vertreten die Antithese, Ignatius. Wir müssen argumentieren, dass Science-Fiction- und Fantasy-Filme eine Bedeutung haben.
18: Oh, wir sind erledigt.
14: Ja. Warum? In vielen Filmen wird doch gezeigt, was in Zukunft passieren könnte, wenn wir unsere gegenwärtigen Probleme nicht angehen. Wie eine Art Warnung. Ignatius, du hast Herr der Ringe erwähnt. Da geht es darum, dass man sich gegen das Böse stellt, dass man über Unterschiede hinwegsieht und einander hilft und um Krieg. Das alles ist von Bedeutung für uns, oder? Selbst Spider-Man, dieser Film zeigt, dass wissenschaftliche Experimente schiefgehen können, dass wir vorsichtig sein müssen beim... Was? Was denn?
19: Wer bist du und was hast du mit Bill Kingsley gemacht?
14: Mann, Raz, jetzt lass ihn doch mal reden.
18: Aber Bill, was ist mit den anderen Fantasy-Filmen wie Harry Potter?
14: Könnte man nicht sagen, dass es teilweise darum geht, wie man Macht positiv oder negativ einsetzt und das könnte man in Verbindung bringen mit der Macht, die große Firmen oder Politiker oder Diktatoren heute haben? Selbst Harry hat viele Probleme, die wahrscheinlich auch eine ganze Menge anderer Menschen haben. Sich mit dem Tod auseinandersetzen, sich einfügen, auch wenn man anders ist und Mobbing.
19: Bill blinzelte und schaute von Reza zu Prindable, die ihn anstarrten, als hätte er gerade einen Elefanten erscheinen lassen.
14: Ich glaube, wir haben genug. Ich kann Bills Hauptargumente problemlos auf den ersten und zweiten Redner verteilen.
16: Und wer sind der erste und zweite Redner? Und wer übernimmt Scobies Platz?
18: Wenn ihr wollt, kann ich der erste Redner sein, aber eigentlich ist das nicht mein Thema. Ich wäre auf der Gegenseite besser aufgehoben. Ich finde, Ismail sollte das machen. Mhm. Er hat schließlich alles zusammengeschrieben.
14: Okay.
18: Reza, du solltest als zweiter auftreten und dann bleibt als dritter Bill.
16: Kingsley soll Scobby vertreten? Nichts gegen dich, Kingsley, aber der Satz, das ist wirklich ein gutes Argument, wird nicht reichen, um die Argumentation von Preston aus den Angeln zu heben.
14: Also ich glaube, Prindable hat recht.
16: Was?
14: Das ist Bills Thema. Ohne ihn wären wir jetzt schon erledigt. Außerdem hat er die letzten 20 Minuten nichts anderes gemacht, als Argumente zu widerlegen. Er sollte heute auch unser Captain sein.
18: Von mir aus?
16: Ist dir der Ernst der Lage klar, Billy Boy? Es könnte da draußen ganz schön eklig werden.
14: Klar, das kapiert sogar jemand, dem die Außerirdischen das Gehirn entfernen, das durch kosmischen Glibber ersetzt haben.
19: Hatte Bill gerade einen Scherz gemacht?
16: Das ist kein Film, Billy Boy. Wir gehören nicht zu einer hirnrissigen Bruderschaft, die auf irgendeiner blöden Suche nach etwas ist. Das ist die Wirklichkeit.
14: Ich mach nur was für uns Gutes. Wenn ich als dritter Redner auftreten soll, ist das okay. Ich versuch's.
16: Und du bist nicht beunruhigt, besorgt, ein klitzekleines bisschen nervös?
14: Natürlich. Ich weiß, dass ich Scobie nicht ersetzen kann. Aber ich werde mein Bestes geben. Wir sind vielleicht nicht auf dem Weg zum Schicksalsberg, aber in gewisser Weise sind wir schon auf einer Suche, oder? Vielleicht sind wir sogar eine Art Bruderschaft?
19: Reza schaute Bill kopfschüttelnd an und legte ihm die Hand auf die Schulter.
16: Ich werde dir folgen, mein Bruder. Mein Captain, mein Kingsley.
19: Als wir den Raum betraten, befiel mich für einen kurzen Augenblick der Albtraum der letzten Debatte. Das Preston-Team saß uns in schwarzen Jacketts und schwarzen Krawatten gegenüber, wie Leichenbestatter. Es war nicht schwer herauszufinden, wessen Beerdigung stattfinden sollte. Reza drückte mir einen Zettel in die Hand. Falls du vorhast zu grapschen, die scharfe Blonde gehört mir. Schon nach 10 Sekunden war klar, dass Rezas scharfe Blonde weit besser sein würde als ich. Als sie zu ihrem Platz zurückging, fühlte sich mein Magen an wie ein schäumender Zementmixer. Ich zwang mich, Blickkontakt mit dem Publikum aufzunehmen. Meine Mutter starrte mich an, als ob ich drauf und dran wäre, an mir selbst mit einer stumpfen Axt eine Operation am offenen Herzen vorzunehmen. Ich schaute auf meine erste Karte. Diesmal hatte ich das Thema Wort für Wort ausformuliert, als ich unten am Rand eine Notiz entdeckte.
16: Du bist der Hammer, Ismael. Hast du deine Shorts gecheckt?
11: Der erste Sprecher für die Antithese, Ismail Lisseur.
19: Ich lächelte, holte tief Luft und als ich fertig war, erhob sich das Publikum jubelnd. Die gegnerische Mannschaft weinte und die Schiedsrichter trugen mich im Triumph durch den Raum. Der Premierminister rief an und bat mich, sein Redenschreiber zu werden. Und der Papst? Naja. Ehrlich gesagt war mein Auftritt ziemlich durchschnittlich. Irgendwie stammelte ich mich durch, aber alles in allem war ich ganz schön begeistert von mir. Wir schlugen uns wirklich gut. Und für einen Augenblick nahm ein verblüffender Gedanke in meinem Kopf Gestalt an. Wir könnten es schaffen. Bill hörte der dritten Rednerin aufmerksam zu und beschrieb eine Karteikarte nach der anderen, runzelte immer wieder kopfschüttelnd die Stirn.
11: Zum Abschluss der Debatte fordere ich,
20: Bill Kingsley.
19: Bill war so aufgebracht, dass er nach vorn schritt, bevor die letzte Rednerin ihren Platz erreicht hatte. Dann stürzte er sich in seine Rede wie ein Abfahrtsläufer.
21: Wie, meine Damen und Herren, kann die gegnerische Mannschaft behaupten, Science-Fiction- und Fantasy-Filme hätten keine Bedeutung für die heutige Welt? Betrachten Sie die Argumente, die mein Team Ihnen präsentiert.
19: Es war, als hätte Bill sein Leben lang darauf gewartet, diese Rede zu halten.
21: Praktisch alle Superhelden.
19: Er stapelte unsere Argumente zu einem steinernen Vor und durchschlug dann die Argumentationskette der Gegner wie ein Säbel ein Stück Butter. Bald ertönte die 3-Minuten-Glocke, dann die 4-Minuten-Glocke, die das Ende signalisiert. Gerade als es aussah, als sei Bill ebenso wenig aufzuhalten wie ein Lastwagen, der sich selbstständig gemacht hat, nieste Reza mit der Lautstärke einer Bodenluftrakete. Die Schiedsrichter hoben die Augenbrauen. Aber es funktionierte. Bill hielt mitten im Satz inne und schaute ins Publikum.
21: Zusammenfassend sei gesagt, dass Science-Fiction- und Fantasy-Filme nicht nur von Bedeutung, sondern von entscheidender Wichtigkeit sind. Wenn wir aufhören, uns die Zukunft vorzustellen oder Welten zu entwerfen, die anders sind als unsere, dann sind wir verloren.
19: Der Applaus donnerte. Das Preston-Team war fassungslos. Und die Entscheidung? Leider endete unser Film nicht wie das Superteam. Wir verloren mit einem Punkt Rückstand. Aber eigentlich war uns das egal. Wir hatten unser Bestes gegeben und fast das Unmögliche vollbracht und sind nicht an unseren Eingeweiden erstickt.
22: Ihr seid fantastisch, Jungs. Ihr seid meine absoluten Helden. Und du, Bill, du bist mein Jedi-Ritter in schimmernder Rüstung.
19: Bill schwoll so an, dass ich fürchtete, er würde gleich platzen. Es hätte nur noch besser sein können, wenn Scobie dabei gewesen wäre. Ich hätte wirklich gerne gewusst, was er in Sydney machte. Am nächsten Tag kam ein Brief.
23: Lieber Ismail, hier gab es Probleme
24: und es sieht so aus,
23: als würde ich die Debattierendrunde verpassen.
24: Es geht um die Tumoroperation. Ich muss alle 6 Monate zur Kontrolle, eigentlich keine große Sache. Nur diesmal haben sie etwas gefunden, ein Schatten. Und sie müssen noch mehr Untersuchungen machen. Aber die Ärzte sind zuversichtlich, dass es wahrscheinlich nichts ist, worüber man sich Sorgen machen muss. Viel Glück euch. Ich verlasse mich darauf, dass du das

0: zwingen ihn zu einer Pause.
1: Na, was machst du, Schismael, wenn du dich nicht mehr hinter dem kleinen Verrückten verstecken kannst? Rennst du zu Mr. Barker? Oder hast du den Mumm, es mit mir allein aufzunehmen?
2: Von einem Tag auf den anderen katapultierte sich Barry wieder in mein Leben. Als ob 1 Million Volt durch seine Nackenwülste geleitet worden wären. Ein Psychopath mit einer brandneuen Kettensäge. Unendlich viele Möglichkeiten schwerer Körperverletzung schienen vor ihm zu liegen. Eine ergriff er gleich in der Woche drauf, als wir unsere Debattierurkunden bekommen hatten. Bill kniete bei den Schließfächern am Boden. Um ihn herum lauter Bücher und Schnellhefter. Hast du was verloren?
3: Ja, das Debattierding, also die Urkunde. Ich bin sicher, dass ich sie in mein Schließfach gelegt habe, aber...
2: Hast du denn abgeschlossen?
3: Wer soll denn eine Debattierurkunde klauen, auf der mein Name steht?
2: Vielleicht ist sie ja im Klassenzimmer, in deinem Pult.
3: Nein, da ist sie nicht.
2: Aber genau da war sie. Total verunstaltet. In der Mitte prangte die Fratze von Jabba the Hutt. Und darüber stand in schwarzen Buchstaben für Bill Kingsize. Weil er ein großer, fetter Scheißhaufen ist.
4: So, jetzt reicht's. Ich zeig das Mr. Barker.
5: Nein, nicht.
4: Das waren Barry und seine Kumpel. Ich hab sie in der Mittagspause am Computer gesehen. Ich lass nicht zu, dass sie einfach so davonkommen.
5: Vergiss es, es ist nur ein Stück Papier. So wichtig ist es auch wieder nicht.
4: Nein, es ist wichtig, Bill. Und vergessen tue ich's auch nicht. Dieser Arsch hat doch kein Recht, dich die ganze
5: Zeit... Hör zu, es ist meine Urkunde. Gib sie mir. Bitte.
2: Ohne einen Blick darauf zu werfen, knüllte Bill die Urkunde zusammen und stopfte sie in seine Mappe. Ich musste an das Lächeln auf seinem Gesicht nach der letzten Debatte denken und schwor mir 2 Dinge. Ich würde Mr. Rango um eine Ersatzurkunde bitten und dafür sorgen, dass Barry für jede einzelne seiner Übeltaten bezahlen würde. Die Frage war nur, wie? Welche Marter muss ein Mann ertragen, den eine einzige ungestillte Rachsucht verzehrt? Er schläft mit festgeballten Fäusten und erwacht mit blutigen Nägeln im eigenen Fleisch. Herman Melville, Moby Dick. Am Finalabend hatte ich beide Hände voll zu tun, Reza zurückzuhalten, der ein bisschen übereifrig Beifall spendete, vor allem als eine gewisse blonde Rednerin an der Reihe war. Aber insgesamt war die Debatte spannend und endete mit einem Sieg von Preston. Wir gratulierten. Und wenig später hatte Reza seine scharfe Blonde klargemacht. Ich suchte mir ein ruhiges Plätzchen im Innenhof.
6: Ismael, wahrscheinlich erinnerst du dich nicht an mich. Ich bin...
1: Kelly Faulkner.
6: Wir haben zusammen debattiert.
1: Ja, du hast recht. Die schrecklichen Erinnerungen strömten in mir hoch, wie Abwasser aus einer Jauchegrube.
6: Ich wollte dich nach der Debatte abfangen, aber ich hatte keine Gelegenheit. Das hätte jedem passieren können. Naja, der Teil mit der Wäscheklammer vielleicht nicht.
1: Das war Ringo von den Beatles.
6: Ach so.
2: Kelly schaute, als ob sie gerade gemerkt hätte, dass sie mit einem Hammermörder allein im Fahrstuhl ist.
1: Unsere Wäscheleine hängt voll davon. Meine Schwester bastelt sie.
2: Ein Hammermörder mit Mundgeruch.
6: Ich finde, du hast dich ziemlich gut geschlagen. Du bist im letzten Moment eingesprungen.
1: Naja.
2: Wie sollte ich das bloß in Worte fassen?
1: Also, als ich umgefallen bin...
6: Und nein, lass es.
1: Ich wollte das nicht. Es tut mir leid.
6: Ich weiß. Vergiss es. Ich wollte dir danken.
1: Ihr hättet auch so gewonnen.
6: Was?
1: Na, wenn ich nicht ohnmächtig geworden wäre.
6: Nein, ich wollte dir danken, dass du meinem Bruder geholfen hast.
1: Deinem Bruder?
6: Mein kleiner Bruder Marty, du weißt schon. Ein paar Jungs haben ihn hinten bei den Feldern geärgert. Es ist einfach großartig, was du getan hast.
1: Ach, das ist... Naja... Eigentlich habe ich nur dabei geholfen, dass seine Kappe ins Wasser fliegt.
6: Ich glaube, das war ein bisschen mehr. Marty hat mir alles erzählt. Und ich dachte gleich, dass du das bist. Es gibt nicht so viele Ismaels.
1: Ja, ziemlich blöder Name, ich weiß.
6: Überhaupt nicht. Ich wünschte, ich hätte einen interessanteren.
1: Nein, Kelly ist perfekt. Das passt zu dir. Aber Ismael? Ich wünschte, mein Vater hätte nie Moby Dick gelesen.
6: Was hat der damit zu tun?
1: Daher hat er Ismael. Der blöde Erzähler heißt so.
6: Und wie ist er?
1: Mein Vater?
6: Nein, der Ismael in dem Buch.
1: Ach so, weiß nicht. Ich habe nur den ersten Satz gelesen.
2: Na toll, Ismael.
6: Den ersten Satz?
1: Ja, nennt mich Ismael. Das ist der erste Satz.
6: Also, wenn ich so heißen würde, würde ich das Buch auf jeden Fall lesen, um herauszufinden, wie die Figur ist, ob ich ihr ähnlich bin. Kennst du den?
2: Kelly zeigte auf Reza, der ein paar Meter weiter wie wild

0: rumhüpfte und mit dem Mund immer wieder die Worte »Du bist der Hammer« formte.
1: Nein, noch nie gesehen.
2: War er nicht in deiner Mannschaft?
1: Ach so, der. Ja.
2: Was macht er da?
1: Das ist schwer zu erklären. Er leidet an einer sehr seltenen Krankheit des Gehirns.
2: Wirklich?
1: Ja, er hat keins.
0: Und da geschah es. Kelly lachte und mein Herz schmolz wie Eiscreme in der Mikrowelle.
1: Willst du ein Geheimnis wissen?
2: Ja.
1: In Wirklichkeit ist er ein Superheld. Aber um seine Identität zu verbergen, tut er so, als wäre er ein Vollidiot.
2: Echt? Das macht er wirklich gut.
1: Ja, niemand kann das besser. Aber eigentlich darf ich nicht darüber reden. Ich bin sein Begleiter.
2: Wow, ich bin ganz schön beeindruckt. Ihr holt Babys aus brennenden Häusern und rettet in Bedrängnis geratene Jungfrauen und so?
1: Wir tun, was wir können.
2: Hat er auch einen passenden Superheldnamen?
1: Er ist der Razzman. Er hat die Fähigkeit, Menschen zu Tode zu reden und seine Witze sind so doof, dass du dich vor den Zug werfen willst.
2: Und du? Hä? Dein Superheldenname?
1: Ach, Begleiter haben nie coole Namen.
0: Kelly lächelte mich wissend an. Es sollte gesetzlich verboten sein, dass jemand so hübsch aussieht. Vor allem in der Gegenwart von Menschen wie mir.
2: Also dann? Ich muss. Dann könnt ihr weiter die Welt retten. Aber nach allem, was du getan hast, solltest du eigentlich befördert werden. Ich könnte dir eine Empfehlung schreiben.
1: Oh, danke.
2: Bis bald.
1: Bis bald.
3: Wow, du hast es geschafft. Du hast es ganz sicher geschafft. Geil.
0: Wo Augenblicke zuvor Kelly gestanden hatte, war jetzt eine große Leere.
3: Rein äußerlich wirkt sie völlig cool. Aber in ihr drin ist sie absolut heiß, glaub mir. Wenn jemand für eine solche Diagnose qualifiziert ist, dann ich. Razzman, Doktor der Liebe, Meister der Anmache. Besorg dir ihre Telefonnummer und ruf sie an.
0: Zu Hause tat ich zwei Dinge. Egal, was Razza dachte, verbannte ich Kelly dorthin, wo sie hingehörte. In meine Fantasie und meine Tagträume. Wo das Unmögliche passieren konnte. Sie war wirklich nicht der Typ, der in der wirklichen Welt existieren konnte. Wenigstens nicht in meiner. Und zweitens lieh ich mir von Dad Moby Dick.
4: Ah, bist du auf der Suche nach dem weißen Wal?
0: Das war ich nicht. Ich war auf der Suche nach Ismael. Das Buch lag schwer wie ein Ziegelstein in meinen Händen. Ich schlug die erste Seite auf.
1: Nennt mich Ismael.
0: Stellenweise war die Lektüre wirklich eine Plackerei.
1: Als ich vor einigen Jahren...
0: Und so viel kann ich verraten.
1: Wie lange es genau her
0: ist. Ich bin dem anderen Ismael überhaupt nicht ähnlich.
1: Gut wie nichts in der Tasche hatte.
0: Wir haben zwar beide komische Freunde,
1: Gedanken ein wenig zu
0: aber abgesehen davon sind wir so verschieden wie Tag und Nacht.
1: Auf diese Weise seinen verrückten Spiel.
0: Viel eher identifiziere ich mich mit Captain Ahab. Ich habe mein Bein zwar nicht an einen weißen Wal verloren,
1: wenn man den scheußlichen Geschmack,
0: aber ich weiß, wie es sich anfühlt, wenn einem ein Teil von seinem Selbst herausgerissen wird.
1: Kalten Novembers auf der Seele.
0: Jedes Mal, wenn Barry meinen Namen durch den Dreck zog oder Bill verhöhnte, hatte ich das Gefühl, dass mir sehr viel mehr fehlt als ein Bein. Aber wollte ich Barry wirklich harponieren wie einen Walfisch und ihn für all das büßen lassen, was er getan hat?
1: Das ist für mich Ersatz für Pistole und Kugel.
0: Ja. Und nicht nur das. Ich hatte genau ausgearbeitet, wie und wann ich ihm die Quittung überreichen würde. Die Idee kam mir, als Mr. Barker uns informierte, dass unsere Debattiermannschaft in diesem Jahr freiwillig als Redner beim traditionellen Veranstaltungsredeabend-Ringelpiez am Ende des Schuljahres auftreten müsse. Plötzlich war mir klar, wie ich unsere Aufgabe, die Fürbitten vorzutragen, in denen man um all die wichtigen Dinge bittet, die man ohnehin nie bekommt, in Rache umwandeln konnte. Endlich würde Barry büßen. Ich kam mir vor wie ein Auftragsmörder, als ich kurz vor der Veranstaltung auf ihn zusteuerte.
5: Na, wenn das nicht Stinky aus dem Pissoir ist. Was hast du auf dem Herzen?
6: Ich wollte dir nur sagen, dass das echt beschissen war, was du mit Bill gemacht hast.
5: Ich hab keine Ahnung, wovon du redest.
6: Ach so? Ich hab euch beim Schließfach gesehen. Und dann wart ihr im Photoshop im Computerraum. Warum lässt du Bill nicht einfach in Ruhe?
5: Vielleicht, weil ich keine Lust hab? Willst du mich etwa zwingen?
0: Ich betrachtete Barrys selbstgefälliges, arrogantes Gesicht.
6: Was hat er dir getan?
5: Viel. Ich muss mir dauernd sein wabbeliges Fett anschauen. Und wenn er rumläuft, wackelt das ganze Gebäude. Aber was geht dich das an, Stinkstiefel? Ich tue und sage, was ich will. Du hast nicht die geringste Chance, Pisswahl.
6: Du wirst schon sehen. Hier, bitte. Kannst du behalten.
5: Was ist das für ein Scheißzettel?
0: Ich ließ den höhnisch grinsenden Barry einfach stehen. Und während Printable, Reza, Bill und ich auf das Zeichen für unseren Auftritt warteten, starrte ich auf mein Redeskript. Es war nicht das, bei dem Mr. Barker mir geholfen hatte, sondern das, was ich ganz allein geschrieben und Barry eben in die Hand gedrückt hatte. Zum 100. Mal las ich tonlos die Worte: Lasst uns beten, dass Barry Baxley endlich lernt, andere Leute so zu lassen, wie sie sind, statt sie zu drangsalieren und zu erniedrigen.
7: Auf geht's. Ich zähl auf dich, Ismael.
0: Miss Tarangos Hand legte sich auf meine Schulter und wir betraten die Bühne. Es dauerte nicht lang und ich hatte Barry in der übervollen Turnhalle ausfindig gemacht. Seine Augen hatten sich zu dunklen Schlitzen verengt und er fletschte mit bebenden Lippen die Zähne. Ich wusste, dass er mich am liebsten in alle Einzelteile zerlegt hätte. Er konnte nichts tun. Ich hatte Barry dort, wo ich ihn haben wollte. Ich zog das Mikrofon zu mir herunter. Lasst uns beten. Zum ersten Mal stand ich vor Publikum, ohne im Mindesten nervös zu sein. Barrys Lippen formten Worte wie Nein, Nicht und Bitte. Die Arroganz in seinen Augen war verschwunden. Ich sah nur Angst und Verzweiflung.
6: Lasst uns beten, dass Barry...
0: Ich schaute ein letztes Mal zu Barry, der in seinem Sitz versank wie ein Boxer, der weiß, dass er die nächste Runde nicht überstehen wird, und fing nochmal von vorne an.
6: Lasst uns beten, dass Barry... dass Barrieren, die uns trennen und uns einander fernhalten, überwunden werden. Und dass wir lernen, gut miteinander auszukommen.
0: Ja, ich weiß, was ich gesagt habe. Ich fürchte, der Ausdruck auf Barrys Gesicht hat mich abgehalten. Ich will kein Mensch sein, der andere dazu bringt, so auszusehen. Egal, wer sie sind. Ich wusste, dass ich die richtige Entscheidung getroffen hatte. Auch wenn klar war, dass alles, was ich getan hatte, weder Bill noch mir helfen würde. Zyklon Barry würde nach den Ferien zurückkehren und seine Verwüstung fortsetzen. Als endlich alles vorbei war, standen wir draußen vor der Halle.
7: Alles in Ordnung, Ismael? Du hast mich ein bisschen in Sorge versetzt.
3: Ja, was war los? Hattest du eine Gehirnexplosion?
6: Ich habe nur Pausen gemacht, um eine dramatische Wirkung zu erzeugen. So wie Sie es uns beigebracht haben, Miss Tarango.
7: Tatsächlich. Vielleicht musst du noch ein bisschen daran arbeiten. Aber ihr habt das prima gemacht, nicht nur heute Abend. Und jetzt ab in die wohlverdienten Ferien. Ich sehe euch nächstes Jahr wieder. Größer und besser.
0: Miss Tarango ließ ihre Grübchen auf uns los und schlängelte sich davon.
8: Ich gehe dann auch. War interessant, meine Herren.
9: Ich hasse es, wenn Printable sentimental wird. Und du, Bilbo? Was machst du in den Ferien? Letzte Hand an die Zeitmaschine legen oder die Birne in deinem Lichtschwert wechseln?
10: Nicht viel. Zu Hause rumhängen, vielleicht mal ins Kino?
0: Der Held der Debatte hatte sich aufgelöst. Irgendwie musste man Bill doch zurückholen können.
9: Cool, was guckst du dir an?
10: Wahrscheinlich die Suche des Sternenkriegers, das absolut Böse.
9: Ah, die absolute Möwe, ist der schon raus? Geil, ich bin dabei. Wann gehen wir?
10: Es heißt das absolut Böse.
9: Ja, ach, sag ich doch, Besuche des Sternenkriegers, das absolut Böse.
10: Suche.
9: Ja, ach, wie auch immer, wann gehen wir?
10: Weiß nicht, vielleicht Dienstag?
9: Wunderbar, das passt super. Was ist mit dir, Ismael? Bist du dabei?
6: Ja, klar, sicher.
10: Ja, das wäre cool. Super.
0: Etwas wie Leben blitzte in Bills Augen auf. Dann kamen merkwürdige Geräusche aus seinem Innern. Und ich brauchte einen Augenblick, bis ich merkte, dass er lachte.
9: Na dann, bis Dienstag.
5: Du hast wohl gedacht, das wäre witzig.
0: Witzig? Ich drehte mich um und das Lächeln von meinem Gesicht verschwand. Barrys Miene war hart und kalt wie Beton.
6: Ich will nur, dass du Bill in Ruhe lässt. Das ist alles.
5: Ich wusste, dass du nicht den Mumm hast. Aber wenn ich du wäre, würde ich mir mehr Sorgen um dich machen. Vielleicht kommst du heute Abend nochmal davon. Aber nächstes Jahr kannst du dich nirgends verstecken.
6: Ich werde mich nicht verstecken.
5: Werden wir ja sehen. Nächstes Jahr.
6: Ich werde da sein.
0: Ich machte mir nicht die Mühe, weiter mit Barry zu streiten. Ich hatte sein Gesicht gesehen. Wir kannten beide die Wahrheit.
11: Mr. LeSueur? Ich bekam eben gerade einen Anruf von James Cobys Vater.
6: Ist alles in Ordnung?
11: Es macht den Anschein, dass die Familienangelegenheiten, über die sie sich Sorgen gemacht hatten, überhaupt keinen Grund zur Sorge bieten.
6: Großartig! Das ist
3: großartig. Das ist ja...
11: Ich sehe, die Debattiererei hat einen richtigen Rhetoriker aus Ihnen gemacht.
3: Dann kommt James nächstes Jahr wieder?
11: Wir haben vom ersten Tag an das einzigartige Vergnügen der Gesellschaft Mr. Scobies.
3: Großartig.
0: Als ich zum Ausgang ging, hätte nicht einmal ein Bataillon von Barrys unter Einsatz von Panzerfäusten das Lächeln aus meinem Gesicht vertreiben können.
8: Ismail, warte! Gott sei Dank bist du noch da.
10: Prindable!
8: Hier, hätte ich fast vergessen. Ich trage das schon den ganzen Abend mit mir herum.
10: Was ist das?
8: Keine Ahnung. Jemand aus der Schule meiner blöden Schwester gab es meiner blöden Schwester, damit sie es mir gibt und ich dir. Meine Aufgabe ist damit erfüllt. Tschüss.
10: Aber, okay, bis bald. Und danke!
0: Ich drehte den Umschlag ein paar Mal in meiner Hand, bevor ich ihn öffnete. Mein Herz blieb stehen.
2: Lieber Ismail, meine Freundin Sally wird am letzten Ferienwochenende 15 und hat mich zu ihrer Party eingeladen. Ich habe ihr erzählt, dass du der Begleiter eines Superhelden bist und so. Sie war schwer beeindruckt und fände es toll, wenn du und der Resman zu ihrer Party kommen würdet. Das heißt, wenn ihr nicht zu beschäftigt seid, die Welt zu retten. Ich hoffe, ihr kommt. Viele Grüße, Kelly. Oh, fast hätte ich das Wichtigste vergessen. Hier meine Telefonnummer. Ruf mich an.
0: Jetzt konnte mich nichts mehr aufhalten. Ich rannte quer über das Schulgelände, bis meine Brust brannte. Ich hörte erst auf zu rennen, als ich mitten auf den Feldern stand. Ich sank auf die Knie und ließ mich ins kühle Gras fallen. Mein Herz hüpfte. Zum ersten Mal seit einer Ewigkeit hatte ich das Gefühl, lebendig zu sein, ganz zu sein. Ich lag nur da, meinen heiseren Atem im Ohr, und ich hätte schwören können, dass ich auf der Oberfläche eines weiten, grünen Ozeans trieb.
10: Ja! Nennt mich Ismail!
12: Nennt mich nicht Ismail. Hörspiel nach dem gleichnamigen Roman von Michael Gerard Bauer. Aus dem Englischen von Ute Mier. Hörspielbearbeitung Andreas Sauter.
9: Ismail, Julian Greis. Reza, Henning Nören.
13: Scoby, Jens Bohnsack.
14: Prindable, Max Mauf.
15: Kingsley, Sebastian Uschendowski.
16: Kelly, Hannah Plass.
17: Mr. Rango, Bettina Kurt.
18: Barry Bexley, Vincent Krüger.
12: Sowie Christoph Krohl, Valentin Miro, Andreas Schmidt, Jens Winterstein, Joschi Zeilinger, die Theater AG des Gymnasiums Hohenbaden und der Jugendclub des Theaters Baden-Baden. Ton und Technik: Johanna Fegert, Sonja Röder und Andreas Völzing. Regieassistenz: Pia Frede. Komposition: Sabine Wortmann. Regie: Nicole Paulsen. Produktion: Südwestrundfunk 2015. Dramaturgie: Marc Ginzler.
19: Das war der zweite und letzte Teil von Nennt mich nicht Ismail. Ein Stück vor allem für ein junges Publikum, aber eben auch für jung und alt, all age also, ihr seid alle angesprochen. Wer das Hörspiel nochmals hören oder weiterempfehlen möchte, es steht zum Download bereit in ARD Sounds.

0: Es geht um Selbstbestimmung. In diesem frischen Song von Mieze Katz featuring Valentin und Christine Nichols. Was ich will. Ihr erinnert euch, gestern haben wir uns ein originelles, schon etwas älteres Kurzhörspiel aus dem Jahr 1991 angehört, von Helmut Walbert, mit dem programmatischen Titel »Rosi verrät nicht, was und wem sie schreibt«.
1: Es ist ein Spaß geworden, in der ganzen Familie Rosi zu fragen, »Was schreibst du denn? Darf ich es mal lesen?« Aber Rosi sagt,
2: »Nein.«
3: »Nein? Ich glaube, du schreibst gar nicht richtig.«
2: »Doch.«
3: »Dann sag uns doch was.«
2: »Verrate ich nicht.«
0: Im Archiv sind wir noch auf viele Stücke von Helmut Walbert gestoßen. Darunter war eins, das hervorragend zu Ismael und seinem Debattierclub passt. Es wurde auch 1991 produziert und es heißt »Der Philosoph«. Es erzählt von der Zumutung, vor laufender Kamera etwas sagen zu müssen. Daniel ist zwar noch klein, aber er hat das Problem schon glasklar erkannt. Hört selbst, was er uns zu sagen hat. Mit dabei sind unter anderem Anke Hartwig und Frank Stöckle, Regie führt Eberhard Klasse. Durch den Spielraum begleitet hat euch Kirstin Petri. Ich sage Tschüss und ich wünsche euch noch einen schönen Pfingstmontag.
4: Gut, ich sehe dazu.
5: Können wir? Ruhe bitte!
4: Den Scheinwerfer noch ein bisschen rüberstellen.
5: Alles klar?
4: Alles klar.
5: Wir können. Also, dann los.
6: Ton ab.
7: Kamera läuft.
6: Kinder, die waren Philosophen die Erste.
8: Hallo Welt, sag ich mal ganz kess. Verachtet mir die Philosophen nicht. Die Kleinsten sind die Größten. Hören wir, was Daniel uns zu sagen hat.
5: Was ist denn, Daniel? Aus! Warum sagst du nichts? Du bist doch ein prächtiger Philosoph, das wissen wir doch alle. Da musst du doch etwas sagen. Wie sollen die Leute denn sonst erfahren, was du alles weißt?
9: Er ist ganz blass, ich werde ihm mal die Nase pudern.
10: Ja, das wird ihm gut tun. Mach das.
11: Daniel, warum sagst du denn nichts? Die Leute wollen das doch aufnehmen, was du alles weißt. Deshalb sind wir doch hier.
9: Ich kenne das gar nicht, dass er nichts sagt. Zu Hause geht das ununterbrochen. Ich kann gar nicht so schnell denken, wie er Fragen stellt. Und dann auch gleich immer wieder die Antworten. Ich meine, das ist seine Philosophie. Das hat auch der Professor gesagt.
8: Das wird schon. Sie werden sehen. Das macht Knack und da geht es los. Was meinst du, Daniel? Willst du ein Glas Wasser?
12: Nein.
8: Oder ein Fanta? Oder eine Cola?
12: Nein.
9: So, jetzt glänzt die Nase nicht mehr. Jetzt wird es auch gehen.
5: Also, dann können wir wieder.
7: Ton ab. Kamera läuft.
6: Kinder, die waren Philosophen die Zweite.
8: Hallo Welt, sage ich mal ganz kess. Verachtet mir die Philosophen nicht. Die Kleinsten sind die Größten. Hören wir, was Daniel uns zu sagen hat. Was ist denn, Daniel? Du musst etwas sagen.
5: Aus.
8: Moment, Moment, das hört schon. Wenn erst der erste Satz raus ist, dann läuft es.
5: Ich sehe das anders. Er will nicht. Ich kenne den Unterschied, ob einer sich sperrt oder ob einer nicht kann.
8: Vielleicht machen wir eine kleine Pause?
5: Ach, das bringt nichts. Sieh dir nur an, wie er sitzt. Der sperrt sich, das ist eindeutig.
8: Versuchen wir es nochmal. Ich rede mit ihm. Ich habe einen sehr guten Draht zu Kindern, das wissen Sie.
5: Von mir aus.
8: Okay, okay. Also, Daniel, das ist hier alles ein bisschen ungewohnt für dich, das verstehen wir. Am besten kümmerst du dich um das alles hier überhaupt nicht. Schau mich an. Und sag's mir, was du zu sagen hast.
11: Daniel, was meinst du, wie stolz du erst bist, wenn sie das im Fernsehen senden? Dann werden alle Leute sagen, wenn sie dich sehen, ist das nicht der schlaue kleine Daniel, ein richtiger Philosoph aus dem Fernsehen?
8: Ja, ja, denk aber da nicht dran. Das kommt alles von alleine. Fang einfach an, sag irgendetwas, das lockert. Und wenn du erst drin bist, dann läuft das schon.
5: Daniel, ich habe eine Idee, die wird dir gefallen. Was meinst du... Was meinst du, wenn du plötzlich in der Wüste stehst? Na, das wird dir gefallen. Das können wir alles machen. Wir lassen hinter dir einen Film ablaufen, der die Wüste zeigt. Und du stehst davor. Dann sieht es für die Zuschauer so aus, als würdest du mitten in der Wüste stehen. Na, was habe ich gesagt? Du stehst mitten in der Wüste. Ja, das gefällt dir, ja? Also, machen wir das so.
8: Siehst du, Daniel, jetzt kommt Schwung in die Sache. Mitten in der Wüste, da sagst du einfach etwas ganz Tolles. Oder einfach nur, hier stehe ich. Oder irgendetwas, was dir einfällt.
11: Kannst du dich noch erinnern, wie du mich heute Morgen gefragt hast, wie kommt denn der Schrank in mein Auge? Weißt du noch? Ich habe erst lachen müssen, bis ich begriffen habe, dass du ja nur das Bild von dem Schrank in deinem Auge meintest. Und dann hast du gesagt, wenn ich jetzt die Augen zumache, kann ich den Schrank immer noch sehen. Sowas musst du sagen.
5: Wir wollen ihn aber so wenig wie möglich beeinflussen.
11: Wenn er das nicht selber gesagt hätte. Wissen Sie, er hat das ja selber gesagt.
8: Ja, alles wunderbar. Daniel, jetzt stell dich hierher. Lass dir den Film mal abfahren. Na, was sagst du jetzt? Jetzt stehst du mitten in der Wüste.
11: Da weiß ich noch was. Er hat mich mal gefragt, wie kommt denn das Wasser in die Wüste? Damit meinte er das Wasser, das am Morgen aus einem Felsenschacht tropft.
8: Ja, ja, das wird ihm jetzt alles wieder einfallen. Oder auch etwas, was mit der Wüste überhaupt nichts zu tun hat. Es ist die Weisheit, die aus ihm spricht. Ein tolles Bild. Die Weisheit in der Wüste. Klassisch.
5: Also dann, auf geht's.
7: Ton läuft.
6: Kamera ab.
7: Kamera läuft.
6: Kinder, die waren Philosophen, die dritte.
8: Hallo Welt, sage ich mal ganz gestern. Verachtet mir die Philosophen nicht. Die Kleinsten sind die Größten. Hören wir, was Daniel uns zu sagen hat.
5: Aus! Warum sagst du nicht wenigstens, wenn es schneit, dann ist es dunkel oder sonst irgendwas? Red doch endlich! Red doch endlich. Das kann doch nicht so schwer sein, wenigstens etwas zu sagen. Eine ganze Kleinigkeit.
2: Vielleicht ist das seine Botschaft. Der Philosoph ist stumm.
5: Das muss ausgerechnet der Ton sein.
11: Können die Augen auch nach innen sehen, Daniel, hast du gefragt. Sag es doch jetzt.
5: Wenn er nicht will, dann lassen wir es. Wir wollen ihn nicht zwingen.
11: Er sprudelt nur so, er hat jeden Tag 100 Fragen. Der Professor hat gesagt, dass er noch nie ein so lebendiges Kind gesehen hat und so klug.
5: Haben wir denn was getan, Daniel? Bist du böse mit uns, weil du nicht mit uns sprichst?
12: Nein.
5: Nein, du sagst nein. Bist du aufgeregt? Sollen wir eine Pause machen?
12: Nein.
5: Er sagt wieder nein. Er sagt nur nein. Dann will ich mit uns reden. Also hören wir auf und quälen uns nicht gegenseitig.
11: Eines Tages hat er mich gefragt, Mami, wer hat denn das alles geschaffen, was ich sehen kann? Da antworte ich, Gott hat das alles geschaffen. Darauf will er wissen, wer denn Gott erschaffen hat. Da sage ich, Gott ist immer und ewig. Da sagt er, aber einmal muss doch die Ewigkeit angefangen haben. Oder hat die Ewigkeit Gott gemacht? Dann wäre aber doch keiner da, der die Ewigkeit gemacht hat. Oder er sagt, wenn ich die Augen zumache, ist dann auch Gott verschwunden, der alles gemacht hat, was ich nicht sehen kann, wenn meine Augen zu sind. Wissen Sie, Daniel hat bei uns zu Hause alle Unterstützung. Wenn er fragt, antworten wir ihm so gut wir können. Es geht sehr lebendig bei uns zu. Er hat noch nie so lange geschwiegen.
5: Wir glauben ihm, ja, aber was nicht geht, das geht eben nicht.
11: Vielleicht ist er zu sehr allein. Er hat keinen, mit dem er reden kann.
5: Es kann sein, dass die Methode falsch ist. Aber darüber müssen Sie mit dem Professor reden.
8: Bei Ihrem Sohn kommt es gar nicht auf die Methode an. Er kann einfach sehr gut frei sprechen und sagt auch noch ungewöhnliche Sachen.
11: Das tut er wirklich. Stellen Sie sich vor, eines Tages hat er gesagt, dass er sich vorstellt, ein anderer zu sein. Und das geht eine Weile, aber dann fasse ich mich an und bin immer nur ich.
8: Das wär's zum Beispiel. Das wär schön. Kannst du das nochmal sagen, Daniel?
5: Es hat doch keinen Zweck.
8: Einmal noch. Ein letztes Mal.
5: Der letzte Versuch. Alles klar?
7: Ton ab. Kamera läuft.
6: Kinder, die waren Philosophen die vierte.
8: Hallo Welt, sag ich mal ganz kess. Verachtet mir die Philosophen nicht. Die Kleinsten sind die Größten. Hören wir, was Daniel uns zu sagen hat.

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1: Um 15 Uhr mit Eva Irion. SPD und Sozialverbände kritisieren die Pläne von Familienministerin Prien, das Elterngeld zu kürzen. Die CDU-Politikerin will damit Geld einsparen, wie es Finanzminister Klingbeil von allen Ressorts verlangt. Bianca Taube berichtet.
2: Der parlamentarische Geschäftsführer der SPD Wiese hat die zuständige CDU-Familienministerin Prien in der Rheinischen Post aufgefordert, möglichst woanders zu kürzen als beim Elterngeld. Er räumte zwar ein, dass gespart werden muss, aber wenn es in Priens Ressort andere Einsparpotenziale gäbe, würde er das sehr begrüßen. Gestern hatte bereits SPD-Fraktionsvizechefin Schmidt pauschale Kürzungen beim Elterngeld abgelehnt. Auch der Sozialverband VdK fordert heute Schutz und Unterstützung für Familien statt weiterer Kürzungen.
1: Papst Leo XIV. Hat seine erste Enzyklika veröffentlicht. Sie gilt als eine Art Regierungserklärung für sein Pontifikat. Leo geht darin auf den Schutz der menschlichen Würde im Zeitalter von künstlicher Intelligenz ein. Die neuen Technologien könnten zwar das Leben der Menschen verbessern, das Problem sei aber, dass die technologische Macht sich oft der demokratischen Kontrolle entziehe. Der Papst fordert eine pädagogische KI-Erziehung an Schulen und eine gesetzliche Altersgrenze für die Nutzung von Smartphones. Der Iran meldet Fortschritte in den Verhandlungen mit den USA zu einem möglichen Kriegsende. Ein Sprecher des iranischen Außenministeriums sagte, man sei bei einem Großteil der Themen zu einer Übereinkunft gekommen. Die Unterzeichnung eines Abkommens stehe aber nicht unmittelbar bevor. Die Verhandlungen dauern seit Wochen an. Strittige Punkte sind unter anderem das iranische Atomprogramm und der Status der Straße von Hormus. Der Iran möchte wieder Zugang zu seinen im Ausland eingefrorenen Geldern bekommen, sowie ein Ende der Sanktionen gegen das Land erreichen. China hat den Besuch einer Bundestagsdelegation in Taiwan kritisiert. Die Volksrepublik lehne es ab, wenn diplomatische Partnerländer sich mit Taiwan austauschten, sagte eine Sprecherin des Außenamtes. Es gäbe nur ein China und Taiwan sei Teil davon. Deutschland solle das respektieren. Die Bundestagsdelegation ist momentan auf dem Inselstaat, um die Zusammenarbeit auszubauen. China beansprucht Taiwan für sich und droht immer wieder mit einer gewaltsamen Übernahme. Auf der indonesischen Urlaubsinsel Florisch sind zwei österreichische Urlauber tödlich verunglückt. Sie stürzten von einer hölzernen Hängebrücke ab. Jennifer Johnston berichtet.
3: Die hölzerne Brücke habe plötzlich laut geknackt. Dann sei das österreichische Paar in die Tiefe gestürzt. Das erzählt ihr Reiseführer, der die beiden in dem Moment gefilmt hat, einem balinesischen Nachrichtenportal. Fotos zeigen, wie einige Holzplanken in der etwa 50 Meter langen Hängebrücke fehlen. Die Leichen seien am Sonntag aus dem Fluss geborgen worden, so der Chef der örtlichen Such- und Rettungsbehörde. Unglücke dieser Art passieren in Indonesien immer wieder. Schlecht gewartete alte Infrastruktur kann eine Gefahr für Urlauber sein.
1: Die deutsche Tennisspielerin Eva Lys hat ihr Auftaktmatch bei den French Open gewonnen. In Paris besiegte sie die Kroatin Petra Marcinko in 2 Sätzen. Tatjana Maria aus Bad Saulgau hingegen musste sich in der ersten Runde der Belgierin Elise Mertens geschlagen geben. SWR-Nachrichtenredaktion Stefan Eferts. Das Wetter in Baden-Württemberg und Rheinland-Pfalz. Am Nachmittag bleibt es sonnig, die Luft ist heiß bei 27 Grad im Hunsrück und 33 Grad in der Kurpfalz. In der Nacht ist der Himmel meist klar und es kühlt ab auf 18 bis 9 Grad. Morgen Sonne und am Nachmittag einige Quellwolken, aber nur sehr selten über Schwarzwald und Alp gewittrige Schauer. 28 bis 34 Grad. 15.04 Uhr.
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4: Ist es denn wirklich so, dass wir jeden Dreck, der vom Westen kommt, nur kopieren müssen? Ich denke, Genossen, mit der Monotonie des Je, Je, Je und wie das alles heißt, ja, sollte man doch Schluss machen.
5: Walter Ulbricht im Dezember 1965, das Zitat über den ganzen Dreck aus dem Westen und der Monotonie des Je, Je, Je, ist ja ziemlich bekannt. Man ist geneigt, darüber heute zu lachen, aber damals, 1965, war das alles andere als lustig. Der erste Parteisekretär und Staatsratsvorsitzende der DDR gab das auf dem berühmt-berüchtigten 11. Plenum des ZK der SED von sich. Besser bekannt war diese Versammlung des Zentralkomitees als Kahlschlag-Plenum, das vom 15. bis zum 18. Dezember 1965 im Berliner Haus der Ministerien abgehalten wurde. Die SED-Führung ging gegen die Kulturschaffenden vor. Das betraf kritische Werke von Filmemachern und Schriftstellern. Es betraf aber auch Dutzende Bands, die sich dem Beat verschrieben hatten. Es hagelte reihenweise Verbote und mancher, wie der Schriftsteller Werner Breunig, ist daran zugrunde gegangen. Ja, was waren die Gründe und Hintergründe für dieses Strafgericht? Wie lief es ab und was waren die Folgen für das Kulturleben in der DDR? Das sind die Fragen, um die es geht in der kommenden Stunde. Mein Name ist Stefan Nölke. Und für diese Sendung habe ich eine ganze Reihe von wirklich interessanten historischen Tönen von diesem 11. Plenum herausgesucht. Redepassagen, die einen tiefen Einblick in das Innenleben der SED-Führung geben. Und besprechen möchte ich diese Tondokumente mit dem Historiker Ilko Sascha Kowalczuk, Autor unter anderem einer großen zweibändigen Biografie über Walter Ulbricht. Ich freue mich, dass er Zeit gefunden hat. Es gibt kaum einen besseren Experten für das Thema. Herzlich willkommen, Ilko Sascha Kowalczuk.
6: Hallo, ich grüße Sie.
5: Welche Bedeutung hat dieses 11. Plenum in der Geschichte der DDR?
6: Insgesamt hat dieses Kahlschlag-Plenum dazu geführt, dass Filme verboten worden sind, dass Leute wie Biermann, wie Stefan Heim, wie Robert Havemann, wie Breuning de facto verboten worden sind. Aber im Kern ging es um Ulbrichts Veränderungsideen für die DDR. Er hat dagegen eine starke konservative Mehrheit unter Führung von Honecker, der Brezhnev, den neuen starken Kremlmann, im Rücken hatte, anzukämpfen. Und eigentlich ging es im Kern darum, diese Veränderungsbemühungen von Ulbricht zu stoppen, was letztendlich dann auch mit diesem Plenum mindestens begann, wenn nicht schon auch zugleich einen ersten Höhepunkt erfahren hat.
5: Also im Vorjahr, das muss man dazu sagen, im Vorjahr war Nikita Chruschtschow abgesägt worden von seinem Nachfolger Brezhnev. Und das waren jetzt auch in gewisser Weise dann Nachwehen, was dann in der DDR passierte.
6: Genau, das wird viel zu selten in diesem Kontext erzählt. Die DDR hatte große wirtschaftliche Probleme, war auf die helfende Hand Moskaus wie immer angewiesen. Dann kam es zur Palastrevolte, Brezhnev gegen Chruschtschow 1964. Und nun gibt es ein Detail, was vielen wahrscheinlich auch nicht so bewusst ist. Diese de facto Palastrevolte kündigte Brezhnev bei einem Besuch in der DDR wenige Tage davor, Stunden davor, an. Aber nicht gegenüber Ulbricht, sondern nur gegenüber Honecker, der sein neuer Mann werden wollte. Während Ulbricht mit Brezhnev eine harte Fehde hatte, weil Ulbricht Brezhnev erklärte, alles, was ihr da in der Sowjetunion macht, das läuft in die falsche Richtung. Orientiert ihr euch doch mal an der DDR. Das war ein Zungenschlag, der war vorher undenkbar, dass der Führer der ostdeutschen Satrapie gewissermaßen Moskau irgendwie so eine Hinweise gab. Aber das erlaubte er sich gegenüber Brezhnev, der zu dem Zeitpunkt der zweite Mann im Staate war, als Chef des Präsidiums des obersten Sowjets. Und praktisch Brezhnev und Ulbricht waren von Anfang an Spinnefeind. Das gehört auch zu dieser ganzen Vorgeschichte dazu.
5: Ja, und zur Vorgeschichte gehören eben auch diese Wirtschaftsreformen, das sogenannte neue ökonomische System der Planung und Leitung. Das hatte Ulbricht eingeleitet, zusammen mit seinem Chefstrategen, dem Chef der staatlichen Planung, Erich Apel. Und das Ding war nun, dass Apel 15 Tage vor der Einberufung des Plenums Selbstmord begangen hat. Jedenfalls, man fand ihn tot in seinem Büro. Es gab Ermittlungsverfahren. Vieles ist mysteriös, vieles ist unklar. Aber Apel war eben die zentrale Figur. Und von ihm ist ein Ton überliefert aus Anfang der 60er Jahre, den ich sehr interessant finde, was eigentlich die Absicht dieser Reform war. Hören wir mal da rein.
7: Der Grundsatz für das Leitungsprinzip der staatlichen Plankommission muss sein: Zentralisierung in Grundfragen und Dezentralisierung in operativen Fragen. Denn es ist unmöglich, auf zentraler Ebene alle Einzelfragen des Wirtschaftslebens zu erfassen und zu lenken. Das bedeutet einerseits, dass auf zentraler Ebene die Basis geschaffen wird zur Lösung der wirtschaftspolitischen Grundfragen, für die qualifizierte Entscheidung vieler Einzelfragen, andererseits die Voraussetzungen in den untergeordneten Organen, also VVB, Bezirke, Kreise, und vor allem Betrieben organisiert werden. Die Probleme müssen in jeder Ebene sichtbar gemacht werden, damit sie unter Konzentration der Kräfte auf die Schwerpunkte in jedem Fall wirkungsvoll gelöst werden können.
5: Ja, Walter Ulbricht, Chefstratege, der Leiter der staatlichen Plankommission, Erich Apel. Ja, inwieweit hängen diese Wirtschaftsreformen, die ja ins Stocken geraten waren, in gewisser Weise zusammen jetzt mit diesem 11. Plenum, wo es ja hauptsächlich dann um die Kultur ging?
6: Ich spreche immer ganz ungern von Reformen, das kann man machen, aber jedenfalls bei diesen Wirtschaftsveränderungen. Im Kern ging es darum, den Wirtschaftseinheiten, also den Betrieben, den Kombinaten, mehr Kompetenzen zuzubilden. Und sie sollten praktisch über ihre Finanzmittel selbst verfügen. Sie sollten über ihre Gewinne auch künftig selbst verfügen. Also ein höheres Maß an Verantwortung, weg von der organisierten Verantwortungslosigkeit, die ja so ein Kennzeichen der Planwirtschaft war.
5: Und ein höheres Maß von Effizienz.
6: Von Effizienz und so weiter. Ja, und das biss sich natürlich mit den ideologischen Vorgaben, die einerseits Ulbricht selbst gab und andererseits die vom SED-Parteiapparat kam. Also es war ein permanentes Spannungsgefälle zwischen diesen Institutionen, zwischen den beteiligten Ideen, was noch durch die problematische Situation der Volkswirtschaft erschwert wurde und durch die Frage, dass die DDR dringend benötigte wirtschaftliche und finanzielle Hilfen aus der Sowjetunion benötigte. Und am Vorabend des Selbstmords von Erich Apel, der sich ja in seinem Dienstzimmer im ZK der SED erschoss mit seiner Dienstwaffe, alle hatten eine Waffe, gab es Verhandlungen mit der sowjetischen Seite über diese Kredite. Und bis heute, ich habe mir auch diese ganzen Untersuchungsakten, das ist ein riesengroßer Vorgang, angeschaut, ist eigentlich wirklich unklar, was der eigentliche Auslöser war für diesen Selbstmord.
5: Es gibt keinen Abschiedsbrief oder sowas.
6: Nein, da kommt sicherlich natürlich auch eine persönliche Disposition noch hinzu. Aber es ist eben sozusagen nicht so ganz klar. Und insofern, unabhängig davon, warum Apel sich jetzt wirklich selbst tötete, muss man sagen, das ist zumindest das symbolische Ende der Ulbrichten Veränderungsbemühungen gewesen.
5: In diesem O-Ton, den wir vorhin gehört haben von Erich Apel, heißt es, dass über Missstände in den Betrieben gesprochen werden soll. Wörtlich sagt er, die Probleme müssen auf jeder Ebene sichtbar gemacht werden. Genau das haben sich die Schriftsteller und die Filmemacher sicher auch gesagt, ein Film etwa wie Die Spur der Steine von Regisseur Frank Beyer mit Manfred Krug in der Hauptrolle, der ja auch im Nachklapp des 11. Plenums verboten wurde, weil er eben genau solche Probleme wie in dem Falle Materialmangel und Misswirtschaft schildert. Ja, inwieweit hängen denn diese Wirtschaftsreformen und dieser kulturelle Aufbruch, den es ja auch gegeben hat nach dem Mauerbau, inwieweit hängt das auch dann zusammen?
6: Also Ulbrichts Ansatz war ja eben nicht nur Wirtschaftsreform, sehr zentral war auch eine neue Jugendpolitik. Da wurde damals so ein Wort zum geflügelten Wort, uns interessiert nicht die Haarlänge der jungen Leute, sondern uns interessiert, was unter dem Haaransatz im Kopf drin ist. Also man gab auf einmal den jungen Leuten ein gewisses Freiheitsversprechen. Es ist so sogar im neuen Deutschland über Monate hinweg eine Freiheitsdiskussion geführt worden. Also das war eine sehr, sehr breite Diskussion. Und diese Filme, die dann im Dezember 65 verboten worden sind, die sind ja nicht im April 65 produziert worden oder im August. Jeder weiß, dass eine Filmproduktion ziemlich lange dauert. Das passierte also alles in den Jahren 63, 64. Und das war eben diese Zeit des Aufbruchs, die Zeit, in der auf einmal eben auch kulturell viel mehr möglich war, weil man das Zukunftsversprechen Kommunismus ist ein Zukunftsversprechen, für die Jugend attraktiver in der Gegenwart machen wollte. Und dazu gehören dann auf einmal, dass auf einmal bestimmte Musikrichtungen wieder möglich waren, dass der Jugendsender DT64 über das Deutschlandtreffen 64 hinaus weiter ausstrahlte und Musik ausstrahlte. Das spielt ja dann auch auf dem 11. Plenum eine Rolle.
5: Kommen wir direkt nochmal zurück auf das Plenum. Was war das für eine Art Versammlung? Es gab rund 175 Mitglieder des Zentralkomitees der SED und jetzt im Dezember 65 zum 11. Plenum kamen noch sehr, sehr viele Gäste dazu, Repräsentanten der großen Betriebe und Institutionen. Die hatte man hinzugebeten und schon am Vortag hatte man alle eingeschworen. Es gab dicke Mappen, die standen bereit mit vermeintlich subversiven Texten und die Geladenen sollten sich auch zwei Filme anschauen. Einmal den Film Das Kaninchen bin ich von Kurt Metzig und zweitens der Film Denk bloß nicht, ich heule von Regisseur Regisseur Frank Vogel, die sich beide kritisch mit dem Leben in der DDR auseinandergesetzt haben. Ja, um was sollte es gehen? Walter Ulbricht erklärte das den Versammelten folgendermaßen.
4: Wir haben den Genossen des Zentralkomitees eine ganze Reihe Materialien gegeben und die Möglichkeit gegeben, sich zwei Filme anzusehen. Als in der DDR durch bestimmte Gruppen der Jugend und durch die sogenannte Beat-Bewegung Exzesse sichtbar waren, haben wir also uns die Frage gestellt, was sind die Ursachen? Wir sind zu der Schlussfolgerung gekommen, dass es nicht richtig wäre, sozusagen mit einer Jugenddiskussion zu beginnen, sondern wir haben uns gesagt, wollen wir doch mal beginnen mit der Untersuchung, wo ist von Seiten zentraler Organe des Fernsehens, der Kultur, der Literatur so gewirkt worden, dass solche Auswirkungen auf die Jugend unvermeidlich waren.
5: Soweit Walter Ulbricht. Da wird also eine Verbindung hergestellt zwischen angeblichen Auswüchsen der Jugend, darunter ist vor allem die Beat-Bewegung zu verstehen, und dem Wirken von Schriftstellern und Filmemachern. Wie plausibel, beziehungsweise besser, wie absurd ist dieser Zusammenhang?
6: Es gab seit Monaten heftige Debatten um die Wirtschaftsreform Ulbrichts. Aber die konnte niemand wirklich angehen, weil man in diesem System, so wie das politisch organisiert war, konnte man den Parteichef nicht massiv angehen, indem man sein Lieblingsprojekt gewissermaßen kritisierte. Also machte Honecker mit Rückendeckung Brezhnevs, kurz vor dem Plenum war auch nochmal eine SED-Delegation, die zum Honecker-Flügel zählte, nach Moskau gefahren und hat sich gewissermaßen nochmal das letzte Platzett dafür abgeholt. Und da wurde gesagt, okay, konzentriert euch auf diese kulturellen Entwicklungen, die wir nicht gut heißen, die so eine Westernisierung der Ostdeutschen, der DDR-Gesellschaft befördern würden. Und das ist der eigentliche Grund, warum es dann darum ging. Aber es gab auch einen Auslöser. Und der Auslöser waren die sogenannten Leipziger Beat-Unruhen am 31. Oktober 1965. Man brauchte irgendeinen Anlass.
5: Da kommen wir nachher nochmal drauf zurück. Lassen wir uns mal bei Erich Honecker bleiben. Er hat ja dann 5,5 Jahre später, nach dem 11. Plenum, dann auch Ulbricht abgelöst, nachdem er sich da auch den Segen eingeholt hatte von Brezhnev. Welche Position hat er denn 1965? Ist er schon der zweite Mann? Sägt er schon am Stuhl von Walter Ulbricht?
6: Also Honecker ist der politische Ziehsohn von Ulbricht und Honecker hat innerhalb des Parteiapparates alle zentralen Fäden in der Hand, die hinter Ulbricht gewissermaßen zusammenlaufen. Und das, was ihn zunehmend in Konflikt mit seinem politischen Ziehvater Ulbricht bringt, ist die Frage, welche Rolle der SED-Apparat in diesen Veränderungsprozessen spielt. Honecker steht ganz klar für eine starke Zentralisierung, alles in einer Hand, nur die SED entscheidet und er ist demzufolge auch logischerweise gegen die Abgabe von Verantwortung an dezentrale Einrichtungen, also sprich an die Kombinate, an Betriebe.
5: Und an Technokraten.
6: Genau. Und das ist gewissermaßen das zentrale Konfliktfeld, dass die aber dann eben als Ausweichgebiet anhand der Kultur, anhand der Jugendkulturen, anhand der Musik führen. Was insofern auch übrigens ein bisschen aberwitzig ist, wenn man sich überlegt, Ulbricht ist zu diesem Zeitpunkt 72 Jahre alt, der natürlich diesen Jugendkulturen total fremd gegenüberstand, aber der 19 Jahre jüngere Honecker steht diesen Dingen genauso fremd gegenüber. Und insofern treffen die sich da an dieser Stelle wunderbar. Das ist eine tiefe kulturelle Kluft, die hier zum Tragen kommt. Die gab es natürlich ganz genauso auch im Westen, die gab es überall auf der Welt. Nur, dass eben hier sich anschickte, eine Clique alter, demokratisch nicht legitimierter Männer darüber zu befinden, was der gute sozialistische Geschmack ist.
5: Ja, apropos kulturelle Kluft und apropos Honecker, er hält das Eingangsreferat und sprach dabei gleich zu Anfang einen Satz, der bis heute auch gerne zitiert wird.
8: Unsere Deutsche Demokratische Republik ist ein sauberer Staat. In ihr gibt es unverrückbare Maßstäbe der Ethik und Moral für Anstand und gute Sitte. In den letzten Monaten gab es einige Vorfälle, die unsere besondere Aufmerksamkeit erforderten. Einzelne Jugendliche schlossen sich zu Gruppen zusammen und begingen kriminelle Handlungen. Es gab Vergewaltigungen und Erscheinungen des Rauditums. Hier zeigt sich wiederum der negative Einfluss vom Westfernsehen und Westrundfunk auf Teile unserer Bevölkerung. Wir stimmen jenen zu, die feststellen, dass die Ursachen für diese Erscheinung der Unmoral und eine dem Sozialismus fremden Lebensweise auch in einigen Filmen, Fernsehsendungen, Theaterstücken, literarischen Arbeiten und in Zeitschriften bei uns zu sehen sind.
5: Ja, Erich Honecker, der Angriff auf die Kultur und ihre Werke erfolgt im Namen der Moral.
6: Also dieses Sauberkeitskonzept, das ist ja etwas, was nun nicht nur die Kommunisten verfolgt haben, sondern das ist ja auch NS-Propaganda, das ist NS-Sprache. Das ist aber auch die Sprache gewissermaßen von anderen scheinbaren Moralaposteln aus anderen Zeiten. Naja, und da passten junge Männer, die auf einmal lange Haare hatten, und lange Haare hieß damals irgendwie, dass die so das Ohr halb bedeckten, passten da nicht hinein, und die Musik passte nicht hinein, und passten dann eben auch englische Titel und englische Bandnamen nicht hinein.
5: Ja, es gab eine ganz aufgeweckte Beat-Szene, vor allen Dingen im Süden der DDR, namentlich in Leipzig. Und eben dort gab es am 31. Oktober 1965 auf dem Leuschnerplatz eine Protestkundgebung von etwa 1000 Jugendlichen. Nieder mit Ulbricht, es leben die Beatles, hieß es auf einem Transparent laut Stasi-Bericht. Ja, tatsächlich war diese Kundgebung eine Reaktion. Denn im Vorfeld hatte die SED 44 Bands, darunter auch die Butlers, das war die Band von Klaus Renft, der ja auch sehr bekannt ist, von einem Tag auf den anderen verboten. Es wurden 267 Personen festgenommen, viele wurden auch bestraft, wurden schikaniert, mit Zwangsarbeit zum Teil belegt. Ja, und in Leipzig, um das nochmal dazu zu sagen, in Leipzig ist das ein wichtiges Thema, und Leipzig hat jetzt zum 60. Jahrestag an diese mutige Beat-Demonstration mit mehreren Veranstaltungen und einem Revival-Konzert erinnert. Das Archiv Bürgerbewegung hat das organisiert. Ja, heute sind die Protagonisten von damals ein bisschen stolz darauf. Damals war es staatsgefährdend, und auf dem 11. Plenum machte dann Erich Honecker auch der FDJ und dem Jugendradio DT64 schwere Vorwürfe. Hören wir mal rein.
8: Über eine lange Zeit hat DT64 in seinem Musikprogramm einseitig die Beatmusik propagiert. Hinzu kam, dass es im Zentralrat der Freien Deutschen Jugend eine fehlerhafte Beurteilung der Beatmusik gab. Sie wurde als musikalischer Ausdruck des Zeitalters der technischen Revolution entdeckt. Dabei wurde übersehen, dass der Gegner diese Art Musik ausnutzt, um durch die Übersteigerung der Beatrhythmen Jugendliche zu Exzessen aufzuputschen. Der schädliche Einfluss solcher Musik auf das Denken und Handeln von Jugendlichen wurde grob unterschätzt. Niemand in unserem Staate hat etwas gegen eine gepflegte Beatmusik. Sie kann jedoch nicht als die alleinige und hauptsächliche Form der Tanzmusik betrachtet werden.
5: Ja, niemand in diesem Staate hat etwas gegen eine gepflegte Beatmusik. Da weiß man jetzt nicht, ob man lachen oder weinen soll. Interessanterweise hatte ja die SED zunächst gar nichts oder jedenfalls nicht so viel gegen den Beat. Warum jetzt dieser Sinneswandel?
6: Naja, das hängt vor allen Dingen mit der Entstehungsgeschichte der Beatmusik zusammen. Das hat man ja mit dem Jazz ganz genauso gehabt in den 50er Jahren. Das sind halt amerikanische, englische, westeuropäische Entwicklungen. Und wenn man wieder stärker betonen will, dass für die Unruhe, für die Widersprüche, für das, was nicht läuft, der Westen schuld ist, braucht man Ursachen. Und da ist dann sozusagen, ist man sehr schnell bei diesen jugendlichen Subkulturen, die es ja damals auch im Westen überwiegend noch waren. Das war ja nun auch alles dort nicht so wohl gelitten. Aber hier wird eben auch ein anderes strukturelles Problem deutlich. Ein Staat mit totalitären Ansprüchen, was die SED-Diktatur zweifelsohne war, gerät halt in so eine Situation, sich eben für alles auch verantwortlich zu fühlen. Egal, ob es um die Vergabe von Schlüpfergummis geht, fühlen sie sich eben auch verantwortlich für das, was ihre jungen Leute, ihre Staatsinsassen konsumieren. Ob nun physisch oder kulturell. Und dann kommen halt solche Possenmeier raus. Die können nur nach hinten losgehen, was man ja auch hieran sehr gut sieht. Ein paar Jahre später hätte keiner mehr so einen Unsinn formuliert, was die hier formulieren.
5: Ja, also die SED macht sich Sorgen um die Jugend, und der Ton ist sehr scharf auf dem 11. Plenum. Manche fühlen sich ermächtigt, so richtig loszuholzen, und auch gegen die eigenen vermeintlich unbekümmerten Genossen, die all das zugelassen haben. Hören wir mal, was das ZK-Mitglied Inge Lange sagt, Leiterin der Frauenkommission. Das ist auch zum Teil von der Tonart ziemlich interessant.
9: Meiner Meinung nach, und das haben auch schon verschiedene Genossen gesagt, besteht ein unmittelbarer Zusammenhang zwischen den durch und durch unsauberen Geschichten, republikfeindlichen Geschichten, über die wir hier sprechen, und den Schwierigkeiten, die uns die sozialistische Erziehung der Jugend bereitet. Das sage ich nicht bloß als Mitglied des Zentralkomitees, das sage ich auch als Mutter. Und nach meiner Meinung machen sich manche Mitglieder unserer Partei, ich sage ganz bewusst unserer Partei, im Ministerium für Kultur, im Fernsehen, im Rundfunk, bei der DEFA und wo sie überall sitzen, reichlich wenige Gedanken, wie sich ihre Arbeit auf die heranwachsenden jungen Menschen auswirken. Stattdessen also passieren Dinge, die, das wird doch immer schlimmer. Das, was wir gestern gesehen haben in diesem Film, das ist doch der letzte Dreck. Sowas hat es doch noch nie gegeben.
5: Der letzte Dreck bezieht sich auf die beiden Filme, die am Vorabend zu sehen waren. Denk bloß nicht, Ich heule von Regisseur Frank Vogel und der Film Das Kaninchen bin ich von Kurt Metzig. Dann geht es um eine Kritik der Strafjustiz. Also das ist auch schon eine klare Ansage, würde ich mal sagen. Honecker hatte in seiner Eröffnungsrede den beiden Filmemachern vorgeworfen, die Wirklichkeit zu verzerren, die Aufbauleistung schlecht zu machen und vor allem würden Parteifunktionäre einseitig negativ dargestellt. Ja, Ilko Sascha Kowalczuk, wie kritisch waren die Filmproduktionen in dieser Zeit? Am Ende wurden ja alle Filmproduktionen des Jahres 1965 verboten.
6: Also diese Filme sind schon bemerkenswert. Sie zeigen aber eben auch, was für ein Geist der Aufbruch, für eine Geist der Offenheit 63, 64, als die entstanden sind, existierte. Es muss erstmal eine Atmosphäre existieren, dass das überhaupt sozusagen so produziert wird und keiner der Beteiligten offenbar davor gewarnt hat, was nach hinten losgehen könnte. Man fühlte sich sicher. Und das ist gewissermaßen der Backlash, der dann im Dezember 65 passiert. Wenn man der Inge Lange dazu hört, ist ja auch sehr interessant, dass sie sagt, das sagt sie auch als Mutter. Ihre Tochter ist ja dann später ausgereist und ist eine berühmte Schriftstellerin geworden. Aber man merkt eben auch wirklich so diese Ahnungslosigkeit, diesen Abscheu, diesen inneren Hass auf das alles. Und wenn man sich jetzt diese Filme anschaut, also mich hat von all diesen verbotenen Filmen immer am meisten Das Kaninchen bin ich beeindruckt, weil ich meine, in diesem Film, der 1965 in die Kinos kommen sollte, oder eigentlich ja 1966, wird ganz offen etwas thematisiert, was es in der Öffentlichkeit überhaupt nicht gab, beziehungsweise was abgestritten wurde, dass es das gab, nämlich politische Strafjustiz. Dass es darum geht, dass Leute aufgrund politischer Vergehen in den Knast gekommen sind. Das ist sozusagen ja einer der Konflikte in diesem Film, einer der zentralen Konflikte in diesem Film. Und das wird auch ziemlich unverblümt. Da gibt es ja auch Szenen, die im Gerichtssaal spielen und so weiter und so fort.
5: Ja, ist interessant, dass Kurt Metzig diesen Film gemacht hat. Kurt Metzig hatte Mitte der 50er Jahre, 55, 56, diese beiden Thälmann-Filme gemacht.

0: vielen interessanten Werken, die er geschaffen hat. Und der letztendlich die Zerrissenheit eines auf der Suche sich befindenden Kommunisten oder Sozialisten, wie man auch immer will, jemals eines Menschen zeigt, der in diesem System namens DDR sich für die Sache der DDR, der SED, engagieren will und zugleich immer wieder damit auch scheitert. Also letztendlich auch diese schlimmen Propagandafilme Thälmann, die da in den 50er Jahren rauskamen, die ja dann im Drehbuch auch die Handschrift von Ulbricht trugen, weil er eben das eben mit umgeschrieben hat, zeigen aber eben auch, wie Metzig gewissermaßen immer wieder, selbst bei so einem Propagandaschinken, an seine Grenzen kam, und das durchzieht dann praktisch ja sein ganzes Leben.
1: Also der Film Das Kaninchen bin ich stand sehr stark im Fokus, auch bei Konrad Naumann. Konrad Naumann war Leiter der Abteilung Parteiorgane in der Bezirksleitung Berlin. Er war Kandidat des ZK und er nimmt auch in seinem Statement Bezug auf die Produktion vermeintlich subversiver Filme, besonders dieses Films Das Kaninchen bin ich.
2: Liebe Genossinnen und Genossen, man hat uns gestern den Film gezeigt, und sicher mit Absicht. Kaninchen bin ich, heißt er. Es ist folgende Schweinerei. Das ist doch nicht nur schlechthin sozusagen eine ideologische Verwilderung. Das ist nebenbei gesagt für mich auch Wirtschaftsverbrechen. Solche Dinge entstehen, da stehen Gedanken dahinter, da schreibt man. Gibt es denn da nicht jemanden, der den an die Seite nimmt und sagt, Söhne, komm mal her, was hast du denn überhaupt geschrieben? Und wenn er nicht hört, dass er nicht hört, das, was das Leben fordert, das, was die Linie des sozialistischen Realismus fordert, dann kriegt er überhaupt keine Tribüne. Aber bei uns kriegt er Technik, da kriegt er dufte Kameramänner, da kriegt er Mäuse und dazu dann interne Vorführungen. Es muss doch irgendwo eine persönliche Verantwortung in diesem Jahr oder im Vorjahr oder überhaupt irgendwo gegeben haben dafür, dass Produktionsmittel, wie so Exposé und Sujet und was alles gibt, dass das irgendwie läuft. Ich persönlich weiß, wir sind hoch organisiert und das gibt es nicht, dass jemand spontan einen Film dreht.
3: Du bist mir dumm.
2: Der ist genau
3: so. Du bist mir dumm. Du unterschätzt die freie Marktwirtschaft.
2: Na, ich hab gedacht, ich bin in der DDR, also.
3: Hab ich auch geglaubt.
1: Ja, es darf gelacht werden. Walter Ulbricht macht da seine Witzchen, aber zugleich zeigt dieses Statement von Konrad Naumann, ja, was das für schlichte Gemüter eigentlich auch waren.
0: Oder? Naja, vor allem zeigt es, wie gefährlich diese Typen waren. Ja, ich meine, Naumann, der ja übrigens jahrelang dann mit einer Theaterfrau verheiratet war oder zusammenlebte, der ja dann später selber, und zwar nicht nur wegen Alkoholismus, sondern wegen Abweichung entmachtet wird, als er schon Chef der Berliner SED-Bezirksleitung ist, 20 Jahre später. Also das ist schon vor allen Dingen ein Zeichen, was die für ein verqueres Kunstverständnis und Kulturverständnis hatten. Weil das zeigt er ja ganz wunderbar. Es geht immer darum, dass Kunst instrumentell von der SED gehandhabt werden kann. Dass es für ihre Zwecke eingesetzt werden kann. Und alles andere, was so nicht funktioniert, ist eben Dreck, ist abzulehnen, ist auszumerzen und was die sonst noch für Vokabeln so benutzen. Anders als Buchproduktion oder anders als Musikproduktion unterliegen Filme natürlich nochmal einer ganz anderen Rezeptionskraft. Und das wissen die natürlich auch. Ich meine, man muss jetzt mal ganz nüchtern sagen, wenn man eine funktionierende Diktatur aufbauen will und die in der Hand haben will, dann muss man so eine Filme wie Das Kaninchen bin ich verbieten. Alles andere wäre absurd, dann ist es nämlich keine Diktatur.
1: Wer war denn verantwortlich, jetzt auch für die DEFA-Produktionen? Das war der stellvertretende Kulturminister Günther Witt. Und er fühlte sich tatsächlich auch angesprochen und aufgerufen, sich zu Wort zu melden und Selbstkritik zu üben, wird dann aber von Ulbricht unterbrochen. Hören wir mal diese etwas längere Passage.
2: Ich glaubte, auf diese Weise die Kräfte innerhalb des Filmwesens formieren zu können, die Auseinandersetzung an einem fertigen Objekt besser als an theoretischen Thesen führen zu können, um damit die Position der sozialistischen Kulturentwicklung auch von dem Standpunkt aus, was nicht geht, wo die Grenzen sind, führen zu können. Heute muss ich feststellen, dass damit eine Entstellung unserer Politik und eine entstellte Darstellung unserer Wirklichkeit von mir zugelassen wurde und dass durch die dann erfolgende prinzipielle Kritik der Parteiführung zunächst sogar die Möglichkeit einer Frontbildung unter den Filmschaffenden gegen die Parteiführung geschaffen wurde.

0: wurde.
1: Darum ging's doch nicht. Hör mal, im Politbüro hast du doch gesagt, dass du der Meinung bist, dass man diese Filme zeichnen muss, damit sie zur allgemeinen Diskussion gestellt werden, sozusagen eine freie Meinungsäußerung möglich ist. Das heißt, Erziehung der Jugend mit Hilfe dieser Filme. Darum, diese eine einzige Frage geht das. Sind wir der Meinung, ja, dass ein paar Künstler oder Schriftsteller, ja, dass sie schreiben können, was sie wollen, und sie bestimmen die ganze Entwicklung der Gesellschaft, ja? Das ist die Frage, um die es geht, und die hast du mit Ja beantwortet und das Politbüro mit Nein.
2: Tja, Ulbricht redet sich da auch in Rage und bezeugt das, was Sie eben gerade gesagt haben, eine freie Filmproduktion ist in der SED-Diktatur eigentlich nicht möglich.
3: Das zeigt aber auch auf einer anderen Ebene etwas, was dann viel später nochmal eine ganz andere Rolle spielen wird in einem anderen Kontext, nämlich die total überhöhte Rolle, die der Kunst von den Diktatoren zubilligt wird und zugeschrieben wird. Ja, also wenn Ulbricht sagt, ja, also wollen wir das ein paar Künstlern überlassen, damit sagt er so unter dem Motto, also die würden dann hier die Diskussion bestimmen. Ja, wir kennen halt zu selten den Fall von Kunstwerken, die sich gegen ein Regime richten und in dem Regime trotzdem geduldet werden. Und dann könnte man mal untersuchen, was passiert dann eigentlich. In der Regel wird man feststellen, Kunstwerke in der Diktatur, die verboten werden, kriegen eine ganz andere Dimension, eine ganz andere Wirkkraft als alles, was gewissermaßen offiziell erlaubt wird. Und das erleben wir hier halt in dieser Diskussion auch. Also für die beteiligten KünstlerInnen ist das letztendlich alles ein riesen Adelsschlag, der da erfolgt. Ich vermute mal, wir würden heute über diese Filme alle nicht mehr reden, wenn die damals nicht verboten worden wären.
2: Ja, und Ulbricht ging es um die Meinungsmacht. Das wird deutlich immer wieder in den Statements, auch bei den Angriffen auf einen anderen Schriftsteller, der sehr im Fokus steht, nämlich Stefan Heim. Und wörtlich hat Erich Honecker Stefan Heim nämlich Folgendes vorgeworfen.
4: Stefan Heim gehört auch zu den ständigen negativen Kritikern der Verhältnisse in unserer Deutschen Demokratischen Republik. Er gibt vor, nur der Wahrheit das Wort zu reden, wobei er aber die westlich orientierte Wahrheit meint. Die Wahrheit, die er verkündet, ist die Behauptung, dass nicht die Arbeiterklasse, sondern nur die Schriftsteller und Wissenschaftler zur Führung der neuen Gesellschaft berufen seien.
2: Ja, soweit Erich Honecker über Stefan Heim. Stefan Heim hatte im Vorfeld einen Text geschrieben, einen Artikel geschrieben, der sich auch übrigens in der Mappe befand, mit den vermeintlich subversiven Texten, die den ZK-Delegierten vorab gegeben wurde. Er hatte einen Artikel geschrieben mit dem Titel »Die Langeweile von Minsk«. Und darin hat er seine Version des sozialistischen Realismus in Anlehnung an Bert Brecht, muss man noch sagen, wie folgt zitiert.
5: Wenn eine Stadt langweilig ist, sage es. Wenn ein Mann ein Schurke ist, setze ihm keinen Heiligenschein auf den Kopf. Wenn das Leben nicht so ist, wie die Leitartikel in der Zeitung und die Reisebüros es dir darstellen, du bist Romancier. Dramatiker, Dichter. Und es ist deine Pflicht, auszusprechen, was ist.
2: So das Zitat von Stefan Heim in seinem Text »Die Langeweile von Minsk«. Heim spielte ja irgendwie auch eine Sonderrolle. Er war ja als GI, als amerikanischer Soldat, in die DDR gekommen und sieht sich nun hier heftigen Angriffen ausgesetzt. Aber hat schon immer seinen eigenen Kopf gehabt auch.
3: Naja, ob er schon immer seinen eigenen Kopf gehabt hat, sei mal dahingestellt. Seine Reportagen zum 17. Juni, die er 1953, 54 veröffentlicht hat, die sind jetzt nicht unbedingt das, was man zu seinen Heldentaten zurechnen könnte. Also er ist einfach ein Mann der Widersprüche des 20. Jahrhunderts, eine sehr, sehr beeindruckende Person, aber eben ein Freigeist, jemand, der sich hat sozusagen von den SED-Betonkommunisten nicht hat einschüchtern lassen. Ein Sozialist, fast ein Kosmopolit, solche Leute waren ohnehin verdächtig. Und jemand, der eben auch im Westen publizierte. Jemand, der seine Meinung hatte. Und das besondere Problem an Heim, und das teilte er mit Robert Havemann und mit Wolf Biermann, die ja auch alle im Fokus standen auf diesem Plenum, war, Heim konnte man nicht andichten, dass er Faschist sei. Heim war ein erklärter Antifaschist, war ein Verfolgter des Regimes. Er war ja auch Jude, so wie die anderen. Hat er gelitten unter den Nationalsozialisten und hat sich nun mit seinen sozialistischen Überzeugungen in den Dienst der SED gestellt, aber auf seine Art und Weise. Also musste man ihn gewissermaßen auf einer Ebene angreifen, was für die meisten Menschen gar nicht nachvollziehbar war. Also so unter dem Motto, er verkaufe sich an den Westen. Da ist der Westen wieder schuld. Und das hat natürlich in einer Gesellschaft, die nach wie vor dominiert wurde, sozialstatistisch gesehen von Arbeitern und Bauern, wenn man ihm einfach andichtete, er wolle, dass Ingenieure und dass die Intelligenz das Sagen hätte. Das stimmt überhaupt gar nicht, aber das konnte auch keiner nachprüfen.
2: Ein anderer Schriftsteller, auf den sich das 11. Plenum eingeschossen hat, war ein junger Mann, der sich durch den Bitterfelder Weg einen Namen gemacht hat. Und von ihm stammt auch der Slogan, Kumpel, greif zur Feder. Das war Werner Breunig, der gerade an seinem Roman schrieb, der von der Wismut handelte. Rummelplatz lautete der Titel und sein erstes Kapitel war wenige Wochen zuvor in der Zeitschrift Neue Deutsche Literatur erschienen. Und es hagelte ganz, ganz heftige Kritik an diesem jungen Autor, weil er die Wismut-Kumpel, die in Ronneburg und im Erzgebirge nach Uran schürften, als ziemlich verwegene Gestalten schilderte. Auf jeden Fall entsprachen sie nicht dem Bild, das die SED vom Arbeiter propagiert wissen wollte. Und bei der Attacke gegen Werner Breunig tat sich besonders der SED-Bezirkschef von Leipzig, Paul Fröhlich, hervor. Überhaupt ein ziemlicher Hardliner, würde man heute sagen.
0: Kann man nun dem Genossen Breunig Talent absprechen? Keinesfalls. Aber weil er eine falsches politische Konzeption hat, weil er in den Fragen der Methode, in Fragen der Konzeption, und das berührt seine Grundhaltung, liebäugelt mit Kunst und Stilformen des Westens, wahrscheinlich um dadurch im Westen verkauft zu werden, sind die Ergebnisse dieser Arbeit antisozialistisch und haben darum mit dem sozialistischen Realismus und dem wirklichen Leben nichts gemein.
2: Soweit Paul Fröhlich. Von allen angegriffenen Personen hat es Werner Breunig am schlimmsten getroffen, kann man das so sagen?
3: Ja, also jahrzehntelang kannte ihn auch gar keiner mehr. Sein Roman ist ja auch gewissermaßen in der Versenkung verschwunden.
2: Bis er 2007 dann herauskam. Großer Erfolg war auch.
3: Großer Erfolg, mittlerweile ja auch als eine Opernaufführung
2: in Chemnitz.
3: Von Ludger Vollmer aufgeführt in Chemnitz auf der Bühne. Jeder, der sich so ein bisschen in der Geschichte der Wismut auskennt, in der Geschichte, wie die Arbeiter dort rekrutiert worden sind, unter welchen Bedingungen sie leben mussten, unter welchen Bedingungen sie arbeiten mussten, weiß eigentlich auch, dass Breunig das im Prinzip fast noch verharmlost, was sich da eigentlich abspielte. Aber das war einem schon zu viel, weil der sozialistische Realismus eben etwas anderes erforderte und erwartete, so wie es die Ideologen propagierte, eben gerade nicht die Realität und gerade nicht die Wirklichkeit wiederzuspiegeln, sondern sie zu konstruieren, wie sie sein sollte, wie man sie sich wünschte. Das war gewissermaßen die Aufgabe. Ja, und dagegen hat Breunig also mit allen Mitteln der Kunst im wahrsten Sinne des Wortes verstoßen.
2: Und hat nie wieder was halbwegs Vernünftiges geschrieben, ist daran zerbrochen.
3: Ist zugrunde gegangen.
2: Und mit 42 Jahren 1976 in Halle-Neustadt gestorben. Auf dem 11. Plenum waren ja auch viele Kulturschaffende als Gäste dabei, darunter auch Schriftstellerinnen, die aber nichts sagen wollten. Einzig und allein Christa Wolf, die als Kandidatin des ZK ganz offiziell teilgenommen hat, meldete sich mit einem mutigen Statement zu Wort und trat für den Kollegen Werner Breunig ein.
6: Ich bin in einem Punkt in einem wirklichen Konflikt, und den ich nicht lösen kann. Ich bin nicht einverstanden mit der kritischen Einschätzung an dem Auszug von Werner Breunig in der NDL, weil ich glaube und weiß, erstens, dass Werner Breunig dieses Buch nicht geschrieben hat, weil er im Westen verkauft werden will. Das halte ich für eine haltlose Verdächtigung, die nicht angebracht ist, einem Schriftsteller gegenüber, der dafür keinerlei Handhabe geliefert hat. Zweitens, meiner Ansicht nach, zeugen auch diese Auszüge in der NDL nicht von antisozialistischer Haltung, die ihm vorgeworfen wird. Und in diesem Punkt kann ich mich leider nicht einverstanden erklären. Ich kann es nicht. Das kann ich mit meinem Gewissen nicht vereinbaren. Ich glaube es nicht und ich weiß, dass es nicht so ist. Und das möchte ich hier sagen. Darum unter anderem spreche ich, weil es unehrlich wäre, wenn ich das verschweigen würde.
2: Christa Wolf, ja, die hier Partei ergreift für Werner Breunig. Christa Wolf hatte den Roman geschrieben, Der geteilte Himmel, ein paar Jahre zuvor, der dann auch verfilmt wurde, im Jahr zuvor, 1964, von Konrad Wolf. Sie hatte also auch schon ein Standing, war Kandidatin des ZK damals. Wie mutig war das, dass sie so für Breunig Partei ergriffen hat?
3: Also sie war noch nicht diese große Schriftstellerin. Sie war ein junges Nachwuchstalent und sie war überzeugt von der DDR in kritischer Absicht. Sie machte einen Riesenfehler, indem sie den Weg gewissermaßen ging und ZK-Kandidatin wurde. Da hören SchriftstellerInnen nicht hinein, machten auch andere. Aber sie nutzte die Gunst der Stunde und das war ja die einzige Stunde, die sie dort hatte, jemals in ihrem Leben, nämlich in eigener Sache zu reden. Sie verteidigt ja nicht nur Breunig, sondern sie verteidigt ja auch sich selbst und das Ansinnen kritischer Schriftstellerin in der DDR. Und insofern, ob das nun mutig war, das will ich ehrlich gesagt nicht beurteilen. Es waren jedenfalls auch deshalb wichtige, nötige Worte in diesem Kontext, weil es fast die einzigen kritischen Worte waren, die sich gegen diese ganze Kampagne stellten. Christa Wolf am Beispiel ihres jungen Kollegen Breunig.
2: Ja, und sie warnt dann auch im Weiteren vor einer neuen kulturellen Eiszeit. Hören wir mal rein, was sie noch gesagt hat.
6: Und ich möchte euch vor dieser Gefahr warnen, die ich in vielen Institutionen sehe. Genossen, die gleichen Leute, die alle diese Erscheinungen gekannt haben, ganz anders als jeder von uns, der nur Einzelheiten sieht, die Tendenzen gesehen haben, die sie entweder haben laufen lassen oder gefördert haben, oder so eine Politik des mal so Sprechens geübt haben, die nicht dazu, ich spreche jetzt von der Kulturabteilung des ZK, die nicht dazu gekommen sind, uns ein einziges Mal einzuladen, ein einziges Mal mit uns darüber zu sprechen, uns auszurüsten für Diskussionen, uns laufen zu lassen, uns Einzelheiten mal an den Kopf zu werfen, die Leute werden jetzt sich umdrehen, aber um 180 Grad und werden alles abdrehen. Die werden nicht nur jeden nackten Hals zudecken in jedem Fernsehspiel. Die werden auch jede kritische Äußerung an irgendeinem Staats- oder Parteifunktionär als parteischädigend ansehen und zurückdenken. Und sie tun es schon. So ist die Sache. Und es ist nicht richtig, von diesen negativen Erscheinungen ausgehend unsere Kulturpolitik jetzt eine Debatte zu entfachen, die also die Schriftsteller sozusagen in eine Defensive drängt, wo sie immer nur beteuern können, Genossen, wir sind nicht parteifeindlich. Und man darf nicht zulassen, dass dieses freie Verhältnis zum Stoff, das wir uns in den letzten Jahren durch einige Bücher, durch Diskussionen und durch bestimmte Fortschritte unserer Ästhetik erworben haben, dass dieses freie Verhältnis zum Stoff wieder verloren geht.
2: Ja, soweit Christa Wolf mit ihrer Warnung. Alle anderen Schriftstellerinnen und Schriftsteller haben dieses Strafgericht über sich ergehen lassen, ohne das weiter zu kommentieren, nach außen hin. Das war dann 1976, als Wolf Biermann ausgebürgert wurde, nicht mehr ganz so. Es gab auch wiederum von Christa Wolf mitinitiiert, damals dann 1976, einen offenen Brief von namhaften Schriftstellerinnen und Schriftstellern an die SED-Führung, die Ausbürgerung von Wolf Biermann rückgängig zu machen. Ja, muss man da 1965 dieses Kahlschlag-Plenum und 1976 diese Ausbürgerung irgendwie zusammendenken in einem Kontext?
3: Ja. Naja, man muss es insofern zusammendenken, als dass dieses Kahlschlag-Plenum ja auch dazu führte, dass Wolf Biermann de facto verboten wurde. Das hatte sich schon zwei Wochen vorher, vor diesem 11. Plenum angekündigt auf eine aggressive Art und Weise. Und Biermann lebte gewissermaßen 11 Jahre lang dann in der DDR ohne Auftrittsmöglichkeiten. Und insofern schloss sich dann durch seine Ausbürgerung dieser Kreis. Und Biermann war der erste Deutsche, der nach 1945 praktisch aus einem deutschen Staat ausgebürgert wurde. Eine Praxis wurde aufgegriffen, die die Nazis vorher gemacht hatten. Und Biermann war nicht nur Kommunist, sondern war Verfolgter des Nationalsozialismus. Sein Vater als Kommunist und Jude ist in Auschwitz ermordet worden. Also das ist sozusagen eine Situation, die ist für die SED auch von ihrem Selbstverständnis ja kaum irgendwie handelbar. Und insofern gehört das schon zusammen.
2: Ja, bleiben wir noch mal kurz bei Biermann. Der stand, wie Sie sagen, auch auf der Abschussliste beim 11. Plenum. Biermann hatte zuvor im Westberliner Verlag Wagenbach, gerade neu gegründet, ein Lyrikband veröffentlicht mit dem Titel Die Drahtharfe. Und darin war auch ein Lied, das den Genossen nicht gefallen konnte. Es handelt von dem Mann, der sich beide Beine abhackte.
7: Es war einmal ein Mann, der trat mit seinem Fuß, mit seinem nackten Fuß in einen Scheißhaufen. Er ekelte sich sehr vor seinem einen Fuß. Er wollte mit diesem Fuß kein Stück mehr weitergehen. Da nahm der Mann sein Beil und hackte ab den Fuß. Den Fuß hackte er ab. Die Eile war zu groß. Er hat den falschen Fuß, er hat den sauberen Fuß in Eile abgehakt. Da kriegte er die Wut und fasste den Entschluss, auch noch den anderen Fuß zu hacken mit dem Beil. Die Füße lagen da, die Füße wurden kalt. Davor saß kreideweiß der Mann auf seinem Steiß. Es hackte die Partei sich ab, so manchen Fuß, so manchen guten.

0: Wolf Biermann mit der Ballade vom Mann, der sich einen Fuß abhackte. Eine Aufnahme natürlich aus späteren Jahren.
1: Naja, ich meine, wenn man sich überlegt, der Biermann bringt im Wagenbach Verlag in West-Berlin ein Band raus, die Drahthafe. Alles eine Anspielung auf die Mauer. Und auch dieses Lied, was er sozusagen seiner ironischen Art das Selbstverständnis der herrschenden Kommunisten angreift, dass die sich von Biermann herausgefordert fühlten, ist natürlich vollkommen klar. Und wenige Tage vor diesem Plenum gab es bereits im Neuen Deutschland einen großen Angriff eines damals noch relativ unbekannten Redakteurs des Neuen Deutschlands, der da erst seit ein paar Wochen arbeitete, Klaus Höpke, der dann später stellvertretender Kulturminister wurde und eine wichtige Rolle in der DDR-Kulturpolitik spielte. Und der hat in diesem großen Artikel Biermann auf eine unfassbar ekelhafte Art und Weise angegriffen. Und zwar hat er gesagt, Biermann tötet seinen Vater in Auschwitz nochmal. Er verrät die Ideale seines Vaters. Also mehr kann man ja gewissermaßen jemanden nicht verunglimpfen. Und damit ein wesentlicher Augenöffner über die wahre Realität im SED-Staat.
0: Ja, wer Biermann auch auf dem Kicker hatte, war Horst Sindermann, damals SED-Bezirkschef von Halle. Biermann selber hatte das kommentiert. Ach Sindermann, du blinder Mann, du richtest nur noch Schaden an. Du liegst nicht schief, du liegst schon quer. Du machst mich populär, dichtete Biermann dann später. Und das bezog sich auch auf folgende Einlassung, die Sindermann auf dem 11. Plenum von sich gegeben hat.
2: Könnte ein Volk den Absturz vertragen von Goethes, edel sei der Mensch, hilfreich und gut, zu Biermanns Reimerei, es war einmal ein Mann, der trat in einen Scheißhaufen. Bei einem solch geistigen Absturz muss sich eine humanistische Nationalkultur den Hals brechen, unweigerlich. Was aber ist an Biermann zu verunglimpfen, was er nicht selbst schon längst verunglimpft hätte? Angeblich haben wir seine Seele auf der Mauer um West-Berlin erschossen. Warum leidet seine Seele so großen Kummer? Nur weil wir drei imperialistische Armeen in West-Berlin eingemauert haben, damit sie hier nicht das Gleiche machen können wie in Vietnam.
0: Ja, Horst Sindermann, er kommt hier nicht nur auf Biermann zu sprechen, sondern auch auf Vietnam. Es war die Zeit der Ost-West-Konfrontation und Walter Ulbricht macht in seinem Schlusswort zum 11. Plenum nochmal ganz deutlich, worum es eigentlich geht.
3: So, ist jetzt allen Genossen klar, frage ich, dass es nicht um Literatur geht und auch nicht um höhere Philosophie, ja? Sondern dass es um einen politischen Kampf geht zwischen zwei Systemen. Also, worum geht es? Um die Gewährung der Freiheiten in der DDR, die in der bürgerlichen Gesellschaft des Westens üblich sind. Aber wir haben viel weitergehende Freiheiten. Wir haben nur keine Freiheit also für Verrückte. Ja? Ich meine, sonst haben wir absolute Freiheiten überall. Ja?
4: Und für solche Kontrarevolutionäre?
3: Für Kontrarevolutionäre haben wir auch keine. Ja? Das haben wir auch nicht.
0: Walter Ulbricht, so beendete er das 11. Plenum 1965.
1: Naja, es stimmt ja nicht, was er sagte. Wir haben keine Freiheiten für Verrückte. Wir haben hier gerade eine Stunde lang Verrückten zugehört. Die hatten alle Freiheit, ja. Also freiheitliche Menschen hatten die Freiheit nicht. Und man muss noch mal dazu sagen, diese Schlussworte, wie übrigens auch diese berühmte Yeah-Yeah-Yeah-Passage, das sind spontane Eingebungen von Ulbricht gewesen. Also das stand ursprünglich alles so nicht im Manuskript. Manches hat er auch in seiner langen Rede dann verschärfend erst handschriftlich hineingefügt, so auch dieses Yeah-Yeah-Yeah, nachdem er Honecker zugehört hat. Also auch er erlebt diese drei Tage ganz anders, als dass man jetzt sagen würde, das war alles von Anfang an so klar, das ist ganz interessant. Aber
0: also er versucht sich sozusagen vor die Welle zu setzen.
1: Genau, er versucht das Zepter in der Hand zu behalten und was ihm letztendlich auch gelingt, im Kern ging es ihm darum, seine Wirtschaftsvorhaben zu retten. Und das ist ihm auch übrigens vorerst gelungen. Es gibt dann, auch wenn das eigentlich alles nicht mehr so richtig läuft, aber auf dem nächsten Parteitag 1967 gibt es dann sogar noch mal so eine neue Bugwelle. nützt am Ende alles nichts. Als er 1971 abtritt und Honecker das Zepter übernimmt, wird praktisch alles mit einem Tag geschliffen, was Ulbricht sich so überlegt hatte. Und das ist ein deutliches Zeichen dann eben auch für seine inhaltliche Niederlage, die er tatsächlich auch schon 65 erlitten hat.
0: Aber bleiben wir noch mal bei der Kultur. Was bedeutete das 11. Plenum für die Kultur in der DDR? Wolfgang Engler hat ja den Bezug zu 1968 hergestellt, als die Sowjets in die GSSR einmarschiert sind und damit dem Versuch, einen freiheitlicheren Sozialismus zu etablieren, den Garaus machten. Das 11. Plenum als kleinere Variante, eine solche Reformbestrebung zu mehr Freiheit innerhalb des Sozialismus zu unterbinden. Kann man das so sehen?
1: Naja, klar kann man so sehen, ob es jetzt so stimmt, sei mal dahingestellt. Aber da ist schon ein Körnchen Wahrheit drin. Es ist übrigens unmittelbar nach diesem Plenum erfindet Alexander Abusch den Begriff realer Sozialismus. Also der schreibt in einem Artikel im Neuen Deutschland auf einmal vom realen Sozialismus, was ja ganz klar ist. Also er macht die Differenz auf zwischen dem Wunsch, zwischen dem Ziel und der Realität. Aus diesem realen Sozialismus macht dann Erich Honecker bald darauf den real existierenden Sozialismus. Und das, was Wolfgang Engler sagt, diesen Vergleich zu 68, ich würde nicht so weit gehen, weil 68 ist eine Bewegung von unten, die für Freiheit, für die Freiheit des Wortes, für Meinungsfreiheit eintritt in der GSSR. Und bei dieser Bewegung von unten setzt sich dann die Bewegung von oben gewissermaßen mit drauf. Die harmonieren dann miteinander. Das ist eine andere Situation als in der DDR. Aber im Kern geht es tatsächlich eben in der DDR um größere Bewegungsfreiheiten, was ja gerade diese Filme deutlich machen, was Wolf Biermann deutlich macht, Stefan Heim, was dann aber in einer gewissen Hinsicht relativ schnell andere jüngere Leute ja fortführen. Christa Wolf mit ihrem nächsten Roman, der 68 erscheint, Volker Braun, man könnte eine ganze Reihe aufzählen, die dann immer noch in dieser Tradition stehen. Und es ist ja dann interessanterweise niemand anderes als Erich Honecker, der 1973 eine erneute Öffnung der Kulturpolitik propagieren lässt, der sogar auf einmal ganz liberal mit dem Empfang von Westsendern umgeht und der dann aber selber gewissermaßen durch die Ausbildung Wolf Biermanns eben auch dann wieder den Riegel vorschiebt und einen harten Bruch macht. Und es kommt ja zum Aderlass von Künstlerinnen aus der DDR, so wie es das eben nach 1965 nicht gegeben hat. Also insofern, klar gibt es diesen Zusammenhang zu 68, aber ich würde den nicht überstrapazieren.
0: Ja, nach all den historischen Tondokumenten, die wir jetzt gehört haben, was lernen wir daraus?
1: Also für die SED-Diktatur, glaube ich, ist das ganz wichtig, dieses Jahr 65, um diese Begrenzung zu verstehen, denen sozusagen schon aus nachvollziehbaren, rationalen Gründen eine jede Diktatur unterliegt. Und das machen diese Auseinandersetzungen im Jahr 65 sehr plastisch, sehr deutlich, sehr strukturell klar. Auch der ewige Kampf zwischen Technokraten und Ideologen, der ja oft in einer Brust stattfindet. Naja, und ich glaube, der zeigt auf der anderen Seite, auf einer abstrakteren Seite eben auch, wie notwendig für jede Gesellschaft, ob damals oder heute es ist, die freien Künste zu haben, die nicht gewissermaßen an welche Vorgaben auch ungebunden sind und die dann natürlich eben auch die Frage aufwerfen, wie frei kann eigentlich eine Kunst wirklich sein, wenn sie staatlicherseits gefördert wird. Das sind natürlich Probleme, nicht nur philosophische Probleme, es sind handfeste politische Probleme, mit denen wir uns ja auch heute auseinandersetzen müssen und viel stärker auch auseinandersetzen sollten. Und anders als Wissenschaft muss man ganz klar sagen, Kunst ist das wichtigste gesellschaftliche Korrektiv, was wir eigentlich kennen und was wir haben, weil hier eben alles möglich ist und weil hier auch alles diskutiert werden kann auf allen möglichen Ebenen. Und jede Gesellschaft, jeder Staat, der versucht, diesen Freiheitsdrang, diese Entfaltungsmöglichkeiten von Kunst zu behindern, ist sozusagen dazu verdammt, selbst unterzugehen.
0: Kahlschlag gegen die Kultur. Tondokumente des 11. Plenums der SED eingeordnet von dem Berliner Historiker Ilko Sascha Kowalczuk, der unter anderem eine zweibändige Biografie über Walter Ulbricht geschrieben hat. Ein Standardwerk zur Geschichte der DDR. Darauf möchte ich auch nochmal hinweisen. Besten Dank, Ilko Sascha Kowalczuk, dass Sie sich Zeit genommen haben für das Gespräch.
1: Vielen Dank, ich habe mich gefreut, bei Ihnen zu sein.
0: Mein Name ist Stefan Nölke. Danke fürs Zuhören und Ihnen eine gute Zeit.
5: 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Um 16 Uhr mit Eva Irion. Die katholische Kirche in Deutschland lobt die neue Enzyklika von Papst Leo XIV. Dieser hatte heute das Lehrschreiben an die Gläubigen vorgestellt, eine Art Regierungserklärung für sein Pontifikat. Christian Röther mit Einzelheiten.
6: Die katholische Kirche in Deutschland war sich in den vergangenen Jahren mit Rom nicht immer einig. In diesem Fall kommt Ostdeutschland aber volle Zustimmung für den Papst. Seine Enzyklika zur künstlichen Intelligenz sei ein wegweisendes Dokument und biete Leitplanken für die Zukunft. Das sagte Heiner Wilmer, der Vorsitzende der Deutschen Bischofskonferenz und designierte Bischof von Münster. Als besonders wichtig hebt er hervor, dass Papst Leo vor dem Einsatz von KI in Kriegen warnt und fordert, künstliche Intelligenz müsse entwaffnet werden. Bischof Wilmer sagt, er gehe davon aus, dass das Thema KI die Kirche in den kommenden Jahren weiter beschäftigen werde.
5: SPD und Sozialverbände kritisieren die Pläne von Familienministerin Prien, das Elterngeld zu kürzen. Die Präsidentin des Sozialverbands VDK Bentele sagte, das Elterngeld sei fast 20 Jahren nicht an die Inflation angepasst worden. Dass nun auch noch Kürzungen diskutiert würden, sei ein falsches Signal. Der parlamentarische Geschäftsführer der SPD-Bundestagsfraktion Wiese sagte der Rheinischen Post, sollte Prien die Einsparungen an anderer Stelle vornehmen, würde er das begrüßen. Finanzminister Klingbeil hatte alle Ministerien zu einer Einsparvorgabe von 1% verpflichtet. Der Iran meldet Fortschritte in den Verhandlungen mit den USA. Ein Sprecher des iranischen Außenministeriums sagte, man sei sich bei den meisten Punkten inzwischen einig. Aus der Nachrichtenredaktion Gabriele Intemann.
7: Zuvor hatte US-Präsident Donald Trump bereits erklärt, ein Abkommen sei weitgehend ausgehandelt. Ein schnelles Ende des Krieges schließen beide Seiten aber aus. Strittig ist vor allem die Zukunft des iranischen Atomprogramms und der künftige Status der Straße von Hormuz. Die Meerenge ist seit Kriegsbeginn praktisch gesperrt. Seitdem sind die Energiepreise weltweit in die Höhe geschossen. Wegen der Aussicht auf ein mögliches Ende des Krieges sind die Ölpreise heute gesunken. Die Börsenkurse in Asien und Europa ziehen an.
5: Bei der Deutschen Bahn ist die Zahl der Fahrgäste im Regionalverkehr deutlich gestiegen. DB-Regio-Chef van Seiderfeld sagte der deutschen Presseagentur, im April habe es 12 Millionen mehr Reisende gegeben, 10% mehr als vor einem Jahr. Ein Grund seien die stark gestiegenen Spritkosten. Für viele Menschen sei das Deutschland-Ticket deshalb eine große Hilfe. Als Ziel nannte er nun, die Pünktlichkeit zu verbessern. Im Regioverkehr strebe man eine Quote von mehr als 90% an. Die deutsche Tennisspielerin Eva Lys hat ihr Auftaktmatch bei den French Open gewonnen. In Paris besiegte sie die Kroatin Petra Marcinko in 2 Sätzen. Tatjana Maria aus Bad Saulgau hingegen musste sich in der ersten Runde der Belgierin Elise Mertens geschlagen geben. Fußballmittelfeldspieler Grischa Prömel wechselt von der TSG Hoffenheim zum VfB Stuttgart. Das hat der VfB bestätigt. Dort unterschrieb Prömel demnach einen Vertrag bis Mitte 2029. Schon seit Wochen war über die Zukunft des 31-Jährigen spekuliert worden. Prömel ist gebürtiger Stuttgarter. SWR-Nachrichten, Redaktion Stefan Eferts. Das Wetter, am Abend bleibt es sonnig, in der klaren Nacht kühlt es ab auf 18 bis 9 Grad. Morgen ist es zunächst wieder strahlend sonnig, am Nachmittag tauchen vor allem über dem Schwarzwald und der Alp Quellwolken auf, Schauer bleiben aber die Ausnahme. Es wird wieder heiß, mit maximal 28 Grad im Hochschwarzwald bis 34 Grad an der Mosel, 16.04 Uhr.
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9: Heute mit Martin Kersten. Hallo und herzlich willkommen an der Hörbar. Fantasie ist gefragt bei der Bandgründung, wenn es zum Beispiel um den passenden Bandnamen geht. Dieses junge Trio hier aus München ist da ganz weit vorne mit dabei mit seiner Idee. Es nennt sich nämlich Fruchtiger Beigeschmack. Und auch die Musik ist ganz schön originell. Hören Sie mal hier.
10: 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Wir werden uns bestimmt bald wiedersehen.

Die Münchner Band mit dem schönen Namen Fruchtiger Beigeschmack stellt sich an der Hörbar vor mit ihrem Indie-Jazz, wie sie selbst es nennt, und mit dem Song Nutzlos. Ein Song, der das Gefühl beschreibt, sich selbst als überflüssig wahrzunehmen. Ein Gefühl, das angesichts der aktuellen Stimmung um uns herum leider vielen jungen Menschen ein Begriff sein dürfte. Hoffen wir, dass sich das bald ändert. Aber hoffen wir auch, dass diese Band aus München uns erhalten bleibt. Da könnten noch spannende Dinge aus dieser Ecke kommen. Klingt jedenfalls sehr frisch und sehr originell. Hier ist die Hörbar in HR2 und SWR Kultur mit Musik grenzenlos. Und was Grenzen, zum Beispiel die zwischen zwei Staaten, so alles für Leid anrichten können, vor allem wenn sie von jemandem gewaltsam, sprich durch Krieg, verschoben werden sollen, davon kann unsere heutige Fokuskünstlerin leider mehr als nur ein Lied singen. Viktoria Leleka ist nämlich Ukrainerin. Und auch wenn sie schon seit über 10 Jahren als Musikerin in Berlin lebt, hat sie natürlich Verwandtschaft in der Ukraine und bekommt aus allererster Hand mit, welches Leid der Krieg über ihr Land gebracht hat. Manchmal singt sie darüber auch mit ihrer Band Leleka, die eine Mischung aus ukrainischem Volkslied und Jazz zu ihrem Markenzeichen gemacht hat. Zum 10-jährigen Bestehen der Band erscheint jetzt ein Doppelalbum auf Vinyl mit dem Titel 10 Years of Leleka. Darauf gibt es natürlich ein Wiederhören mit bekannteren Songs von Leleka, aber auch ein paar bisher noch nicht auf Tonträger erschienene Titel sind mit dabei. Zum Beispiel dieser hier, Mati, Mutter.

Die Gruppe Leleka mit Karchata, ihrer Fassung eines ukrainischen Volksliedes. Karchata, das sind die Krähen, eigentlich sogar die Krähenküken. Aber eigentlich geht es hier um die ziemlich ambivalente Verführung einer jungen Frau durch einen Mann, der sie in einen Garten entführt und ihr Beeren zu essen gibt, auf das sie vergessen möge, dass sie Jungfrau gewesen ist. Vielleicht ja auch deshalb das eher düster konnotierte Bild von den Krähen. Jedenfalls haben wir hier eine Live-Version gehört mit Sängerin Viktoria Leleka und die ist zu finden auf dem Doppel-Vinyl-Album, das wir Ihnen heute an der Hörbar vorstellen wollen. 10 Years of Leleka, ein Best-of mit einigen Überraschungen drauf, zum Beispiel eben bisher unveröffentlichten Live-Versionen einiger Titel. Und wenn Sie jetzt gerade denken, Leleka, Leleka, den Namen habe ich doch neulich irgendwo mal öfter gehört. Ja genau, Viktoria Leleka hat ihr Heimatland, die Ukraine, beim Eurovision Song Contest vertreten. Und das sehr würdig. Immerhin konnte sie mit ihrem Lied Rydnim am Ende einen respektablen 9. Platz erreichen. Die Musik, die die Wahlberlinerin seit 10 Jahren mit ihrer Band Leleka macht, die klingt allerdings schon sehr anders als dieser Song, überhaupt als alles, was man beim ESC so zu hören bekommt. Man könnte den Stil vielleicht am ehesten als Ethno-Jazz mit starken Einflüssen aus der ukrainischen Volkslied-Tradition beschreiben. Einmal hat sich Leleka allerdings auch sehr direkt beim deutschen Lied gut bedient, aus gegebenen Anlass könnte man sagen, auch wenn das angesichts der Lage in ihrer Heimat ein bisschen bitter klingt. Das Lied, das sie hier in eine ukrainische Fassung überführt, heißt nämlich »Die Gedanken sind frei«.

Viktoria Leleka mit einem weiteren Lied ukrainischen Ursprungs, Odna Gora. Darin geht es um die klassische Entscheidung, soll ich auf mein Herz hören oder auf die pragmatische Vernunft? Konkret gesprochen, ein Mann muss sich zwischen zwei Frauen entscheiden. Die eine ist vor Ort für ihn erreichbar und verspricht ein Leben in Wohlstand und geordneten Bahnen. Die andere ist sozusagen die ferne Geliebte. Für sie schlägt sein Herz, aber sie ist nahezu unerreichbar, jedenfalls nur, wenn er allergrößte Hindernisse überwinden und Verzicht auf sich nehmen würde. Zu finden ist diese moderne, jazzige Version des Liedes auf dem Doppelalbum 10 Years of Leleka, das jetzt rechtzeitig zum Jubiläum dieser World Jazz Band aus Berlin um Sängerin Viktoria Leleka erschienen ist. Tja, das war's dann auch schon wieder für heute. An der Hörbar, einer Koproduktion von HR2 und SWR Kultur. 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Mein Name ist Martin Kersten und ich verabschiede mich für heute mit einem Auszug aus der neuen Platte des in Wiesbaden geborenen Schlagzeugers Andy Gillmann. Acoustic Impulse heißt das Album, Way of Water dieses Stück, featuring Joshua Stefan an der Gitarre. Machen Sie es gut!

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3: Um 17 Uhr mit Eva Irion. Die katholische Kirche in Deutschland lobt die neue Enzyklika von Papst Leo dem 14. Dieser hatte heute das Lehrschreiben an die Gläubigen vorgestellt, eine Art Regierungserklärung für sein Pontifikat. Christian Röther mit Einzelheiten.
4: Die katholische Kirche in Deutschland war sich in den vergangenen Jahren mit Rom nicht immer einig. In diesem Fall kommt aus Deutschland aber volle Zustimmung für den Papst. Seine Enzyklika zur künstlichen Intelligenz sei ein wegweisendes Dokument und biete Leitplanken für die Zukunft. Das sagte Heiner Wilmer, der Vorsitzende der Deutschen Bischofskonferenz und designierte Bischof von Münster. Als besonders wichtig hebt er hervor, dass Papst Leo vor dem Einsatz von KI in Kriegen warnt und fordert, künstliche Intelligenz müsse entwaffnet werden. Bischof Wilmer sagt, er gehe davon aus, dass das Thema KI die Kirche in den kommenden Jahren weiter beschäftigen werde.
3: Die muslimische Pilgerfahrt Hadsch in Mekka hat offiziell begonnen. Laut den saudi-arabischen Behörden sind dafür mehr als 1,5 Millionen Pilger aus aller Welt angereist, trotz der Spannungen im Nahen Osten. Magdalena Knöller berichtet.
5: Die Pilgerfahrt ist eine Pflicht für alle, die gesund sind und es sich finanziell leisten können. Am Abend werden die Pilger in Zelten übernachten. Von dort aus geht es morgen unter anderem zum Berg Arafat, dem Höhepunkt des Hadsch. Vor Ort werden Temperaturen von rund 45 Grad erwartet. Wegen der Hitze oder auch bei Massenpaniken gab es in den vergangenen Jahren immer wieder Tote. Dieses Jahr zeigt sich Saudi-Arabien besonders bemüht, die Pilgerfahrt trotz des laufenden Konflikts in der Region möglich zu machen. Die Pilger sollen sich durch besondere Sicherheitsvorkehrungen geschützt fühlen.
3: US-Präsident Trump hat mehrere islamische und arabische Länder aufgerufen, Israel anzuerkennen. In seinem Online-Dienst schrieb er, die Länder sollten im Zuge einer möglichen Friedensvereinbarung mit dem Iran, dem sogenannten Abraham-Abkommen, beitreten. Dieses wurde vor 6 Jahren von den USA initiiert und hat eine Normalisierung der Beziehungen zu Israel zum Ziel. Unterzeichnet wurde es unter anderem von den Vereinigten Arabischen Emiraten und Bahrain. Trump listete nun weitere Länder auf, mit deren Führungen er über einen möglichen Beitritt zu dem Abkommen gesprochen hat: die Türkei, Ägypten, Saudi-Arabien, Katar, Jordanien und Pakistan. Bei der Deutschen Bahn ist die Zahl der Fahrgäste im Regionalverkehr deutlich gestiegen. DB-Regio-Chef van Seiderfeld sagte der Deutschen Presseagentur, im April habe es 12 Millionen mehr Reisende gegeben, 10% mehr als vor einem Jahr. Ein Grund seien die stark gestiegenen Spritkosten. Für viele Menschen sei das Deutschland-Ticket deshalb eine große Hilfe. Als Ziel nannte er nun, die Pünktlichkeit zu verbessern. Im Regioverkehr strebe man eine Quote von mehr als 90% an. Die deutsche Tennisspielerin Eva Lys hat ihr Auftaktmatch bei den French Open gewonnen. In Paris besiegte sie die Kroatin Petra Marcinko in 2 Sätzen. Tatjana Maria aus Bad Saulgau hingegen musste sich in der ersten Runde der Belgierin Elise Mertens geschlagen geben. Fußballmittelfeldspieler Grischa Prömel wechselt von der TSG Hoffenheim zum VfB Stuttgart. Das hat der VfB bestätigt. Dort unterschrieb Prömel demnach einen Vertrag bis Mitte 2029. Schon seit Wochen war über die Zukunft des 31-Jährigen spekuliert worden. Prömel ist gebürtiger Stuttgarter. SWR-Nachrichtenredaktion Stefan Eferts. Das Wetter: am Abend bleibt es sonnig, in der klaren Nacht 18 bis 9 Grad. Morgen ist es zunächst wieder strahlend sonnig, am Nachmittag tauchen vor allem über dem Schwarzwald und der Alp Quellwolken auf. Schauer bleiben aber die Ausnahme. 28 bis 34 Grad. 17.04 Uhr.
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6: Heute mit Doris Maul und vor allem mit dem Soziologen Hartmut Rosa. Hallo und herzlich willkommen.
7: Hallo, ich grüße Sie.
6: Hartmut Rosa, Sie sind Professor für allgemeine und theoretische Soziologie an der Friedrich-Schiller-Universität Jena und in Erfurt Direktor des Max-Weber-Kollegs für Kultur- und sozialwissenschaftliche Studien, sind mit vielen Preisen, darunter dem Leibniz-Preis der DFG, ausgezeichnet worden. Ihre Arbeiten über den Zustand der Spätmoderne haben über die Jahre intensive politische Debatten angestoßen. Neben Ihrer Kritik an der Beschleunigung unserer Welt und Ihrem Bestseller Resonanz, eine Soziologie der Weltbestimmung, wird auch Ihr jüngstes Buch Situation und Konstellationen vom Verschwinden des Spielraums wieder intensiv in der Öffentlichkeit diskutiert. Und über dieses aktuelle Buch, in dem Sie davor warnen, dass uns durch die inflationäre Zunahme von eben Richtlinien, Regeln und Algorithmen unsere Fähigkeit zum Handeln verloren geht, wollen wir heute auch sprechen. Aber zunächst einmal, alles, was ich jetzt aufgezählt habe, das klingt nach sehr viel Schreibtischarbeit und Studierstube. Tatsächlich sind Sie aber ganz viel unter Leuten. In einem Podcast haben Sie mal gesagt, Sie wären eigentlich 24 Stunden im Dienst, weil ein Soziologe ja immer in sozialen Kontexten operiert und lebt. Also wie wichtig ist die eigene praktische Erfahrung für Ihre wissenschaftliche Arbeit?
7: Die ist tatsächlich sehr wichtig, weil ich eine Art von Soziologie betreibe, die versucht, die strukturelle Analyse unserer Gesellschaft zu verbinden mit einer Phänomenologie und das heißt mit dem Ernstnehmen der Erfahrungen, also sich wirklich zu fragen, was passiert da in Situationen, was erlebe ich da, kann durchaus der Ausgangspunkt sein. Wir nennen das manchmal auch eine Art von Intuitionenpumpe und darüber kommt man dann auf Deutungen von Problemen zum Beispiel, die wir im Alltag haben, die man dann natürlich auch versucht auf andere Weise zu testen, aber auch sehr gerne dialogisch, indem ich dann einfach mit Leuten aus allen Schichten der Gesellschaft ins Gespräch komme und sie nach ihren Erfahrungen frage.
6: Sie sind in Lörrach geboren und bekennender SC Freiburg-Fan. Und weil Sie gesagt haben, eben basierend auf Erfahrungen betreiben Sie tatsächlich Ihre Wissenschaft. Auch bei diesem jüngsten Buch Situation und Konstellation haben Sie sich vom Fußball inspirieren lassen, richtig?
7: Ja, das ist in der Tat so. Das war sogar der Ausgangspunkt für dieses Buch, weil wir festgestellt haben, ich habe mit zwei jüngeren Kolleginnen zusammen ein Seminar gemacht über Fußball, weil wir wissen wollten, was ist das eigentlich für eine Erfahrung, sowohl Fußball zu spielen, als aber auch als Fan ins Stadion zu gehen oder im Fernsehen zu gucken, was lockt da Leute eigentlich an. Und da ist uns aufgefallen, dass diese neue, relativ neue Einrichtung des VAR, also VAR, das Video Assisted Referee, die Logik des Spiels schon massiv verändert und vor allen Dingen auch den Schiedsrichter gelegentlich entmachtet. Der wird dann rausgebeten an den Bildschirm und dann wird eine Szene eingefroren, also zum Beispiel beim Abseits, ja besonders schön zu sehen, aber häufig auch beim Handspiel oder bei einem Foul. Da kommt genau eine Szene, die praktisch herausgeschnitten wird aus einer Situation, die das Spiel ja immer ist. Und so bin ich auf diese Oppositionsstellung gekommen. Situation ist das Spiel als Ganzes, einschließlich der Zuschauer und dessen, was davor war und dessen, was danach ist. Und Konstellation ist das, was man daraus rausschneidet und dann zum Beispiel in einem Standbild festhalten kann.
6: Aber was Sie in diesem Buch umtreibt, ist eben nicht nur, wie der Videobeweis den Fußball verändert, sondern generell, wie Konstellationen, Regeln, Bürokratie und die Algorithmen, also KI, künstliche Intelligenz, zunehmend unseren Alltag durchdringen und dadurch die Möglichkeit, spontan auf Situationen zu reagieren, verloren geht. Woran machen Sie das fest im richtigen Leben?
7: Ja, mir ist dann aufgefallen, dass es in ganz, ganz vielen Zusammenhängen, in denen wir tätig sind, es sich beobachten lässt. Also sie handeln, ich verwende da den Gegensatz von handeln, was bedeutet, auf eine Situation zu reagieren, steht im Gegensatz zum Vollziehen. Vollziehen heißt, ich führe einfach ein Programm aus, völlig unabhängig davon, in welcher Situation das jeweils eingebettet ist. Und da gibt es jetzt eben viele Zusammenhänge, wo man feststellt, wir handeln jetzt eher konstellativ als situativ. Ein ganz einfaches Beispiel ist, geht eigentlich schon mit Kaffeekochen los, wenn Sie morgens in die Küche kommen und sich zum Beispiel einen Filterkaffee kochen, was ja lange die Mode war, jetzt zum Teil sogar zurückkommt, dann sieht man, dass sogar dieser einfache Akt immer auf die Situation reagiert. Das heißt, wenn Sie irgendwie das Gefühl haben, oh, gestern ist es spät geworden, ich brauche einen kräftigen Koffeinschub, um wach zu werden, dann machen Sie da ein bisschen mehr rein. Wenn Sie dagegen gestern beim Arzt waren und der hat Ihnen gesagt, Ihr Blutdruck ist schon zu hoch, Sie sollten mal vielleicht das Koffein reduzieren, dann machen Sie eben weniger rein. Und es ist sogar so, dass wenn die Kaffeedose fast leer ist, dann machen sie den Löffel vermutlich ein bisschen kleiner, damit auch morgen noch was da ist. Also das ist jetzt ein winziges Beispiel, an dem man aber sieht, man reagiert immer in Situationen. Man antwortet auf die oft auch ohne groß nachzudenken. Das sind viele kleine Einzelheiten, die uns eher zum Vollziehen als zum Handeln anregen.
6: Sie schreiben, das zeige sich sogar beim Lego-Spiel.
7: Ja, das fand ich ein sehr anschauliches Beispiel, dass wir eigentlich sogar schon Kinder dazu bringen, eher zu vollziehen als zu handeln. Die Idee ist dabei eigentlich immer, den möglichst guten Output, ein tolles Ergebnis zu erzielen. Und da sieht man erneut, es geht nicht nur um bürokratische Regeln, das ist mir ganz wichtig. Es geht mir in dem, was ich tue, um die Frage, wie sind wir als Menschen in die Welt gestellt, wie sind wir auf Welt bezogen, wie handeln wir da drin. Und beim Lego-Spielen ist es so, und das ist übrigens nur eins von vielen Spielen, bei denen sich das beobachten lässt, Kinder haben eigentlich in der Regel fast Jahrzehnte hindurch einfach Lego-Steine geschenkt gekriegt, manchmal in großen Kisten. Und dann haben sie angefangen damit zu bauen. Und dieses Bauen ist definitiv ein Handeln, weil man sieht jetzt auch wirklich, wie dieses, was immer das Kind da baut, vielleicht ein Haus, vielleicht ein Hochhaus, vielleicht ein Bauernhaus oder eine Hütte oder ein Zaun, das reagiert auf das Kind und auf dessen Situation. Wenn das Kind gestern in einer großen Stadt war, in Frankfurt oder so, dann baut es Hochhäuser vermutlich. Wenn es eher bei der Oma auf dem Land war, dann baut es eher ein Bauernhaus. Hängt aber auch davon ab, was das Kind interessiert. Und man sieht richtig, wie dieses Haus, was da entsteht, auch Ausdruck des Kindes ist. Und das ersetzen wir jetzt eigentlich, indem wir fertige Modelle kaufen. Ja, du kannst dir dann ein tolles Kreuzfahrtschiff bauen oder ein Formel-1-Rennwagen oder die Boeing 747 oder sonst etwas. Und da ist genau vorgeschrieben eigentlich, wie du das Ding aufzubauen hast, welcher Stein wohin gehört. Die sind schon abgepackt auf entsprechende Weise und mit dem Bauplan versehen. Und so vollzieht das Kind dann den Aufbau eines Schiffes, ist aber kein Handeln mehr, ist nicht mehr Ausdruck dieses Kindes.
6: Ja, und Sie erweitern Ihre Beobachtungen in der Praxis, sei es jetzt beim Fußball, beim Lego, beim Kaffeekochen, zu der These, dass spätmoderne Gesellschaften dazu neigen würden, Situationen systematisch in Konstellationen umzuwandeln und die Menschen damit ihre Urteilskraft verlieren würden, beziehungsweise dass das droht. Wie konnte das passieren?
7: Ja, der Grund dafür ist, dass es auch gute Gründe gibt, lieber konstellativ als situativ zu verfahren, weil zum Handeln in Situationen gehört, Sie haben es schon gesagt und das ist ganz wichtig, das Ausüben von Urteilskraft. Und meine Lieblingswörter in dem Buch sind eigentlich Augenmaß und Fingerspitzengefühl. Da ist der Schiedsrichter vielleicht ein ganz gutes Beispiel. In der Art und Weise, wie ein Schiedsrichter oder auch eine Schiedsrichterin ein Spiel leiten, geben sie dem Spiel auch einen bestimmten Charakter, eine bestimmte Linie. Das heißt, man nimmt Einfluss auf das Spiel. Der eine Schiedsrichter pfeift härter, der andere pfeift weniger hart. Und sobald es Spielräume gibt, öffnet man auch das Tor für Fehlurteile. Urteilskraft anzuwenden heißt, ich kann sie auch falsch einwenden. Ich kann Dinge falsch einschätzen. Überall da, wo ich Augenmaß brauche oder Fingerspitzengefühl, kann ich sie eben auch falsch einsetzen. Man kann aber auch bestochen sein. Ja, vielleicht hat ein Schiedsrichter aus irgendeinem Grund, vielleicht hat er wirklich Geld gekriegt. Was kommt aber ganz, ganz selten vor. Was häufiger vorkommt, ist, dass wir auch unbewusste Vorurteile haben. Ja, zum Beispiel, wenn es darum geht, Arbeiten zu Noten in der Schule oder auch an der Universität, da ist es natürlich so, dass Lehrkräfte dazu neigen, den einen Stil oder die eine Gruppe, vielleicht Mädchen über Jungen zu bevorzugen oder andersrum oder Einheimische versus Immigranten zum Beispiel. Das heißt, in dem Moment, wo es Spielräume hat, kann ich die bewusst oder unbewusst falsch oder parteiisch oder einseitig anwenden und überall da, wo ich Dinge optimieren will, da macht es Sinn oder da ist es oft ratsam, zum Vollziehen überzugehen. Der Output kann dadurch unparteiisch und gesichert werden.
6: Dennoch an dieser Stelle vielleicht zwei Punkte, die unter der Rubrik stehen, Einspruch euer Ehren. Also zum einen These, wir verlieren sukzessive das Handeln. Da frage ich mich, ist das nicht zu schwarz-weiß betrachtet? Also wenn man mal guckt, schließlich hatten wir ja noch die Demos von Fridays for Future oder anderer Klimaaktivisten und Aktivistinnen. Menschen gehen gegen Rechts oder gegen Antisemitismus auf die Straße, engagieren sich in zivilgesellschaftlichen Organisationen und Initiativen. Das alles bedeutet doch, dass sehr wohl noch situatives Handeln stattfindet, oder?
7: Ja, also genau genommen, eigentlich, ich glaube, in allem, was wir tun, haben wir in der Regel situative und konstellative Anteile. Und meine Diagnose lautet, es kommt zu einer sukzessiven Verschiebung hin, dass wir eben Protokolle oder Programme ausführen. Und das sieht man aber tatsächlich auch in vielen Jobs, ja, wo Leute halt sagen, ich mache, was man mir vorgeschrieben hat. Und oft auch, was Computerformulare vorgeben. Also überall da, wo es zum Beispiel auch mit Deadlines zu tun hat, hatten Leute oft Spielräume. Mir hat gerade eine Kollegin erzählt, dass sie, das war in Dänemark, ein Buch brauchte über die Sommerferien und sie hatte das bestellt, sie musste das aus der Bibliothek abholen und die Bibliothek schloss aber um 17 Uhr und sie war dummerweise erst 17.02 Uhr da und da war dann ein junger Student, der gesagt hat, nee, tut mir leid, wir haben zu, ich darf nur bis 17 Uhr Bücher ausgeben und dann hat sie gesagt, ja, das Problem ist aber, es sind jetzt 6 Wochen Sommerferien, ich brauche dieses Buch, um einen Artikel zu schreiben und er hat gesagt, nee, Regel ist Regel und das Problem war, doppelt ist das eine, ist, er kriegt Ärger mit dem Chef, noch häufiger ist es so, dass dann das System einfach runterfährt, ja. Nach 17 Uhr kann der, wer immer da sitzt, gar kein Buch mehr ausgeben und verbuchen. Und es geht mir um diese systematische Verschiebung. Sowas wie eine Demonstration ist natürlich Ausdruck einer politischen Gesinnung, die auf eine Großsituation, nämlich Klimakrise oder so, reagiert. Aber es ist eben nicht das alltägliche Handeln. Eigentlich glaube ich, es kommt zu einer Art Spaltung. Ne? Bei ganz vielen Dingen, die wir tun, angefangen vom Kaffeekochen bis zum Buch ausleihen oder Fahrkarten ziehen oder egal, auch was wir im Job machen, da vollziehen wir und dann suchen wir uns Sonderräume, in denen wir versuchen zu handeln. Aber dieses Handeln, das Demonstrieren ist ja im Prinzip abgeschnitten, das ist fast Ausdruck einer Ohnmacht, weil wir in anderen Bereichen nicht handeln können, weil wir nichts tun gegenüber der Klimakrise. Das heißt, dort, wo wir auf der Grundlage starker Emotionen Dinge zum Ausdruck bringen, bei politischen Demos oder bei Fußballspielen, das ist toll, das sind affektive Aufwallungen, die haben aber ganz wenig mit den Vollzügen unseres Alltagslebens zu tun.
6: Sie haben jetzt gesagt, das ist nicht so schwarz-weiß, aber Sie beobachten eben diese systematische Verschiebung in Richtung Konstellationen. Angesichts unserer mittlerweile extrem komplexen Gegenwart brauchen wir diese Konstellationen ja auch. Brauchen Sie gewissermaßen, also Regeln und das Recht als Orientierung, immer mehr? Sie selbst sprechen ja auch von konstellativer Reduktion, mit der wir die Welt bearbeitbar machen.
7: Ja, das ist wichtig zu sehen. Also nochmal, konstellatives Handeln heißt praktisch, Einzeldinge aus einer komplexen Situation herauszuschneiden. Und das klingt vielleicht erst problematisch, aber das hat auch sein Gutes, weil genau darüber gewinnen wir Zugriff auf die Wirklichkeit. Am deutlichsten, glaube ich, kann man das machen bei einer Situation wie der menschlichen Gesundheit. Also bei der Frage, wie gesund sind Sie, wie gesund bin ich, da haben wir es immer mit einer komplexen Situation zu tun. Ja, Gesundheit ist ein sehr kompliziertes Gebilde eigentlich, aus Körperdaten oder Körperzuständen, aber auch aus Befindlichkeiten. Und wenn man jemanden fragt, bist du gesund, ist gar nicht so leicht, dass du beantworten. In der Regel werden das Leute tun mit Blick auf, wie fühle ich mich gerade? Ja, bin ich erkältet, habe keine Kopfschmerzen, keine Bauchwehen, ich bin gesund. Und die Medizin geht jetzt eben hin und löst das aber auf in konstellative Einzeldaten. Die würden dann sagen, ja, lass uns mal einen Gesundheitscheck machen. Das ist ein klassisches Beispiel, wie ich eine komplexe Situation, nämlich Gesundheit, konstellativ reduziere. Und da würde man sagen, oh, der Blutdruck ist ein bisschen zu hoch und dann vielleicht, ich weiß nicht was, der Insulinspiegel zu tief, die Sauerstoffsättigung nicht optimal. Und darüber gewinnt die Medizin auch die Möglichkeit, ganz gezielt Einfluss zu nehmen. Eine Pille, die den Blutdruck erhebt oder senkt zum Beispiel. Ja. Also die gibt uns Handlungsmacht und Eingriffsmöglichkeiten. Und deshalb ist es in der Tat so, dass ich nicht sagen will, wir sollten davon ganz Abstand nehmen. Aber die Fälle, die mich beschäftigen, sind solche, wo man sagen muss, diese konstellative Reduktion führt zu Handlungsweisen oder zu Vollzugsweisen, die für alle Beteiligten nicht mehr adäquat sind. Das Problem daran ist eigentlich die Immunisierung gegenüber der Situation. Und dann stellt man fest, es gibt eben oft generelle Regeln oder Algorithmen oder eben Computerprogramme, die machen im Prinzip Sinn, aber nicht in dieser Einzelsituation. Ja, wir haben ja manchmal absurde Dinge, Denkmalschutz oder Brandschutz sind zwei schöne Beispiele für so bürokratische, konstellative Regeln, die an und für sich absolut Sinn machen, aber in einer Einzelsituation oft zu entsetzlichen Fehlern führen, bei denen einfach niemand mehr profitiert. Und da stellen wir dann fest, das ist eine ganz interessante Einsicht, dass wir eigentlich gezwungen sind, häufig gegen konstellative Vorschriften zu handeln. Das sind dann genau die Situationen, wo wir sagen, eigentlich dürfte ich das jetzt nicht, aber ich mache es doch. Also eigentlich hätten wir ja uns gewünscht, dass der Mensch da in der Bibliothek bei 6 Wochen Sommerferien gesagt hätte, eigentlich ist es schon zu spät, aber ich gebe Ihnen das Buch trotzdem noch. Ja. Und jeder Lehrer oder jede Lehrerin hat so eine Situation, wo sie sagen würde, eigentlich müsste ich dir jetzt eine 5 geben, aber dann fällst du durch und dann, was weiß ich, dann ist womöglich deine Schulkarriere beendet oder sonst was, ich gebe dir jetzt doch mal eine 4. Ja, das sind lauter so Beispiele, wo man eigentlich sagen muss, situative Angemessenheit oder Situationsangemessenheit steht im Widerspruch zu dem, was die konstellative Regel eigentlich erzwingt. Nicht nur im Kleinen, sondern sondern auch Unternehmen, Politiker, Richterinnen und Richter verstoßen immer wieder, ich würde es gar nicht verstoßen nennen, sagen dann ganz häufig, eigentlich wäre jetzt das vorgeschrieben, aber wir machen es doch anders. Auch eigentlich jeder Handwerker und jede Handwerkerin steht ständig in dieser Situation, dass sie sagen, naja, eigentlich müsste ich da ein anderes Material nehmen oder eigentlich ist das Teil ein bisschen zu kurz, aber wir machen es länger. Und deshalb kommt der Begriff Spielraum eigentlich gar nicht aus dem Spiel, sondern aus dem Handwerk. Also wenn jemand zum Beispiel eine Tür einbaut, ein Zimmermann, dann wird der ihnen sagen, die brauchen ein bisschen Spiel, weil im Sommer dehnt sich das Material aus, im Winter zieht es sich zusammen und deshalb muss diese Angel ein bisschen Spiel da haben, wo die Tür dran hängt. Ja. Und darum geht es mir, dieses Erhalten des Spiels.
6: Also es gibt sehr wohl noch Menschen, die diesen Spielraum zu nutzen versuchen, in dem Sinne, wie Sie es jetzt gerade beschrieben haben. Gleichzeitig wird unser Spielraum, das ist jetzt hier auch schon verschiedentlich angeklungen, ganz massiv eingeschränkt durch ja, Computerprogramme, Algorithmen, KI, künstliche Intelligenz insgesamt. Ich habe einen Satz von Ihnen gefunden in einem Interview mit der Berliner Zeitung. Da haben Sie gesagt, wir erleben heute eine Art Neotaylorismus, gerade durch KI. Wir werden zu Anhängseln der Algorithmen. Welche Rolle spielt KI bei der konstellativen Reduktion, die Sie beobachten?
7: Ich glaube, dass wir das noch gar nicht ganz abschätzen können, weil natürlich in ganz, ganz vielen Hinsichten tatsächlich KI-Programme, die auf künstlicher Intelligenz basieren, uns eigentlich Handeln abnehmen. Sie schreiben es uns ja in der Regel nicht vor, aber sie nehmen uns genau das, was Handeln ist. Sie nehmen uns das, was Handeln ist, ab. Ja, sie ersetzen Augenmaß und Fingerspitzengefühl durch durchgerechnete Algorithmen in vielerlei Hinsicht. Ein Beispiel, bei dem mir das stark vor Augen fällt, sind tatsächlich Studierende oder manchmal auch Schülerinnen oder Schüler, die eine Hausarbeit schreiben sollen. Und die tun das heute ganz, ganz häufig mit Hilfe von KI. Und ich frage die dann, habt ihr den Essay mit KI geschrieben oder so? Dann sagen die in aller Regel, nein, nein, es ist nicht ein KI geschriebener Essay, aber ich habe mir da Anregungen geholt. Und ich verstehe das gut, das machen manchmal sogar Kollegen und Kolleginnen, aber ich finde, da sieht man wirklich, was passiert. Das, was ich Anverwandlung von Welt nenne, dass ich nämlich selber anfange, ein Gefühl für die Situation zu entwickeln, dass ich sozusagen mich da hineinarbeite und das auch tatsächlich immer aus meiner Perspektive tue. Das habe ich in meinem Buch über Resonanz als Anverwandlung von Welt beschrieben. Ich arbeite mich in etwas hinein und die Art und Weise, wie ich dann über das Thema nachdenke, hat auch etwas mit mir, mit meiner Geschichte, mit meiner Biografie, mit dem, was ich davor gemacht habe, zu tun. Und so verwandelt mich dieser Stoff auch und ich verwandle ihn. Und genau dieser Anverwandlungsprozess wird ersetzt durch Vorgaben und dann sitzen Schülerinnen oder Studenten da und haben 6 Argumente für und 6 Argumente gegen eine bestimmte Position und die kuratieren sie dann ein bisschen. Vielleicht wägen sie auch noch ab und sagen, das gefällt mir besser als jenes. Aber da sieht man, wie das, was eigentlich Handeln ist, das auf eine Situation antworten. Und dabei übrigens hat es immer auch eine expressive Dimension. Ja? Wenn man nochmal zum Fußball, zum Schiedsrichter zurück will, so wie der Schiedsrichter oder die Schiedsrichterin das Spiel prägen, so formen sie dabei auch sich selber. Sie entwickeln eigentlich ihren Charakter und ihre Persönlichkeit. Und wenn wir diese Prozesse ersetzen durch KI-generierte Vorgaben oder Algorithmen, dann ändert sich grundsätzlich was in der Zivilisation. Das klingt dann natürlich super pessimistisch und eigentlich würde ich als Soziologe auch immer sagen, wir wissen noch gar nicht genau, wo uns das hinführt. Aber ein Blick darauf zu haben, was das mit unserer Urteilsfähigkeit und Urteilskraft macht, scheint mir sehr wichtig.
6: Wie Handlungsmacht tatsächlich durch KI, durch künstliche Intelligenz eingeschränkt wird, schon jetzt, hat der österreichische Autor Thomas Köck im SWR in der Serie KI und Me, die auf seinem Theaterstück KI Essen Seele aufberuht, ich weiß nicht, ob Sie das kennen, ganz anschaulich beschrieben. Danach ist der Big Other, wie er es nennt, also diese algorithmische Macht im Hintergrund, die eben die Konstellation scheinbar persönlich auf uns zugeschnitten errechnet und uns damit das Gefühl gibt, wir würden das, was uns da algorithmisch serviert wird, auch noch selbst wollen. Also technisch vermittelte und vorgetäuschte Selbstwirksamkeit im Prinzip. Wie gefährlich ist das, wenn man davon ausgeht, dass die Demokratie eben auf autonome Handelnde angewiesen ist?
7: Also dieser Zusammenhang macht mir in der Tat Sorgen, weil ich glaube, Urteilskraft ist natürlich auch etwas, was wir in Demokratie und in Politik brauchen. Und Urteilskraft ist nicht einfach gegeben, sie muss eingeübt werden tatsächlich und sie muss sich nach und nach entwickeln können. Und ich habe mich schon mal zu der These verleiten lassen, wer nie bei Rot über die Straße geht, wird sich auch einer faschistischen Regierung nicht in den Weg stellen, weil das ist vielleicht ein bisschen zu plakativ gesagt. Aber die Idee ist sozusagen, sich selbst als handelnd zu erfahren und auch Verantwortung zu übernehmen. Genau genommen hat Hannah Arendt in ihrem Eichmann-Buch und mit dieser Idee der Banalität des Bösen da auch schon Wichtiges gesagt. Das Problem ist, wenn Menschen sagen, ich vollziehe ja nur, ich tue ja nur, was mir vorgeschrieben ist und was mir vielleicht technisch nur möglich ist, dann entwickeln sie systematisch eine Haltung, die sagt, ich bin ja nicht verantwortlich, ich führe hier ja nur aus. Und wenn wir nochmal zu KI zurückgehen, diese subtile Weise, wie diese, eigentlich würde ich sagen, diese Konstellativierung unser in der Welt sein verändert, kann jeder und jede ganz leicht nachfühlen mit dem Navi im Auto, ja, oder mit Google Maps, das wir benutzen. Weil man sieht da wirklich, das ändert die Art, wie wir im Raum sind. Wenn Sie in eine neue Stadt kommen, denken Sie sich irgendeine Großstadt, London, Paris, Wien, egal was, dann versuchen wir automatisch einen Sinn für diese Stadt zu gewinnen. Ja, man denkt dann, aha, okay, also hier ist der Fluss, dort ist die Burg, da hinten ist die Kathedrale. Und eigentlich haben Menschen dann fast, das ist dann praktisch, kommt automatisch einen Sinn dafür, wie sie sich gerade bewegen. Ja, rechts vom Fluss oder links vom Fluss auf die Kathedrale oder die Burg oder den Berg zu oder von dem weg. Man ist auf eine bestimmte Weise in diese Stadt gestellt und bei jeder Bewegung hat man einen Sinn für das Verhältnis zwischen dem Selbst und der Stadt. Und heute haben wir eben eine viel, eigentlich ist das ja erstmal eine Steigerung der Selbstwirksamkeit. Ich muss keinen mehr fragen, ich muss nicht mehr lange Karten studieren. Google Maps führt mich ganz sicher in die kleinste Gasse. Ich habe nur gar keine Ahnung, wie ich mich in der Stadt bewege oder wo ich mich gerade befinde. Ich kann da 12 Mal hingegangen sein und trotzdem nicht wissen, wenn ich in der Gasse daneben bin, finde ich schon nicht mehr hin ohne das Navi, weil ich mich so daran gewöhnt habe. Und da stellt man fest, die Orientierung in der Welt, wenn wir die ersetzen lassen durch KI und KI-generierte Prozesse, dann verschwindet unsere eigene Urteilskraft und Fähigkeit geradezu.
6: Orientierung in der Welt geht dadurch verloren, aber durch unser diverses Klicken und Liken und Einkaufen bei Amazon schaffen wir ja auch gewissermaßen eine digitale Identität und die wird immer wieder verstärkt, die Algorithmen analysieren und dann wird uns letztlich was als unsere Identität vorgespielt, sage ich jetzt mal, wo die Autonomie des Selbst dann verloren geht.
7: Ja, weil so eine KI-generierte Identität, was ja wirklich geht, die sagen uns, was wir mögen, die liefern uns sogar eine Biografie und diese Biografie ist aber aus Einzelteilen zusammengesetzt, die ist konstellativ aufgebaut und wir stellen auch da fest, das Unbehagen rührt daher, dass ein Leben, ein Lebensvollzug natürlich immer mehr ist als die Einzelteile. Worum es mir geht, ist den Sinn dafür zu wecken, dass eine Situation, übrigens auch sowas wie Gesundheit schon, aber erst recht ein Leben oder eine Identität mehr ist als die Summe der Einzelteile. Man kann das Leben nicht als Einzelteile oder auch konstellative Einzelaspekte fassen. Das scheint mir ganz wichtig, weil wir können das ja auch beobachten in vielen Zusammenhängen. Zum Beispiel das Wuchern der Bürokratie ist ganz interessant. Woher kommt das? Und der Grund dafür ist, dass das Leben immer reichhaltiger ist. Ja, immer wieder neue Situationen, neue Problemstellungen, neue Optionen generiert, die wir noch nicht konstellativ erfassen konnten. Also wir können an diesem Zusammenhang sehen, dass der Versuch, das Leben algorithmisch zu berechnen, algorithmisch oder bürokratisch in Einzelteile zu fassen, dem Leben nie gerecht wird. Und ich versuche ja tatsächlich dann in dem Buch auch zu zeigen, dass das durchaus einer der Gründe für die politische Wut ist. Die Tatsache, dass wir im Vollziehen, im auch algorithmisch und bürokratisch geleiteten Vollziehen, eigentlich immer unsere Empfinden für die Situation stillstellen müssen. Meine These lautet, dass wir den Zusammenhang zwischen Emotion und Situation systematisch durchschneiden. Und das führt dazu, dass wir eigentlich immer entweder die Emotionen ignorieren oder sogar bekämpfen müssen und dadurch kommt es zu einer Aufstammung, ja, zu einer Wut, die sich auch in dem, was wir Rechtspopulismus nennen, dann Ausdruck verschafft, weil Leute wie Donald Trump versprechen, dass sie handeln und sich von keinen konstellativen Vorgaben einengen lassen.
6: Sie haben gesagt, dass das eben nicht möglich ist, das Leben in Konstellationen aufzudröseln, so wie die Algorithmen es machen. Eigentlich nicht, weil man da viele Dinge aus dem Sinnzusammenhang nimmt, wenn ich das richtig verstanden habe. Aber tatsächlich passiert doch genau das. Das ist es ja, was die Algorithmen versuchen und auch erfolgreich praktizieren. Und es scheint so, als würde die Entwicklung immer weiter in diese Richtung gehen.
7: Die Tendenz ist definitiv da. Und ich glaube, deshalb ist es wichtig, den Sinn dafür zu gewinnen, was dabei verloren geht. Und ganz wichtig ist übrigens auch zu sagen, ich glaube, was wir wirklich unterschätzen, das ist ein Argument, Argument, was mein philosophischer Lehrer Charles Taylor schon in den 70er Jahren erwähnt hat. Das, was man die expressive Dimension nennt. Menschen sind Ausdruckswesen. Also das heißt, wir bringen uns immer wieder in unserem Handeln, in unserem Tun, in unserem Urteilen auch selber zum Ausdruck. Und der entscheidende Punkt dabei ist, dass wir nicht einfach etwas, was da ist, was die Algorithmen also auch feststellen können, zum Ausdruck bringen, sondern indem wir es expressiv äußern, formen wir es auch immer wieder neu. Und dieser Zusammenhang wird stillgestellt, wenn wir uns von den Algorithmen leiten lassen. Nochmal, der Schiedsrichter ist schon ein gutes Beispiel. In der Art, wie der pfeift, ja, formt er sich. Es ist nicht einfach so, dass sich in dem Pfeifen seine Persönlichkeit ausdrückt, sondern sie verändert sich auch immer wieder. Möglicherweise in jedem Spiel. So ein Spielleiten ist durchaus komplex. Da geht es auch um Autorität und die Fähigkeit als Person, den Spielern gegenüber überzeugend zu sein und dann auch Situationen zu partizipieren. Wenn es heiß wird oder so und das Spiel fließen zu lassen, wenn es läuft. In diesem Formen des Spiels formt man sich auch selber. Das nennt man Ausdruckshandeln und das gilt für unser Leben überhaupt. Ja, eine Koch oder eine Köchin zum Beispiel, die formen sich auch selber in der Art, wie

0: Was Hannah Arendt Natalität nennt, dass im menschlichen Leben, in dem Reagieren auf Situationen sich auch immer wieder Neues ereignet, dass Menschen sich wandeln, ja, ihren Charakter und ihre Persönlichkeit, das stellen wir dann still.
1: Ja, aber nun gehen Sie mal hin und sagen Ihren Studierenden, praktiziert wieder mehr Ausdruckshandeln. Ist das ein Ausweg aus dieser gefakten Selbstwirksamkeit?
0: Ich glaube nicht so einfach, weil Menschen haben das ja auch erkannt. Ich glaube wirklich und oft auch intuitiv fühlen wir das. Und ich glaube, die Studierenden würden daraus den Schluss ziehen, was ja naheliegend ist und irgendwie tun wir das alle, zu sagen, ja, das stimmt vielleicht schon und deshalb schließe ich mich dann am Samstag einem Chor an oder mache am Sonntag Yoga oder gehe in den Sommerferien 3 Wochen ohne Navi in den Wald oder so. Ich glaube, da liegt ein großes Problem. Wenn wir die ganze Woche vollziehen, dann am Samstag beim Töpfern oder Malen den reinen Ausdruck üben zu wollen, das geht eben nicht. Diese expressive Tätigsein entwickelt sich meiner Ansicht nach im Abarbeiten an der Welt, im alltäglichen Handeln ganz stark. Ja, wenn ich das alltägliche Handeln stillstelle, weil ich den Algorithmen oder den bürokratischen Regeln und den Formularen und den Protokollen überlasse, wenn ich das tue, dann habe ich gar kein Selbst mehr, das ich am Samstag zum Ausdruck bringen könnte. Und ich glaube, wir haben da Spielräume. Das, was wir vorhin diskutiert haben, dieses eigentlich ist es jetzt gerade nicht vorgesehen. Ich glaube, dass wir das ganz bewusst tun sollten und uns dabei auch nicht jeweils schuldig fühlen sollten, sondern bei allem, was ich tue, ich versuche das auch selbst anzuwenden, zum Beispiel beim Geben einer Note, wenn ich Hausarbeiten bewerte, da ist mir eigentlich angeraten, fast vorgeschrieben, eine Kriterienliste vor mir zu haben. Dann kann ich praktisch algorithmisch diese Hausarbeit bewerten. Und am Schluss soll ich die Ja's und die Nein's zusammenzählen und daraus eine Note zu geben. Und für mich heißt aber, handeln zu bleiben, ich mache das nicht einfach so. Ich habe einen Sinn dafür, was ein Studierender zum Ausdruck bringen will, was er getan hat, wie das vielleicht auf das reagiert, was wir im Seminar diskutiert haben. Und ich glaube, das kann jeder und jede, auch an der Wursttheke oder sonst wo, handeln dazu bleiben.
1: Ja, das sagen Sie jetzt so leicht, aber wenn wir jetzt mal auf die Politik blicken und die Auswirkungen, die Ihre Diagnose der schwindenden Handlungsmacht da hat, der Politikwissenschaftler Wolfgang Schröder sagt, die Bundesregierung habe gedacht, all die anstehenden Reformen funktionierten, Zitat, auf Knopfdruck. Haben Sie das auch so wahrgenommen? Und wenn ja, ist das nicht im Prinzip auch eine Form von konstellativer Reduktion, die ganz deutlich das selbst zum Ausdruck bringen, was ja auch bei Politikern und Politikerinnen eine Rolle spielen sollte, entgegensteht?
0: Ich glaube, das ist so und ich glaube, das ist ein Teil der Krise der Politik. Ich glaube, was Bürgerinnen und Bürger unterschätzen, ist, dass tatsächlich auch Politiker und Politikerinnen sich heute fast in einer verzweifelten Lage finden. Die Entfremdungserfahrung, das heißt das Gefühl, nicht mehr handeln zu können, aber vor allen Dingen die Bürger nicht mehr zu erreichen, ist in der Politik unglaublich weit verbreitet. Und ich glaube, dass auch das mit dieser Verengung von Politik auf konstellatives Handeln zusammenhängt. Man sieht es auch an politischen Debatten, die dann komplexe Situationen. Ein Krieg zum Beispiel ist immer eine komplexe Situation, egal ob der in Iran, in Gaza oder in der Ukraine ist. Und da wird es ganz, ganz häufig auch schon im Diskurs ganz eng geführt auf die Frage, die eine Rakete oder den Panzer oder sonst etwas liefern oder nicht liefern. Ja. Ich glaube, ein Politiker oder eine Politikerin sollte nicht nach Selbstausdruck streben. Aber was Menschen schon brauchen, was Politik braucht, sind Menschen, die ihre Stimme hörbar machen, ja, die eine Vision zeichnen, einen Zukunftsentwurf, auf den wir hingehen wollen, die also in den komplexen Situationen, sei es Krieg oder sei es Klimakrise, eine Art von Entwurf, eine Vision entwickeln und sagen, lasst uns gemeinsam darauf hinstreben. Und stattdessen kommen die sehr häufig, ich glaube, wir haben heute viel zu viel, wir nennen das Government by the Polls, das hat schon mein Freiburger Lehrer Wilhelm Hennis kritisiert, vor vielen Jahren, vor 50 Jahren oder so. Also dass Parteien praktisch, die geben Umfragen in Auftrag, die dann sagen, mit welchem Programm oder mit welcher Initiative, mit welchem Gesetzesvorschlag könnten wir denn Zustimmung gewinnen. Und dann wird genau dieser Gesetzesvorschlag lanciert, der natürlich dann auf 1000 Widerständen und Lobbygruppen stößt. Und auf diese Weise hören Bürger gar keine politische Stimme mehr, an der sie sich auch abarbeiten können. Ich glaube, da liegt ein großes Problem.
1: Aber ist das nicht mehr handeln können oder ist das nicht mehr handeln wollen?
0: Naja, das ist so eine Mischung. Da glaube ich in der Tat, dass Politiker das auch unterschätzen, dass Bürgerinnen und Bürger durchaus auch unpopuläre Dinge vertreten, wenn sie jemanden wahrnehmen, der wirklich auch handeln will. Ich glaube, das ist genau der Grund, warum Rechtspopulisten so großen Erfolg haben. Also die Frage hat mich ja durchaus auch in dem Buch beschäftigt, wie kann es denn sein, dass Donald Trump und Musk in den USA gewählt werden? Also über Musk kann man, Elon Musk kann man so oder so denken, aber bei Donald Trump, der erfüllt ja eigentlich gar keine der Voraussetzungen, die ein halbwegs vernünftiger Politiker erfüllen müsste. Und ich glaube, das Einzige, was gerade Trump und Musk verkörpern, ist dieses Versprechen, wir handeln, wir machen das Richtige. Und man sieht dann an Trump und Musk, dass man Urteilskraft auch falsch oder schlecht einsetzen kann. Und ich würde

0: sagen, die nutzen keine Spielräume, die zerstören Spielräume und auch Situationen. Aber ich glaube, dass tatsächlich die anderen Politiker, verantwortungsvolle Politiker daraus durchaus etwas lernen könnten, dass nämlich diese Idee, politisch zu handeln, ein politisches Programm zu entwickeln, durchaus Anklang finden kann in der Bevölkerung.
1: Und ist es dann auch dieses Handlungsversprechen, das die AfD bei uns hier so attraktiv macht?
0: Ja, ich glaube, das liegt dem Rechtspopulismus insgesamt zugrunde. Man sah das zum Beispiel auch bei Brexit. Take back control. Ja, da sieht man wirklich, und das ist für die AfD nicht viel anders. Dummerweise geschieht es halt in Kontexten, wo man dann sagen muss, das macht uns erst recht handlungsunfähig. Und deshalb nochmal, da wo es Spielraum gibt und wo es auf Urteilskraft ankommt, da kann man die auch falsch einsetzen.
1: Donald Trump, der nimmt unliebsame Regierungschefs in südamerikanischen Ländern einfach gefangen. Er bombardiert Drogenboote vor der Küste Venezuelas und zieht ja dann auch mit Benjamin Netanyahu in einen Krieg gegen den Iran. Würden Sie sagen, das ist der Backlash der konstellativen Reduktion, auf den wir uns in Zukunft von Seiten der Rechtspopulisten dann auch zunehmend einstellen müssen? Also wird es davon immer mehr geben?
0: Also ich glaube, die Gefahr besteht wirklich, also weil wir sehen es tatsächlich manchmal auch in ganz anderen Enden. Also der Versuch, eigentlich eine konstellativ geregelte Welt zu schaffen, führt an vielerlei Orten, eigentlich nennt es Rationalitätszusammenbrüche. Und ich glaube schon, was Donald Trump macht, ist eigentlich sowas. Nur bin ich nicht sicher, ob man sagen kann, das lag an einem konstellativen Übermaß, eigentlich eher nicht. Aber wir hatten eine völkerrechtliche, menschenrechtliche, aber auch sozusagen internationale Verträge, handelsrechtliche Weltordnung geschaffen, halbwegs. Und da kann man sagen, alle diese Regeln, die es dort gibt, sind auch Momente der Konstellation. Und was Donald Trump uns vorführt, was wir überhaupt sehen, ist der totale Zusammenbruch dessen. Weil es gibt einfach keine völkerrechtliche Rechtfertigung mehr, aber auch überhaupt keine moralische mehr. Ja, selbst moralische Urteile werden dort gnadenlos hintergangen, finde ich übrigens auch in der deutschen Medienlandschaft manchmal ein bisschen bedenklich, weil so, was Sie gerade beschrieben haben, dieses Versenken von Fischerbooten. Ich meine, selbst in Venezuela, da wurden halt 90 Kubaner getötet, die sind uns keiner Erwähnung wert. Das ist Mord. Und im Iran natürlich ja recht, Tausende von Menschen sterben einfach so. Und das ist der komplette Zusammenbruch jeglicher konstellativer Logik. Aber was mir dabei wichtig ist, ist, da werden ja keine neuen Situationen geschaffen, sondern da wird der kompletten Willkür Raum gegeben. Ich verstehe Spielraum im Sinne des Handwerks. Ja, man hat einen konstellativen Rahmen vielleicht, in dem man aber situationsangemessenes Handeln herstellt. Und diesen Rahmen zu zerstören, das ist eigentlich das, was da gerade passiert. Ich mache mir nur Sorgen, dass das auch anderswo passiert tatsächlich. Also ich finde, ein gutes Beispiel ist vielleicht die Deutsche Bahn. Ich finde ganz interessant, was da passiert ist, weil früher stand da, wenn man am Bahnhof war oder selbst auch auf der App, der Zug hat circa 30 Minuten Verspätung. Dann wusste man, ja, okay, das Ding hat ordentlich Verspätung. Dann haben sie das sozusagen konstellativ verbessert, wahrscheinlich auch algorithmisch gesteuert. Du kriegst jetzt auf die Minute genau gesagt, ja, der Zug fährt nicht 11.32 Uhr, sondern 11.47 Uhr. Das Problem ist nur, es kommt eigentlich zum kompletten Rationalitätszusammenbruch, weil diese Zeit stimmt nie. Immer häufiger fahren die Züge dann trotzdem vorher, oder aber die 47 wird ständig geändert. Sie fährt 49, fährt 53, fährt 56. Das heißt, das konstellative Verschärfen und genauer machen hat einfach die Folge, dass die Regeln überhaupt nicht mehr greifen. Und ich finde, was Ähnliches passiert sogar zum Teil im Schuldienst oder auch in der Jugendpflege, jedenfalls nach meiner Beobachtung, weil die Kriterien dafür, was man alles können und erfüllen müsste und die Nachweise und Zertifikate und tausend Dinge, um zum Beispiel in der Schule unterrichten zu dürfen, die sind ständig gestiegen, hat aber dazu geführt, dass an vielen Orten einfach nicht mehr genügend Lehr- oder Pflegekräfte gibt, sodass man dann einstellen muss, wen man gerade hat. Das heißt, es kommt zu einem Auseinanderfallen konstellativer Genauigkeit und situativer Möglichkeit.
1: Das war jetzt ein großer Spagat, ne? Zwischen Donald Trump und dann der Bahn. Und auf der einen Seite eben eine Missachtung von Konstellationen und auf der anderen Seite eine unkonstruktive Inflationierung von Konstellationen. Ich mache jetzt auch nochmal einen großen Sprung und gehe von Donald Trump und dann eben Bahn und Schulen zu Hartmut Rosa. Der Spiegel hat sie Anfang des Jahres, also kurz nach Erscheinen ihres neuen Buches, als Psychologe unter den Soziologen bezeichnet und als Lehrmeister des guten Lebens. Können Sie sich mit diesen Bezeichnungen identifizieren?
0: Also Lehrmeister finde ich schwierig, weil das will ich eigentlich nicht sein. Also ich glaube wirklich, die beste Selbstbeschreibung ist einfach die zu sagen, ich verfolge eine mindestens auch phänomenologisch grundierte Soziologie. Und das ist, glaube ich, mit dem Psychologen gemeint, unsere Erfahrung, unser Innenleben ernst zu nehmen. Ja, was genau passiert mit uns, wenn ich mich mit dem Navi orientiere zum Beispiel oder mit der Landkarte? Karte oder wenn ich mit Menschen darüber rede, wo ich hinlaufen muss oder so, das ganz ernst zu nehmen. Wie ändert das meinen Sinn des im Raum Seins oder in der Zeit Seins, des mit anderen Seins oder des Alleinseins? Das war ja auch großes Thema in meinem Buch Resonanzen. Ja, was genau sind das für Erfahrungen, in denen wir leben, als gelingend erfahren oder als misslingend erfahren? Was passiert da in uns und zwischen uns und der Welt? Da ist meine Methode phänomenologischer Art, also die Erfahrung ernst nehmen und in Einzelteile zerlegen. Ja, deshalb arbeite ich so viel mit Beispielen. Ich benutze die Beispiele nicht als Belege für eine These, sondern als Ausgangsmaterial, an dem man dann bestimmte Erfahrungsformen oder Interaktionsformen ernst nehmen kann. Und das versuche ich dann zu verbinden mit einer soziologischen Analyse im engeren Sinne, das heißt mit der Beschreibung der institutionellen und strukturellen Realität unserer Welt. Ich nenne das perspektivischen Dualismus, also einerseits die nüchterne Analyse der Realität von außen zu verbinden, andererseits mit der Erfahrung, die Menschen darin machen. Und daher kommt es zu diesem psychologischen Unterton. Lehrmeister des guten Lebens will ich nicht sein. Also das gute Leben interessiert mich schon. Ja, also ich frage mich, wann erfahren wir unser Leben als gelingend und was sind die Momente, die uns daran hindern, den Alltag und selbst unser Leben als gelingend zu erfahren. Darum geht es mir. Ich bin kein Ratgeber, sondern ich versuche zu analysieren, wie wir leben und übrigens und dann diese Analyse oder das Ergebnis, zu dem ich komme, immer auch wieder zur Diskussion zu stellen mit Menschen aus allen Teilen der Gesellschaft, weil das Wissen über unser Leben ist nicht an einem Ort gebündelt, schon gar nicht im Elfenbeinturm der Wissenschaft.
1: Sie sind ja selber nicht in einer Metropole aufgewachsen, wo Sie die Probleme menschlichen Zusammenlebens gewissermaßen täglich vor Augen hatten, sondern in einem Dorf im Südschwarzwald in Grafenhausen mit gerade mal 500 Einwohnern. Wodurch wurde dort Ihr Interesse an Gesellschaft genährt, also an dem Gegenstand der Soziologie?
0: Ja, genau, Grafenhausen im Hochschwarzwald ist das kleine Dorf, in dem ich mich da auch zu Hause fühle. Ich glaube, es war das Wechselspiel. Als ich in Freiburg angefangen habe zu studieren, war mir wirklich diese Stadt zu groß, weil ich war das irgendwie gewöhnt, eigentlich jedem, der mir entgegenkam, in die Augen zu schauen und zu grüßen. Also entweder war es ein Einheimischer, dann grüßt man ihn, oder es war ein Fremder, dann ist man neugierig. Und wenn man so durch die Welt geht, dann war ich an den ersten Tagen, als ich in Freiburg studiert habe, völlig erledigt. Und ich dachte, diese Stadt macht mich fertig. Aber ich bin dann eben auch als Undergraduate, wie man heute sagt, an die London School of Economics mitten ins Herzen Londons gegangen und habe in Berlin promoviert und in New York meine Habilitation geschrieben. Und dieser Gegensatz zwischen dem Großstadtleben, das mich schon fasziniert hat, auch bis heute, und dem dörflichen Alltag, der hat mich, glaube ich, wirklich zum Soziologe gemacht, weil ich dachte, Mann, wie anders ist das? Und auch zum phänomenologischen Soziologen, weil ich wirklich dachte, ich bin im Schwarzwalddorf ganz anders in der Zeit und auch anders im Raum, als ich das in New York oder in London bin. Und beides ist interessant. Also ich wollte nicht das eine gegen das andere ausspielen. Aber die Differenzen, die eben gerade durch das soziale Zusammenleben erzeugt werden, die haben mich immer fasziniert.
1: Sie haben dann tatsächlich nicht Soziologie studiert, sondern Philosophie, Germanistik und Politik.
0: Ja, das ist interessant. Disziplinär, könnte man sagen, habe ich da mehrfach gewechselt, weil ursprünglich war Literatur mein Hauptfach und der Politik und Philosophie die Nebenfächer. Ich hätte dann Philosophie fast aufgegeben, weil da war mir ein bisschen zu viel Heidegger im Schwarzwald. Und dann habe ich Politikwissenschaft zum Hauptfach gemacht und bin dann aber später Soziologe geworden. Und das klingt jetzt erstmal so, als hätte ich nicht gewusst, was ich genau will. Ich habe zunächst Literatur studieren wollen, weil ich dachte, in den Romanen finde ich das Leben. Ja, und auch, wie es scheitern kann. Ja. Bildungs- und Entwicklungsromane haben mich lange fasziniert, hatte ich auch noch als Prüfungsthema an der Uni. Woran scheitert Leben? Wann gelingt es? Sehen Sie, ich meine, in dem Bildungs- und Entwicklungsroman sieht man genau dieses Zusammenspiel zwischen Subjekt und Welt. Und dieses Thema hat mich ja eigentlich nie losgelassen. Und natürlich können wir das philosophisch bearbeiten, aber Politik spielt dabei auch eine wichtige Rolle. Und in der Soziologie habe ich mich schließlich eigentlich dann am besten beheimatet gefühlt. Wobei man sagen muss, die Theorierichtung, die ich hauptsächlich vertrete, ist die kritische Theorie, so wie sie Adorno und Horkheimer entwickelt haben und Walter Benjamin und aber auch Erich Fromm zum Beispiel. Und dann über Habermas kamen sie zu Axel Honneth, der mein Lehrer war. Und diese kritische Theorie hat sich ja immer im Schnittfeld genau dieser und auch noch anderer Disziplinen bewegt.
1: Das heißt, nach allem, was Sie jetzt gesagt haben, wenn Sie heute noch mal entscheiden könnten, würden Sie wieder denselben Beruf wählen, also Wissenschaftler, Soziologe zu werden?
0: Das finde ich tatsächlich eine schwierige Frage, weil ich wollte eigentlich nach dem Abitur, ich hatte Deutsch und Physik als meine Hauptfächer, also meine Leistungskurse, und ich wollte eigentlich Physik und Philosophie studieren, und weil mich das auch fasziniert hat, will ich Quantenphysik und aber auch Astronomie. Also Sterne faszinieren mich ungeheuer, also nicht in die astrologische Sterndeutung, sondern die astronomische Erforschung von sowas wie schwarzen Löchern Jüngern und überhaupt dieses unglaubliche Größe, aber auch diese unglaublichen Rätsel, die das Universum uns immer noch bietet. Und ich glaube, heute würde man vielleicht sagen, mach. Mhm. Damals hat man gesagt, du wirst dann weder guter Physiker noch guter Philosoph. Und dann habe ich mich eben doch eher für die Geisteswissenschaften entschieden. Aber vielleicht wird es mich immer noch in die Astrophysik ziehen. Manchmal denke ich, das hätte ich tun sollen.
1: Wir alle kennen das Zitat von Karl Marx, die Philosophen haben die Welt nur verschieden interpretiert. Es kommt aber darauf an, sie zu verändern. Frage an den studierten Philosophen und praktizierenden Soziologen. Was muss sich verändern, damit die Entwicklungen, die Sie in Situationen und Konstellationen, also in Ihrem neuesten Buch skizzieren und über die wir jetzt auch gesprochen haben, also dieser Verlust an Handlungsenergie plus die Folgen des quasi unaufhaltsamen Vordringens von künstlicher Intelligenz in unserem Leben, uns nicht langfristig gesehen unsere Autonomie rauben und damit, wie wir ja auch gesehen haben, die Demokratie gefährden?
0: Also diese Frage ist, glaube ich, die schwierigste von allen. Und natürlich stößt man immer wieder darauf, dass wenn ich irgendwo auch Vorträge halte oder in Diskussionen gehe, sagen Leute häufig, ja, das überzeugt uns ja alles und was sollen wir jetzt tun? Und eine Antwort auf diese Frage zu finden, ist extrem schwierig. Ich glaube, es muss sich an beiden Seiten was ändern, an unserer institutionellen, strukturellen Wirklichkeit. Da glaube ich schon, dass diese Entbettung der Wirtschaft, dieses Wildlaufen wirtschaftlicher Zwänge, was ich in meinem Beschleunigungsbuch und Schriften insbesondere versucht habe zu analysieren, also zu sagen, wir leben in einer Gesellschaft, die immer schneller werden muss, ja, die eigentlich auch permanent wirtschaftliches Wachstum produzieren muss. Nicht um sich zu ändern, sondern um so zu bleiben, wie sie ist. Also das Gesundheitssystem, das Rentensystem, die Arbeitsplätze zu erhalten, das erfordert jedes Jahr mehr Output und auch mehr Energie, was man auch ein bisschen mal ein neues Thema ist, ja, wie wir mit Energie umgehen, auch mit unserer psychischen Energie. Und da würde ich sagen, dieser Steigerungszwang, den müssen wir irgendwie überwinden und die Macht der Finanzmärkte da einzuschränken, vielleicht ein bedingungsloses Grundeinkommen einzuführen. Das wären Ideen, bei denen man anfangen kann. Aber mir ist es genauso wichtig, das kommt aus dieser Idee perspektivischen Dualismus, auch in unserer kulturellen Welthaltung etwas zu ändern. Oft denke ich, im tiefsten Grunde müssten wir die Art und Weise unseres in der Weltseins transformieren. Und da lautet meine Einsicht, dass wir es als Einzelne, aber auch als Gesellschaft darauf anlegen, Welt unter Kontrolle zu bringen. Ja, einfach Verfügbarmachung von Welt ist, glaube ich, das Programm, dem wir folgen. Also wir wollen sie technisch verfügbar machen, auch ökonomisch verfügbar haben, indem wir Geld macht und sozusagen Welt ökonomisch verfügbar. Es bringt sie in Reichweite, wissenschaftlich durchdringen, aber auch politisch regulieren. Es ist immer diese Idee, Leben zu kontrollieren. Und ich sehe einen großen Zusammenhang zwischen Leben unter die Kontrolle bringen und Leben konstellativ einhegen. Und ich glaube, da liegt ein ganz großes Problem drin. Diese weder Welt noch Leben lassen sich unter Kontrolle bringen. Die Nebenfolge ist das Erzeugen unkontrollierbarer Monster, wie Kriege, die gerade wieder zurückkommen, die Klimakrise. Da hinter unserem Rücken sozusagen verwandelt sich dieses Programm des Verfügbarmachens in ein Programm des Erzeugens von Monstern. Und deshalb glaube ich, was sich ändern müsste, das war ja die Frage, ist unsere Grundhaltung zum Leben. Eigentlich das Leben wieder zulassen, ist soziale Energie fließen zu lassen. Das sind Ideen, entlang derer ich gerade versuche zu denken, ohne halt irgendwie esoterisch oder mystisch zu werden. Und das ist schwer genug. Und deshalb habe ich durchaus noch was vor. Wir haben gerade eine Arbeitsgruppe eingerichtet in Jena, sind inzwischen 10 Leute beschäftigt, die versuchen, eigentlich der Frage sozialer Energie nachzugehen, weil wir beobachtet haben, dass wir sowohl psychisch als eben auch ökologisch und sogar politisch immer mehr Energie aufwenden müssen, um immer weniger zu bewegen. Da scheint irgendwas nicht zu stimmen. Also soziale Energie, die folgt nicht einem Input-Output-Modell. Ich muss Energie aufwenden und dann kriege ich was zurück. Sie folgt eigentlich einem Throughput-Logik. Ja, in der Tätigkeit selber, im Leben selber liegt die Quelle von Energie.
1: Ich fand es sehr schön. Ich habe gefunden, das Zitat von Ihnen in einem Podcast haben Sie das gesagt. Ich bin nie fertig mit der Welt. Hartmut Rosa, vielen Dank, dass Sie heute zu Gast waren hier im Gespräch in SWR Kultur.
0: Sehr gerne. Es hat Spaß gemacht.
1: Mein Name ist Doris Maul.
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1: Morgen wäre Miles Davis 100 geworden. 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

0: Im Jazz vor sechs zum morgigen 100. 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
7: Um 18 Uhr mit Florian Esche. Die Weltgesundheitsorganisation WHO rechnet damit, dass sich der Ebola-Ausbruch in der Demokratischen Republik Kongo und in Uganda noch deutlich verschlimmern wird. Schon jetzt breite sich die Epidemie schneller aus, als Gegenmaßnahmen ergriffen werden könnten, sagte WHO-Direktor Tedros bei einer Online-Konferenz mit der Afrikanischen Union. Die Bekämpfung der Epidemie sei auch deshalb so schwierig, weil es gegen einen bestimmten Virusstamm keinen zugelassenen Impfstoff gebe. Die Zahl der Ebola-Todesfälle in Kongo und Uganda wird momentan auf rund 220 geschätzt. Weitere Länder in Zentralafrika sind bedroht. In Anwesenheit eines KI-Experten hat Papst Leo XIV. Heute in Rom seine erste Enzyklika vorgestellt. Darin beschäftigt er sich mit den Auswirkungen von künstlicher Intelligenz auf Menschen und Gesellschaften und warnt davor, ethische Entscheidungen von Algorithmen treffen zu lassen. Sein Lehrschreiben sei durch Zuhören entstanden, so der Papst. Er verlangt, dass an Schulen der Umgang mit KI gelehrt wird und betont, dass die Forderung nach gerechter Verteilung von Gütern jetzt auch den digitalen Raum betreffe. US-Präsident Trump hat mehrere islamische und arabische Länder aufgerufen, Israel anzuerkennen. In seinem Online-Dienst schrieb er, die Länder sollten im Zuge einer möglichen Friedensvereinbarung mit dem Iran dem sogenannten Abraham-Abkommen beitreten. Dieses wurde vor 6 Jahren von den USA initiiert und hat eine Normalisierung der Beziehungen zu Israel zum Ziel. Unterzeichnet wurde es unter anderem von den Vereinigten Arabischen Emiraten und Bahrain. Trump listete nun weitere Länder auf, mit deren Führungen er über einen möglichen Beitritt zu dem Abkommen gesprochen hat: die Türkei, Ägypten, Saudi-Arabien, Katar, Jordanien und Pakistan. Die aktuellen Berichte über eine diplomatische Annäherung zwischen den USA und dem Iran lassen die Ölpreise sinken. Bei der US-Sorte WTI und bei der Nordseesorte Brent ging der Preis heute jeweils um rund 5% runter. Ein Barrel, also 159 Liter, kosten momentan knapp 99 Dollar. Wegen des Iran-Kriegs war der Ölpreis zwischenzeitlich auf mehr als 126 Dollar pro Barrel geklettert. Die für die Ölversorgung wichtige Straße von Hormus ist wegen des Kriegs immer noch blockiert. Vor den Galapagos-Inseln in Ecuador haben Forscher einen bisher unbekannten Mini-Oktopus entdeckt. Das berichtet das internationale Fachjournal Zoo Taxa. Der Oktopus sei blau gefärbt, etwa so groß wie ein Golfball und im Rahmen einer Tiefseemission am Meeresboden gefilmt worden. Zwar liegt dieser Forschungstauchgang schon mehrere Jahre zurück, den Wissenschaftlern ist es aber erst jetzt mit aufwendigen Methoden gelungen, die neue Oktopusart zu identifizieren. Dafür musste kein Oktopus getötet und seziert werden. Am bundesweiten Mühlentag waren heute mehr als 600 historische Mühlen für Besucher geöffnet. Interessierte konnten Einblicke in das Kulturgut Mühle und das entsprechende Handwerk gewinnen. In Rheinland-Pfalz waren Wind-, Wasser-, Dampf- und Motormühlen zu besichtigen, unter anderem in der Pfalz. In Baden-Württemberg waren zahlreiche Schwarzwaldmühlen geöffnet, aber auch Mühlen im Großraum Stuttgart oder im Donautal. SWR Nachrichten, Redaktion Christiane Renier. Das Wetter in Baden-Württemberg und Rheinland-Pfalz. Am Abend bleibt es sonnig, in der klaren Nacht kühlt es ab auf 18 bis 9 Grad. Morgen scheint zunächst wieder die Sonne, am Nachmittag tauchen vor allem über dem Schwarzwald und der Alp Quellwolken auf. Schauer bleiben aber die Ausnahme. Es wird wieder heiß mit bis zu 34 Grad an der Mosel. Die weiteren Aussichten am Mittwoch und Donnerstag weiter sonnig mit lockeren Wolken und recht heiß. Die Zeit 18.04 Uhr.
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8: Heute mit Marion Theis. Guten Abend. Ebola, die Infektionskrankheit, breitet sich weiter aus. Enzyklika, Papst Leo fordert, die KI zu entwaffnen. Und letzte Saison, Schwimmbäder in Stuttgart unter Sparzwang. Das und mehr hier in SWR Kultur aktuell in den nächsten 20 Minuten. Die Zahl der Ebola-Verdachtsfälle steigt rasant. In Zentralafrika sind inzwischen mehr als 900 Menschen betroffen. Das Gesundheitsministerium im Kongo spricht von mehr als 200 Toten. Auch im Nachbarland Uganda gibt es erste Ebola-Fälle. Die Behörden sind alarmiert. Doch die Infektionskrankheit ist schwer einzudämmen, sagt unsere Korrespondentin Bettina Rühl.
9: Eine kleine Gruppe von Menschen hat sich um François Kasereka versammelt und hört ihm aufmerksam zu. Kasereka hat sich den Lederhut vom Kopf geschoben und seine Gesichtsmaske ist etwas nach unten gerutscht. Im Eifer scheint er das nicht zu bemerken. Kasereka steht auf dem Markt in Bunia, einer Stadt im Nordosten der Demokratischen Republik Kongo. Hier in der Provinz Ituri hat der gegenwärtige Ebola-Ausbruch begonnen. Kasereka erklärt seinen Zuhörenden gerade, dass sie ein krankes Familienmitglied nicht anfassen dürfen. Einige gucken irritiert. Sich nicht um kranke Angehörige zu kümmern, ist im Kongo undenkbar. Ich bin Mitglied der Pfadfinder. Wir arbeiten im Moment als Freiwillige, um die Leute vor Ebola zu warnen. Wir tun alles, was wir können, damit die Bevölkerung Hygienemaßnahmen wie das Händewaschen einhält, Kranke nicht anfasst und auf gar keinen Fall Tote berührt. Mit den Menschen über die Erkrankung und solche Maßnahmen zu sprechen, erfordert viel Taktgefühl. Vor allem, wenn es um den Umgang mit Angehörigen geht. Den Anweisungen der kongolesischen Behörden widersetzen sich viele Menschen. Das Misstrauen gegenüber Regierung und Gesundheitsbehörden ist tief verwurzelt. Manche glauben, dass Ebola gar nicht existiert oder dass Verantwortliche aus dem Ausbruch politischen oder finanziellen Nutzen ziehen wollen. Für die Helferinnen und Helfer erschwert das die Arbeit erheblich. In den am stärksten betroffenen Städten wurden bereits Ebola-Behandlungszentren angegriffen und in Brand gesetzt. Umso wichtiger ist die Arbeit der Freiwilligen. Kasereka zeigt den Umstehenden gerade, wie sie eine Gesichtsmaske richtig aufsetzen müssen. Wir wollen das Ansteckungsrisiko in unserer Stadt und in unserer Provinz so gering wie möglich halten. Das wird in den kommenden Wochen nicht nur die ganze Energie der Pfadfinder fordern, sondern den Einsatz aller Helferinnen und Helfer. Nach und nach wird immer deutlicher, dass der Ausbruch offenbar sehr spät erkannt wurde, was die Eindämmung jetzt sehr schwierig macht.
8: Die Umfragewerte für die Bundesregierung sind dramatisch schlecht. Nur 13% sind mit ihr zufrieden. Nicht viel besser sieht es für den Bundeskanzler aus. Friedrich Merz wird immer unbeliebter. Angedachte Projekte der Koalition kommen schleppend voran. Hauptstadtkorrespondent Gabor Hallasch über die Schwierigkeiten des Regierens und die Frage, wie man Vertrauen zurückgewinnt.
10: Das Vertrauen in die Regierung schwindet. Die AfD ist mit harter Fundamentalopposition in Umfragen die stärkste Kraft.
11: So wird Deutschland, unser Land, de facto nicht regiert,
10: sagt Alice Weidel, die AfD-Chefin.
11: Die AfD, wir sind bereit, Verantwortung zu übernehmen, um Deutschland wieder in Ordnung zu bringen.
10: Wie konnte es für die anderen Parteien so weit kommen und wie können sie wieder Vertrauen gewinnen?
12: Ich glaube, es geht um gesunde Selbstkritik.
10: Das sagt Anna Eikens, mit fast 28 die jüngste Abgeordnete der Unionsfraktion.
12: Ich erwische mich auch selbst dabei, man ist immer sehr gut in der Problembeschreibung und auch darin, Lösungen zu skizzieren. Aber die Frage ist ja, wann kommen Lösungen, warum kommen sie vielleicht auch nicht sofort? Und warum ist es vielleicht auch komplizierter, als man denken mag?
10: Fragen, die sich auch Claudia Roth von den Grünen stellt. Sie gehört zu den dienstältesten Abgeordneten und sagt, Politik müsse glaubwürdig sein, respektvoll. Auch sie vermisst selbstkritische Töne.
13: Also, dass du sagst, das war ein Fehler. Die Kommunikation zum Heizungsgesetz war ein Fehler von Robert Habeck. Kann man sagen. Und damit wird es aber nicht, ist es nicht schwach, sondern es, das verstehen die Leute.
10: Sie selbst habe das mit der Ehrlichkeit früher auch versucht.
13: Die Angst, man muss immer alles sofort wissen. Ich habe gesagt, als Parteivorsitzende, wo man mich wichtige, schwierige Fragen gefragt hat und wo ich dann nicht irgendwas dahergeredet habe, so ein Politik-Blabla, und so getan habe, als wüsste ich eine Antwort, sondern wo ich gesagt habe, ich weiß die Antwort nicht.
14: Links ist vorbei,
10: ruft der CDU-Kandidat Friedrich Merz im Wahlkampf und stößt damit die vor den Kopf, die er noch brauchen könnte.
14: Es ist vorbei. Es geht nicht mehr.
13: Was für eine Unverschämtheit, was für eine Beschimpfung von Menschen, die vielleicht andere Meinung sind wie er.
10: Und genau dieser Friedrich Merz klingt heute ganz anders, wenn er über den Alltag als Bundeskanzler spricht.
15: Das ist zwangsläufig ein Kompromiss. Schon diese Regierungsbildung ist ein Kompromiss. Was mir manchmal fehlt, ist so die grundsätzliche Bereitschaft anzuerkennen, dass unsere Demokratie auf Kompromiss aufgebaut ist.
10: Politik wirbt um Vertrauen im September wieder bei den Landtagswahlen. Und im Osten greift die AfD laut Umfragen nach der absoluten Mehrheit, zum Beispiel in Sachsen-Anhalt. Von dort kommt die CDU-Politikerin Anna Eikens.
12: Das lässt mich weder als Mensch, der Politik macht, nicht kalt. Das lässt mich aber natürlich auch nicht als Einwohner kalt, der in Sachsen-Anhalt geboren ist, aufgewachsen ist, leben möchte und Familie gründen möchte.
10: Sorgt sie sich um die Demokratie? Nicht, solange die Menschen sich einbringen.
12: Es wird für die Demokratie genau dann problematisch, wenn Menschen sich zurückziehen. Wenn sie Angst haben, sich einzubringen. Ich kann hier eh nichts verändern, ich mache nicht mehr mit, das bringt hier alles nichts. Ich glaube, genau dann wird es für Demokratie gefährlich.
10: Vertrauen zurückgewinnen, einfach wird das nicht.
8: Premiere für Papst Leo XIV. Heute hat er das erste Lehrschreiben seiner Amtszeit vorgestellt. Eine Enzyklika mit dem Namen Magnifica Humanitas, auf Deutsch großartige Menschheit. Darin geht es um den Umgang mit künstlicher Intelligenz. Der Papst fordert strenge Richtlinien und hat sich zu diesem Zweck Unterstützung aus dem Silicon Valley in seinem Heimatland USA geholt. Der Vorsitzende der Deutschen Bischofskonferenz, Heiner Wilmer, lobte die Lehrschrift des Papstes. Es handle sich um ein wegweisendes Dokument für die Menschlichkeit. Aus dem Vatikan berichtet unsere Korrespondentin Anna Giordano.
16: Dass Menschen mit verschiedenen Ansichten oder aus ganz unterschiedlichen Lebensrealitäten sich austauschen, ist Papst Leo XIV. Ein Anliegen. Das hat er schon mehrfach in seinen Reden und bei der Wahl seiner Gesprächspartner deutlich gemacht. Und so auch heute bei der Präsentation seiner ersten Enzyklika. Dazu eingeladen hatte er den Forschungsleiter des US-Unternehmens Anthropic, Christopher Ohler. An ihn gewandt, sagte der Papst:
17: What a great sign of hope it is.
16: Es ist ein großes Zeichen der Hoffnung, dass wir mit unseren Unterschiedlichkeiten einander zuhören können. Dieser Austausch zeugt von der Ernsthaftigkeit des Augenblicks, aber auch von der Hoffnung, dass wir gemeinsam die großen Fragen unserer Zeit erkennen und damit auch die Zukunft der Menschheit begleiten. Dass ein Vertreter eines Technologieunternehmens bei der Präsentation einer Enzyklika anwesend ist, ist ein absolutes Novum. Doch die Zusammenarbeit zwischen KI-Unternehmen aus Silicon Valley und dem Vatikan läuft nach Vatikan-Informationen schon länger und soll auch weiter andauern. Erst kürzlich hat der Papst eine KI-Kommission im Vatikan eingerichtet. Und auch von Seiten der KI-Unternehmen besteht ein Interesse daran, wie Christopher Ohler in seiner Rede betonte. Denn wie alle KI-Unternehmen unterstehe auch Anthropic dem Druck, mit der Forschung auf dem neuesten Stand mithalten zu müssen und ökonomisch zu bleiben. Und wenn wir möchten, dass diese Technologie gut genutzt wird, ist es sehr wichtig, dass da Menschen außerhalb dieser Zwänge sind. Menschen, die sich darum sorgen, dass die Dinge in die richtige Richtung laufen. Menschen, die aufmerksam sind, bereit sind, schwierige Dinge anzusprechen und die unsere aufrichtigsten Kritiker sind. Es geht in der Enzyklika um Themen wie Teilhabe und soziale Gerechtigkeit im Zeitalter von KI, um die Bedeutung von Spiritualität und darum, wie viele Entscheidungen an Algorithmen übertragen werden dürfen. Der Papst sagt dazu:
17: Artificial Intelligence.
16: Die künstliche Intelligenz muss entwaffnet werden, befreit von einer Logik, die sich in ein Instrument verwandelt, das beherrscht, das ausbeutet oder tötet. In seiner Enzyklika nennt Leo XIV. Beispiele. Er spricht von moderner Sklavenarbeit beim Abbau seltener Erden, von der Ausbeutung von Millionen Klickarbeitern im globalen Süden, die unter miserablen Bedingungen Daten für KI-Konzerne sichten und filtern. In diesem Zusammenhang schaut der Papst auch selbstkritisch auf die Kirchengeschichte zurück und spricht ein historisches Schuldbekenntnis aus. Es habe Verzögerungen bei der moralischen Verurteilung der Sklaverei gegeben. Er bitte im Namen der katholischen Kirche offiziell um Vergebung. Dafür.
8: Mehr als 1,5 Millionen Menschen haben sich auf den Weg gemacht nach Mekka in Saudi-Arabien zur jährlichen Pilgerfahrt Hadsch. Und das trotz des Kriegs in der Golfregion. Saudi-Arabien war zuletzt mehrfach Ziel von Angriffen aus dem Iran. Doch ob Krieg oder Hitze um die 45 Grad, für Muslime ist der Hadsch religiöse Pflicht. Mindestens einmal im Leben sollte man dabei gewesen sein. Das Problem ist allerdings, die Pilgerfahrt wird immer teurer. Viele Gläubige können sie sich nicht mehr leisten. Nahost-Korrespondentin Nina Amin hat mit einem ägyptischen Taxifahrer darüber gesprochen.
18: Ismail Haraidi sitzt mit seiner Frau Manal vor dem Fernseher. Koranrezitationen sind zu hören. Bilder zeigen, wie Gläubige in weißen Gewändern das für sie heiligste Gebäude der Welt umschreiten. Die Kaaba, eine Art schwarzer Würfel im Innenhof der El-Haram-Moschee in Mekka. In dem bescheiden eingerichteten kleinen Wohnzimmer des ägyptischen Taxifahrers und seiner Familie sticht der Flachbildschirm als Fenster zur Welt heraus.
19: Ich wäre sehr gern dabei. Die Pilgerfahrten nach Mekka sind spirituelle Erlebnisse. Man stellt sich vor, man wäre dort und würde mit ihnen die Runden drehen.
18: Sagt Manal. Aber der 60-jährige Ismail weiß nicht, wie er seiner Frau diesen Wunsch erfüllen soll.
20: Es ist sehr schwer geworden, ein fast unerreichbarer Wunsch für die meisten ägyptischen Muslime. Wer es heute schafft, den Monat mit seiner Familie, den Kindern und den Schulgebühren finanziell zu überstehen, kann sich schon glücklich schätzen. Mit all den Rechnungen für Telefon, Strom, Wasser und Gas.
18: Knapp 250 Euro verdient der Kairoer Taxifahrer im Monat. Das Geld reicht nicht mal bis zum Monatsende für das Ehepaar und seine Kinder, geschweige denn für eine Pilgerfahrt in das mehr als 1000 Kilometer Luftlinie entfernte Mekka. Wie Ismail und Manal geht es dem Großteil der ägyptischen Bevölkerung, der unter Inflation und den steigenden Spritpreisen leidet. Die Reisebüros der ägyptischen Hauptstadt wollen mit ihren Mekka-Paketen alles inklusive zudem Gewinn machen, meint Ismail.
20: Selbst die günstigste Variante, von der Regierung gesponsert, kostet über 200.000 ägyptische Pfund pro Person. Für mich und meine Frau wären das über 400.000. Das ist eine Summe, die ich nicht aufbringen kann.
18: Umgerechnet ungefähr 3.200 Euro kostet das billigste Hadsch-Paket für Ägypter, für Essen und Unterkunft ohne Flug. Es gibt auch wesentlich teurere Luxusvarianten mit Hotelblick auf die Kaaba und private Versorgung und Transport bei Temperaturen über 40 Grad.
20: Es ist ein Luxus geworden, obwohl es eigentlich eine tragende Säule des Islam ist. Es ist unmöglich geworden.
18: Mehr als 1,5 Millionen Pilger aus dem Ausland können sich den Hadsch aber leisten. So viele sind nach Angaben der saudischen Behörden bereits für den diesjährigen Hadsch nach Saudi-Arabien gereist. Damit wurde die Zahl der internationalen Besucher im Vergleich zum Vorjahr trotz des Krieges in der Golfregion übertroffen.
8: Die Finanzlage vieler Kommunen in Deutschland ist kritisch. Die Kosten zum Beispiel für Energie oder Personal steigen. Doch das Geld wird nicht mehr. Also muss gespart und gekürzt werden. In manchen Städten wird das Busnetz ausgedünnt. In Stuttgart spart die Stadt bei den Schwimmbädern. Ab der kommenden Saison werden die Zuschüsse verringert. Im Stadtteil Bottnang beim Athletik-Sportverein hat jetzt die Freibadsaison begonnen, möglicherweise zum letzten Mal. SWR-Reporter Hendrik Huber war dort.
21: Guck mal her. Freibaderöffnung mit echter Bademütze. Ja.
22: Die fröhliche Stimmung trübt. Vielleicht wird das die letzte Saison des Stuttgarter Freibads. Weil die Stadt weniger Gewerbesteuereinnahmen hat, muss gespart werden. Das trifft die Schwimmbäder von vier Vereinen. ASV und MTV in Botnang, SSV Zuffenhausen und SV Cannstatt. Seit 2024 haben die Schwimmbäder Zuschüsse von rund 1,4 Millionen Euro pro Jahr erhalten. Im nächsten Jahr bekommen sie von der Stadt nur noch die Hälfte. Andreas Gölz ist ehrenamtlicher Freibadverwalter beim ASV Botnang. Er geht vom Schlimmsten aus.
23: Das heißt, wir müssten sie 50% der Betriebskosten einsparen.
0: Und das ist nicht leistbar für keines der Bäder. Das heißt also, im Worst Case stehen Schließungen und Verringerung der zur Verfügung stehenden Wasserflächen im Raum.
22: Andreas Gölz hält das Freibad in Botnang bisher mit seinem 10-köpfigen Team an Ehrenamtlichen am Leben. Seiner Rentner-Gang, wie er sie nennt. Die, die hier regelmäßig herkommen, wissen die Arbeit der Ehrenamtlichen zu schätzen. So auch Angela Eichele.
2: Ich denke, ohne die Ehrenamtlichen hier würde es gar nicht laufen. Da könnte man eigentlich wahrscheinlich nächstes Jahr dann nicht mehr ins Wasser, wenn das eingestellt wird, wenn es reduziert wird.
22: Angela Eichele hatte Freibadverwalter Gölz für den Ehrenamtspreis Stuttgarter des Jahres vorgeschlagen. Im März gewann er den zweiten Platz und damit 3.000 Euro. Mit dem Geld kaufte Andreas Gölz einen neuen Schirm fürs Kinderbecken. Neu gekauft wird hier aber nur dann, wenn es wirklich nicht mehr anders geht. Die Ehrenamtlichen reparieren nämlich, wo sie nur können. Das schont die ohnehin knappe Kasse. Das Problem dabei, Nachwuchs fehlt wie überall und die Ehrenamtlichen werden immer älter. So wie Kurt Schill, der als Feinmechaniker im Freibad aushilft.
3: Ich bin jetzt 81 und mache das seit 2007, da bin ich in Rente gegangen und seitdem bin ich hier am Schrauben.
22: Die sogenannte Rentnergang ist größtenteils über 80. Mit 71 Jahren ist Richard Zenz eines der jüngsten Mitglieder. Er hält regelmäßig die Technik in Schuss.
23: Wenn die Technik nicht läuft, müssen wir das Ding schließen und zumachen.
22: In dieser Saison läuft die Wasserpumpe aber noch und die ersten Badegäste kaufen wie schon seit Jahren ihre Saisonkarte. Ob die Botnanger aber auch im kommenden Jahr wieder in ihr Freibad gehen können, das ist Stand heute noch unklar.
8: Das war SWR Kultur aktuell am Pfingstmontag mit Marion Theis. Einen schönen Abend noch. Es ist 19.20 Uhr.
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24: Am 29. Mai 2024 starb der schottische Autor John Burnside mit 69 Jahren als einer der renommiertesten Romanciers und Dichter der britischen Gegenwartsliteratur. Er schrieb auch drei Originalhörspiele für den SWR. Seinen Texten merkt man an, dass er die Tiefen des Lebens kannte, sicher auch bedingt durch die Erfahrung, Sohn eines alkoholkranken Vaters gewesen zu sein. Seine Texte zeichnen sich aber auch durch eine große lebendige Kraft aus, nicht zuletzt seine Hörspiele. Für sein Stück Cold Haven, das der SWR produziert hat, wurde er mit dem Hörspiel des Jahres 2017 und mit dem Hörspielpreis der Kriegsblinden ausgezeichnet. Aus dem Jahr 2015 stammt sein Hörspiel Der Boken. Er spielt in Schottland und führt uns heute, an diesem Pfingstmontag, in die unbeschreiblich grüne und geheimnisvolle Welt dieses rauen, aber herzlichen Landes. Durchaus rau ist auch dieses Hörspiel. Ein alternder, einst bekannter Schauspieler zieht sich zurück in die Highlands, wo ihm der Boken begegnet. Das ist eine Art alter Landgeist, der als Mann, Frau oder auch nur als ein unerklärlicher Ton erscheinen kann. Und eine weitere und wichtige Besonderheit, er darf nicht direkt handeln. Also verfolgt der Boken geisterhaft denjenigen, dem Unrecht geschieht und fordert von ihm ein, sich radikal zur Wehr zu setzen. In unserem Fall gegen einen profitgierigen Gutsbesitzer. Der Boken von John Burnside ist seltsam entrückt und gleichzeitig fest geerdet. Wichtig sind auch die Erinnerungen der namenlosen Hauptfigur an die Kindheit, an den Vater. Über seinen eigenen Vater hat John Burnside ein Buch geschrieben, das er »I put a spell on you« nannte. Warum das interessant ist, das hören Sie gleich. Gespielt wird die Hauptfigur von Thomas Thieme.
25: Der Boken. Hörspiel von John Burnside. Aus dem Englischen von Bernhard Robben. Musik und Regie Klaus Bulert.

0: Es gab Zeiten, da habe ich am liebsten geschlafen. Lange.
1: Lange.
0: Um dann morgens bei Nebel oder leichtem Nieselregen wach zu werden und mich zu fragen, ob ich aufstehen und im grauen Regen, der allzu oft auf diese Bergstraßen fällt, spazieren gehen soll. Oder ob ich mir eine Kanne Tee mache und mich noch mal für eine Stunde ins Bett verziehe. Die Kissen ordne, mich aufsetze, aus dem Fenster jetzt nicht sinniere und dann früher denke. Als ich noch ein Kind war.

0: Als Kind war ich glücklich. Das weiß ich. Mein Vater war groß und stolz.
1: Ein rechtschaffener Mensch.
0: Arbeitete als Schweißer. Aber ein Mann Gottes, dem Wesen nach.
1: Heute sagt das keiner mehr. Aber so war er eben, solange ich zurückdenken kann.
0: Einer, der im Glauben lebte. Und der dachte, ehe er den Mund aufriss.
2: Kill! Kill!
0: Ein rechtschaffener Mensch.
2: Kill Alex Pierce!
0: Als er starb, kam die ganze Stadt zur Beerdigung. Die Erwachsenen weinten, wenn sie daran dachten, wie jung er noch war. Und vielleicht dachten sie an seinen Sohn, der gerade anfing, sich einen Namen zu machen.

0: Ich habe keine Vorhänge, habe nie welche gemocht und brauche sie auch nicht hier draußen auf den Feldern, wo niemand reinsieht, wenn ich schlafe. Meine einzigen Nachbarn sind Schafe oder Bussarde, wofür ich wirklich dankbar bin, wie ich gestehen muss. Vielleicht lese ich ein Buch. Hab früher viel gelesen. Alles Mögliche. Bücher über die Geschichte der Fliegerei. Alte Jahrbücher. Naturführer. Oder Broschüren für angehende Bauern. Was über Weidewirtschaft oder Bienenzucht. Oft bin ich auch in der Bibliothek in Coldwater gewesen, um mir von Miss Gilchrist, der Bibliothekarin, ein paar Tipps geben zu lassen. Oder ich habe bloß rumgestöbert.
1: Hab gelesen, was ich in die Finger kriegte. Westernromane. Charles Dickens.
0: Sagen. Was über Aberglauben.
1: Gedichte. Shakespeare.
0: Shakespeare. Dann. Die Bibel natürlich auch. Aber nicht, weil ich gläubig gewesen wäre, sondern wegen meinem Vater. Ist immer noch meine deutlichste Erinnerung an ihn. Wie er spätabends im Neuen Testament liest oder im Buch Prediger. Morgens dann, wenn ich aufstand, um in die Schule zu gehen, war er schon aus dem Haus. Auf dem Tisch bloß noch die Bibel, wie er sie liegen gelassen hatte. Meine Mutter in der Küche, wo sie das zweite Frühstück machte.

Ich hatte diese Nacht einen Traum. Auch ich? Was war der eure? Dass auf Träume sich nichts bauen lässt, dass Träume öfters reden. Sie träumen Wahres, weil sie schlafend liegen.

0: Mit Rechtschaffenheit kenne ich mich aus. Habe auf der Bühne oft genug rechtschaffene Männer gegeben. Ich bin nämlich Schauspieler. Zumindest war ich das. In einigen Filmen war ich fast wie Vater. Schade nur, dass er das nicht mehr erlebt hat. Mir wurde gesagt, Schauspielerei ist nichts für mich. Die Lehrer meinten, meine Begabung läge auf anderem Gebiet. Aber da haben sie sich geirrt. Ich besitze nämlich ein Gespür für die Verse von Shakespeare, von Ben Jonson oder Ibsen.
1: Begriff sie!
0: Begriff sie, falls dies das richtige Wort ist, weil mir klar war, dass man nicht nur wissen musste, was die Dinge bedeuten, sondern dass man sie spüren muss.
1: Shakespeare zum Beispiel. Shakespeare glückte mir auf Anhieb, weil ich ihn gespürt habe.
0: Wie mein Vater die Bibel gespürt haben muss.
1: Er lag mir im Blut, in den Knochen. Ganz unabhängig vom Geschwätz der Interpretation.
0: Kann sein, ich bin deshalb Schauspieler geworden. Was für Leute meiner Herkunft ja nicht einfach war, wenigstens damals nicht. Vielleicht hat mein Vater mir auch eine geheime Gabe vererbt. Ein Gefühl für Worte, die man nicht im Kopf hört. Jedenfalls nicht nur. Die Kritiker sagten, wie physisch ich Hamlet oder Mercutio spielte. James Lawrence, was für ein physischer Schauspieler.
1: Intuitiv, nicht clever. Physisch.
0: Naja, für mich war das okay. Ich habe genügend clevere Menschen gekannt und wollte nie so werden.
2: Dann war Schluss.

0: Lange bevor ich den Borken sah, habe ich über ihn gelesen, habe aber kaum darüber nachgedacht. Für mich war er nur eine dieser Sagen, ein Märchen, eine alte Geschichte wie die über Werwölfe. Und dann, tja, dann wurde er real, so wie eine Figur real wird, wenn man auf die Bühne geht, vors Publikum tritt und zu diesem Neuen wird. Er existierte in der Welt, in meinem Hof, drüben bei der Stechpalme, oder er schwebte im Haus am äußersten Rand meines Blickfeldes. Deshalb stellt sich die Frage, wurde er durchs Buch real oder war er vorher schon da und hat nur darauf gewartet, dass ich ihn entdeckte? Denn wie hätte ich wissen sollen, was ich sehe, hätte ich nicht schon darüber Bescheid gewusst?
1: Eigentlich war das Buch nichts für mich. Aber als es mir in der Bibliothek ins Auge fiel, habe ich danach gegriffen.
0: Hexerei und das zweite Gesicht in den Highlands und auf den schottischen Inseln von John Gregson Campbell.
1: Eine alte, ziemlich angestaubte Schwarte, die seit Jahren kein Mensch mehr in die Hand genommen hatte.
0: Wirklich nichts für mich. Und auch ziemlich untypisch für die Bibliothek in Coldwater. Aber als Miss Gilchrist sah, dass ich in dem Buch blätterte, sagte sie, ich solle es lesen. Ich mochte Miss Gilchrist. Ich vertraute ihr. Sie war bestimmt nur ein paar Jahre jünger als ich, sah aber höchstens wie Ende 20 aus. Und ich fand sie, nun ja.
1: Ich fand sie ziemlich attraktiv.
0: Seit meinem Umzug hatte ich das allerdings hinter mir gelassen. Und ich wusste, wie gefährlich es war, wieder damit anzufangen. Also hielt ich Abstand.
1: Ich habe sie nicht mal nach ihrem Vornamen gefragt.
0: Jedenfalls lieh ich mir das Buch aus und las abends darin. Nur zu meinem Vergnügen. Bis ich an die Stelle kam, an der vom Borken die Rede war. Einem Wesen, das Bauern heimsucht, die nicht gut zu ihren Nachbarn oder zum Land gewesen sind. Noch heute kann ich mich Wort für Wort an Campbells Beschreibung erinnern. Manchmal flößt der Borken allein durch sein Aussehen Angst ein, schrieb er.
1: Manchmal durch Geräusche, dann wieder durch sein Schweigen.
0: Meist zeigt er sich als Mann oder Frau, geht lautlos vorüber und spricht, wenn überhaupt, nur wenn er angesprochen wird.
1: Man begegnet ihm auch als schwarzen Hund, der Reisende ein Stück des Weges begleitet, ebenso als kopflosen Rumpf oder schlicht als dunkles, bewegliches Ding. Kill! Kill!
2: Kill! Alex Pierce!
0: Ich kannte mal eine Frau, eine Tänzerin.
1: Und ich habe es gemocht, ihr in heißen Nächten beim Schlafen zuzusehen. Die Decke zurückgeschlagen, der Körper hell im Schein der Straßenlaternen.
0: Diese Hautfarben,

0: gewusst, wie viele Farben der menschliche Körper haben kann. Blau und Grau, Ocker, Aschpink und Terra di Siena. Und dann die schönste Farbe, das honigfarbene Gold der Sommernächte. Noch warm unter meinen Händen. Hände, die sie in den Schlaf wiegten, bevor ich wieder aufstand, durchs Zimmer ging und mich ans Fenster setzte. Das war der Moment, in dem ich zum ersten Mal verstand, was Glück bedeutet. Dass es eigentlich nichts weiter ist als eine Windböe an einem Sommerabend. Oder eine Stimme, die um 2 Uhr morgens von der Straße heraufschallt. Die Stimme einer jungen Frau, die singt. Vielleicht auch nur ein plötzlicher Schauer am frühen Morgen.
1: Regen nach tagelanger Hitze.
0: An der Fensterscheibe ein drängendes, fast animalisches Geräusch. Und Sekunden später dann der Laut, den die Frau beim Aufwachen im fremden Bett macht, als sie von der plötzlichen Veränderung verschreckt, beinahe aufgeschrien hätte, ehe sie mich sieht. Beinahe. Aber sie reißt sich zusammen. Erst hat sie mich nämlich nicht erkannt. Dann aber doch. Und das Geheimnisvolle verflog. Das Geheimnisvolle, zu dem ich gehörte, wie die überraschende Kühle zum Regen. Dieses Geräusch schwerer Tropfen am Fenster. Das Geheimnisvolle, für das ich keinen Namen hatte und das ich nur erotisch fand. Wie schön und unvermutet und ja, wie beängstigend, das auch. Ein wenig. Vor allem aber dieses Gefühl von etwas Lebendigem, Animalischem. Etwas Fremdem, Erotischem. Gesegnet mit einer eigenen, unbezwingbaren Energie.
1: Die Welt gewährt uns auf viele Weisen Glück. Macht uns allerlei Geschenke. Nur können wir uns nicht aussuchen, was uns geboten wird.
0: 2 Jahre nach dem Tod der Frau kam ich nach Coldwater. Fand dieses Haus auf den Feldern, kaufte es, trennte mich von dem Leben, das ich 20 Jahre lang geführt hatte, um, was, geheilt zu werden? Mich selbst zu heilen? Längst ertrug ich die Gesellschaft anderer Leute nicht mehr. Ohne ein Glas irgendwas in der Hand. Und das machte mich krank. Ich war kindisch geworden.
1: Gehässig, böse.
0: Deshalb kam ich ja hierher.
1: Ich musste allein sein.
0: Und dann fand mich der Borken. Monatelang hatte ich mit mir gerungen, mit diesem inneren König Lear. Wollte lernen, wieder still zu sein. Vertiefte mich wahllos in Bücher. Und mit einem Mal gewährte mir die Welt dieses Geschenk. Nein, 2 Geschenke. Die Wiese und der Borken. Die eine Gabe erkannte ich als Geschenk, die andere nicht. Jedenfalls nicht sofort. Die Wiese war für mich ein ganz besonderer Ort. Ich ging jeden Tag darauf spazieren, bei Regen oder Sonnenschein. Schön war sie, bei jedem Wetter. Und es gab immer etwas zu entdecken.
1: Einen zuvor nie gesehenen Vogel. Seltene Wildblumen. Eine Herde Rotwild, die im Wald verschwand, wenn ich zu nahe kam.
0: Dass diese Wiese Alex Pierce gehörte, erfuhr ich erst, als bekannt wurde, dass er sie zerstören wollte. Alex Pierce. Schlichte Höflichkeit gebietet es, dass ich ihn mit einigen Worten vorstelle.
1: Bloß gibt es nicht viel über ihn zu sagen. Er war um die 45, ein untersetzter Mann, düsteres Gesicht, immer kurz angebunden. Eigentlich kein Bauer, eher ein Geschäftsmann.
0: Ein Grundbesitzer und Bauunternehmer, den Miss Gilchrist mir gegenüber mal einen Menschen nannte, der seine Großmutter für ein Taschengeld verkaufen würde. Die meisten Bewohner von Coldwater nahmen ihn nicht ganz ernst.
1: Hielten ihn fast für einen Witz. Aber als ich hörte, dass er die Wiese planieren und darauf eine Müllverbrennungsanlage bauen wollte, war mir überhaupt nicht zum Lachen.
0: Die Wiese bedeutete mehr für mich, als ihre Ausmaße auf der Karte vermuten ließen. Mehr als nur eine hübsche Lichtung im Wald. Sie war eine Idee, eine Ahnung von Heimat. Denn Heimat, unser Zuhause, ist nicht das Gebäude, in dem man wohnt. Heimat ist der Ort, der einen anspricht. Der Ort, der der Bedeutung verleiht.
2: Ich hatte noch etwas Geld auf der Bank, also beauftragte ich einen Anwalt, dem alten Dreckskerl ein gutes Angebot für seinen Streifenland zu machen. Aber Pierce lachte ihm nur ins Gesicht. Womit ich gerechnet hatte.
1: Und dann?
2: Dann kam der Brocken. Es war ein schöner Tag. Ich war in den Garten gegangen und hatte gespürt, dass dort etwas war. Ein Tier, dachte ich, drüben bei der Stechpalme. Gesehen habe ich bei diesem ersten Mal allerdings nichts.
1: Nichts? Auch nicht an den folgenden Tagen? Nein.
2: Ich hatte nur so ein Gefühl, dass es dort etwas gab, eine Anwesenheit, ohne Form oder Gestalt. Tagelang ging das so, ein flüchtiges, unterschiedlich starkes Gefühl, dass etwas auf der Treppe war oder im Garten. Manchmal meinte ich, hinter der Tür Geräusche zu hören, Geräusche aus einem anderen Zimmer. Aber das änderte sich ständig. Es war, als wüsste er nicht, wie er sich zeigen sollte. Und ich hatte keine Angst, glaubte nicht, Entsetzliches lauere mir auf.
1: Ich wartete nur.
2: Wartete auf das, was kommen mochte.
1: Wartete.

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1: Die Laute, die Geräusche änderten sich. Nur eines blieb in diesen ersten Tagen gleich. Und das war der Geruch. Als würde jemand in der Nähe Pfeife rauchen. Nein, nicht in der Nähe, eher direkt neben mir. Was mich an meinen Vater erinnerte. Daran, wie er nach den Proben auf mich wartete, wie er neben seinem alten Wagen stand, seinem Ein und Alles, einem klapprigen, puderblauen Morris Minor 1000, und den Mantel und Hut Pfeife rauchte. Im Haus hat er nie geraucht.
2: Selbst damals nicht. Er rauchte nicht einmal im Auto.
1: Rauchen war etwas, das er nur draußen tat. Kam vielleicht von seiner Zeit bei der Marine. Pfeife rauchen an Deck, draußen, an der salzigen Luft. Aber das kann ich nur vermuten. Wie fast alles, was ich von ihm zu wissen glaubte, nur eine Vermutung ist. Und es macht mir zu schaffen, dass ich ihn so wenig kannte, dass er so isoliert blieb. Nun, da er tot ist und meine Mutter tot ist und ich ein Schatten bin und das Beste aus diesem grauen Berglicht machen will, nun sucht mich wieder der Traum vom Fisch heim.
2: Vom Fisch? Den kein Mensch je gesehen hat.
1: Ich selbst sehe ihn im Traum auch nicht. Weiß aber, dass er flussaufwärts schwimmt. Während die Menschen einzeln oder paarweise in ihren hübschen Häusern entlang der laternenhellen Bucht schlafen, dort, wo ich wohne.
2: Soll heißen, wo ich im Traum wohne. Denn im wahren Leben habe ich diese Gegend noch nie gesehen.
1: Zur Dämmerung treffen Schiffe ein. Wir laden mit Zeitschriften und mit Semillon, einem Weißwein, der die lokalen Spezialitäten ergänzt. Alle sind damit beschäftigt, sich ablenken zu lassen. Denn näher werden sie dem Glück kaum kommen. Sie shoppen, sie essen und sie trinken.
2: Schon verwirrend, aber mehr tun sie nie. In dieser kleinen Küstenstadt meiner Träume. Schlendern aus den Kneipen zu den hellen Warenhäusern aus Glas und Wetterkiefer.
1: Während der Fisch den Fluss hinaufzieht. Getrieben von einer alten, unhinterfragten Erinnerung. Hinauf in die dünne Bergluft. Seit Jahren träume ich von diesem Fisch. Und jedes Mal sage ich mir, er symbolisiert mich. Dabei weiß ich, dass ich nur ein Bewohner dieser Stadt bin. Jemand, der sich die Zeit vertreibt, bis seine Zeit vorüber ist.

0: Alex Pierce erhielt die Erlaubnis, die Wiese zu planieren. Weshalb ich begriff, dass ich handeln musste.
1: Und ich wollte sie irgendwie schützen. Die Wiese war meine Heimat.
0: Also machte ich einen Plan.
1: Wir machten einen Plan.
2: Double, double, toil and trouble. Fire burn and cauldron bubble. Fillet of a fenny snake. In the cauldron boil and bake.
1: Ich wollte keine Rache, sondern Gerechtigkeit. Ich war auch nicht wütend. Ich war nur fest entschlossen, etwas zu verteidigen, von dem ich wusste, dass es gut war. Und dabei half mir der Borken.
0: Trieb er mich, Alex Pierce zu ermorden? Natürlich.
1: Natürlich tat er das. Ich aber machte mich aus freiem Willen eines Verbrechens schuldig. Und ich war es auch, der den Mord beging. Der Borken war nur ein Komplize.
0: Ein Geruch.
1: Ein Geruch.
0: Ein Anflug von Aufmerksamkeit, die Ahnung einer Nähe.
1: Ich aber wusste, er war real.
0: Er kam aus einem bestimmten Grund.
1: Und ich wusste, irgendwann würde ich ihn zu Gesicht bekommen.
0: Und während ich auf Neuigkeiten über die Wiese wartete, begann ich, ihn wie einen nahen Verwandten zu sehen.
1: Ich malte mir aus, dass ich ihn hierher getragen hatte, ohne es auch nur zu ahnen. Eine undeutliche Gestalt, versteckt zwischen meinen Schulterblättern. Dann trat er ohne jede Warnung vor, nahm seine eigene sichtbare Existenz an. Und nach all den Jahren musste ich ihm den Raum geben, er selbst zu werden. Ich bin groß gewachsen und hellhäutig wie mein Vater. Er aber war klein.
0: Klein und dunkel. Gedrungen.
1: Kraftvoll, gefährlich. Wie ein Tier kam er mir vor, wenn er hereinschwebte. Niemals direkt, aber endlich da. Und als er sich an einem hellen Tag gegen Ende des Sommers zeigte, wusste ich gleich, weshalb er gekommen war. Er wollte, dass ich das Land rettete, das Pierce zu zerstören drohte.
0: Wie ein Tier, das verletzt ist oder in Gefahr schwebt, wandte er sich hilfesuchend an mich.
1: Er wollte, dass ich auf der Seite der Guten stand, auf der Seite der Lichtung und des Buchenwaldes, auf seiner Seite.

0: Ich wusste, mein Vater hätte bei einem solchen Ansinnen keinen Moment gezögert. Und als ich hörte, dass Alex Pierces Bauantrag durchgegangen war, wurde mir klar, die einzige Möglichkeit, ihn aufzuhalten, ehe Schaden angerichtet wurde, bestand darin, ihm das Leben zu nehmen. Er hatte keine Kinder, keine Frau. Er war ein Bauer, der nur ein Ziel kannte.
1: Geld um des Geldes willen. Geld auf Geld zu häufeln. Denn das ließ ihn glauben, sein Leben habe einen Sinn.
0: Zumindest nahm ich das an. Egal, welche Geschichte dahinter steckte. Er hatte mich jedenfalls in eine Lage gebracht, die mir keine Wahl ließ. Es fehlte die Zeit, alles noch einmal zu überdenken. Die Wiese wäre sonst bald verloren. Und jedes Mal, wenn ich mich umdrehte, sah ich das dunkle Flimmern bei der Stechpalme oder auf der Treppe. Ein Etwas, das nie sprach, nie angesprochen, aber immer stumm anerkannt wurde. Gegen Ende war der Borgen mein ständiger Begleiter. Und er hatte nichts Entsetzliches an sich. Bloß kamen mir jetzt Nacht für Nacht schreckliche Träume. Träume, in denen nicht nur meine Wiese, sondern das ganze Land planiert und zerstört wurde.
1: Der Wald gefällt, die Flüsse vergiftet.
0: Eine Welt der Zerstörung, des Zerfalls. Eine Baulandwelt. Der Borgen schickte diese Träume, ebenso den Plan, das Drehbuch für die Ermordung von Pierce. Und ich wusste, nur wenn ich tat, was er wollte, würde ich dies düstere Glück je wieder loswerden. Es dauert nicht lange, die Geschichte meines einen und einzigen Verbrechens zu erzählen. Ich hatte die Rolle bereits gespielt, kannte sie in- und auswendig. Und auch wenn ich nicht alles richtig machte, fiel mir die Tat doch leichter als erwartet. Ich fuhr einen halben Tag weit in eine andere Stadt, in der mich niemand kannte, und kaufte ein hochwertiges 20 cm langes Sportmesser. Zahlte natürlich in bar.
1: Wie gesagt, ich kannte die Rolle. Hatte einen Attentäter gespielt.
0: In Kriegsfilmen mitgemacht.
1: Trotzdem probte ich.
0: Und dann, als ich soweit war, lief ich durch den Buchenwald.

0: Dann lief ich über einen unaufgeräumten Hof voll alter Maschinenteile. Vereinzelt dunkle Flecke, offenbar verschüttetes Öl, vielleicht auch ein Unkrautvernichtungsmittel. Drecklumpen und leere Dosen verstreut auf dem Boden des Schuppens, in dem Piers an einer Werkbank stand und mit etwas Mechanischem hantierte, das ich nicht genau erkennen konnte.
1: Er hatte Kopfhörer auf, wie sie Arbeiter trugen, die ihre Ohren vor Maschinenlärm schützten.
0: Und kehrte mir den Rücken zu. Tja, alles in allem hätte es kaum besser sein können. Ein unglaublicher Glücksfall.
1: Aber es war wirklich so einfach. Piers sah mich nicht kommen. Zumindest nicht bis ganz zum Schluss.
0: Und auch wenn Glück eine Rolle spielte, war es doch meine Hand, die das Messer führte, die es sauber in Pierces Leib stieß, als er sich zu mir umdrehte.
1: Ein Stich tief zwischen die Rippen.
0: Ein glatter Stich.
1: Dann hochgezogen.
0: Bis ich drinnen was durchtrennte. Ich konnte spüren, wie es zerriss. Wie das Leben verrann, fast wie aus einem Leck. Dann Blut.
1: Vor allem aber der Geruch.
0: Und wie es sich anfühlte an den Händen. Viel mehr Blut, als ich erwartet hatte. Dabei wehrte Pierce sich kaum, klammerte sich nur hoffnungslos an mich, während ich tiefer in ihn hineinstieß.
1: Dann sackte er zusammen.
0: Glitt fort, als wäre er gar nicht ganz lebendig gewesen. Ich wusste gleich, dass er starb. Diese Aufwärtsbewegung hatte etwas in ihm zerschnitten. Ich spürte es noch immer. Dieses Gefühl, als würde etwas durchstoßen. Zerriss er dann.
1: Ich ließ ihn fallen und sah zu, wie sich seine Lippen bewegten. Bloß kamen keine Worte.
0: Nur noch mehr Blut. Da wandte ich mich ab, weil ich den Mann nicht sterben sehen wollte. Und es beschämend fand, mich in solch privatem Augenblick aufzudrängen. Es dauerte einige Sekunden, bis ich die Frau sah.
1: Die Frau? Sie stand keine 20 Schritte entfernt, der Mund offen.
0: Und ich hätte sie mir schnappen können, ehe sie sich umwandte und davonlief. Sie schrie nicht, wie Frauen auf den Filmen schreien, wenn sie eine Leiche finden. Oder ein brutales Geschehen mit ansehen. Sie stieß nur ein panisches Wimmern aus und hastete den Weg zurück, den sie gekommen war. Und obwohl ich wusste, dass ich sie aufhalten sollte, ließ ich sie laufen. Ich sah mich um. Der Borken eilte bereits über die Weide davon, durch die wir eben erst gekommen waren.
1: Er scheuchte die Schafe auf. Ein gleitender Schatten, nicht ganz Menschengestalt.
0: Und ich wünschte, ich hätte ihn wenigstens ein einziges Mal richtig gesehen, so von Angesicht zu Angesicht. Die dunkle Welle aus Schatten und Substanz zögerte kurz, ehe sie unter den Bäumen verschwand. Und mir war, als lockte mich der Borken fort, lockte mich zu einer Sicherheit, die es nun, da wir eine Zeugin zurückgelassen hatten, nicht mehr gab. Und das war's. Ich fand es sinnlos, mich zu beeilen. Denn ich wusste, dass ich es nicht über mich brachte, die Frau zu verfolgen und sie zum Schweigen zu bringen, wie es jeder gute Verbrecher laut Drehbuch gewiss täte. Also schlenderte ich in dem gerade einsetzenden feinen Regen zu meinem Haus zurück. Vorbei an der geretteten Wiese und hinauf durch den Buchenwald. Eigentlich dachte ich an gar nichts, wusste aber, was als nächstes geschehen würde. Zumindest meinte ich es zu wissen, denn diese Rolle hatte ich ebenfalls schon gespielt.
1: Der Verbrecher, der einsieht, dass er gefasst werden wird.
0: Und der geduldig darauf wartet, dass die Beamten kommen, um ihn abzuholen. Meist fühlte ich mich sogar, wie ich mich vor der Kamera gefühlt hatte, rein, leer. Und seltsam unbeteiligt. Nach der Rückkehr ins Haus wusch ich das Blut ab, steckte die alten Kleider und das Messer in einen Müllbeutel, wusch mir erneut die Hände. Dann zog ich saubere Sachen an, setzte mich an den Küchentisch und wartete darauf, dass die Polizei eintraf.
1: Ich wartete lange, aber niemand kam. Also ging ich nach oben und legte mich aufs Bett.
0: Bis dahin hatte ich gar nicht gemerkt, wie müde ich war.
1: Und ich schlief ein, sobald mein Kopf das Kissen berührte.
0: Ich schlief tief und hatte einen guten, traumlosen Traum. Den ersten seit langem. Es war, als machte mir jemand ein unschätzbares Geschenk.

Wie sich herausstellte, stammte die Frau, die ich gesehen hatte, aus dem Dorf und ging zweimal die Woche zum Putzen zu Alex Pierce.

0: Wäre ich ein echter Gangster, hätte ich das sicher gewusst. Und hätte mich an einem jener Tage um Pierce gekümmert, an denen sie nicht zu ihm kam.
1: Dann gäbe es keine Zeugin. Bloß hätte ich kaum was Besseres machen können, als eine Zeugin zurückzulassen. Denn obwohl die Frau der Polizei eine sehr präzise Beschreibung der Person gab, die sie an jenem Tag auf Pierces Hof gesehen hatte, brachte sie damit die Suche nach dem Mörder keinen Schritt voran.
0: Bei dem Verdächtigen handle es sich um einen kleinen, gedrungenen Mann, erklärte die Frau. Das sei sie sich sicher.
1: Um einen kleinen, gedrungenen Mann mit sehr dunklem Haar und kalten, schwarzen Augen. Ein Mann, den sie noch nie zuvor gesehen hatte.
0: Und gewiss niemand aus der Gegend.
1: Dies erfuhr ich später von Miss Gilchrist, als ich meinen letzten Schwung Bibliotheksbücher zurückbrachte. Im Gegensatz zu den Verbrechern in alten Filmen spürte ich nicht den geringsten Drang, ein Geständnis abzulegen oder mich jemandem anzuvertrauen. Selbst der hübschen Bibliothekarin nicht, die es zu amüsieren schien, als ich sagte, ich würde mir eine Zeit lang keine Bücher mehr ausleihen. Ich gab keinen Grund dafür an. Doch irgendwas in mir hatte beschlossen, dass ich was aufgeben müsse, gleichsam zur Sühne. Obwohl ich gar nicht das Gefühl hatte, Unrechtes getan zu haben. Ich hatte einen Mann ermordet, aber eine Wiese gerettet.
0: Im Großen und Ganzen schien mir dies ein fairer Tausch zu sein.
2: I put a spell on you.

0: Es gab Zeiten, da habe ich am liebsten geschlafen. Lange. Um dann am grauen Vormittag aufzustehen und im steten sanften Regen spazieren zu gehen, der allzu oft auf diese Bergstraßen fällt. Nun, da ich wieder schlafen kann, spüre ich manchmal noch eine Anwesenheit im Zimmer, ein undeutliches, dunkles Ding.
1: Ein Ding, das einen Moment lang da ist und dann wieder nicht.
0: Während ich wach werde, mich recke, am Fenster ein weiches, wässriges Licht und im Garten ein Vogel, der in der Stechpalme am Tor zwitschert. Ob ich hin und wieder träume, dass ich ein Fisch bin, der einem langen Fluss hinauf zu den Bergwiesen unserer Quelle folgt? Ja, manchmal. Und das ist auch ein Glücksfall, ein Geschenk der Welt, wie Vollmond oder Neuschnee. Wenn der Traum zu Ende ist, stehe ich auf, mache mir eine Kanne Tee und werde mir der Stille um mich bewusst. Spüre, wie allein ich jetzt bin, in meinem Haus. Allein in der Stille und froh über das Glück, dunkel wie es sein mag. Ein Glück, das ein wenig länger vorhielt, als ich es erwartet hatte.
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5: Heute mit Musik vom anderen Ende der Welt, mit der australischen Trompeterin Ellen Kirkwood und der Sirens Big Band. 2018 hat dieses Large Ensemble das Album Apart rausgebracht. Vier lange Stücke sind darauf zu finden, die in ihrer Gesamtheit eine Jazz-Suite bilden. Ellen Kirkwood verarbeitet darin widersprüchliche und überwältigende Gedanken und Gefühle. Hass und Hoffnung gegenüber dem Internet, Unsicherheit und Wut gegenüber dem Klimawandel und seiner Vermeidbarkeit, Mitleid gegenüber weltweit fliehenden Menschen und vieles mehr. So schraubt sich die 13-köpfige Band gemeinsam mit ihren Gästen durch eine krude, unterhaltsame Mischung aus elektronischen Klängen, Latin-Rhythmen, Improvisationsfetzen und klassisch durchkomponierten Blasorchestersätzen. Alan Kirkwood mit der Sirens Big Band und Andrea Keller am Klavier, Sandy Evans am Saxophon und Gian Slater als Sängerin.

Sie hören die Sendung Big Time Jazz in SWR Kultur, heute mit dem Album Apart von der australischen Trompeterin Alan Kirkwood und der Sirens Big Band.

0: Ein Album in fast voller Länge. Apart von der australischen Trompeterin Alan Kirkwood und der Sirens Big Band aus Sydney. Eine Jazz-Suite, inspiriert von den Krisen und Chancen unserer dicht vernetzten Welt auf ihrem Weg durch den Klimawandel. Erschienen ist das Album 2018 beim Label Earshift Records. Und damit endet unsere heutige Big Time Jazz in SWR Kultur. Vielen Dank fürs Einschalten und bis bald.
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3: Um 20 Uhr mit Florian Escher. Papst Leo XIV. Hat seine erste Enzyklika veröffentlicht, das päpstliche Lehrschreiben. Darin ging es vor allem um den Umgang mit künstlicher Intelligenz. Der Papst fordert hier eine breitere gesellschaftliche Kontrolle. Geäußert hat sich Leo auch zum demografischen Wandel in Europa und zur sinkenden Zahl der Geburten dort. Als Ursachen nannte Leo verfehlte Familienpolitik und mangelnde Solidarität unter den Generationen. Es brauche neue Leitlinien und innovative Ideen, um beides zu ändern. Dazu könnten Christen einen wichtigen Beitrag leisten. Die Weltgesundheitsorganisation WHO rechnet damit, dass sich der Ebola-Ausbruch in der Demokratischen Republik Kongo und in Uganda noch deutlich verschlimmern wird. Schon jetzt breite sich die Epidemie schneller aus, als Gegenmaßnahmen ergriffen werden könnten, sagte WHO-Direktor Tedros bei einer Online-Konferenz mit der Afrikanischen Union. Die Zahl der Ebola-Todesfälle in Kongo und Uganda wird momentan auf rund 220 geschätzt. Weitere Länder in Zentralafrika sind bedroht. Im südostasiatischen Laos ist eine große Rettungsaktion für 7 Menschen angelaufen, die seit fast einer Woche in einem unterirdischen Höhlensystem gefangen sind. Der Ausgang der Höhle ist nach einer Überschwemmung versperrt. Die Menschen sollen in der Höhle Gold gesucht haben. Wie es ihnen geht, ist momentan unklar. Vor Ort sind auch Spezialisten aus Thailand, die 2018 an der Rettung einer Jugendfußballmannschaft aus einer Höhle beteiligt waren. Die drohende Explosion eines Chemietanks bei Los Angeles im US-Bundesstaat Kalifornien ist abgewendet. Ein Feuerwehrsprecher sagte, wegen eines Risses in dem Tank habe der Druck im Inneren nachgelassen. Im Tank ist eine hochgiftige Chemikalie, die zur Herstellung von Plastikteilen gebraucht wird. Weil er zu explodieren drohte und Dämpfe entwichen, mussten 50.000 Menschen vorsichtshalber ihre Häuser verlassen. In Litauen sollen künftig mehr Menschen Deutsch als Fremdsprache lernen. Das hat der litauische Präsident Nausėda angekündigt. Er wünsche sich, dass Deutsch nach Englisch zur beliebtesten Fremdsprache werde. Deutschkenntnisse seien auch von strategischer Bedeutung, sagte Nausėda mit Blick auf die aktuelle Bundeswehrpräsenz in seinem Land. Nausėda betonte, Litauen müsse den historischen Moment nutzen und Deutschlands engster Verbündeter in Nordost- und Mitteleuropa werden. SWR Nachrichten, Redaktion Christiane Renier. Das Wetter in Baden-Württemberg und Rheinland-Pfalz. In der Nacht klar, Tiefstwerte 18 bis 9 Grad. Morgen dann tagsüber viel Sonne, nachmittags vor allem über den Höhen Quellwolken, aber nur selten Schauer. Die Temperaturen maximal 28 bis 34 Grad. Die Zeit, es ist 20.03 Uhr.
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1: Und dazu begrüßt sie Adelaide Kleine am Mikrofon. Herzlich willkommen. Ein
4: Abend mit lauter Präludien am Klavier? Ja, beim Rudolf Firkuschny Klavierfestival in Prag, da ist alles möglich. Und wenn Pianisten wie der Kanadier Jan Liszewski auf dem Programm stehen, dann steht das Publikum ohnehin Schlange. Im vergangenen November ist Jan Liszewski im Prager Rudolfinum beim Rudolf Firkuschny Klavierfestival aufgetreten und zu diesem Abend laden wir Sie heute ein. Schön, dass Sie mit dabei sind. Und Sie können sich freuen auf ein Klavierrezital voller Präludien quer durch die Jahrhunderte. Das ist unser ARD-Konzert an diesem Pfingstmontag, heute präsentiert von HR2 Kultur. A Prelude to Chopin. Ein Präludium zu Chopin. So hat Jan Liszewski seinen Abend überschrieben. Und dass Frédéric Chopin dem Präludium als Form sozusagen eine Krone aufgesetzt hat, das hat Jan Liszewski gleich zu Anfang betont. Chopin brachte das Vorspiel, das Prälude, aus dem Schatten ins Rampenlicht, erklärt Jan Liszewski. Und so spielt er für uns nachher auch im zweiten Teil des Abends die 24 Prälude Opus 28 von Frédéric Chopin. Im ersten Teil präsentiert er uns sozusagen das Vorspiel dazu, das Prelude to Chopin, ein Kaleidoskop an Präludien aus drei Epochen. Natürlich blitzt Chopin auch hier und da wieder auf, in erster Linie aber, um die Präludien anderer Komponisten in Beziehung zu setzen. Ikonische Präludien von Johann Sebastian Bach als Vorreiter bis hin zu Chopins Nachfolgern Rachmaninow, Schimanowski, Messiaen oder auch Goretzky. Hier erklingt gleich Johann Sebastian Bachs berühmtes C-Dur-Präludium aus dem ersten Band des wohltemperierten Klaviers. Von Sergei Rachmaninow hören wir dann das D-Moll-Präludium aus seinen 10 Prälude Opus 23 und schließlich drei Stücke aus den 9 Präludien Opus 1 von Karol Schimanowski. Den Anfang machen jetzt zunächst aber zwei Prälude von Frédéric Chopin. Das in Des-Dur aus den 24 Prälude, das sogenannte Regentropfen-Prälude und das posthum erschienene Prälude in As-Dur. Und hier ist im Dvorak-Saal des Prager Rudolfinums der Pianist Jan Liszewski.

Das waren zuletzt drei Prälude aus der Feder des polnischen Komponisten Karol Szymanowski. Die ersten drei der neun Prälude Opus 1, um genau zu sein. Um 1900 geschrieben von dem damals 18-jährigen Szymanowski und hier gespielt von Jan Liszecki beim Prager Rudolf Virkuschny Klavierfestival im vergangenen November. Ein Abend mit lauter Präludien. A Prelude to Chopin. Ein Vorspiel zu Chopin, also so hat Jan Liszecki sein Rezital überschrieben. Und bevor er sich nachher mit Frédéric Chopins 24 Prélude ans Klavier setzt, wirft er in seinem Vorspiel dazu mit uns einen Blick auf all diejenigen, denen Chopin Inspiration war. So wie eben der jugendliche Szymanowski, der eindeutig von Chopin fasziniert war, aber mit seinen eigenen Präludien schon deutlich in die Zukunft weist. Das kann man auch von Sergei Rachmaninow behaupten, den wir ja eben schon gehört haben. Oder von Komponisten wie dem Franzosen Olivier Messiaen und dem Polen Henryk Mikołaj-Górecki. Ein paar ihrer Präludien stehen jetzt auf dem Programm. Weiter geht's mit Jan Liszecki hier in unserem ARD-Konzert und mit den ersten drei der acht Prélude von Olivier Messiaen. Auch das ein Jugendwerk übrigens. 20 Jahre alt war Messiaen, als er sie geschrieben hat. Und diese drei tragen die Überschrift »Die Taube«, »Lied der Ekstase in einer traurigen Landschaft« und »Die leichte Zahl«. Daran schließt sich nochmal ein Prélude von Frédéric Chopin an, sein improvisatorisches Prélude Cis-Moll, Opus 45. Und in Cis-Moll bleiben wir dann auch mit Sergei Rachmaninows berühmtem Opus 3 Nummer 2, das zu Rachmaninows Markenzeichen wurde, mit den drei eingängigen Glockenschlägen. Von Henryk Mikołaj-Górecki folgen dann die ersten zwei aus den vier Prélude Opus 1, Musik aus Goreckis frühen Avantgarde-Anfängen in den 1950er Jahren ist das. Und schließlich schlägt Jan Liszecki dann nochmal den Bogen zu Johann Sebastian Bach und Sergei Rachmaninow. Ein Kaleidoskop an Präludien also.

Der kanadische Pianist Jan Liszewski im Dvořák-Saal des Prager Rudolfinums. Das war der erste Teil seines Auftritts beim Rudolf-Firkuschny-Klavierfestival am vergangenen 8. November. Ein Abend mit lauter Präludien, den wir Ihnen heute hier präsentieren im ARD-Konzert. A Prelude to Chopin, so hat Jan Liszewski sein Rezital überschrieben, ein Vorspiel zu Chopin also. Und bevor es gleich im zweiten Teil weitergeht mit den 24 Prelude Opus 28 von Frédéric Chopin, kurz noch ein paar Worte zu dem, was Sie gerade gehört haben. Das war zuletzt Sergei Rachmaninows markantes G-Moll-Prelude aus den 10 Prelude Opus 23. Rachmaninows erste Präludiensammlung, mit der wollte er anknüpfen an Chopin, aber natürlich auch an die Ursprünge, die Bach gelegt hatte. Und ein Bach-Präludium hat Jan Liszewski auch direkt davor gespielt. Das C-Moll-Präludium aus dem ersten Band des wohltemperierten Klaviers. Avantgarde aus den 1950er Jahren gab's mit zwei Prelude aus der Feder des polnischen Komponisten Henryk Mikołaj-Gorecki. Außerdem haben Sie gehört das ikonische Cis-Moll-Präludium von Rachmaninow, Chopins Cis-Moll-Prelude Opus 45 und drei Prelude von Olivier Messiaen. Messiaen, der in seiner Musik Einflüsse aufgegriffen hat aus Chopins 24 Prelude, aber auch aus den Prelude seines Landsmanns Claude Debussy. Chopin war ein Meister der Kurzform, sagt Jan Liszewski. Er hat das Prelude aus dem Schatten ins Rampenlicht gebracht. Und da steht es jetzt auch im Rampenlicht, im zweiten Teil dieses Abends mit den 24 Prelude Opus 28 von Frédéric Chopin. Wie stilbildend dieser Zyklus für die Musikwelt war, davon hat uns Jan Liszewski bis jetzt einen guten Eindruck vermittelt. Und hier kommt nun also der Impuls für all das, die Inspiration, der Tropfen, der Kreise gezogen hat. Mitte 20 war Chopin, als er mit seinen 24 Prelude begonnen hat. Im Jahr 1836 war das. Da lebte er schon in Paris. Dass es 24 Prelude werden sollten, das wusste Chopin von vornherein. 24 Stücke durch alle Tonarten, so wie bei Johann Sebastian Bachs wohltemperiertem Klavier. Immer wieder kam Chopin vom Improvisieren zu kurzen Stücken am Klavier. Oder sagen wir besser vom Präludieren, wie es damals hieß. Und auf diese Weise entstanden in den folgenden drei Jahren seine 24 Prelude, fertiggestellt auf Mallorca im Jahr 1839. Ein romantisches Seelenbekenntnis, die ganze Stimmungsbreite eines jungen Musikers. Jan Liszewski hat wieder am Flügel Platz genommen.

Der kanadische Pianist Jan Liszewski mit den 24 Prelude Opus 28 von Frédéric Chopin. Hier im Dvořák-Saal des Prager Rudolfinums beim Rudolf Vierkuschny Klavierfestival. Ein Abend vom vergangenen 8. November und einer, der dem Publikum in Erinnerung geblieben sein dürfte. In der Tat hat Jan Liszewski mit seinen gerade mal 30 Jahren schon eine bemerkenswerte internationale Karriere hinter sich. Kritiker nennen ihn sogar in einem Atemzug mit Legenden wie Arthur Rubinstein und Martha Argerich, nicht zuletzt wegen seiner gefeierten Aufnahme der Chopin-Etüden. Und auch die Einspielung der 24 Prelude, die gilt jetzt schon als Referenz. A Prelude to Chopin. Ein Präludium zu Chopin,

So hatte Jan Liszewski sein Rezital überschrieben, mit einem ganzen Kaleidoskop an Präludien aus über drei Epochen. Werke von Johann Sebastian Bach, von Sergei Rachmaninow, von Karol Szymanowski und Olivier Messiaen bis hin zu Henryk Mikołaj-Górecki haben wir heute Abend gehört. Und natürlich zuletzt Chopins prägenden Zyklus seiner 24 Prälude. Wie hat sich das Präludium im Laufe der Jahrhunderte entwickelt? Jan Liszewski hat uns einen Eindruck davon vermittelt und sich zum Abschied nochmal an den Flügel gesetzt.

Klänge von Robert Schumann. Das war seine Romanze Fis-Dur, die zweite aus den drei Romanzen Opus 28. Ein Juwel, wie Schumanns noch nicht Ehefrau Clara damals befand. Und das war die Zugabe von Jan Liszecki im Dvorak-Saal des Prager Rudolfinums. Dort ist er am vergangenen 8. November beim Rudolf Firkuschny Klavierfestival aufgetreten. Die Aufzeichnung war unser ARD-Konzert an diesem Pfingstmontag, heute präsentiert von HR2 Kultur. Ein bisschen Zeit bleibt uns noch jetzt für ein paar sinfonische Klänge. Für Musik des schwedischen Komponisten Dag Wirén. Hier ist seine Streicherserenade G-Dur Opus 11, gespielt von der Academy of St. Martin in the Fields.

Musik des schwedischen Komponisten Dag Wirén. Seine Streicherserenade G-Dur Opus 11 haben wir hier gehört, gespielt von der Academy of St. Martin in the Fields unter der Leitung von Neville Mariner. Und das war das ARD-Konzert, heute präsentiert von HR2 Kultur. Ich darf mich bei Ihnen bedanken für Ihr Interesse bis hierher. Mein Name ist Adelaide Kleine. Ich wünsche Ihnen noch einen schönen Abend. Tschüss, machen Sie's gut.

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1: Um 22 Uhr mit Florian Esche. Papst Leo XIV. Hat seine erste Enzyklika veröffentlicht. Das 100 Seiten umfassende Lehrschreiben trägt den Titel Magnifica Humanitas, das heißt großartige Menschheit. Im Mittelpunkt steht der Umgang mit der künstlichen Intelligenz. Papst Leo warnt vor Risiken für die Menschenwürde und fordert klare Kriterien und Kontrollen. Weitere Punkte, die der Papst in seiner Enzyklika anspricht, sind die Auswirkungen von KI auf weltweite Konflikte, auf die Arbeitswelt und die Medizin. Mit Blick auf Falschmeldungen und Lügen im Netz fordert der Papst in seinem Lehrschreiben wörtlich: Bleiben wir der Wahrheit treu. Der iranische Präsident Pezeshkian hat nach Angaben staatlicher Medien angeordnet, den internationalen Internetzugang wiederherzustellen. Einen Termin dafür gibt es noch nicht. Laut der Nachrichtenagentur Fars musste der Präsident diesen Beschluss eines Sonderstabs noch bestätigen. Nach Angaben der Beobachtungsorganisation NetBlocks sind die meisten Iraner seit 87 Tagen vom weltweiten Internet abgeschnitten. Sie konnten nur das nationale Internet mit staatlich genehmigten Seiten nutzen. Die Sperre hat auch wirtschaftliche Schäden verursacht, zum Beispiel im Onlinehandel des Landes. Lehrerverbände kritisieren die Idee, dass Beamte in die gesetzliche Krankenversicherung einzahlen sollen. Der Wirtschaftsweise Truger schlägt das vor und sagt, dass durch den guten Verdienst der Beamten die finanzielle Lage der Krankenkassen verbessert werden könnte. Der Verband Bildung und Erziehung spricht von Verzweiflung, weil man nicht mehr wisse, wie das System zu retten sei. Der Vorstand des Berufsschullehrerverbands Baden-Württemberg, Franz, sagte dem SWR, wäre das Gehalt der Lehrkräfte wirklich so gut, gäbe es heute keinen Lehrermangel. Großbritannien hat einen Rekordhitzetag erlebt. In der Nähe von London wurden 33,5 Grad gemessen. Noch nie ist es im Mai dort heißer gewesen. Der bisherige Rekord aus dem Jahr 1944 lag bei 32,8 Grad, wie die nationale Wetterbehörde mitteilte. Großbritannien hat 2025 sein bisher heißestes Jahr erlebt. Bei den French Open sind zwei deutsche Tennisspielerinnen ausgeschieden. Sowohl Tatjana Maria als auch Ella Seidel verloren ihre Spiele in der ersten Runde. Eva Lüß dagegen hat ihr Auftaktmatch gegen die Kroatin Petra Marcinko in 2 Sätzen gewonnen mit 6:3 und 6:0. Die deutsche Nummer 1 Laura Siegemund steht morgen gegen die viermalige Grand Slam-Siegerin Naomi Osaka auf dem Platz. SWR Nachrichten, Redaktion Christiane Renier. Das Wetter in Baden-Württemberg und Rheinland-Pfalz: in der Nacht klar, Tiefstwerte 18 bis 9 Grad. Morgen tagsüber viel Sonne bis 34 Grad. 22.03 Uhr.
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3: Willkommen zu diesem Spotlight am Pfingstmontag. Um den Heiligen Geist geht es dieser Tage im christlichen Kalender. Am Pfingsten ist er laut Neuem Testament auf die Erde gekommen, mit einer ziemlich beeindruckenden und epischen Pyroshow. Der Heilige Geist entzündet, so erzählt es die Apostelgeschichte, die Jünger mit Feuerzungen. Und damit sind wir schon beim musikalischen Protagonisten heute. Die Sendung ist Albert Eiler gewidmet. Der Saxophonist wird nämlich nicht nur oft mit einem Satz zitiert, in dem er sich selbst als Heiligen Geist des Jazz darstellt, dazu später mehr. Eine seiner bekanntesten Kompositionen heißt tatsächlich auch Holy Ghost. Er hat sie immer wieder live gespielt. Auch bei seiner Europatournee 1966. 30 Tage lang war Albert Eiler damals mit seiner Band unterwegs, unter anderem in Paris, in Berlin, in Rotterdam, Stockholm, Kopenhagen, und die 5 Musiker waren auch in Lörrach, dem kleinen süddeutschen Städtchen an der Grenze zur Schweiz. Genau dieses Konzert im Jazzclub Lörrach 1966 steht heute bei uns im Mittelpunkt. Ich bin Julia Neupert, hallo.

0: Saxophon, Trompete, Geige, Kontrabass und Schlagzeug. Das Albert Eiler Quintett 1966 in Lörrach. Mit dem Titelstück vom damals aktuellen Eiler-Album Spirits Rejoice. Bestimmt hat der eine oder die andere hier eine bekannte Melodie durchschimmern hören. Albert Eiler zitiert in Spirits Rejoice unter anderem die Marseillaise, die französische Nationalhymne. Nicht zufällig oder aus Jux und Dollerei. Er hat einen Teil seiner Armeezeit in Frankreich verbracht. Ende der 50er, Anfang der 60er Jahre war das. Und Märsche und Hymnen waren seitdem Teil seiner musikalischen DNA. Eilers Jazz-Saxophonspiel hatte damals schon den Ruf, ziemlich ungewöhnlich zu sein. Vorsichtig ausgedrückt, laut und rau, mit wahnsinnig viel Vibrato und druckvollem Überblasen. Viele Jazzfans und Kritiker und auch Kollegen hat das geschockt und sie waren nicht nur angetan von der großen Freiheit, die sich Albert Eiler beim Improvisieren herausgenommen hat. Aber gerade die Jüngeren hat er damit sehr beeindruckt. Zum Beispiel den Saxophonkollegen Roscoe Mitchell. Der war damals mit der US Army Band in Deutschland in Heidelberg stationiert.
1: We used to go like to Berlin and we would be going and joining the Heidelberg headquarters used for a band with the band in Berlin and also Albert Eiler's band.
2: Wir sind auch gereist, nach Berlin zum Beispiel, für ein Treffen der drei US Army Bands. Zusammen haben wir auf der Tempelhof Air Base große Paraden gespielt. Und in Berlin habe ich auch zum ersten Mal Albert Eiler getroffen.
1: And that's where I met Albert Eiler, you know. And my first impression of him was that I didn't really know what he was doing, but I knew being a saxophonist that he had an enormous sound.
2: Mein erster Eindruck von ihm war, dass ich nicht so richtig verstanden habe, was er macht. Aber ich konnte sofort seinen enormen Saxophon-Sound erkennen. Auf einer dieser Sessions hat er einen Blues gespielt. Erst ganz traditionell, aber dann ist er einfach abgehoben und in seine ganz eigene Richtung abgebogen. Und wie ich schon sagte, ich habe nicht genau verstanden, was er da macht, aber ich wusste, dass er einen wirklich enormen Sound auf dem Instrument hat. So habe ich Saxophonisten immer beurteilt, ob sie ihren eigenen Klang haben.
0: Diesen sehr eigenen, originellen Ton kann man auch heute noch hören. Und in den Live-Aufnahmen, die es von Albert Eiler gibt, kann man die Wahnsinnspräsenz spüren, die der Mann auf der Bühne gehabt haben muss. Aus seinem Konzert im Jazzclub Lörrach jetzt eine Komposition von seinem Bruder Donald Eiler. Our Prayer. Donald Eiler ist an der Trompete zu hören, Michael Sampson an der Violine, Bill Fowle am Kontrabass, Beaver Harris am Schlagzeug und den Bandleader Albert Eiler hören wir am Tenorsaxophon.

0: Das Albert Eiler Quintett live am 7. November 1966 im Jazzclub Lörrach mit Our Prayer. An dem Abend hatten die Musiker etliche Titel vom Eiler-Album Spirits Rejoice im Programm. Ein Jahr vorher, 1965, war das erschienen und hatte für ziemliches Aufsehen gesorgt. Eiler galt als Vertreter des New Thing, als einer der Free-Jazz-Rebellen, und er galt auch als Protestkünstler. Die Wildheit, die Intensität und die Kraft seiner Musik haben damals viele Hate Music genannt. Sie glaubten, Eiler will mit ihr Wut ausdrücken auf die gesellschaftlichen Umstände in seiner US-amerikanischen Heimat. Stichwort Rassismus, Stichwort Segregation, Stichwort Polizeigewalt gegen die Bürgerrechtsbewegung. Als der deutsche Jazzjournalist Werner Wunderlich Albert Eiler kurz vor seinem Auftritt in Lörrach bei den Jazztagen Berlin genau danach fragt, antwortet er mit extrem sanfter Stimme:
1: First of all, what is hate music? This is the thing I can't understand. What is hate music? Music is music to music lovers. It just has a meaning of peace, peace and understanding for the whole world, I believe.
0: Was soll hate music überhaupt sein? Fragt Albert Eiler zurück. Hassmusik gibt es zumindest in seiner Welt nicht. Musik sei grundsätzlich Musik für Leute, die Musik lieben. Und für ihn bedeutet Musik immer auch Frieden. Außerdem kann man vermuten, dass seine Musik immer auch eine spirituelle Ebene hatte. Viele der von ihm komponierten und gespielten Titel deuten an, dass vor allem der christliche Glauben eine große Rolle für ihn gespielt hat. Spirits Rejoice. Our Prayer haben wir eben schon gehört. Gleich kommt noch Jesus, Bells und Holy Ghost. Auch danach hat Werner Wunderlich Albert Eiler gefragt.
2: Würden Sie sagen, dass Ihre Musik religiös ist?
1: Yes, absolutely. The music that I am playing, this is what keeps me going in life, you know. Like my imagination is beyond the civilization in which we live, you know. I believe I'm the prophet.
0: Musik sei definitiv etwas sehr Religiöses für ihn, sagt Albert Eiler. Eine übernatürliche Erfahrung. Wenn er spielt, sei es, als würde seine Vorstellungskraft über die Zivilisation hinausreichen, in der wir leben. Und dann sagt er am Ende noch, ich glaube, ich bin ein Prophet. Das kann man natürlich als ein etwas abgehobenes oder exzentrisches Statement abtun, aber wir sollten nicht vergessen, Religion, Spiritualität und vielleicht manchmal auch Esoterik sind damals für viele Schwarze ein überlebenswichtiger innerer Safe Space. Ein Rückzugsort von all der rassistischen Ungerechtigkeit, physischer und psychischer Gewalt, der sie im Alltag ausgesetzt waren. Ein knappes Jahr später sagt Albert Eiler übrigens in einem Interview, dass er annimmt, der John Coltrane-Titel The Father, The Son and the Holy Ghost beziehe sich auf die Ahnenfolge des modernen Jazz-Saxophonspiels. Train was the father, Pharaoh was the son, I was the Holy Ghost. Er war sich sicher, Coltrane habe sich selbst in dieser Reihe als der Vater gesehen, Pharaoh Sanders als den Sohn und ihn selbst, Albert Eiler, als Heiligen Geist. Wenn man den Heiligen Geist in der Pfingsttradition als inspirierende Kraft interpretiert, dann ist diese selbstbewusste Aussage von heute aus betrachtet nicht unberechtigt. Albert Eilers Saxophonspiel hat wahnsinnig viele jüngere Musikerinnen und Musiker auf der ganzen Welt beeinflusst. Von Peter Brötzmann bis Mette Rasmussen. Wir hören den Holy Ghost des Jazz im ARD-Spotlight jetzt noch einmal aus der Hochphase seiner Karriere, 1966 im baden-württembergischen Lörrach. Das Albert Eiler Quintett mit Bruder Donald Eiler an der Trompete, Michael Sampson an der Violine, Bill Fall am Kontrabass, Beaver Harris am Schlagzeug und Albert Eiler selbst am Tenorsaxophon.

0: Das Albert Eiler Quintett 1966 live im Jazzclub Lörrach mit Jesus von Donald Eiler und davor mit einer typischen Komposition von Albert Eiler selbst, ganz offensichtlich inspiriert von Militärmärschen, Kirchenhymnen und bei aller grimmigen Anarcho-Attitüde lugt immer auch ein verspielter Schalk um die Ecke. Und eine große Ruhe. Eiler hatte definitiv eine Mission. Mit seiner Peace Music Freude und Frieden verbreiten. In Frieden leben, in Frieden Musik machen, komponieren und in Frieden sterben. Das sei das Einzige, was er im Leben will. So erzählt es der US-Amerikaner dem Journalisten Werner Wunderlich damals im Interview.
1: I just want to play my music and, you know, to keep my peace and hold my tones and write my music. You know, that's the only thing I want to do in life and, you know, die in peace.
0: Am 7. November 1966 hatte Eiler in Lörrach mit seiner Band zum 10-jährigen Jubiläum des Jazzclubs Lörrach gespielt. Der Mitschnitt vom Südwestfunk ist später zusammen mit Aufnahmen aus Paris vom Schweizer Label Headhut veröffentlicht worden. Albert Eiler, Lörrach, Paris 1966, so heißt das Album, mit Donald Eiler an der Trompete, Michael Sampson an der Violine, Bill Fowl am Kontrabass und Beaver Harris am Schlagzeug und natürlich mit dem Bandleader selbst, Albert Eiler am Tenorsaxophon. Holy Ghost, Albert Eiler 1966 in Lörrach. So war das ARD Jazz Spotlight heute überschrieben. 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Ich bin Julia Neupert und verabschiede mich an diesem Pfingstmontag mit einem Titel, der ganz offensichtlich inspiriert ist vom Holy Ghost des Jazz von Albert Eiler. Eiler Suite heißt diese Aufnahme mit Luise Volkmanns Ensemble Leon Sauvage von 2019. Tschüss!

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1: Um 23 Uhr mit Florian Esche. Russland kündigt erneut verstärkte Angriffe auf Kiew an. Darüber hat Außenminister Lavrov seinen US-amerikanischen Kollegen Rubio in einem Telefonat informiert. Demnach soll die Armee auf Anweisung von Kreml-Chef Putin unter anderem gezielt Produktionsstätten für Drohnen angreifen. Ausländer und Diplomaten sollen Kiew verlassen. Der Kreml wirft der Ukraine einen Angriff auf eine Berufsschule in Luhansk mit 21 Toten vor. Der erneute Beschuss von Kiew sei der Vergeltungsschlag, so das Außenministerium. Papst Leo XIV. Hat seine erste Enzyklika veröffentlicht. Das 100 Seiten umfassende Lehrschreiben trägt den Titel Magnifica Humanitas, das heißt großartige Menschheit. Im Mittelpunkt steht der Umgang mit der künstlichen Intelligenz. Papst Leo warnt vor Risiken für die Menschenwürde und fordert klare Kriterien und Kontrollen. Weitere Punkte, die der Papst anspricht, sind die Auswirkungen von KI auf weltweite Konflikte, auf die Arbeitswelt und die Medizin. Mit Blick auf Falschmeldungen und Lügen im Netz fordert der Papst in seinem Lehrschreiben wörtlich: Bleiben wir der Wahrheit treu. Lehrerverbände kritisieren die Idee, dass Beamte in die gesetzliche Krankenversicherung einzahlen sollen. Der Wirtschaftsweise Truger schlägt das vor und sagt, dass durch den guten Verdienst der Beamten die finanzielle Lage der Krankenkassen verbessert werden könnte. Der Verband Bildung und Erziehung spricht von Verzweiflung, weil man nicht mehr wisse, wie das System zu retten sei. Der Vorstand des Berufsschullehrerverbands Baden-Württemberg, Franz, sagte dem SWR, wäre das Gehalt der Lehrkräfte wirklich so gut, gäbe es heute keinen Lehrmangel. In der Kleinstadt H bei München lässt es sich bundesweit am besten leben. Das hat das Institut der deutschen Wirtschaft bei einem sogenannten Gemeindecheck herausgefunden. Kriterien waren unter anderem medizinische Versorgung, Nahverkehr und überregionale Anbindung, schnelles Internet und Freizeitangebote. Auf den letzten Platz kam die rheinland-pfälzische Gemeinde Hirschtal im Landkreis Südwestpfalz. Im Vergleich der Flächenländer schnitt Nordrhein-Westfalen am besten ab, Mecklenburg-Vorpommern am schlechtesten. Bei der Eishockey-Weltmeisterschaft hat Deutschland sein letztes Gruppenspiel gewonnen. Das Team von Trainer Harold Kreis besiegte am Abend in Zürich Großbritannien mit 6:3. Es war der dritte Sieg in Serie in der Gruppenphase. Trotzdem ist die deutsche Nationalmannschaft schon so gut wie ausgeschieden. Sie kommt nur weiter, wenn Lettland morgen gegen den Außenseiter Ungarn verliert. SWR Nachrichten, Redaktion Christian Renier. Das Wetter in Baden-Württemberg und Rheinland-Pfalz: in der Nacht klar, Tiefstwerte 18 bis 9 Grad, morgen tagsüber viel Sonne, nachmittags vor allem über den Höhen Quellwolken, aber nur selten Schauer. Die Temperaturen maximal 28 bis 34 Grad. Die Zeit 23.03 Uhr.
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2: Heute mit Musik von Dorothee Schabert. Es ist Kammermusik, die Erlebnisse und Erinnerungen aus Landschaften einfängt. Von Reisen in den Norden und in den Süden, die musikalisch in den Werken dieser Stunde nachklingen. Dorothee Schabert nennt sie Hörlandschaften. Auch weil man sich in ihnen umhören kann. Den Anfang macht Nachklang 1 für Ensemble.

Lost in Music, heute mit Musik für kleine Besetzungen von Dorothee Schabert. 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Das gerade gehörte Solo für Kontrabass spielte Wolfgang Güttler. Musica Insabbiata heißt es. Hier folgen nun zwei hohe Streicher in Being Human.

Das war Lost in Music in SWR Kultur, heute mit Musik von Dorothee Schabert. Zuletzt war das Freiburger Ensemble Aventure zu hören mit Sagat für Holzbläsersextett. Im ARD Sounds finden Sie die Sendung zum Nachhören und die Playlist unter dem Stichwort Lost in Music. Redakteurin der Sendung war Martina Seber.

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1: Um 0 Uhr mit Cedric Bies. Der SC Paderborn steigt in die Fußball-Bundesliga auf. Der VfL Wolfsburg steigt zum ersten Mal überhaupt in die zweite Liga ab. Das hat das Rückspiel der Relegation ergeben. Marc Eschweiler berichtet aus Paderborn.
2: Grenzenloser Jubel auf der einen, bittere Tränen und vor allem Wut und Verzweiflung auf der anderen Seite. Der SC Paderborn gewinnt das Relegationsrückspiel hochverdient mit 2:1 nach Verlängerung und steigt zum dritten Mal in die Fußball-Bundesliga auf. Und auf der anderen Seite ein extrem enttäuschender VfL Wolfsburg, der nach 3 Minuten hier in Führung ging, aber danach eigentlich nicht Bundesliga-würdig spielte. Der steigt zum allerersten Mal nach 29 Jahren in Folge aus der Bundesliga ab.
1: Die Dienststellen der Bundespolizei sind offenbar in einem schlechten Zustand. Das berichtet die Rheinische Post und beruft sich auf die Gewerkschaft der Polizei. Details von Christiane Renier.
3: Der Chef der Gewerkschaft Roßkopf hat der Zeitung gesagt, fast jede dritte Dienststelle sei betroffen. Es würden zwar neue Bundespolizisten eingestellt, aber es fehle an Büros, Unterkünften und Parkplätzen. Manche Dienststellen seien sogar komplett marode. Roßkopf kritisiert, dass in Deutschland über moderne Sicherheitsarchitektur debattiert werde, während Polizeibeschäftigte Eimer unter tropfende Decken stellen müssten. Die Gewerkschaft will in dieser Woche eine Kampagne starten. Sie fordert unter anderem schnellere Genehmigungs- und Bauverfahren sowie mehr Geld für Sanierungen.
1: In Los Angeles haben Einsatzkräfte die drohende Explosion eines Chemietanks verhindert. Ein Feuerwehrsprecher hat gesagt, dass ein Riss in dem Tank den Druck im Inneren abgesenkt hat. In dem Tank ist eine hochgiftige Chemikalie, die zur Herstellung von Plastikteilen gebraucht wird. Weil der Tank vor 4 Tagen viel zu heiß geworden war, waren Dämpfe ausgetreten. Er drohte zu explodieren, deshalb mussten 50.000 Menschen vorsichtshalber ihre Häuser verlassen. In Litauen sollen in Zukunft mehr Menschen Deutsch als Fremdsprache lernen. Das hat der litauische Präsident Nauseda angekündigt. Deutschkenntnisse seien nicht nur eine Frage von persönlicher Bildung, sondern auch von strategischer Bedeutung, hat der Präsident mit Blick auf die aktuelle Bundeswehrpräsenz in seinem Land gesagt. Nauseda hat betont, dass Litauen den historischen Moment nutzen müsse, um Deutschlands engster Verbündeter in Nordost- und Mitteleuropa zu werden. Im Moment sind rund 500 Bundeswehrsoldaten in Litauen stationiert. In Zukunft sollen es noch mehr werden. Das Wetter: In der Nacht ist es fast überall klar und die Temperaturen liegen zwischen 18 und 7 Grad. Am Tag dann wieder in ganz Deutschland viel Sonne, meistens ohne Wolken. Nur an der Ostsee und später auch im südlichen Baden-Württemberg können ein paar Wolken dazukommen. Es bleibt aber fast immer trocken. Dazu wird es heiß mit maximal 25 bis 34 Grad. Die Zeit: Es ist 0:03 Uhr.
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5: Am Mikrofon ist für Sie Sven Knappe. Guten Abend und herzlich willkommen. Aufnahmen aus den Archiven des Rundfunks Berlin-Brandenburg bringen wir bis zu den 2 Uhr Nachrichten. Mit dem Deutschen Symphonieorchester, dem Oboisten Gregor Witt, dem Pianisten Daniel Barenboim, dem Rundfunkchor und dem Rundfunk-Sinfonieorchester Berlin sowie dem Brandenburgischen Staatsorchester Frankfurt. Das DSO sorgt treffsicher für den richtigen Auftakt mit der Ouvertüre zu Wilhelm Tell von Gioachino Rossini.

Das war die Ouvertüre zur Oper Wilhelm Tell von Gioachino Rossini. Das Deutsche Symphonieorchester Berlin wurde von Kent Nagano geleitet. Mit verträumter Kammermusik von Robert Schumann geht's im ARD-Nachtkonzert weiter. Die drei Romanzen Opus 94 bieten Gregor Witt, Oboe, und Daniel Barenboim, Klavier.

Der Oboist Gregor Witt und der Pianist Daniel Barenboim interpretierten die drei Romanzen Opus 94 von Robert Schumann im ARD-Nachtkonzert. Ein Sommernachtstraum ist der Titel einer Ouvertüre und einer Schauspielmusik von Felix Mendelssohn Bartholdy, komponiert zur gleichnamigen Komödie von William Shakespeare. Die Bühnenmusik, uraufgeführt 1843, hören wir in einer Aufnahme mit der Schauspielerin Elisabeth Trissenar, der Sopranistin Robin Johansson, der Mezzosopranistin Ulrike Helzel, dem Rundfunkchor und dem Rundfunksinfonieorchester Berlin unter Marek Janowski.

Der Dichter führt uns nach Athen, wo Theseus sich mit Hippolyta, der Königin der Amazonen, vermählen will und heitere Spiele vorbereiten lässt. 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

erzürnt ihm seine Klage vor. 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

Beliebt es euch, den Epilog zu sehen oder einen Bergomasker-Tanz zu hören? Keinen Epilog, ich bitte euch. 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

Ein Sommernachtstraum, komponiert von Felix Mendelssohn Bartholdy, zum Klingen gebracht von Elisabeth Trissenar, Sprechstimme, Robin Johansson, Sopran, Ulrike Helzel, Mezzosopran, sowie dem Rundfunkchor und dem Rundfunksinfonieorchester Berlin. Die Leitung hatte Marek Janowski, 2004 im Berliner Konzerthaus. Und wir bleiben im Genre Bühnenmusik mit dem Vorspiel zum zweiten Akt der Oper Ingwelde von Max von Schillings, 1894 in Karlsruhe uraufgeführt. Stefan Scholtes dirigiert das Rundfunksinfonieorchester Berlin.

Das Rundfunk-Sinfonieorchester Berlin spielte unter der Leitung von Stefan Scholtes das Vorspiel zum zweiten Akt der Oper Ingwelde von Max von Schillings. Hier ist das ARD-Nachtkonzert, präsentiert von BR Klassik mit einem Klavierkonzert in F-Dur von Hans Franke, der Ende des 19. Jahrhunderts als Sohn eines Maschinenmeisters in einer musikalischen Familie im thüringischen Altenburg aufwuchs und in Leipzig und Dresden studierte. Der Pianist Oliver Trindl wird begleitet vom Brandenburgischen Staatsorchester Frankfurt. Am Dirigentenpult Christian Hammer.

Der Pianist Oliver Triendl aus Niederbayern interpretierte gemeinsam mit dem Brandenburgischen Staatsorchester Frankfurt das Klavierkonzert Nummer 1 in F-Dur von Hans Franke. Die Leitung hatte Christian Hammer. In den vergangenen beiden Stunden brachten wir Aufnahmen aus den Archiven des Rundfunks Berlin-Brandenburg. Nach den 2 Uhr Nachrichten geht's hier im ARD-Nachtkonzert weiter mit Musik von Eugène Ysaÿe, Ludwig van Beethoven und Manuel de Falla.

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1: Um 2 Uhr mit Olaf Knapp. Bundesgesundheitsministerin Warken will offenbar den Beitragssatz für Kinderlose in der Pflegeversicherung erhöhen. Versicherte ohne Kinder müssten dann ab einem Alter von 23 Jahren einen Beitragssatz von 4,3% zahlen, hat das Redaktionsnetzwerk Deutschland aus Koalitionskreisen erfahren. Aus der Nachrichtenredaktion Viktor Kupka.
2: Bei Versicherten mit Kindern bliebe es dagegen bei den bisherigen geringeren Sätzen von 3,6% mit einem Kind, 3,35% mit zwei und 3,1% mit drei Kindern. Hintergrund ist ein drohendes Defizit in der Pflegeversicherung. Ministerin Warken erwartet in den kommenden beiden Jahren ein Finanzierungsloch von zusammen mehr als 22 Milliarden Euro, deutlich mehr als bisher erwartet. In der Bundesregierung wird deshalb aktuell darüber beraten, wie das Defizit ausgeglichen werden kann.
1: Papst Leo XIV. Hat davor gewarnt, die Entwicklung der künstlichen Intelligenz allein den beteiligten Tech-Riesen zu überlassen. Er rief die Regierungen weltweit dazu auf, die Konzerne stärker zu kontrollieren und die Entwicklung von KI-gesteuerten Systemen zu verlangsamen. Die neue Technologie verbreite Desinformationen und könne die Welt in endlose Kriege stürzen, schrieb der Papst in seiner ersten Enzyklika. Er forderte strengere ethische Gesetze für den Einsatz von KI beim Militär. Israels Ministerpräsident Netanyahu hat angekündigt, die Angriffe auf den Libanon zu verstärken. Das Ziel sei, die Hisbollah zu zerschlagen, teilte er auf Telegram mit. Zwischen Israel und der Hisbollah gilt eigentlich seit April eine Waffenruhe. Beide Seiten melden jedoch weitere Angriffe. Der SC Paderborn feiert den Aufstieg in die Fußball-Bundesliga. Die Ostwestfalen besiegten im Relegationsrückspiel den VfL Wolfsburg mit 2:1 nach Verlängerung. Aus der Sportredaktion Ina Kast.
3: Nach dem 0:0 im Hinspiel begann das Rückspiel für Paderborn denkbar schlecht. Wolfsburg ging schon in der dritten Minute durch Stürmer Pejcinovic in Führung. Dann aber musste der VfL nach einem Platzverweis gegen Mähle schon ab der 15. Minute in Unterzahl spielen. Kurz vor der Halbzeitpause schaffte Paderborn den völlig verdienten Ausgleich durch Torjäger Bilbia. Der erlösende Siegtreffer gelang dem dominanten SC allerdings erst in der Verlängerung. Torschütze Kurda machte den dritten Aufstieg in die Fußball-Bundesliga für Paderborn perfekt. Wolfsburg ist zum ersten Mal in die zweite Liga abgestiegen.
1: Das Wetter in Deutschland. Nachts überwiegend klar und trocken, 17 bis minimal 10 Grad. Am Tage dann sonnig und trocken, im Nordosten und im Süden über den Bergen Wolken und vereinzelt Schauer oder Gewitter. 24 Grad in Schleswig bis 34 Grad am Oberrhein, an den Küsten bis 23 Grad. Und ein Blick auf die Uhr, es ist gleich 2 Uhr und 3 Minuten.
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4: Mit Sven Knappe am Mikrofon, herzlich willkommen. Was haben wir bis zu den 4 Nachrichten im Angebot? Eine Rhapsodie von Maurice Ravel, eine Arpeggione-Sonate von Franz Schubert, sinfonische Impressionen von Manuel de Falla, eine Cello-Sonate von Ludwig van Beethoven und als virtuosen Auftakt ein Violinkonzert von Eugène Isaïe, einem belgischen Geigenvirtuosen und Komponisten, 1858 in Lüttich geboren. Albrecht Laurent Breuninger wird von der Nordwestdeutschen Philharmonie begleitet.